0: Bahnblockstelle?
1: Also die Bahnblockstelle ist eine Internetseite, die sich mit Eisenbahnthemen beschäftigt, gestartet im Herbst 2015, also vor 2,5 Jahren. Und damals als reiner Internetblog eben zu Eisenbahnthemen und Anfang 2016 habe ich das Ganze dann etwas weiter ausgeweitet zu einem Nachrichtenmagazin, genau.
0: Und du bist da auch recht aktiv, also da kommen wirklich Bahnthemen zu allem möglichen. Ich denke, in der Zukunft könnte es sein, dass wir uns öfter mal hören zu irgendeinem Thema.
1: Gerne, ja.
0: Du hast einen Artikel aber da veröffentlicht, und zwar, warum ein Zugführer kein Lokführer ist, aber ein Lokführer auch Zugführer sein kann. Wie kam es dazu?
1: Dazu kam es im Grunde, wie man mit vielen, die ja mit der Bahn was zu tun haben, ob sie jetzt nun da arbeiten oder sich dafür interessieren, relativ schnell feststellt, besonders eben natürlich Eisenbahner, die tatsächlich tätig sind in dem Bereich, sich natürlich aufregen, dass es immer wieder Artikel gibt oder auch in Fernsehbeiträgen immer wieder vom Zugführer gesprochen wird. Und aber eigentlich, wenn man da etwas genauer reinhört, dann doch eher der Lokführer bzw. Triebfahrzeugführer gemeint ist.
0: Dann steht da zum Beispiel, der Zugführer leitete die Bremsung ein und konnte den Unfall nicht verhindern.
1: Zum Beispiel, genau.
0: Ist falsch. Ja, dann erklär uns doch mal, was ist denn der Zugführer? Oder fangen wir erstmal an, was ist der Lokführer?
1: Genau. Fangen wir so an, genau. Der Lokführer fährt natürlich den Zug. Ja, Lokführer ist natürlich auch der etwas ältere Begriff. Heutzutage sagt man ja auch gerne dann Triebfahrzeugführer, so wie es ja eigentlich korrekterweise heißt. Oder ein neuerer Begriff ist ja auch der Eisenbahnfahrzeugführer. Und die Verwirrung in den Medien, würde ich sagen, ist natürlich dadurch herzuleiten, dass natürlich heutzutage nicht nur lokbespannte Züge unterwegs sind, sondern eben auch viele Triebzüge. Wo natürlich dann auch vielleicht der Begriff Lokführer nicht mehr ganz so passt, weil eben gar keine Lok mehr da am Zug dranhängt. Und natürlich auch die Unwissenheit vieler Journalisten, denke ich mal, die da mit reinspielt, und dass man dann sagt, okay, da ist natürlich ein Zug und derjenige, der den Zug führt, wird dann wohl der Zugführer sein, was aber natürlich, wenn man sich wirklich betrieblich betrachtet, also rein nach den Vorschriften, völlig falsch ist, weil eben der Zugführer wieder eine komplett andere betriebliche Tätigkeit ist als der Lokführer. Obwohl man natürlich dazu sagen muss, dass der Lokführer auch Zugführertätigkeiten übernehmen kann. Und da wird es natürlich wieder kompliziert jetzt.
0: Ja, dann erklär doch erstmal, was ist dann der Zugführer? Jetzt als einzelne Person, nicht der Lokführer, der auch gleichzeitig noch Zugführer ist.
1: Richtig, fangen wir lieber mit dem Zugführer an, das ist wahrscheinlich einfacher. Also der Zugführer ist eine Person hinten im Fahrgastraum. Das heißt, er kontrolliert unter anderem die Fahrscheine zusammen mit seinen Zugbegleiterkollegen. Man muss da natürlich auch wieder unterscheiden. Es gibt natürlich Unterschiede zwischen dem Fernverkehr und dem Regionalverkehr. Beim Fernverkehr muss man wirklich sagen, ist es sogar einfacher zu verstehen, da der Zugführer dort an einer roten Armbinde zu erkennen ist. Also jeder, der schon mal mit dem ICE oder mit dem Intercity gefahren ist, erkennt einen Mitarbeiter der Deutschen Bahn zum Beispiel an den roten Streifen am Arm, an der Uniform. Und von diesen Mitarbeitern im Zug ist sozusagen der Zugführer oder Zugchef, wie es dann im Intercity heißt, der Vorgesetzte oder der zumindest Weisungsbefugte für das Zugteam.
0: Also da laufen mehrere, ich sag's jetzt mal, Zugbegleiter rum und er ist der Chef von allen für diese Zugfahrt.
1: Richtig, genau.
0: Also das ist der Zugführer. Der ist hinten drin und ist da quasi der Chef und hat dann betriebliche Aufgaben, wie zum Beispiel, ich glaube, das Türenschließen übernimmt er.
1: Richtig, das Türenschließen, und er hat natürlich auch die Befähigung oder die Berechtigung, besser gesagt, dem Lokführer oder Triebfahrzeugführer den Abfahrauftrag zu erteilen. Das ist eine ganz wichtige Funktion für diese Person, weil man da auch wieder unterscheiden muss, dass zum Beispiel ein normaler Zugschaffner, wenn man am Bahnhof mal steht und sich das ganze Szenario ein bisschen genauer beobachtet, es gibt eine orangene Kelle, es gibt eine grüne Kelle, und da gibt es auch wieder betriebliche Unterschiede, weil zum Beispiel der Zugführer mit der grünen Kelle den Abfahrauftrag an den Lokführer erteilen darf, während ein Zugbegleiter oder Zugschaffner mit einer orangenen Kelle das eben nicht darf, sondern nur die Fertigmeldung entweder an den Zugchef bzw. eben Zugführer gibt oder an den Triebfahrzeugführer. Wie gesagt, da gibt es wieder Unterschiede zwischen Fernverkehr und Regionalverkehr. Aber im Grunde kann man sich so schon sagen, dass der Zugführer immer eine Person ist, die hinten im Fahrgastraum tätig ist, und zusätzlich betriebliche Aufgaben wahrnimmt, wie eben dem Lokführer den Abfahrauftrag zu erteilen.
0: Also kann man so unterscheiden, der Lokführer ist auf der Lok beziehungsweise an der Spitze des Zuges, der Zugführer im Zug irgendwo.
1: Richtig, genau.
0: So, und jetzt haben wir noch den Sonderfall, ein Lokführer kann noch Zugführer sein.
1: Richtig, das ist besonders dann, wenn es natürlich um den Regionalverkehr geht, weil viele Züge im Regionalverkehr, ob das jetzt auch in der S-Bahn ist oder genauso auch im Güterverkehr, haben natürlich keine Zugbegleiter. Weil im Güterverkehr ist das sowieso klar, aber im S-Bahn-Verkehr oder auch im Regionalverkehr spart man sich gerne eben Zugbegleiter ein. Und da übernimmt dann der Lokführer, der den Zug eben fährt, gleichzeitig die betrieblichen Aufgaben auch des Zugführers. Das heißt, ihm obliegt die Zugaufsicht. Das heißt, er muss selber sicherstellen, dass der Fahrgastwechsel abgeschlossen ist und gibt sich dann eben auch selber, nach seinem Serviceblick, dann selber den Abfahrauftrag.
0: Man kann sich vorstellen, er holt quasi selber seine grüne Kelle raus. Aha, Abfahrauftrag, ich fahre los.
1: Richtig, korrekt, genau. Er sieht natürlich auf sein Ausfahrsignal, okay, der Fahrdienstleiter hat der Ausfahrt zugestimmt. Dann weiß ich, okay, mein Zug ist jetzt abfahrbereit, blickt nochmal nach draußen. Alle Fahrgäste sind ein- oder ausgestiegen. Und dann kann er sich selber den Abfahrauftrag erteilen.
0: Und das macht natürlich der Zugführer sonst von hinten. Und wenn keiner da ist, übernimmt der Lokführer das eben mit.
1: Korrekt,
0: was bei modernen Triebwagen sowieso, man sieht die Türen im Display, ob die geschlossen sind und kann, weiß dann, Türen sind zu, beziehungsweise das Fahrzeug fährt auch gar nicht, wenn Türen noch offen sind und er kann dann losfahren.
1: So ist es, genau.
0: Aber jetzt gibt es hier auch noch den Fall im Regionalverkehr, der Lokführer ist gleichzeitig Zugführer und hat trotzdem jemand hinten drin, der aber vielleicht gar nicht betrieblich ausgebildet ist, der ist dann aber trotzdem kein Zugführer.
1: Richtig, da sind wir dann wieder, hatten wir ja gerade kurz angesprochen, da sind wir ja dann wieder beim Zugschaffner und der Zugschaffner gibt dann zwar auch seinen Achtungspfiff ab, sofern eben der Fahrgastwechsel abgeschlossen ist, und zeigt dann dem Lokführer mit seiner orangenen Kelle, dass er fertig meldet. Der Lokführer nimmt das wahr und gibt sich dann wiederum selber den Abfahrauftrag.
0: Also kann man auch sagen, wer eine orange Kelle hat, ist kein Zugführer.
1: Richtig, genau, genau.
0: Okay, dann danke ich dir, Oliver Dittrich, dass du uns da mal ein bisschen aufklären konntest und dann hoffen wir mal, dass jetzt auch Massenmedien vielleicht mal überlegen, ob der Zugführer die Notbremsung eingeleitet hat, um den Zusammenstoß mit dem Traktor noch zu verhindern.
1: Ja, vielen Dank für das Interview und bis zum nächsten Mal.

0: Und jetzt werfen wir wieder einen Blick in die Eisenbahnfachzeitschrift. 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
0: Ich begrüße jetzt am Telefon Michael Frömming, Chefredakteur der Fachzeitschrift Der Schienenbus. Hallo Michael.
2: Hallo.
0: Was gibt's Neues von Fahrzeugen?
2: Also in der kommenden Ausgabe des Schienenbusses, die jetzt in wenigen Tagen im Buchhandel auch zu finden ist, haben wir beispielsweise eine Liste der verkauften Lokomotiven der Baureihe 151. Die ist ja nun inzwischen in interessanten Farbgebungen quer im Land unterwegs. Und da haben wir eine Aufstellung, welche Lokomotive wo zu finden ist. Das ist für Eisenbahnfotografen sicherlich ganz interessant, dass man sich darauf einstellen kann, wo die Fahrzeuge noch eingesetzt werden.
0: Also 151, eine sechsachsige, schwere Elektrolokomotive für den Güterverkehr. Gibt noch einige bei der Deutschen Bahn, aber einige, sagtest du, sind schon verkauft worden und zum Teil sogar in ihre alte Lackierung zurückversetzt worden.
2: Ja, da gibt es unterschiedliche Farbvarianten. Ich bin auch ein großer Fan dieser Lokomotivbaureihe. Sie ist noch so ein bisschen in den 70er Jahren im Design auch hängen geblieben. Ich finde es sehr attraktiv. Ich kenne sie unter der Vier-Fenster-Lok. Damals konnte man auch unterscheiden, die 111er hat drei Fenster, die 151er hat vier Fenster. Das ist für Bahnfans so ein kleines Anekdötchen. Aber die hatten eben nicht nur die alte Lackierung wieder, sondern wir haben jetzt in der aktuellen Ausgabe auch ein sehr schönes Foto drin von einer giftgrünen, froschgrünen Lokomotive der 151er. Die fährt für das Unternehmen HSL. Und ich habe das vorher noch nicht gesehen und es bleibt spannend auf den Gleisen.
0: Ja, 151 werden wir in den nächsten Jahren, denke ich, auch noch öfter sehen. Jetzt habt ihr noch was drin zu einer, naja, man könnte jetzt sagen, man fährt wieder mit Wasserdampf oder halt zu einer ganz neuen Antriebsart.
2: Ja, das ist von der Firma Alstom ein Lind-Triebwagen, wird in Salzgitter gebaut und wurde jetzt aber in der Region im Rhein-Main-Gebiet vorgestellt. Und da gab es eine Präsentationsfahrt um die neue Wasserstoffantriebsart, auch den Entscheidungsträgern aus Politik und Verwaltung nahezubringen. Über diese Sonderfahrt, die im Bereich Wiesbaden und Höchst stattfand, haben wir einige Fotos und auch nochmal einen Hintergrund, worum es sich bei diesem Fahrzeug handelt. Und das wird jetzt auch schon im ersten Regelbetrieb im Netz der Eisenbahn- und Verkehrsbetriebe Elbe-Weser demnächst eingesetzt. Hochspannend und innovativ aus meiner Sicht. Der sogenannte Island, so nennt sich dieses Fahrzeug.
0: Und er soll demnächst auch im Taunus fahren, deshalb war die Probefahrt.
2: Richtig, genau. Und man fängt im Norden an, der Taunus liegt danach, Zwitterstal. Und soweit ich erfahren habe, sind noch einige andere schon auf dem Weg, sich dieses Fahrzeug in die Region zu holen.
0: Und der hat als Besonderheit, dass er mit Wasserstoff fährt, also eine Antriebsart, die auf der Schiene so noch gar nicht vertreten ist.
2: Genau, das hat zur Folge, dass man natürlich auch die entsprechende Infrastruktur für das Betanken dieser Fahrzeuge erstmal aufbauen muss. Es dauert eine Zeit, aber jetzt geht es auch erstmal darum, über solche Aktionen, die jetzt in Wiesbaden und Höchst stattgefunden haben, erstmal Werbung für diese neue Antriebsart auch zu machen.
0: Okay, dann danke ich dir, Michael Frömming von der Zeitschrift Der Schienenbus, und wir hören uns später nochmal, wenn es um die Streckenmeldungen geht.
2: Gerne, vielen Dank.

0: Im Jahre 1852 sollte eine in Karlsruhe gebaute Dampflok an die Düsseldorf-Elberfelder Eisenbahngesellschaft geliefert werden. Da eine Schienenverbindung am Rhein fehlte, geschah dies per Lastensegler. Allerdings kam ein Sturm dazwischen, sodass die Lok vor 165 Jahren bei Germersheim in den Rhein stürzte. Und ausgerechnet am 21. Oktober 2018 möchte man die 165 Jahre alte Lok wieder bergen. 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
1: Zum Thema.
0: Ich begrüße jetzt am Telefon Herr Bartenbach. Er ist der Leiter des Projektbüros Jäger der versunkenen Lok. Hallo, Herr Bartenbach.
2: Hallo, guten Tag.
0: Ja, was hat es denn mit dieser Lok auf sich? Da liegt eine Lok im Rhein. Wie kam die denn überhaupt da runter?
2: Ha, gute Frage, ja. Vor 166 Jahren wurde diese älteste Dampflokomotive, die noch kein lebender Mensch in Deutschland gesehen hat, in Karlsruhe gebaut, in einer Maschinenbaufabrik namens Kessler. Und da vor 166 Jahren noch kein flächendeckendes Schienennetz in Deutschland vorherrschte, musste diese Lok, deren Bestimmungsort Preußen war, auf ein Schiff transportiert werden und verladen werden. Und dieses Schiff, was in Karlsruhe gestartet ist, ist dann in Turbulenzen gekommen und ist mit der sich losreißenden Lok sozusagen im Rhein versunken. Und dort liegt die Lok nun.
0: Da liegt die Lok jetzt. Hat man denn versucht, die damals wieder rauszuholen? Oder hat man damals gesagt, okay, das schaffen wir eh nicht, lasse liegen?
2: Doch, es gab mehrere Rettungsversuche, um diese Lok zu bergen. Unter anderem ein paar Jahre später mit einer Anzahl von 400 Manneskräften und schweren Ketten. Und mit diesen 400 Leuten hat man es nicht geschafft, diese 20 Tonnen rauszuholen, weil die Ketten gerissen sind. Und dann hat man diese Versuche im Prinzip eingestampft und die Lok lag 100 Jahre, beziehungsweise jetzt insgesamt 166 Jahre im Kiesbett. Und vor knapp 50 Jahren ist ein damaliger Lokomotivführer auf diese Geschichte in den Unterlagen gestoßen und hat diese Geschichte dann versucht zu ergründen. Und die tatsächliche Schatzsuche ist jetzt genau 25 Jahre alt. Also vor 25 Jahren hat man dann mehrfach versucht, ausfindig zu machen.
0: Und dann wusste man, wo die Lok liegt, aber konnte sie noch nicht rausholen? Oder wie ging es dann weiter?
2: Nein, man hat aus altem Kartenmaterial und Geschichtsbüchern versucht, den Ort der Lok zu finden. Und das ist nicht gelungen. Warum? Weil ja in diesen ganzen Jahren der Rhein mehrfach begradigt wurde und sich ein neues Flussbett geschaffen hat. Und so waren mehrere Expeditionen nach dieser Lok und nach dieser Suche einfach erfolglos. Und letztendlich hat vor ein paar Jahren eine alte Karte dazu geführt, dass man eine neue Suchexpedition gestartet hat. Und tatsächlich war dies der Schlüssel zum Erfolg. Und man hat dann im Prinzip mit einer Magnetresonanzmessung durch einen Geophysiker den tatsächlichen Ort nun lokalisiert.
0: Das ist wahrscheinlich so ein überdimensionierter Metalldetektor, oder wie kann man sich das vorstellen?
2: Das kann man sich so vorstellen, dass über technisches Equipment mit kleinen Booten über den Rhein ein imaginäres digitales Netz gelegt wurde. Und da der Metallkörper, der, man muss sich das vorstellen, 7 Meter im Kiesbett liegt, also Sie müssen sich vorstellen, 6 Meter ist die Wasseroberfläche oder der Pegelstand und dann nochmal 7 Meter im Kiesbett liegt diese Lok und dieser magnetische Fußabdruck des Geophysikers Professor Forkmann hat dann dazu geführt, dass man sich jetzt zu 99,9% sicher ist, die Stelle gefunden zu haben. Und das ist die Rheinbuhne 527 in der Gemarkung Germersheim. Dort liegt die Lok jetzt.
0: Was vermutet ihr denn, wie der Zustand der Lok ist? Normalerweise müsste die ja schon ziemlich am Wegrosten sein.
2: Ja, also da streiten sich sozusagen die Experten. Man geht tatsächlich davon aus, dass die Lok sehr, sehr gut erhalten ist. Warum? Weil sie von dem Kies eingeschlossen ist und weil der Rhein Süßwasser im Wasser ist. Und man beruft sich darauf, dass es bereits viel ältere Gegenstände gibt, die im Rhein versunken waren, wie Schmuck oder andere Sachen, und die noch exakt im Originalzustand erhalten sind. Sodass man glaubt, aber wissen tut es natürlich keiner, dass die Lok sehr, sehr gut erhalten ist und am 21. Oktober, das ist der Termin, dann hoffentlich in voller Gänze dann aus dem Rhein gehoben wird.
0: Da ist natürlich jetzt auch so ein bisschen Risiko dabei, wenn die Lok dann doch einen schlechteren Zustand hat, könnte sie auch kaputt gehen. Oder ja, wie habt ihr das geplant, dass ihr die da rauskriegt?
2: Ja, das ist ein Riesenthema natürlich. Es gibt einen Spezialisten, eine Bergungsfirma, die Firma OHF aus Au am Rhein, die sich auf diese Bergung bereits seit längerem vorbereitet und die Lok freilegen wird. Das wird 2 bis 3 Wochen dauern, bis man an dieser Stelle eine sogenannte Spundwand einzieht, daraus dann den Kies rausbaggert und dann mit Ketten und Bändern unter die Lok kommen will und sie dann natürlich hoffentlich verletzungsfrei bergen wird. Aber wie gesagt, ein Restrisiko ist natürlich dabei.
0: Aber das ist natürlich eine gute Art, drumherum Wände aufbauen, Wasser rauspumpen, Schlamm rausholen, und dann sieht man ja auch schon, welchen Zustand die Lok hat, bevor man sie anhebt.
2: Absolut, das wird sicherlich so sein.
0: Was ist denn anschließend mit der Lok geplant?
2: Ja, also wenn sie denn da liegt, wenn sie geborgen wird, dann ist erstmal der Eigentümer dieser Lok das Land Rheinland-Pfalz. Und das Land Rheinland-Pfalz hat sich bereits jetzt vertraglich verpflichtet, diese Lok als Dauerleihgabe in das Eisenbahnmuseum Darmstadt-Kranichstein zu übergeben. Die Eisenbahnfreunde aus Darmstadt sind bereits seit 20 Jahren in diesem Projekt involviert und beteiligt. Und man freut sich natürlich riesig, wenn es dann nach so einer langen Zeit zum Erfolg geführt wird, die Lok dann abtransportiert wird und dann natürlich auch je nach Zustand restauriert werden wird.
0: Wie wird denn das ganze Projekt finanziert? Das kostet ja sicherlich auch eine ganze Menge Geld.
2: Das ist so. Wir haben eine Finanzierungsrunde seit letzter Woche gestartet. Es gibt ein Crowdfunding-Projekt, wo wir hoffen, dass viele, die sagen, so ein historisches Ereignis und so ein Denkmal der Zeitgeschichte, denn es gibt ganz, ganz wenige Industriegüter, die 166 Jahre alt sind und aus diesem Industrialisierungszeitalter kommen, das muss für die Nachwelt erhalten werden. Und wir haben ein Crowdfunding-Projekt gestartet unter der Plattform Startnext. Und man kann auch diesen Link unter www.lok-jäger.de bekommen. Und dann hoffen wir natürlich, dass viele Leute, und sei es nur 5 Euro, dazu beitragen, dieses Projekt zu refinanzieren. Das ist die eine Säule, Crowdfunding. Die zweite Säule wird sein, dass wir versuchen werden, Sponsoren zu gewinnen, die sagen, das müssen wir gemeinsam schaffen. Und die dritte Säule der Finanzierung wird aus möglichen Vermarktungen von Merchandising-Produkten oder einem Buchprojekt dann später hoffentlich realisiert, sodass wir auf die Summe, die wir wohl benötigen werden, kommen. Mit knapp 500.000 Euro ist das Projekt veranschlagt.
0: Was macht ihr denn, wenn ihr auf Anhieb erstmal nicht genug Geld zusammenkriegt? Wird das dann erstmal aufgeschoben und einfach später, also nochmal weiter probiert, Geld zu sammeln und die Lok etwas später geborgen?
2: Da der Zeitplan bereits auch mit einer möglichen Live-Übertragung am 21. Oktober sehr, sehr eng getaktet ist, gibt es keinen Weg zurück. Und das gesamte Bergungs- und Möglichmacher-Team ist sich sicher, dass wir die Finanzierung in irgendeiner Form hinkriegen werden. Also es gibt keinen Plan B und es gibt keine Verschiebung der Bergung.
0: Also wird es definitiv im Oktober versucht, die Lok zu bergen, am 21. Oktober.
2: Richtig, das ist der voraussichtliche Zeitpunkt. Es gibt noch einen Hinderungsgrund. den wir natürlich alle nicht beeinflussen können. Das ist die Wetterlage. Das heißt, sollte es zu einer Hochwassersituation im Rhein um diesen Zeitpunkt kommen, könnte es sein, dass die Bergung verschoben werden muss. Alle anderen Auswirkungen sind ausgeschlossen. Das ist, wie gesagt, der geplante Termin.
0: Okay. Dann danke ich Ihnen, Herr Bartenbach vom Projektbüro Jäger der versunkenen Lok, dass Sie uns mal einen kleinen Einblick in die Geschichte und den Zustand und ja das Vorhaben um diese versunkenen Lok uns darüber mal was erzählen konnten.
2: Ja, ich bedanke mich für Ihre Fragen und würde mich freuen, wenn viele Ihrer Hörer uns verfolgen, auch über die Community Facebook oder unsere Webseite, und bleiben Sie dran, denn es ist wirklich ein historisches und einmaliges Ereignis.

0: Und nun werfen wir den zweiten Blick in die Eisenbahn-Fachzeitschrift. Was ist auf den deutschen Schienen eigentlich so los? 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
0: Ich begrüße jetzt Michael Frömming, Chefredakteur der Fachzeitschrift Der Schienenbus, zu den Streckenmeldungen. Hallo Michael.
2: Hallo, moin.
0: Es geht wieder mal quer durch Deutschland.
2: Richtig, wir haben zwei größere Artikel in der kommenden Ausgabe. Der eine befasst sich mit dem vor 40 Jahren eingestellten Betrieb der Verkehrsbetriebe Hornburg. Die kennt vielleicht nicht jeder. Ich musste auch nochmal nachdenken, genau wo das war. Das ist eigentlich eine Strecke, die von Niedersachsen damals in die DDR reinlief, also durch die innerdeutsche Grenze auch unterbrochen wurde. Und dort wurde vor 40 Jahren dann auch der Betrieb eingestellt. Und dieses sehr schöne Fahrzeug, was die hatten, ein MAN-Triebwagen, der fuhr zuletzt auch gar nicht mehr auf dieser kleinen Strecke zwischen Börsum im Süden von Braunschweig nach Hornburg, sondern auch auf Strecken der Deutschen Bundesbahn, der ehemaligen DB eben. Und da haben wir wunderschöne Streckenaufnahmen von unserem Fotografen Wolf Dietmar Loos, der also wirklich vor 40 Jahren nochmal die letzten Tage dieser MAN-Triebwagen sich angeschaut hat und sehr, sehr schöne Aufnahmen aus dem Vorharz von DB-Strecken mitgebracht hat. Und die sind jetzt in unserem neuen Schienenbus zu finden.
0: Kann es sein, dass das eine Schmalspurstrecke war?
2: Nein, das ist tatsächlich eine Regelspurstrecke gewesen. Deshalb war es auch unkompliziert möglich, dass dieses Fahrzeug dann, weil die eigene Strecke eigentlich gar keinen regelmäßigen Bahnverkehr mehr hergab, dann auf den Strecken der Deutschen Bundesbahn unterwegs war.
0: Ah, okay, dann verwechsel ich das gerade mit einer anderen Strecke, die nämlich auch in den Harz reinging und sogar mal mit der Harzer Schmalspurbahn verbunden war, die auch seit sie DDR gab, eingestellt wurde.
2: Da gab es im Harz noch eine Stichstrecke von den heutigen Harzer Schmalspureisenbahnen in niedersächsische Braunlage. Da hat man darüber diskutiert, die jetzt auch wieder zu reaktivieren. Das würde 8 Millionen Euro kosten. Da hat man erstmal von Abstand genommen, aber das kann eines Tages nochmal wiederkommen, weil der Harz auch im Westen jetzt sieht, dass Schmalspureisenbahn durchaus ein Reiz ist, weshalb die Leute auch in den Harz dann anreisen. Und warum soll man das nur im Ostharz machen? Aber das ist eine andere Geschichte, über die können wir sicherlich auch mal berichten.
0: Ja, und 8 Millionen Euro ist jetzt gar nicht so viel im Vergleich zu anderen Reaktivierungen.
2: Nö, und vor allen Dingen, das ist ein oder zwei Umgehungsstraßen. Kann ja auch sehen, wo gibt man das Geld aus. Ich finde, für den Harztourismus, das ist eine interessante Sache, aber darüber müsste man an anderer Stelle sicherlich mal diskutieren. Ich würde das sehr begrüßen, aber wir müssen erst mal gucken, dass wir in anderen Regionen den bestehenden Verkehr aufwerten.
0: Ja, jetzt schauen wir mal vom Harz in ein anderes Gebirge und zwar in den Schwarzwald, ins sogenannte Höllental. Wo ist denn das?
2: Das ist der Bereich von Freiburg und dann Richtung Titisee, Seebruck. Da gibt es jetzt gerade Umbaumaßnahmen der Deutschen Bahn AG. Hier sind wir also gerade in der aktuellen Zeit angekommen. Der Betrieb auf der oberen Höllentalbahn ist derzeit eingestellt. Also auf der klassischen Linie von Freiburg über Titisee nach Neustadt. Seebruck findet jetzt im Moment gar nichts mehr statt, wird mit neuen Fahrzeugen dann auch befahren und elektrifiziert ist sie schon, aber das gibt es dann auch eben auf den neuesten technischen Stand Veränderungen. Und wir haben jetzt nochmal beleuchtet, was in diesem Bereich passiert und haben aktuelle Fotos von den Baumaßnahmen, aber eben auch von den jetzt dort eingesetzten Fahrzeugen. Und da gibt es einiges, das ist interessant zu berichten und das ist mal etwas aus dem Süden des Landes, wo wir den Fokus drauf gelegt haben.
0: Okay, ich muss dich nur berichtigen, die Strecke ist nur teilweise elektrifiziert bisher, der Rest, der wird gerade unter anderem auch gemacht.
2: Das ist richtig, es gibt eben die durchgehende Linie nach Neustadt-Seebruck und dann eben noch einen weiteren Bereich der hinteren Höllentalbahn von Neustadt nach Donau-Esching. Da muss ich deinen Hinweis folgen, da hast du absolut recht. Ich bin Norddeutscher, von daher bitte ich zu entschuldigen,
0: dass das ist weit weg.
2: Im Süden. Ja, für mich ist es weit weg, aber wir wollen ja alle Bereiche des Landes abdecken. Und das ist in der Tat so. Es gibt einen bereits elektrifizierten Streckenabschnitt und einer, der wird jetzt erst elektrifiziert. Und über diese gesamten Baumaßnahmen berichten wir.
0: Ja, da ist es jetzt vorbei mit Bundesbahn-Flair. Davor bis vor kurzem noch 2018 mit Karlsruher Steuerwagen. Das wird dann alles vorbei sein.
2: Richtig. Für Eisenbahnfans ist das schade. Für die Fahrgäste vielleicht interessanter, aber sicherlich wird es auch mit neuen Fahrzeugen ein Anziehungspunkt für die Eisenbahnfotografen sein, denn die Region ist ja wunderschön auch.
0: Das stimmt natürlich. Dann danke ich dir, Michael Frömming von der Fachzeitschrift Der Schienenbus.
2: Ich danke auch ganz herzlich. Tschüss.

0: im Erzgebirge entsteht in der nächsten Zeit ein Forschungscampus zum Thema Eisenbahn. Dort soll unter anderem an digitalen Stellwerken, aber auch unter anderem an selbstfahrenden Zügen geforscht werden. 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
1: Zum Thema.
0: Ich begrüße jetzt am Telefon Sören Klaus von der DB Regio Netzverkehrs GmbH. Guten Tag, Herr Klaus.
2: Guten Tag.
0: Was haben Sie denn da überhaupt alles geplant im Erzgebirge?
2: Nun, im Erzgebirge haben wir den Vorteil mit dieser Strecke zwischen Annaberg-Buchholz und Schwarzenberg, die für den öffentlichen Verkehr oder vom öffentlichen Verkehr derzeit nicht benötigt wird, wo also Ausflugsverkehre und so weiter stattfinden, dass die letztlich genutzt werden kann für mögliche Testszenarien, und zwar sowohl im Fahrzeugbereich als auch in Fragen Anbindung von Stellwerkstechnik, Entwicklung neuer Schnittstellen und so weiter und so fort und auch der Verknüpfung zwischen automatisiertem oder assistiertem Fahren und der Stellwerkstechnik, also Entwicklung von neuen Schnittstellen. Vom Hintergrund her ist es so, dass wir nicht erst bei Null anfangen. Wir haben dort eine ganze Menge Projekte in den letzten Jahren schon durchgeführt als Regionetze. Das ist zum einen das Thema Ecotrain, das wir im Umfeld der Erzgebirgsbahn entwickeln. Wir haben bei der Erzgebirgsbahn eine hochmoderne Stellwerkstechnik mitentwickeln dürfen mit der Firma Siemens und der DB Netz AG. Die ist am 18. Januar dann in Betrieb genommen worden, das erste digitale Stellwerk Europas. Wir haben ein Projekt mit dem Eisenbahnbundesamt zur automatisierten Umfeldbeobachtung, das auf dieser Strecke läuft. Wir führen ein Projekt durch, nennt sich Rail2X, mit Siemens, dem Hanso-Plattner-Institut und anderen Partnern, dem Deutschen Zentrum für Luft- und Raumfahrt beispielsweise, das Projekt beschäftigt sich mit der Schnittstelle, eigentlich dieser Car-to-Car-Schnittstelle, 5,9 Gigahertz Standard, um diese letztlich nutzbar zu machen für den Bahnbereich. Ja, und wir haben ein Projekt begonnen, wo wir uns mit Automatisierung beschäftigen, nennt sich FASI 4.0, also angelehnt an unserem System, Fahrerassistenzsystem, was wir damals entwickelt haben bei der Erzgebirgsbahn mit der DB Kommunikationstechnik und führen dieses Projekt weiter letztlich, um assistiertes Fahren oder automatisiertes Fahren in Zukunft zu ermöglichen. Das vielleicht so vom Umfeld, und das versuchen wir letztlich mit einzubringen in dieses neue Campus-Modell, wo sich die TU Chemnitz und die Stadt Annaberg letztlich beworben haben beim Bundesforschungsministerium, wo es jetzt darum geht, Projekte zu schärfen, die Projekte zu entwickeln und dann in einem Ranking, das also nochmal stattfinden wird, hoffentlich dann ausgewählt zu werden.
0: Jetzt haben Sie jetzt forschen Sie auch zum Thema lokführerlose Züge. Wie kann man das verstehen? Was haben Sie da jetzt erstmal geplant? Wahrscheinlich wird das erstmal auf irgendwas sowas hinauslaufen, was schon so ein bisschen selber fahren kann, aber wahrscheinlich sitzt eh noch einer an Bord.
2: Ja, also ich sag mal, das ist immer so ein Thema, was so ziemlich plakativ rüberkommt. Also wir fahren dann ohne Triebfahrzeugführer und solche Dinge. Also das wird, wenn überhaupt, der letzte Schritt sein. Die Intention, sowas zu machen, liegt nicht bei dem Thema oder ohne Personal.

0: dass so Durchschnittswerte, die man dort sieht. Es gibt weitere Vorteile, die sich generieren aus dem ganzen Thema, dass so ein assistiertes System fährt natürlich letztlich pünktlich auf die Sekunde, ja, wo die Regelung garantiert das einfach. Und es gibt noch einige Vorteile mehr, die Frage Instandhaltung und Verschleiß, also spielt da noch eine Rolle mit. Sicherlich, klar, ist auch die Frage Personal, aber dort sind wir eher, ich sag mal, also unser Ansatz liegt eher im Bereich, wenn wir das mal so im Personenverkehr betrachten, dort wird es weniger dazu kommen, sehen wir zumindest, dass man ganz fahrerlos unterwegs sein wird, weil gerade im Regionalverkehr in der Fläche zum Beispiel ist es wenig realistisch, dort komplett ohne Personal an Bord unterwegs zu sein. Also insofern gehen wir eher davon aus, dass die Regelung, wenn wir mal technisch soweit sind, vom System übernommen werden kann, aber die Rückfallebene muss immer dann noch ein Mensch bieten, der sowohl das System mal übernehmen kann, wenn es erforderlich ist, als auch als Rückfallebene vorhanden sein wird, wenn es zu Störungen oder zu Unfällen oder was weiß ich kommt, dass die Fahrgäste dort nicht alleine sind. Denn man muss ja bedenken, dass es trotzdem kurze Zugriffszeiten geben muss, also 5 bis 10 Minuten. Länger darf es nicht dauern, dann muss immer jemand vor Ort sein. Wenn man so eine Regionalbahn betrachtet, die irgendwo ins Umland fährt und es gibt eine schwierige Topografie, dann wird es mit Sicherheit eine ganze Weile dauern, bevor jemand tatsächlich dann vor Ort ist. Und das wird mit, da wird sich auch in automatisierter Zukunft, um das mal so zu bezeichnen, nichts ändern dran. Wo wir durchaus mehr Ansätze sehen, um einfach auch Ressourcen zu sparen, aber auch eben unattraktive Dienstzeiten etwas zu verbessern, das ist beim Thema Bereitstellungsfahrten. Sie müssen sich vorstellen, wenn so ein Zug aus der Anlage geholt wird, das Triebfahrzeugführer dann nachts unterwegs, um den Zug abzuholen, also irgendwo zwischen 2 und 4 Uhr, muss dort rauslaufen und den Zug aufrüsten und so weiter und so fort. Wenn das mal automatisiert erfolgen kann und der Zug dann bis an den Bahnsteig automatisiert vorrückt und der Triebfahrzeugführer oder das Personal dann an Bord geht, ist das, denke ich mal, ein Nutzen, der sowohl dem Betreiber zugutekommt, weil sich natürlich die Produktivität an der Stelle verbessert, als auch dem Mitarbeiter selber, weil es doch sehr unattraktive Dienstzeiten sind, wenn auch unattraktive Tätigkeiten sind, über die wir hier sprechen, die hier an der Stelle optimiert werden können.
1: Also kann man jetzt sagen, so schnell werden keine führerlosen Züge kommen. Höchstens so eine Art Autopilot, den kann man zuschalten. Der Zug macht, soweit es geht, alles von alleine. Jemand ist aber dabei und kann eingreifen oder übernimmt auch, wenn es sein muss, das Fahrzeug.
0: Also das ist derzeit Stand der Entwicklung. Dort sind wir ziemlich weit dran. Bis wir tatsächlich sagen können, wir können, ich sag mal, das ganze Thema Hinderniserkennung wird so weit automatisiert ablaufen, dass es dort, dass wir dort die gleiche Sicherheit bieten können, wie die ein Mitarbeiter bietet, ja, der das Streckenumfeld beobachtet. Also beispielsweise, da hängt ein Ast ins Profil und wenn das ein kleinerer Ast ist, dann wird der Triebfahrzeugführer weiterfahren und das melden, dass dort freigeschnitten wird. Aber so ein System muss natürlich unterscheiden können. Ist das ein Ast oder ist das möglicherweise ein Stahlträger? Das ist schon kompliziert. Und dann gibt es diese ganzen Themen rund um die Bahnübergänge, die dort beherrscht werden müssen. Also das ist schon noch einiges an Aufgabe, dass es zu erforschen gilt. Und das wollen wir dort letztlich mit diesem Campus abbilden und dieser Teststrecke, die ja alle möglichen widrigen Bedingungen aufweist, also von engen Kurven bis hin zu schwierigen Wetterlagen und so weiter, Bahnübergänge, unterschiedliche Signalsysteme und so weiter. Und also dort müssen wir viele Kilometer fahren mit Sicherheit, um verschiedene Zustände zu erproben und die Technik fit zu machen, bis wir dort mal so weit sind. Das ist also einfach, ich sag mal, nicht alles das, was im Moment technisch meistens funktioniert, kann letztlich dann im Bahnsystem angewandt werden. Also wir müssen dann entsprechend auch die Sicherheitsnachweise

0: vorlegen können und die Sicherheit nachweisen können, die im Bahnsystem erforderlich ist. In dem Fall für ein Gesamtsystem in der C4 dann eben. Ne?
1: Sie sagten eben, Sie forschen da auch im Bereich digitaler Stellwerke. Ist so mehr oder weniger der Plan, im Stellwerk wird geklickt, der Zug fährt jetzt von da nach da, dann stellen sich natürlich Weichen und Signale entsprechend. Soweit hat man das heute ja auch schon, aber dann fährt der Zug entsprechend, so wie man das am Stellwerk eingestellt hat, dann auch los. Oder wie funktioniert das technisch?
0: Ja, das ist noch nicht letztlich endgültig geklärt, woher die Anstoßmeldung da, oder wo die Intelligenz tatsächlich steckt. Man kann sich verschiedene Dinge vorstellen. Also zum einen, dass die Intelligenz im Zug steckt mit den gesamten Daten, Fahrplan und so weiter und so fort, oder eben möglicherweise über die Schnittstelle übertragen wird, was denkbar ist. Und dann kommt, ich sag mal, ist der Fahrplan am Ende aufgespielt auf dem Fahrzeugrechner. Und das Fahrzeug fährt den Fahrplan ab, entsprechend mit allen Bedingungen, die dazugehören. Also anhalten, öffnen der Türen am Bahnsteig und so weiter und so fort. Was denkbar ist auch, dass viele Informationen dort nicht dezentral, sondern zentral abgelegt werden und über eine Schnittstelle dann, ich sag mal, immer wieder eine Freigabe erfolgt. Also auch das ist denkbar. Also da ist systembedingt sind da noch einige Richtungen möglich. Ja.
1: Aber wie das genau nachher gemacht wird, das forscht ihr zusammen mit der Technischen Universität Chemnitz vor Ort.
0: Und den Partnern, die eben dann, genau, und den Partnern, die dort mit dem Boot sind, also der DB Netz AG, der Siemens, Deutsche Zentrum Luft- und Raumfahrt, da sind eine ganze Menge an potenten Partnern und Wissenschaft unterwegs. TU Dresden ist auch mit an Bord, um dort diese, ich sag mal, diese Fragen letztlich zu eruieren und zu erforschen. Ja.
1: Wann könnte man denn ungefähr damit rechnen, dass euer System soweit funktioniert, dass man es benutzen kann? 10, 20 Jahre oder durchaus auch schon schneller?
0: Gut, das muss man aufteilen zwischen den einzelnen Leveln. Also dieses Thema GUA 2, also dieses assistierte Fahren, wenn man so will, also das, was man heute vom Straßenverkehr vielleicht so ein bisschen kennt, da sind wir eigentlich relativ weit dran, dort eine Typzulassung zu bekommen. Das heißt, aber da muss immer jemand an Bord sein und natürlich das System im Zweifelsfall übernehmen können. Bis wir eine Sicherheitsverantwortung des Systems selber bekommen, müssen wir noch eine ganze Menge Kilometer fahren, natürlich auch Forschungsgeld bekommen. Das ist immer die Frage, die dahinter steht. Dort ist eine Prognose schwer. Sicherlich müssen dort noch mindestens 5 Jahre, 5 bis 6 Jahre, vielleicht auch mehr, an Fahrten zurückgelegt werden und Forschungszeit erbracht werden. Das Thema Rangieren kann ich mir vorstellen, dass das relativ bald realisiert werden könnte, weil wir mit wesentlich niedriger Geschwindigkeit unterwegs sind und weil man dort die Sicherheitsnachweise, wenn man noch in der Infrastruktur ein paar Stützstellen einbaut, denke ich mal, vielleicht sogar in 3 oder 4 Jahren hinbekommt.
1: Jetzt hat die Strecke, soweit ich mich erinnere, keine Oberleitung. Ist schon geplant, mit was für einem Fahrzeug man da die Tests macht? Oder wird da noch einiges erstmal passieren, eventuell Oberleitung oder andere Antriebstechniken?
0: Also wir sind dort unterwegs mit einem dieselbetriebenen Fahrzeug und das spielt also für die Automatisierungslösung auch keine Rolle. Also ich sag mal, ob dort Oberleitung oder ich sag mal rein der Dieselantrieb unterwegs ist, das spielt dafür keine Rolle. Was wir dort tun werden, das ist eine Ausrüstung mit einer 5G-Infrastruktur, die ist unserer Ansicht nach wichtig, um automatisiertes Fahren in der Zukunft sicherstellen zu können.
1: Also kann man sich vorstellen, ein herkömmlicher Dieseltriebwagen, wie er jetzt auch schon im Einsatz ist, wird einfach nur nachgerüstet und nicht extra ein Fahrzeug dafür gebaut?
0: Also es wird sicherlich verschiedene Lösungen geben müssen. Also wir machen jetzt, unsere Planung läuft jetzt erstmal mit einer nachgerüsteten Technologie. Und da die Dieseltriebwagen oder alle Bestandsfahrzeuge insgesamt einen relativ hohen wirtschaftlichen Wert darstellen, wird es beides geben müssen. Es wird Nachrüstlösungen geben müssen, wenn man mal die Technik soweit hat, dass er zugelassen werden kann, also eine Typzulassung jeweils dann erwirkt werden können, wird es Nachrüstlösungen geben müssen und es wird natürlich für neue Fahrzeuge dann direkt eine integrierte Technik geben müssen. Ja, oder wird es geben. Ob es dann, ich sag mal, was sicherlich sinnvoll wäre, dann wie die Schnittstellen aussehen und ob man sagt, man entwickelt eine Plattform für automatisierte Einheiten, also für, wie die Autos letztlich mit den Schnittstellen auszusehen haben, das wird nochmal in Teil Abstimmungsarbeit bedeuten, ja. Und ob man dann auch sagt, auch für den, sowohl für neue als auch für Bestandsfahrzeuge gibt es eine gemeinsame Schnittstelle, was sinnvoll wäre. Aber ob das funktioniert oder ob man dort erstmal getrennte Wege gehen muss, gegebenenfalls, das wird die Zeit noch zeigen, ja.
1: Vielen Dank, Sören Klaus von der DB Regio Netzverkehrs GmbH. Vielen Dank für das Interview.
0: Ich bedanke mich auch.

0: Die Baureihe 628 ist ein älterer Dieseltriebwagen, der allerdings bis heute im Einsatz ist. Allerdings gibt es auch schon den ersten im Museum. Langsamfahrt.
1: Museumsbahn.
0: Ich begrüße jetzt am Telefon Stefan Lietzau von den historischen Eisenbahnfahrzeugen Lübeck. Hallo, Herr Lietzau.
2: Hallo, Herr Atbar.
0: Was für einen Verein haben Sie da?
2: Ja, wir sind der Verein Historische Eisenbahnfahrzeuge Lübeck e.V. Mit Sitz in Lübeck, wie der Name schon sagt. Und wir betreuen vom DB-Museum mehrere Fahrzeuge. Darunter einmal die V200007, die V160003, besser bekannt auch als Lollo, den VT628201 und die 218338.
0: Da ist ja schon mal einiges dabei. Was kann denn davon fahren und damit was fahrt ihr denn davon?
2: So, derzeit noch betriebsfähig haben wir die V200007 und den 628.
0: Okay, dann fangen wir doch mal mit dem 628 an. Das ist ja so quasi euer Neuzugang.
2: Richtig. So, wir haben die ersten, also wir haben ja nach der Aufarbeitung im letzten Jahr das Fahrzeug dieses Jahr fertiggestellt und haben unsere erste Fahrt ins Deutsche Technikmuseum nach Berlin durchgeführt. Mit wachsender Begeisterung der Fahrgäste. Ja, und unsere nächste Fahrt ist jetzt geplant für den 2.6. Eine Spargelfahrt, da steht das Ziel aber noch nicht fest.
0: Also durchaus interessante Fahrten mit überschaubaren Entfernungen wahrscheinlich auch. So wie man im 628 früher gefahren ist.
2: Ja, das kann man so sagen. So, also rund um den Kirchturm, sag ich mal.
0: Ja, und wahrscheinlich auch über Nebenstrecken? Oder fahrt ihr auch die Hauptbahn damit?
2: Also bunt gewirbelt, sag ich mal, was der Trassenpreisrechner rausschmeißt.
0: Okay, also da geht es dann doch auch so ein bisschen ums Geld, wo ja die meisten Vereine auch drauf gucken müssen.
2: Genau.
0: Der 628, Besonderheit, der ist mintgrün, so wie er früher mal aussah.
2: Richtig.
0: Habt ihr den selbst lackiert?
2: Wir haben ihn selbst lackiert. Der ist ja 1987 hier in Schleswig-Holstein also mit vorgestellt worden für dieses neue Nahverkehrskonzept, was hier entstanden ist. Und da war ja der erste aus der zweiten Bauserie.
0: Okay.
2: So, und wir haben uns halt für diesen Erhaltungszustand, sag ich mal, entschieden, halt, weil das halt ja was Exotisches noch ist auf Bundesbahn, also auf deutsche Bahn bleiben, im alten Bundesbahn-Look halt.
0: Ja, vor allen Dingen in der alten Lackierung, da sieht man ihn ja so nicht mehr. So eine Fahrt mit dem 628 in Rot gab es ja durchaus auch schon. Plant ihr denn auch mal ein bisschen mehr in den Süden damit zu kommen oder doch mehr so Norddeutschland?
2: Es wird sich mehr auf den norddeutschen bzw. mitteldeutschen Raum beschränken müssen, weil das Fahrzeug halt nur begrenzt ist, halt ein Nahverkehrstriebwagen nur eingesetzt werden kann halt.
0: Na klar, da ist natürlich dann auch nicht so der Komfort, den man vielleicht bei einer langen Reise haben möchte.
2: Richtig.
0: Wie sieht denn das mit der V200 aus? Da kann man ja durchaus Wagen dranhängen, wo man auch mal ein bisschen weiter mitfahren kann.
2: Ja, wir haben ja einen sogenannten Nostalgiezug Lübecker Hanse, den wir betreiben. Leider haben wir derzeit nur 2 Reisezugwagen von unseren 4 im Einsatz, mieten uns aber immer halt Wagen, sag ich mal, von anderen Anbietern, sag ich mal, dazu. Spitzenfahrt war im letzten Jahr Westerland auf Sylt, wo wir mit über 350 Fahrgästen waren.
0: Okay, das ist auf jeden Fall schon mal einiges. Ich habe die V200 auch schon mal in der Mitte von Deutschland gesehen. Die vermietet ihr, glaube ich, auch gelegentlich mal.
2: Ganz gelegentlich mal.
0: Ja. Was macht ihr mit den anderen Fahrzeugen, mit der Vorserien 216, die ihr noch habt, also die Lollo?
2: Genau, mit unserer Lollo, sage ich mal. Also die wird als rollfähiges Objekt also erhalten bei uns normal. Betriebsfähig, da haben wir uns da erstmal dagegen entschieden, weil das halt immer noch, also Teile, wie gesagt, eine Vorserienlok ist. Jetzt sind dort auch Teile noch verbaut, die also aus der Vorserie damals also eingebaut wurden, zum Testen teilweise, für die Serienproduktion nachher, sag ich mal. Und deswegen haben wir uns halt entschieden, nachher die Lok also nur als rollfähiges Objekt.
0: Okay, aber es gibt ja auch eine betriebsfähige, die 002.
2: Richtig.
0: Damit, ja, seid ihr jetzt nicht quasi gezwungen, das einzige Exponat betriebsfähig zu halten, sondern könnt die durchaus auch ausstellen, dass man sich die so anschauen kann.
2: Ja, ein bisschen Lackauffrischung wäre da nochmal vonnöten, aber wir sind halt nicht so viele im Verein. Wir haben 45 Mitglieder. So, und zum Arbeiten ist es wie in jedem Verein, kommt dann die sprichwörtliche Handvoll, nenne ich es mal.
0: Zu der 218, die ihr noch habt, schreibt ihr, das ist die letzte mit dem Peelstick-Motor.
2: Ja.
0: Was ist denn da der Unterschied zu anderen 218?
2: Unsere 218, es gab damals bei der Bundesbahn wurden 50 Lokomotiven der Baureihe 218, die waren auch vorrangig in Lübeck stationiert, mit einem französischen sogenannten Peelstick-Motor ausgerüstet. So, und wir haben jetzt eine, sozusagen die letzte damit, die diesen Peelzig-Motor noch also original drin hat. Alle anderen 218er wurden irgendwann nachher umgebaut auf diesen, ich glaube mal TB11 oder die anderen Motoren, die danach nach der Modernisierung eingebaut wurden.
0: Klingt der anders oder verhält er sich anders?
2: Der klingt irgendwie anders. Das weiß ich leider nicht, muss ich ganz ehrlich sagen.
0: Okay, aber die ist auch jetzt nicht betriebsfähig, so dass ihr das gar nicht...
2: Nein, da fehlt noch eine Menge Geld und eine Menge Schweiß, muss ich ganz ehrlich sagen, bis das Ding wieder fährt. Ja?
0: Ihr hattet am 24. März die erste Sonderfahrt mit dem 628 ins Deutsche Technikmuseum nach Berlin. Die war ja ruckzuck ausverkauft, die Fahrt.
2: Ja, also das hat uns wahnsinnig überrascht, weil das war jetzt unsere erste Fahrt und wir auch also ein bisschen blauäugig auch vielleicht da rangegangen sind, aber nicht wussten, wie das Fahrzeug jetzt ankommt bei unseren Kunden. Wird es angenommen, wird es nicht angenommen, weil halt doch ein Nahverkehrstriebwagen. Ja, aber ruckzuck war die Werbung geschaltet in Zeitungen, unsere Mitgliederkartei, E-Mail-Verteiler. Ja, ich kann sagen, nach, glaube ich, gefühlten 2 Wochen war die Fahrt ausgebucht und wir haben halt überlegt, dann einen Ersatztermin nochmal anzubieten dieses Jahr.
0: Haben Sie bei den Buchungen der Fahrkarten vielleicht gesehen, woher die Leute so kommen? Kommen die alle aus Ihrer Gegend oder reisen die deswegen durchaus auch von weiter weg an?
2: Also der Großteil der Kunden ist wirklich, sagen wir mal, Lübecker Bereich und Hamburger Bereich. Teilweise auch so ein bisschen, sagen wir mal, nördliches Niedersachsen, die mitgefahren sind. Erstaunlich war aber doch die Resonanz, wie wir in Berlin waren, im Deutschen Technikmuseum, dann nochmal zurück in den Monumentenpark gefahren sind, um so ein bisschen Fotosession zu machen. Also das ist doch, also gefühlte, sag ich mal, 50 Leute waren Fotografen, also die wirklich Liebhaber dieses Fahrzeuges sind, dieser Baureihe 628. Und dann da ihre Fotos geschossen haben, also war schon toll anzusehen.
0: Vielleicht ist der 628 jetzt das, was der Schienenbus vor ein paar Jahren war, das neue Fahrzeug, was jetzt aus dem Betrieb rausgeht und langsam Museumsfahrzeug wird.
2: Ja, das denke ich mal. Und 30 Jahre ist es jetzt her, ne, dass der in Betrieb ging. Ich denke mal, das...
0: Und ich denke, dass da auch die Lackierung was dazu beiträgt. Wenn man sonst Fotos davon machen möchte, ist das halt in Grün nicht mehr möglich.
2: Ganz bestimmt, weil ich müsste jetzt überlegen, aber ich glaube, dass wir sind die Einzigen, die in Windgrün durch die Gegend fahren mit so einem Fahrzeug.
0: Genau. Das seid ihr wahrscheinlich, ja. Ja, und ihr macht jetzt macht die Fahrt nochmal nach Berlin.
2: Ja, geplant ist der 28.7., wenn alles hinhaut. Wir haben dafür auch schon eine große Warteliste, die sich schon angemeldet haben. Ja, und dann hoffe ich, dass wir das auch zu der Zufriedenheit der Kunden auch diese Fahrt absolvieren können.
0: Alles klar. Stefan Litzau von den historischen Eisenbahnfreunden Lübeck, vielen Dank, dass Sie Ihren Verein mal ein bisschen vorstellen konnten. Und ich wünsche Ihnen viel Erfolg mit dem 628-201 und natürlich mit den anderen Fahrzeugen.
2: Ja, ich sage vielen Dank, Herr Hartzbach. Ja.
0: Und das war auch schon die dritte Ausgabe der Sendung Langsamfahrt, das Magazin rund um die Eisenbahn. Die Sendung gibt es auch nochmal als Podcast auf www.langsamfahrt.de. Außerdem gibt es dort eine Liste mit den Themen, die wir heute in der Sendung hatten. Ich verabschiede mich von unseren Zuhörerinnen und Zuhörern, die uns als Podcast gehört haben, bei Radio Unerhört Marburg oder bei Radio Darmstadt. Die Musik im Hintergrund ist von DJ 2Vic und heißt Die Bahn. Am Mikrofon verabschiedet sich Gregor Atzbach. Bis zum nächsten Mal.

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2: Aus einem völlig überhitzten Studio begrüßen euch heute eure Lieblingsmoderatoren. Einmal die nassgeschwitzte Desiree.
3: Und einmal der stinkende Gregor.
2: Hallo? Ja, ich stinke nicht.
3: Es tut mir leid, dein Deo hat versagt bei der Hitze. Das ist doch nicht unüblich.
2: Ach, gut, ich glaube, ich muss mich gleich nochmal frisch machen gehen.
3: Gehst einfach in den Pool.
2: Ja.
3: Ja, mal eine Frage in die Runde. Kann mir jemand 4 Körperteile nennen?
4: Hals, Maul, Arsch, Gesicht.
2: Also Fritze!
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3: Mann, hier sind noch Kinder anwesend.

0: Unser Bundeskanzler vertritt ja schon länger die Meinung, die Deutschen sind faul, müssen mehr arbeiten und feiern ständig krank.
1: Wir haben in Deutschland 14,5 Tage im Durchschnitt der beschäftigten Krankheitstage. 14,5 Tage, das sind fast 3 Wochen. Können wir uns mal darüber unterhalten, wie wir die besseren Anreize setzen, zur Beschäftigung zu gehen und nicht arbeiten zu gehen, krank zu sein?
2: Jetzt hatte Fritzchen eine Idee. Wenn wir die Leute noch mehr gängeln, sind sie weniger krank.
3: Wir befinden uns mit den nach Corona exorbitant gewordenen Krankenständen in den Unternehmen nicht ab. Wir schaffen die telefonische Krankschreibung ab und führen die Vorlage einer Arbeitsunfähigkeitsbescheinigung ab dem ersten Krankheitstag ein. Das ist eine harte Entscheidung, das wissen wir. Aber wir können uns diesen Wettbewerbsnachteil durch lange Abwesenheiten in den Unternehmen nicht länger leisten.
2: Na, Fritze, wolltest du etwa gerade Vorteil sagen?
0: Abschaffung der telefonischen Krankschreibung. Mal am Rande bemerkt. Bevor es das offiziell gab, hat meine Arztpraxis das die ganze Zeit schon gemacht. Bevor man das Personal in der Praxis ansteckt, lieber zu Hause bleiben. Muss natürlich alles im Rahmen bleiben und kam auch immer noch so ein bisschen drauf an, was man gerade hat. Ja, das wird jetzt aber abgeschafft. Und wir schauen uns das jetzt mal an einem Beispiel an.
2: Stellen wir uns doch einfach mal vor, der Herr Merz selbst ist krank und er ruft beim Arzt an.
0: Ja, das machen wir jetzt mal in der Sendung. Desi, du spielst jetzt mal bitte die Arzthelferin.
4: Mhm. Guten Tag, hier ist Fritzchen Merz. Ich rufe an wegen einer Krankschreibung. Ich habe heute noch einen Termin mit Vertretern von Gewerkschaften. Ehrlich gesagt mag ich da nicht hin. Warum soll ich mich um Rechte für Arbeitnehmer kümmern? Naja, jedenfalls bin ich krank. Ich habe heftigen Durchfall. Das ist so ein richtiger Tsunami aus dem Po, ein echter Bauchbrunnen, quasi ein Hintern-Geysir. Eine Krankschreibung nur für heute wird ausreichen. Morgen sollte es wieder gehen.
2: Ja, Herr Merz, dann müssen Sie mal vorbeikommen.
4: Das geht gerade schlecht, der Analhusten hört nicht auf. Das ist gerade Spritzgulasch vom Feinsten.
2: Herr Merz, alles gut. Heute haben wir ohnehin keine Termine mehr frei. Das Wartezimmer ist seit der Abschaffung der telefonischen Krankschreibungen voll. Das geht erst morgen wieder.
4: Morgen, da habe ich Termine mit Vertretern der Arbeitgeberlobby. Das sind wichtige Termine.
2: Herr Merz, telefonisch dürfen wir nicht mehr krank schreiben. Dann kommen Sie morgen und wir schreiben Sie für heute und morgen krank. Beziehungsweise, so wie Sie mir das gerade schildern, schreiben wir Sie den Rest der Woche krank.
4: Den Rest der Woche? Ich wollte eine Krankmeldung für einen Tag.
2: Herr Merz, so sind die Regeln. Da hätten Sie gestern nach Feierabend mal anrufen sollen.
4: Gestern, da kamen ja noch keine Eiltelegramme aus Darmstadt. Da war ja noch alles in Ordnung.
2: Tja, früher ging sowas noch.
4: Ich muss auflegen, das nächste Gewitter im Darm zieht auf. Jetzt kommt wieder eine durchschlagende Wirkung, ein Erdrutsch aus der Hintertür. Ich rufe nachher nochmal an.
0: Ja, und wenn wir an der Stelle nochmal einen Blick in die Statistik der Krankheitstage reinwerfen, dann erkennen wir tatsächlich einen Anstieg der Krankheitstage. Vor Corona lagen die bei etwa 15 Tage pro Jahr pro Arbeitnehmer, während Corona so bei 20 und nach 2023 bei 20 bis 23 Krankheitstagen.
2: Klingt erstmal eigenartig. Wenn man jetzt mal bedenkt, dass die Einführung der elektronischen Krankmeldung im Jahr 2023 kam, sieht das schon anders aus.
0: Genau. Vorher mussten Arbeitnehmer die Krankmeldung auf Papier holen und beim Arbeitgeber abgeben. Er musste sie dann in sein System verarbeiten und es musste schließlich auch noch an die Krankenkasse weitergeschickt werden. Da gingen 1 oder 2 Tage auch gerne mal so, je nach Arbeitgeber natürlich. Seit der elektronischen Krankmeldung, die der Arzt ja mal eben nebenher ausstellt, wird jeder Tag erfasst. Ja, und das sagt sogar das Wissenschaftliche Institut der AOK-Krankenkasse.
2: Aus der Reihe, traue keiner Statistik, die du nicht selbst gefälscht hast. Ne, Fritze?
0: Fritze? Ah, ach so.
2: Der kann ja gerade nicht. Der sprüht heute, aber nicht vor Scham.

0: Beziehungen führen immer mal wieder zu Streit.
1: Das stimmt.
0: Man sagt Dinge zueinander und es tut einem schnell wieder leid.
1: Oh.
0: Ruhig.
1: Ja.
0: Ruhig.
1: Auch.
0: Wir wollen euch helfen, wieder zueinander zu finden und euch beieinander zu entschuldigen. Auch jetzt haben wir wieder einige Zuschriften bekommen. Manni, jetzt nicht.
1: Wir beginnen mit dem Brief von Bastian aus Verden. Er schreibt: Marie, es tut mir leid, dass ich auf "Ich hab nichts zum Anziehen" ganz sachlich gesagt habe, dann zieh doch einfach das an, was schon da ist. Das war so eine dumme Lösung, die nicht mal als Lösung durchgeht. Du hast mich angeguckt, als hätte ich gerade vorgeschlagen, wir könnten auch einfach kein Wasser trinken. Dann hast du mir drei Teile hingehalten und gesagt, kombinier. Puh, ich habe geschwitzt, wie bei einer Matheprüfung, und am Ende habe ich einen Look gebaut, der aussah wie Büro trifft Beerdigung trifft Kindergeburtstag. Bitte verzeih mir. Ich erkenne jetzt an, Kleidung ist keine Physik. Es ist Magie. Und ich bin ein Muggel. Verzeih mir.
0: Patrick aus Bochum schreibt: Marie, entschuldige bitte, dass ich beim Open-Air-Kino während der romantischsten Szene laut mit meiner Chipstüte gekämpft habe. Ich wollte sie leise öffnen. Die Tüte wollte aber Krieg. Es knisterte, knallte, riss komplett auf und eine Ladung Paprika-Chips regnete in deinen Schoß wie orangenfarbener Beziehungsschaden. Als du mich ansahst, sagte ich: Immerhin riechst du jetzt noch Snack. Bitte verzeih mir. Nächstes Mal gibt es wieder Popcorn.
2: Küsschen.
1: Oh. Ach, bitte jetzt nicht. Küsschen. Nein, das ist jetzt sehr unpassend.
2: Küsschen.
1: Da ging es um wirklich ernsten Streit. Und ihr habt hier nichts an... Könnt ihr das bitte später machen?
2: Küsschen.
3: Zum Wohl.
2: Küsschen.
1: Geht mal raus, bitte. Wir kommen nun zu unserer nächsten E-Mail. Die kommt aus Trier. Hannes schreibt: Selina, entschuldige bitte, dass ich die Grillkohle mit dem Föhn schneller anmachen wollte. In meinem Kopf war das ein guter Plan. In Wirklichkeit war es ein Aschesturm, der sich über deine Terrasse legte, wie der Ausbruch eines sehr dummen Vulkans. Der Nachbar sah danach aus wie ein Bergarbeiter im Ruhestand und deine weißen Sitzkissen hatten plötzlich den Charme einer Raucherkneipe. Bitte verzeih mir. Ich benutze den Föhn ab sofort nur noch für die Haare. Daisy, pass bitte auf. Bitte. Pass doch nächstes Mal ein bisschen auf hinter dir.
0: Pass auf, dass ich demnächst nicht mal den Föhn bei deinen Haaren benutze.
1: Och, wir kommen, da ist noch ein Brief. Da, hier, kannst du den nochmal.
0: Patrick aus Neuwied schreibt: Franzi, es tut mir leid, dass ich deine Badetasche gepackt habe und statt deines Handtuchs aus Versehen einen kleinen Bartvorleger aus dem Gäste-WC eingesteckt habe. Ich dachte, Stoff ist Stoff. Im Freibad standest du dann nach dem Schwimmen auf einem 40 x 60 cm großen Teppich mit der Aufschrift Home, Sweet Home. Gut. Während die anderen Leute aussahen wie normale Menschen. Bitte verzeih mir, ich packe nie wieder.
1: Und wenn auch ihr noch mal was zu feiern habt.
2: Prost.
1: Ja,
2: Stößchen.
3: Zum Wohl.
1: Also, ich meine, wenn ihr euch entschuldigen möchtet, euch einander verzeihen möchtet, dann schreibt uns einfach funkrund.de.
2: Stößchen.

0: Kommen wir nun zu den Nachrichten.
1: In Ostthüringen haben zwei Autoliebhaber ihren Auftritt bei einem Oldtimerfest zu ernst genommen und sich als Polizisten verkleidet. Die echten Polizisten, die alarmiert wurden, stellten die Autoliebhaber zur Rede. Diese trugen die alten grünen Uniformen und saßen in einem alten Funkstreifenwagen mit der früher üblichen grünen Beklebung. Das Modell wird seit nunmehr 30 Jahren nicht mehr gebaut. Das Fahrzeug ist noch im Originalzustand, inklusive sämtlicher Aufschriften und Blaulichtanlage. Die beiden Insassen trugen ältere Uniformen der sächsischen Polizei samt Hoheitsabzeichen und führten am Gürtel Handschellen und Pistolenattrappen mit sich. Die Uniform mussten beide an Ort und Stelle ausziehen. Durch die Autopanne musste die Weiterfahrt nicht verboten werden. Die echten Beamten schrieben eine Anzeige wegen Amtsanmaßung sowie Verstoß gegen das Waffengesetz. Es ist in Deutschland verboten, so zu tun, als würde man ein öffentliches Amt ausüben. Zudem ist das Tragen von Uniformen mit Abzeichen verboten, wenn sie mit den echten Uniformen verwechselt werden könnten.
0: Moment, die haben ein altes Polizeiauto als Oldtimer.
1: Aber voll funktionsfähig, mit Blaulicht, Funk, tralala.
0: Haben alte Uniformen an und sehen also auch noch aus wie ein Polizist vor 30 Jahren.
1: Ja, so wie die in Bayern ja manchmal auch noch zu sehen sind.
0: In Bayern
1: grünes Auto,
0: auch noch grün.
1: Grüne Uniform.
0: Ja. Und dann sind die liegen geblieben.
1: Ja.
0: Und dann kam die echte Polizei.
1: Die alarmiert wurde, genau.
0: Okay, also ich finde das ja eigentlich eine schöne Sache, wenn jemand was stilecht, was Historisches erhält und dann das drumherum auch noch so passend macht, also mit der Uniform.
1: Es ist
0: hätte
1: cool.
0: Man aber vielleicht hier absprechen können und vielleicht sich auf sowas einigen können, wie im Rahmen des Oldtimerfest vor Ort, okay, aber nicht dann damit vor allen
1: das
0: Dingen im öffentlichen
1: du
0: Straßenverkehr.
1: Aber nicht. Genau, ja. Du darfst das schon, aber nicht so. Die hatten das Hoheitsabzeichen, die hatten ja Fake-Pistolen, das darfst du nicht machen, weil die sahen ja zu echt aus. Es gibt ja auch Kostüme, Polizeikostüme für was weiß ich, Fasching oder so. Und da siehst du ja auch eindeutig, okay, das ist nicht echt. Also die hatten zu viel, was zu echt aussah. Da hätten die ein bisschen weniger machen müssen. Manchmal weniger mehr.
0: Ja, aber im Rahmen von Filmaufnahmen ist sowas ja auch möglich. Also
1: aber
0: vielleicht
1: die haben Genehmigungen.
0: Vielleicht hätte sich da im Rahmen einer Absprache, Genehmigung, wie auch immer, was drehen können, dass auf dem Festgelände okay, aber danach wird das Blaulicht abgedeckt, das Polizei mit einem Magnetschild überklebt, sich umgezogen und dann erst heimgefahren oder das Auto gänzlich mit einem Anhänger. Also ja, also liegen bleiben und dann kommt die echte Polizei, das ist irgendwie so ein bisschen ungünstig, würde ich mal sagen.
1: Die haben einfach nicht so weit gedacht.
0: Ja.
1: Das ist doch das Einzige, was du dazu sagen kannst. Da haben die einfach, die wollten Stil echt machen, haben halt einfach nicht weitergedacht.
0: An dieser Stelle möchte ich übrigens noch einen kleinen Ausflugstipp loswerden. Wenn jemand alte Polizeiautos nochmal sehen möchte, in Marburg gibt es das Polizei-Oldtimer-Museum. Da gibt es wirklich Polizeiautos aus den letzten Jahrzehnten. Wer das mal sehen möchte, ist an dieser Stelle nochmal ein kleiner Tipp zum mal besuchen.

0: Bevor wir in die Hafenkneipe nach Friedrichskoog umschalten, kommen wir zu weiteren Synonymen fürs Trinken.
1: Einen hinter die Tannen harzen.
0: Das Flüssige in das Durstige kippen.
1: Sich den Durchblick zuspachteln.
0: Die Kontakte feucht legen.
1: Mit der Zwinge den Motor aushebeln.
0: Das Alphabet ausdünnen.
1: Eine Nierenspülung machen.
0: Das Vokabular minimieren.
1: Oder einfach in die Hafenkneipe nach Friedrichskoog umschalten.
2: Wenn an der Nordsee abends die Bürgersteige hochgeklappt werden, treffen sich die Dorfbewohner in der Hafenkneipe. Hier ist der Deichwärter von Friedrichskoog.
3: Moin.
4: Moin.
0: Moin, ihr beiden.
4: Zwei Bier bitte.
3: Jo, für mich auch bitte.
0: Gerne.
3: Habt ihr schon den neuen Pommeswagen am Deich gesehen?
0: Ich habe bisher nur davon gehört. Wo steht der denn genau?
3: Ja, nähe der Seehundstation, am Fußweg zum Deich. Sehr lecker. Du, da habe ich mir doch auch was geholt.
4: Wie? Der Wagen, der steht immer noch?
0: Wieso immer noch?
3: Der hat doch die Woche erst aufgemacht.
4: Jo, seit einer Woche liegt der Deich voller Müll.
0: Ja, das soll so nicht sein.
4: Dieser Pommeswagen entspricht nicht der EU-Richtlinie zur Deich-Pommes-Verordnung.
3: Tüdelkram. Was?
0: Wolf? Alles in Ordnung bei dir?
4: In der Deich-Pommes-Verordnung ist geregelt, dass Pommes nur in biologisch abbaubaren Pappschächtelchen ausgegeben werden dürfen.
0: Es wäre ja schon schön, wenn die Leute ihren Müll in den Mülleimer werfen würden.
3: Ja, dann wäre doch Rolf arbeitslos.
4: Nee, du Schietbüttel. Ich muss doch den Rasen kurz halten und mich immer um die Schafe kümmern.
3: Ja, ja, der Rolf mäht wieder zu viel.
4: Ach, du bist so ein Schietbüttel. Bei den Schafen ist das immer viel zu schnell abgefressen.
0: Oh Mann, Jungs, vertragt euch. Euch bekommt die Hitze nicht.
4: Ich glöf auch, Moni. Könnten wir doch noch bitte mal ein oder zwei Kühlbier bekommen, Bölle?
3: Jo, für mich auch bitte zwei Kühlbier.
0: Na gut, aber nur weil es diesen Sommer so heiß ist.
4: Ich habe jetzt auch schon eine Pommes-Kontrollstation aufgemacht. Direkt oben am Aufgang noch der Pommesbude um den Deich.
0: Und was kontrollierst du dann?
3: Bestimmt, ob auch ordentlich Mayonnaise drauf ist.
5: Allgemeine Pommeskontrolle. Einmal die Fritten bitte.
3: Oh, die Portion Pommes ist aber nicht ordnungsgemäß beim Deichzollamt angemeldet worden.
4: Ey, ich kann euch hören.
3: Also die Portion muss jetzt leider bis Lochnorm werden.
4: Ja gut, so ein paar Portionen Pommes muss ich doch schon inkassieren.
0: Rolf, du kannst den Leuten doch nicht ihre Pommes wegnehmen.
3: Genau, dafür sind die Möwen zuständig. Du Dösbade.
4: Ich nehme den Leuten doch nicht ihre Pommes weg. Ich setz doch nur die EU-Richtlinie zur Deich-Pommes-Verordnung durch. Bei einigen Portionen gestern war beispielsweise der Salzgehalt viel zu hoch. Stellt euch mal vor, die Leute krümeln das ganze Salz auf dem Deich. Dann versalzt mir hier oben das Land und dann wächst da gar kein Gras mehr drauf.
3: Dürfen die Pommes dann ausschließlich mit Meersalz gesalzen werden?
4: Du bist echt so ein Schietbüttel. Echt, das ist so ein ernstes Thema und ihr macht euch nur darüber lustig.
2: Das war der Deichwärter von Friedrichskoog.

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2: Herzlich willkommen zur Funk und Rundfunk Börnerschau.
3: Hallöchen, euch begrüßen hier Gregor Börner
2: und Desiree Börner.
3: Und wir kommen nun zu einem Tipp für alle Urlauber an Nord- und Ostsee.
2: Ja, Fischbrötchen essen.
3: Ja, unbedingt, das ist ja auch lecker. Aber wenn man ein Fischbrötchen oder etwas ganz anderes in der Hand hält, lauern ja schon die Möwen.
2: Stimmt, die kreisen dann über einem schon fast und lungern wie so Aasgeier in der Luft herum.
3: Richtig. Britische Verhaltensbiologinnen fanden jetzt heraus, wenn man mit den Möwen Blickkontakt aufbaut, klauen sie bis zu 30% seltener das Essen.
2: Wow, das muss ich mal ausprobieren bei Gelegenheit. Ich hätte aber auch noch eine andere Idee, so eine etwas, ich sag mal, konventionellere Variante. Auf die Möwe und...
3: Also bitte.
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3: Damit die Muskeln im Auto nicht einschlafen, kommen wir nun zu unserer Staugymnastik.
2: Und dafür wippen wir zuerst mit unserem Oberkörper vor und zurück. Ganz langsam bitte. Es ist ja doch wirklich unerträglich heiß im Auto. Vor und zurück. Ja, es ist wirklich sehr heiß im Auto. Wir hätten die Klimaanlage ja vielleicht mal warten müssen, aber das haben wir auch mal wieder nicht hinbekommen. Zeitlich, Termine ist ja immer so eine Sache und jetzt sitzen wir im Auto, ärgern uns darüber, dass wir die Klimaanlage nicht haben warten lassen und schwitzen so vor uns hin. Aber es ist Besserung in Sicht. Denn heute wollen wir Ihr Auto in einen Whirlpool verwandeln. Alles, was wir dazu brauchen, sind 200 Meter Schlauch, eine Pumpe, die man am Zigarettenanzünder des Autos anschließen kann und ein bisschen guten Willen. Ja, bitte mal Handzeichen. Wer hat 200 Meter Schlauch und eine 12 Volt betriebene Wasserpumpe dabei? 467. Gut, das reicht. Dann können wir weitermachen. Ja, dann wippen wir jetzt mit unserem Oberkörper vor und zurück. Und gehen zum Kofferraum unseres Autos und holen erstmal Pumpe und Schlauch heraus. Nun rollen wir den Schlauch ab neben der Autobahn. Da ist nämlich praktischerweise ein Fluss. Da kommt das eine Ende des Schlauchs rein. Und jetzt schließen wir die Pumpe am Zigarettenanzünder des Autos an, schalten an und pumpen das Flusswasser in das Innere unseres Autos. Sehr schön läuft das. Wir machen weiter mit dem Frühsport so lange und wippen weiter vor und zurück. Nach einigen Minuten oder vielleicht auch nach einigen Stunden, es kommt so ein bisschen darauf an, wie groß die Pumpe ist, die man dabei hat, ist das Auto nun voller Wasser. Aber jetzt fehlt hier, damit das ein Whirlpool wird, noch etwas ganz Entscheidendes, nämlich die Luftblasen. Aber da ist ein Auto ja gut drauf vorbereitet. Nun stellen wir die Lüftung unseres Autos auf volle Pulle. Fertig. Ist der Whirlpool. Wir machen nun ein bisschen weiter mit Wassergymnastik und wippen im Wasser mit unserem Oberkörper weiter vor und zurück. Und jetzt kommen wir zum Zweizeiler von der Desiree.
3: Im Stau wird das Auto zum Fitnessbecken. Wir dehnen uns im Sitzen, um Muskeln zu wecken.

0: Kommen wir nur zu den Nachrichten aus aller Welt.
1: Und wir schauen ins Havelland, in den Ort Oberkrämer. Da hat die Polizei nämlich Anfang Juni ein Auto gestoppt, an dessen Steuer ein 11-Jähriger saß. Auf dem Beifahrersitz saß der 36-jährige Vater des Sohnes, der schon Alkohol getrunken hatte. Der Vater hatte genau deswegen seinen Sohn fahren lassen. Die Polizei wollte einen Alkoholtest machen. Einem freiwilligen Alkoholtest hat er nicht zugestimmt. Den Vater erwartet jetzt ein Strafverfahren. Der Sohn, der ist ja noch nicht strafmündig, dem passiert nichts. Ja, und wo wollten die hin? Zur Tankstelle, um noch mehr Alkohol zu holen.
0: Dazu zwei Dinge. Ich finde es nicht okay, wenn man vor seinem 11-Jährigen säuft und den dazu zwingt, noch mehr Alkohol zu kaufen.
1: Nee, Moment nicht, der Sohn sollte kaufen, er sollte ihn hinfahren.
0: Ja, damit aber er hat ja den Sohn dabei und ist schon besoffen. Und zum anderen, also der Vater hat ja den Sohn instrumentalisiert.
1: Ja, ne? Auf jeden Fall. Ja.
0: Und zum anderen, nur damit er der Strafe ausweicht, den Sohn fahren zu lassen, der nicht strafmündig ist, einfach wieder nur typisch.
1: Aber er hat ja jetzt trotzdem eine gekriegt, weil das Überlassen des Autos an Minderjährigen ist ja auch strafbar. Also er kam jetzt zwar darum, selber alkoholisiert Auto zu fahren, die Strafe hat er nicht gekriegt, aber dem Minderjährigen das Auto zu überlassen, würde ich sogar fast sagen, könnte von der Strafe vielleicht sogar noch mehr sein.
0: Das würde mich mal interessieren. Ist es wirklich mehr oder nicht? Und ist es mehr, aber er darf den Lappen behalten? Was war ihm wohl wichtiger?
1: Ja, das ist die Frage, was er dann noch darf, aber das steht auf einem ganz anderen Blatt. Trotzdem, auch was hier hätte wieder passieren können, das will man sich gar nicht vorstellen. Eigentlich doch schön.
0: Nicht vorstellen.
1: Ist doch schön, dass die Polizei genau im richtigen Moment mal wieder Autofahrer kontrolliert hat.
0: Zum richtigen Zeitpunkt an der richtigen Stelle.
1: Ja, genau so kann man es sagen.
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1: So, Desi, du bist ja jetzt draußen?
2: Nein.
1: Ich fange nochmal an. Desiree, du bist doch jetzt draußen?
2: Nein.
1: Du musst doch jetzt rausgehen?
2: Nein.
1: Aber hier steht im Manuskript, Desiree geht raus und holt das Fax.
2: Das steht da seit Dezember. Wir haben Juli, es ist heiß, ich bewege mich nicht mehr, als ich muss. Gregor, lebt damit. Auch dir ist heiß.
1: Ja, deswegen machen wir erstmal eine kleine Trinkpause.
2: Prost.
1: Herrlich.
2: Desiree. Sogar der kalte Kaffee schmeckt, den der Wallerscheck mir mitgebracht hat.
1: Ja, einen warmen Kaffee kriegt er halt nicht.
2: Der hat die Eiswürfel reingemacht. Geil,
1: ja.
2: Oder?
1: Ja, du weißt ja, wenn sie hier was Warmes haben wollen, dann sollten sie hier ein Bier bestellen, ne? Hast du uns denn trotzdem etwas mitgebracht?
2: Ja, ein Fax.
1: Ui, magst du uns daraus was vorlesen?
3: Ja!
2: Was macht ihr jetzt, wenn ich sage nein?
1: Da gingen wir jetzt einfach von aus.
2: Ach so.
1: Weil hier steht ja auch, Desiree verliest das Fax.
2: Ah ja, gut. Es ist auch im Übrigen von der männerfeindlichen Frauengruppe Marburg.
1: Ach ja. Und was schreiben die so?
2: Was ist der schnellste Weg zum Herzen eines Mannes?
1: Ach gut, Männer lassen sich doch oft ganz leicht erobern.
2: Durch die Brust mit einem scharfen, spitzen Messer.
1: Makaber. Makaber ist das.
2: Bei der Hitze kann man ja auch nur makaber sein.
1: Nein. Da kann man ein bisschen warm sein vielleicht.
2: Wann kann ein Mann aufrecht stehen?
1: Gut, Männer sind oft größer als Frauen. Also meistens wahrscheinlich, ne?
2: Wenn das Bier im obersten Regal steht.
1: Oh gut, man muss auch praktisch denken. Aber kommen hier irgendwann vielleicht mal lustige Witze?
2: Pass auf. Was ist der Unterschied zwischen Männern und Käse?
1: Na hör mal, da gibt's doch wohl einige.
2: Es gibt einen, denn der Käse reift.
1: Eine Unverschämtheit ist das hier. Eine Unverschämtheit. Ich hoffe ja, dass hier irgendwann auch nochmal lustige Witze kommen.

0: Meine sehr verehrten Damen und Herren, wir kommen nun zu einem Höhepunkt des deutschen Radioschaffens. Während Deutschland gerade in Schweißpfützen am Ertrinken ist, haben wir eine Lösung.
1: Wir haben ein Geschenk für euch sogar. Also man kann es wirklich Geschenk nennen, denn wir schenken euch jetzt einmalig im Radio ein paar Sekunden Winter.
0: Oh, da wird's schon kalt.
1: Ja, ich krieg schon so leicht Gänsehaut.
0: Komm, wir laufen mal ein bisschen hier rum.
1: Gut, dass ich mir die dicken Schuhe noch angezogen habe.
0: Ist schön hier auf dem zugefrorenen See.
1: Hoffentlich krachen wir nicht ein.
0: Oh, oh, oh, komm, wir gehen mal wieder an den Rand. Da bricht was.
1: Oh. Gregor, du bist manchmal schon lebensmüde.
0: Ja. Komm, wir werfen mal ein paar Schneebälle. Achtung!
1: Aua. Das kriegst du zurück.
0: Oh. Ah!
1: Edge.
0: Ey!
1: Ist wie einseifen, nur besser.
0: Pass auf, du bist... So! Oh.
1: Verdammt.
0: Das war... Entschuldigung, Herr Nachbar, das...
1: Zahlt das die Versicherung?
0: Das zahlt die Versicherung. Hui.
1: Gregor?
0: Ja?
1: Was hast du da mit der Kettensäge jetzt vor?
0: Wegen dem Weihnachtsbaum.
1: Weihnachtsbaum?
0: Ja.
1: Wo willst du denn jetzt hin mit der Säge? Kriegst du jetzt einen Weihnachtsbaum her?
0: Der steht beim Nachbar. Ich muss nur noch absägen.
1: Der ist dann sauer.
0: Das ist der jetzt eh schon wegen dem Fenster.
1: Oh, dann.
0: So. Meine Damen und Herren, das waren einige Sekunden Winter.

0: Der große Walaschek tritt in die Mitte. Wahnsinn, wie viel Applaus der immer kriegt. Gregory, was haben Sie heute vor? Oh, er möchte etwas mit brennenden Ringen machen.
1: Puh, Wahnsinn, ich bin sehr gespannt.
0: Gregory, ich hoffe, dass das jetzt nicht wieder so eine Spaßnummer wird.
1: Er hat jetzt 3 große Reifen. Oh, nun zündet er sie auch an.
0: Herr Walaschek, klappt das? Geht das nicht?
1: Hat hier mal jemand Feuer?
0: Ist ein Raucher anwesend?
1: Manni, wo hast du die Streichhölzer her? Unglaublich, dieses Schaf.
0: Ja, nehmen wir halt die Streichhölzer. Manni bringt gerade die Streichhölzer zu ihm.
1: Der große Walaschek versucht nun mit Streichhölzern die Ringe anzuzünden.
0: Na? Na? Wow! Ja! Jetzt brennt es!
1: Na, ich bin gespannt, was nun passiert.
0: Gregory, was machen Sie jetzt genau mit den brennenden Ringen? Und Sie meinen wirklich, dass Manfred da durchspringt? Also, ich habe Ihnen das gesagt, dass der das nicht macht.
1: Och, Manfred, überlegst du doch noch mal. Tja. Er möchte halt einfach nicht.
0: Gregory, was machen Sie jetzt, wenn Manfred nicht springen will?
1: Gregor? Hm? Der hatte eine Tüte vom Metzger in der Hand.
0: Ah, nee, Gregory, das machen Sie jetzt nicht.
1: Er holt Bratwürste raus und hängt sie über die Feuerreifen.
0: Abbruch.
1: Über dem Feuerreif grillen. Also ehrlich, Herr Walaschek, da hätte ich mehr erwartet. So ein Steak oder sowas.
0: Wo findet man heute noch gute Grillmeister?
1: Zauberer. Meinst du nicht Zauberer?
0: Sowohl als auch.
1: Ich glaub das hier alles nicht. Aber es riecht schon gut.
0: Mhm.

0: So, kurze Trinkpause, bevor wir zur Humor hat Vorfahrt kommen.
1: Ja, man muss schon viel trinken, ne?
0: Ah, das ist wieder ein Käffchen auch noch?
1: Nee, das ist mir zu warm.
0: Nee, zu warm.
1: So ein Eiskaffee wäre jetzt was.
0: In Ordnung, haben wir auch. Kommen wir nun zu unserer beliebten Rubrik Humor hat Vorfahrt.
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1: Was ist grün, hängt am Baum und summt?
0: Die asiatische Hornisse, da wird ja gerade viel vor gewarnt.
1: Nein, die Birne Maya.
0: Oh. Okay.
1: Was ist im Meer und motzt Autos auf?
0: Hat das was mit SpongeBob zu tun?
1: Nein, die Thunfische.
0: Okay, das hätte man wissen können. Thunfisch.
1: Schmecken gut.
0: Okay.
1: Warum sind Drogensüchtige ständig pleite?
0: Weil der Stoff zu teuer ist?
1: Ja, fast zu hohe Fixkosten.
0: Oh, ja, ja, ja, ja, ja.

0: Dies war eine Sendung von
1: Desiree und Gregor Börner.
0: Die Musik im Podcast war von Kevin MacLeod.
1: Als Stationssprecher der liebe Jürgen Kolb.
0: Und die Grundidee der Sendung ist von Jörg Bombach. Danke fürs Einschalten.
1: Macht's gut.
0: Tschüss.
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Er gab natürlich nicht alles an, er machte, das ist doch klar, den großen Betrag etwas kleiner. Das macht doch nichts aus.

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Heute Morgen fuhr ich nach Düsseldorf in sehr honetter Begleitung. Ein Regierungsrat, er schimpfte sehr auf die neue Rheinische Zeitung. Die Redakteure dieses Blatts, so sprach er, sind sämtliche Teufel. Sie fürchten weder den lieben Gott noch den Oberprokurator Zweifel. Für alles irdische Missgeschick sehen sie die einzige Heilung in der rosenrötlichen Republik und vollkommener Güterteilung. Die ganze Welt wird eingeteilt in 1000 Millionen Parzellen, in so viel Land und in so viel Sand und in so viel Meereswellen. Und alle Menschen bekommen ein Stück zu ihrer speziellen Erheiterung. Die besten Brocken, die Redakteure der neuen Rheinischen Zeitung. Auch nach Weibergemeinschaft steht ihr Sinn, abschaffen wollen sie die Ehe, dass alles in Zukunft ad libitum miteinander nach Bette gehe. Tartar und Mongole mit Griechenfrauen, Cherusker mit gelben Chinesen, Eisbären mit schwedischen Nachtigallen, Türkinnen mit Irokesen. Tranduftende Samojedinnen sollen mit Breten und Römern sich betten, plattnasige düstere Kaffern zu alabasterweißen Grisetten. Ja, ändern wird sich die ganze Welt durch diese moderne Leitung. Doch die schönsten Weiber bekommen die Redakteure der Rheinischen Zeitung. Auflösen wollen sie alles schier, oh Lästerer sind sie und Spötter. Kein Mensch soll in Zukunft besitzen mehr privateigentümliche Götter. Die Religion wird abgeschafft, nicht glauben mehr soll man an Renus, an den Nusslaub und Reben begrenzten und nicht an die medizinische Welt. Ja, weder an Odin glauben noch Thor, an Allah nicht und an Brahma. Die neue Rheinische Zeitung bleibt der einzige Dalai Lama. Da schwieg der Herr Regierungsrat und nicht wenig war ich verwundert. Sie scheinen ein sehr gescheiter Mann für unser verrückt Jahrhundert. Ich bin entzückt, mein werter Herr, von Ihrer honetten Begleitung. Ich selber bin ein Redakteur der neuen Rheinischen Zeitung. Oh, fahren Sie fort, so unseren Ruhm zu tragen durch alle Lande. Sie sind als Mensch und Regierungsrat von unbeschränktem Verstande. Oh, fahr er fort, mein guter Mann, ich will ihm ein Denkmal setzen. In unserem heiteren Feuilleton, Sie wissen die Ehre zu schätzen. Ja, wahrlich, nicht jeder Gimpel bekommt einen Tritt von unseren Füßen.

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2: Hi, mein Name ist Schmu und ihr hört das Morgenmagazin auf Radio Korax, den freien Radios Berlin, Brandenburg und auf der 88.4 in Potsdam, auf der 90.7 bei Radio Blau, auf DAB+, bei Coloradio in Dresden, Radio Z in Zittau sowie auf Radio Zwupfurt in Frankfurt-Oder. Heute geht es thematisch um die ArbeiterInnenbewegung in Italien. Wir schauen da in unserem ersten Beitrag auf die Geschichte von Lotta Continua und die Perspektiven von zwei Arbeitern, die 1970 bei Fiat gearbeitet haben. Und dann kommt ein längeres Interview mit Christian Frings über die ArbeiterInnenbewegung von 1950 bis 1980 in Italien.
3: Im Herbst 1969 taten sich in Turin Studierende und ArbeiterInnen in ihren Kämpfen zusammen und gründeten Lotta Continua. Später etablierte sich auch eine Zeitung mit demselben Namen. In Italien spricht man vom Zeitraum zwischen den späten 1960er und den späten 1980er Jahren von Anni di Piombo. Diese Phase ist geprägt von der Studierendenbewegung sowie Arbeiterinnenkämpfen. Die Anni di Piombo werden auch als Zeitraum der politischen Gewalt und sozialen Tumulte erinnert. Diese Tumulte gingen allerdings nicht nur von linken Bewegungen aus, sondern auch von Rechten und dem Staatsapparat. Den Beginn dieser Phase stellen die Studierendenbewegungen der 68er sowie Streikwellen des sogenannten heißen Herbst in Italien dar. Bei diesen Streiks taten sich vermehrt linke Studierende sowie Arbeiterinnen zusammen. Sie organisierten sich in marxistischen oder anderen linken Organisationen wie Potere Operaio oder Lotta Continua. In der Arbeiterinnenbewegung wie auch der Studierendenbewegung kristallisierten sich militante Organisationen heraus. Arbeiterinnen fühlten sich nicht von etablierten Gewerkschaften oder Parteien repräsentiert. Diese Zeit in Italien war ebenso geprägt von einer Arbeiterinnen-Migrationsbewegung vom Süden Italiens in den Norden. Toni und Luigi, zwei Arbeiter einer Fiat-Fabrik in Turin in den 1970er Jahren, berichten zu deren Situation als Arbeiterinnen und deren Beziehung zu Lotta Continua und den militanten Studierenden in einem Interview.
4: So etwas habe ich in meinem ganzen Leben noch nicht gesehen. Denn wie Sie wissen, komme ich aus Kalabrien und meine Stadt ist ein ziemlich kleiner Ort. Sie wird von Gott regiert, könnte man sagen. Es gibt drei oder vier Priester, die alle ein Haufen Scheißkerle waren, haben uns zu Pfadfindern und dergleichen erzogen und uns erzählt, was ihrer Meinung nach Demokratie ist. Dann gab es die vier oder fünf Kommunisten und die sieben oder acht Faschisten und das war's. In Wirklichkeit ist Kalabrien immer noch eine Region, die sich in den Händen der Grafen und Barone befindet, die zur Zeit Mussolinis das Sagen hatten und die von ihm sehr gut profitiert haben, mit ihrer Macht, ihren Willen und so weiter. So ist Kalabrien nun mal. Jedenfalls konnte ich mir dort unten, auch wenn ich nur 50 Lire hatte, immer ein Käsebrötchen oder so kaufen. Aber ich komme nach Turin und fuck, ich finde heraus, dass ich 200 zahlen muss. Für mich war das alles verrückt. Dann fing ich an, die Politik von Lotta Continua aufzuschnappen. Am Anfang habe ich nicht viel verstanden. Ich habe ihre Flugblätter gelesen, aber nur informativ, um zu wissen, was sie sagen. Eines Tages hat mich einer der studentischen Genossen von Lotta Continua aufgespürt und angefangen, mit mir zu reden. Eigentlich griff er mich wirklich an, weil ich noch in der Gewerkschaft war. Bevor ich bei Fiat arbeitete, hatte ich ein paar Monate in anderen kleinen Fabriken gearbeitet und alles, was ich gehört hatte, war, dass die Gewerkschaften dazu da waren, die Arbeiter zu verteidigen. Natürlich wissen wir in Kalabrien nicht einmal, was eine Gewerkschaft ist. Die Leute wissen nicht, dass es sie gibt. Aber allmählich begann ich zu verstehen, was sie wirklich sind. Es gibt so viele Dinge, die ich gelernt habe, die ich vorher nicht wusste. Und ich hoffe, dass ich sie an alle meine Kollegen in der Fabrik weitergeben und ihnen helfen kann, selbst zu verstehen, was ich gelernt habe.
3: Auf die Frage, wie genau die Beziehung zwischen den Arbeitenden und den militanten Studierenden aussah, antworten die beiden.
5: Es war wirklich eine Art Teamarbeit. Sie draußen und wir drinnen. Am Anfang haben wir an allen Gegensätzen innerhalb des Werks gearbeitet und sie als Hebel benutzt. Ein Beispiel. Fiat hatte keine Arbeitskleidung zur Verfügung gestellt. Wir würden einen Aufstand machen und die Studenten würden uns von außen mit lauten Rufen, Versammlungen an den Toren, Flugblättern, großen Plakaten und so weiter unterstützen. Normalerweise finden wir die Fakten der Situation heraus, schreiben sie in grober Form auf und geben sie den externen Aktivisten zum Drucken. denn sie sind gut in solchen Dingen und haben mehr Zeit als wir, um die ganze Nacht durchzuarbeiten. Wir hoffen, dass wir später damit beginnen werden, die Flugblätter selbst zu drucken. Und wir fangen schon jetzt an, einen Teil der Arbeit, wie zum Beispiel das Abtippen und auch einen Teil der Verteilung außerhalb der Tore zu übernehmen. Früher waren es die ehemaligen Studenten, die bei Lotta Continua die führende Rolle innehatten. Und wir waren diejenigen, die die Programme durchführten. Jetzt beginnen wir, die Führung zu übernehmen. Zurzeit herrscht ein wenig Verwirrung darüber, ob wir die Führung der Organisation übernehmen sollten, weil sie immer noch einen großen Teil des Apparats kontrollieren, wie die nationale Zeitung, die Vervielfältiger, die Plakatdruckerei und so weiter. Ich würde aber sagen, dass es inzwischen wirklich eine gemeinsame Führung gibt. Ja, die italienischen Studenten haben schon sehr früh begriffen. Zuerst mit dem Movimento Studentesco und dann mit den ultralinken Gruppen, dass die einzige Möglichkeit, überhaupt zu überleben, darin bestand, sich mit den Kämpfen der Arbeiter zu verbünden. So fing alles an. Abgesehen von der frühen Flugblattaktion in isolierten Gebieten wie in Pisa ab 1964 begann die wirklich massive Arbeit vor den Werktoren erst im Jahr 1967. Und genau zu diesem Zeitpunkt wurden all die neuen Arbeiter angeworben. All die Arbeiter aus dem Süden, die von ihren eigenen Wurzeln abgeschnitten waren, die ihre Brücken hinter sich abgebrochen hatten und hierher nach Turin gekommen waren, um sich ohne lebenswerte Häuser mit himmelhohen Preisen und so weiter wiederzufinden. Dazu kamen noch die Studenten, die sich draußen auf die Probleme konzentrierten und sie zum Ausbruch brachten. Und natürlich explodierte alles. Aber es explodierte auf eine Art und Weise, die manchmal sehr unorganisiert war, sehr unverbunden, manchmal ein echtes Chaos.
3: Zunächst war Lotta Continua eine lose Gruppierung, die sich auf spontane Aktionen konzentrierte, wurde allerdings zwischen 1972 und 1974 zentralisiert. Zur selben Zeit wurde die gleichnamige Zeitung zu einer Tageszeitung, ausgelöst durch einen schweren ideologischen Konflikt zwischen männlichen und weiblichen Aktivistinnen und der immer begrenzteren Handlungsmöglichkeiten, löste sich Lotta Continua 1976 nach einem nationalen Kongress auf. Zu dieser Zeit wandten sich einige der Wahlpolitik zu, während sich andere Aktivisten und bewaffneten Organisationen anschlossen, darunter Prima Linea und die Roten Brigaden. Die Zeitung Lotta Continua erschien noch bis ins Jahr 1982. In den 1980er Jahren gaben die meisten VertreterInnen von Lotta Continua ihre ursprüngliche Ideologie auf. Bekannte Namen wie etwa Marco Boato und Mimmo Pinto traten in die radikale Partei ein. Andere gingen zum Fernsehen oder zu verschiedenen Zeitungen. Ein Großteil schloss sich der Sozialistischen Partei Italiens, PSI, an und unterstützten vor allem die Positionen von Bettino Craxi. Gerichtsverfahren gegen führende Personen von Lotta Continua, wie etwa gegen einen der Mitgründer, Luigi Calabresi, zogen sich teilweise noch bis Jahrzehnte nach der Auflösung.

0: Das waren Tonsteine Scherben mit ihrem Song Nimm den Hammer. Und davor hörten wir ein Interview mit zwei Arbeitern, die 1970 bei Fiat gearbeitet haben. Und im nächsten Interview geht es um 1968 allgemein in Italien mit Christian Frings. Christian Frings ist journalistisch tätig für die AK, Analyse und Kritik, und weiterhin Autor, Übersetzer und Aktivist.
1: Ja, das war ganz entscheidend für die italienische Entwicklung, weil anders als in Deutschland die Kämpfe der Partisanen und eben auch vieler kommunistischer oder sozialistischer Partisanen eine große Rolle bei der Niederringung des Faschismus gespielt haben und von daher durch eine, ja man kann sagen, soziale Bewegung die Hoffnung, dass nach dem Zweiten Weltkrieg nicht einfach wieder Kapitalismus stabilisiert wird, sondern jetzt tatsächlich dieser verfluchte Kapitalismus, den man auch für Faschismus und Arbeitslosigkeit und Krisen und so weiter verantwortlich machte, dass der jetzt beseitigt werden könnte. Und das war eine große Enttäuschung für diese Strömungen, dass dann auch unter massivem Druck der USA relativ bald eben eine Stabilisierung zustande kam und auch Italien auf den Wiederaufbau des Kapitalismus eingeschworen wurde. Das wird später noch eine Rolle spielen, weil die Partisanen alle verpflichtet wurden, ihre Waffen abzugeben, aber weil viele eben dem Braten nicht trauten und dachten, dass der Kampf schon weitergeführt werden muss, haben auch doch etliche Partisanen ihre Waffen versteckt und davon sind zum Beispiel dann später in den 70er Jahren einige dann aufgrund der Kontakte zwischen den Generationen auch an die neuen Gruppen, die sich dann als Gruppen des bewaffneten Kampfes bilden, weitergegeben worden. Also das war eine ganz andere Konstellation als in Deutschland. Was ähnlich war, war dann die wirtschaftliche Entwicklung, zumindest was Norditalien betrifft. Weil dort kam es dann auch zu einem sogenannten Wirtschaftswunder, zu einem Miracolo Economico. Norditalien, Städte wie Turin, Mailand und so weiter, erlebten einen enormen Aufschwung der Industrie. Das waren große Konzerne wie eben Fiat, dieser Autokonzern, oder Olivetti, Alfa und viele andere. Und jetzt haben wir die Situation in Italien, dass das, was wir weltweit sozusagen als Spaltung zwischen erster und dritter Welt haben, also diese enorme Differenz zwischen Reichtum im Norden und Armut im Süden, das bildet sich in Italien innerhalb desselben Landes ab. Und das, was wir dann so als Zuwanderung, Anwerbung aus dem Ausland erlebten, also Deutschland warb Arbeitskräfte aus Griechenland, Jugoslawien, Italien, später der Türkei an, das passierte in Italien innerhalb desselben Landes. Das heißt, es gab einen massenhaften Zustrom verarmter Landarbeiter, verarmter Proletarier und Proletarierinnen aus dem Süden, aus Süditalien, in den Norden. Und obwohl sie dieselbe Staatsangehörigkeit hatten und formal natürlich auch eine italienische Sprache, existierte im Norden ein extremer Rassismus, der an Apartheid grenzt, der auch vergleichbar ist mit Situationen, wo Menschen aus anderen Ländern einwandern. Es gab so eine Bezeichnung, die wurden als Terone bezeichnet, Teroni, Erdlinge. Das war eine massiv diskriminierende Bezeichnung. Das ging so weit, das muss man sich vorstellen, dass es Restaurants gab, die dann Schilder hatten, hier haben Tironi keinen Zutritt. Die lebten in slum-ähnlichen Barackensiedlungen um die Großstädte Turin, Mailand herum, die ohne Strom, ohne Wasser existierten. Also das war so diese gespaltene Situation. Aber, und das ist jetzt so das Problem der politischen Parteien, die großen linken Parteien, der PCI, also die kommunistische Partei, und der PSI, die sozialistische Partei, die interessierten sich eigentlich immer weniger für das, was eigentlich in den Fabriken passierte, was im Proletariat passierte, sondern setzten politisch darauf, an der Regierung beteiligt zu werden und mit dem, was damals ja sehr modern war, also keynesianistischen Planungsvorstellungen, einem geplanten Kapitalismus, so einen schleichenden Übergang in den Sozialismus herbeiführen zu können. Und das führte zu einer starken Entfremdung der politischen Parteien, der linken politischen Parteien, also der Parteien, die sich eigentlich die Arbeiterklasse auf die Fahne geschrieben hatten, von der tatsächlichen Arbeiterklasse.
2: Gleichwohl gibt es ja innerhalb dieser Parteien dann auch Intellektuelle, die sich ja vielleicht so ein bisschen jenseits der jeweiligen Parteilinie dann bewegt haben und die sehr genau auf die aktuellen Entwicklungen dann auch innerhalb der Arbeiterklasse geschaut haben. Das ist eine Strömung, die später Operaisten genannt worden sind. Was ist das denn für eine Strömung gewesen und wie haben die auch in Bezug auf diese Migrationsbewegung vom Süden im Norden, was haben die da für eine Rolle gespielt und das Geschehen vielleicht auch mitbestimmt?
1: Ja, das war ganz wichtig, dass es eben solche Intellektuelle gab, die aus dem PSI oder aus der PGI kamen und eine andere Wahrnehmung hatten. Es gab einen Menschen zum Beispiel, der eine große Rolle gespielt hat, der nicht so mehr so bekannt ist, aber das ist eigentlich einer der Stichwortgeber auch des frühen Operaismus, Montaldi, der bahnbrechend sozusagen in Italien auch Formen der, was man heute so als Oral History, also Geschichte von unten bezeichnen würde, eingeführt hat. Das waren Leute, die teilweise, oder Raniero Panzieri, der später so die herausragende Figur dieser Gruppen wurde, der hatte selbst in Süditalien sich an Kämpfen von Landarbeitern beteiligt, Landarbeiterstreiks, und versucht auch das in die Partei reinzubringen und zu sagen, das sind wichtige Bewegungen, das sind Leute, um die müssen wir uns kümmern, mit denen müssen wir in Kontakt kommen. Und das wurde aber weitgehend ignoriert, oder er konnte sich damit halt innerhalb dieser Großorganisation nicht durchsetzen. Und das führte also zu einer zunehmenden Ausgrenzung, aber eben auch interessanterweise zu neuen Politikansätzen. Und das Ganze spielt sich natürlich auch in einem globalen, internationalen Zusammenhang ab, was da zum Beispiel ja auch in anderen Ländern für die Entstehung einer, wie wir heute sagen, neuen Linken ganz entscheidend war. Das war der Arbeiteraufstand 1956 in Ungarn. Weil damit war klar, es gibt immer noch eine Arbeiterklasse, es gibt immer noch Ausbeutung und Klassenkampf, auch in den Ländern, die sich als sozialistisch bezeichnen. Und das führte dann auch in Italien zu vielen neuen Debatten. Es wurde auch wieder über Rätesozialismus, Rätedemokratie, Rätekommunismus diskutiert. Da war Panzieri dran beteiligt. Und das führte schließlich dazu, dass sich diese Gruppen eben von den großen Parteien abgewandt haben und versucht haben, in einer neuen Weise auch Kontakt zur Arbeiterklasse herzustellen. Das spielte sich dann vor allen Dingen in diesen industriellen Zentren im Norden, in Turin und Mailand ab. Dieser frühe Operaismus, der ist eben verbunden mit einer Zeitschrift, die für wenige Jahre ab 1960 erschien, ein theoretisches Magazin, die Quaderni Rossi, die roten Hefte. Und da haben sie versucht, theoretische Grundlagen für die Auseinandersetzung mit den aktuellen Verhältnissen zu legen. Und das Interessante war, sie haben zum ersten Mal im Grunde in Italien wirklich Marx gelesen. Also sie haben das Kapital gelesen, nicht nur so als Symbol und Aushängeschild, wie es jetzt auch gerade wieder dieses Jahr überall benutzt wird, sondern sie haben gesagt, der Marxismus ist nichts, auf dem man bequem rumsitzen kann, sondern wir wollen doch mal gucken, ob wir nicht mit Hilfe der Werkzeuge, die uns Marx da in seiner Analyse und Kritik des Kapitalismus geliefert hat, auch die heutigen Verhältnisse verstehen können. Das war theoretisch sehr inspirierend, sehr interessant. Und gleichzeitig haben sie das verbunden damit, dass sie, was damals völlig neu war, dass sie neue Formen der Industriesoziologie, die eigentlich mehr so aus den USA kamen, wo also Wissenschaftler, Soziologen wieder in die Fabriken reingegangen sind, teilweise sogar selbst dort gearbeitet haben, um zu verstehen, was da los ist. Das haben sie damit mit dieser neuen Lektüre des Marxismus verbunden. Und daraus sind dann solche Konzepte wie, was man heute so als militante Untersuchung kennt, entstanden, also wirklich zu den Leuten hinzugehen. Und da spielte sich nun ab, gleichzeitig in der Konstitution oder Herausbildung eines neuen Klassensubjekts, das war erstmal sozusagen theoretisch, aber also getrennt von dieser theoretischen Entwicklung, kam dann aber zusammen. Und ich will nochmal zwei Ereignisse nennen, die da ganz entscheidend sind, ohne die man auch, glaube ich, die weitere Entwicklung nicht verstehen kann. Wir reden ja über eine Zeit, die damals auch, was heute leicht vergessen wird, als Postfaschismus bezeichnet wird. Also es ist ja nur, was in unseren Geschichtsbüchern steht, zu meinen, irgendwie die Zeit zwischen 1933 und 1945, das wäre so ein Betriebsunfall gewesen und davor und danach sei alles gut gewesen. Das ist ja Quatsch. Also ich sag mal ganz persönlich, also ich habe in den 60er Jahren im Gymnasium noch Lehrer gehabt, die sich ganz offen zum Faschismus bekannt haben. Das waren halt Erfahrungen, die wir damals gemacht haben. Und das war in Italien genauso, dass eben keineswegs jetzt einfach der Faschismus verschwunden war nach 1945, sondern es gab die faschistische Partei MSI, es gab in den staatlichen Strukturen noch sehr autoritäre Elemente. Und es kam dann im Sommer 1960 zu einer Eskalation, weil der MSI, also die Partei der Faschisten in Italien, angekündigt hatte, in Genua einen Parteitag abzuhalten. Jetzt muss man wissen, Genua ist eine von den Linken, von den Roten dominierte Stadt. Das war also ein offener Affront Und zwar der Versuch zu sagen, so, wir hier als Faschisten können uns da in so einer Gegend offen präsentieren. Wir ziehen da unseren Parteitag durch. Das wurde dann auch genehmigt von der Regierung, eine Regierung Tamproni, die auch eine sehr autoritäre Regierung war. Und was man heute auch wieder leicht vergessen hat, wir schreiben immer so Geschichte so von einem nationalen Blickwinkel her, eine ganz große Anregung für die jungen Menschen gegen dieses Auftreten der Faschisten in Genua vorzugehen oder wie sie da vorgehen wollten, das zogen sie aus den großen Bewegungen und Kämpfen in Japan. Es hatte im Mai, Juni 1960 in Japan, vor allem in Tokio, eine breite Bewegung gegen ein neues Sicherheitsabkommen mit den USA gegeben, auch von einer relativ autoritären Regierung durchgeboxt. Und das Interessante für die jungen Leute war, dass es in Japan, in Tokio gelungen war, eben breite Massen von auch Arbeitern und Bauern auf die Straße zu bringen, in einer breiten Bewegung gegen dieses geplante Sicherheitsabkommen. Und schreiben Leute auch in den Berichten, es war dann 1916 in Italien ganz normal zu sagen, wir müssen kämpfen wie die in Japan. Ja. Also das zeigt auch einfach den internationalen Geist irgendwie und die wechselseitigen Einflüsse, die in dieser ganzen Bewegung, die um die Chiffre 1968 herum beschrieben wird, zu berücksichtigen ist. Ja, und dann gab es halt ein breites Bündnis irgendwie gegen diesen Parteitag, auch mit den Parteien und so. Und die offiziellen Parteien versuchten das natürlich unter Kontrolle zu halten. Aber es kam dann zu ganz massiven Straßenschlachten, zu mehrtägigen Auseinandersetzungen auf der Straße. Und da trat so etwas wie ein neues Subjekt auf. Das waren junge Arbeiter, mit denen hatte man gar nicht gerechnet. Und das führte dazu, dass eben eine Diskussion einsetzte, wer sind eigentlich diese jungen Leute, diese Arbeiterinnen und Arbeiter, auch Studenten. Studentinnen, die hatten sozusagen die großen Parteien gar nicht auf dem Schirm. Es war also aufgrund dieser Entfremdung von der wirklichen Situation im Proletariat entstand diese Bewegung relativ autonom und wurde dann auch zum Gegenstand von Debatten, also wie man das ja halt so kennt irgendwie. Die einen sagten, das ist irgendwie Krawall, das sind Riots, das ist unkontrolliert. Aber eben diese neuen theoretischen Strömungen, die haben das wahrgenommen, haben gesagt, da ist durchaus ein neues Subjekt, also es bildet sich sozusagen eine ganz neue Arbeiterklasse mit anderen Verhaltensweisen und in anderen Formen. Und das fand dann so einen zweiten spektakulären Ausdruck am 7. bis 9. Juli 1962 in Turin. Da hatte es bei Fiat einen Streik gegeben und Fiat versuchte mit einem Separattarifvertrag mit einer quasi gelben Gewerkschaft, diesen Streik zu beenden. Und dann entwickelten sich über drei Tage hinweg Straßenschlachten auf der Piazza Statuto, was heute als die Revolte der Piazza Statuto bezeichnet wird, wo eben auch junge Arbeiter versuchten, das Büro dieser Gewerkschaft anzugreifen und sich dann aber heftige Straßenschlachten mit der Polizei lieferten. Und da gab es dann auch von Seiten also der traditionellen Kommunisten, der Kommunistischen Partei und ihrer Gewerkschaft gab es Versuche, das quasi bis hin zu Beschuldigung, das seien faschistoide Elemente, das wären überhaupt keine Arbeiter von Fiat gewesen, sondern irgendwelche betriebsfremden Leute, die nur Randale machen wollten, wobei sich nachher in den Untersuchungen gezeigt hat, also es gab unzählige Prozesse und fast alle, die meisten dieser Festgenommenen waren eben tatsächlich auch Arbeiter von Fiat. Und darum entwickelten sich dann Debatten, die auch teilweise zu Spaltungen geführt haben, zwischen denjenigen, die gesagt haben, nee, das ist also jetzt nicht so die Form des Klassenkampfes, die in die richtige Richtung geht, und anderen, die gesagt haben, doch, genau hier sehen wir die Konstitution, die Entwicklung eines neuen Proletariats. Und das war dann so der Hintergrund, der reale soziale Hintergrund für die ganzen Debatten und theoretischen Diskussionen, die sich dann in den 60er Jahren, also im Vorlauf auf 68 oder in Italien ist es eigentlich 69, entwickelt haben.

0: Also wir haben jetzt junge Arbeiter, die anfangen, jenseits der traditionellen Parteien und Gewerkschaften zu agieren. Und wir haben dissidente Intellektuelle, die auch sich entfremden von diesen Parteien und die sich auf diese jungen Arbeiter beziehen. Jetzt gilt ja 1968 meistens als das Jahr der Studentenrevolte. In Frankreich ist es ja tatsächlich so gewesen, dass der Aufstand der Studenten die Initialzündung geliefert hat. Wie war das denn in Italien? Was für eine Rolle haben denn da die Studenten gespielt?
1: Die haben auch eine sehr große Rolle gespielt, weil das natürlich auch im studentischen Milieu, so wie in anderen Ländern auch in den 60er Jahren, zu einer Politisierung kam. Da spielten ganz ähnliche Themen eine Rolle, der Vietnamkrieg. Und wir müssen immer dran denken, Vietnam ist ja auch nur eine Chiffre für das ganze Spektrum von sowohl antikolonialen Kämpfen als auch Kämpfen gegen Militärdiktaturen. Es gab ja in Lateinamerika in den 70er Jahren, in Argentinien, Uruguay, Brasilien und dann mit dem Militärputsch 73 in Chile gab es ja neue Militärdiktaturen, die eine Rolle spielten in den Diskussionen. Gleich neben Italien die Griechenland, wo 1967 der Militärputsch stattfand. Also das waren alles Themen, die in der Politisierung der Studenten eine große Rolle spielten. Und was bemerkenswert ist, es gab eben in Italien stärker als bei uns, aber das hat uns auch sehr beeinflusst, weil das kam ja auch alles dann über Diskussionen und Texte zu uns. Es gab in Italien eine viel breitere und radikalere Kritik insgesamt an den Institutionen des Kapitalismus. Es gab also Kritik an den Schulen, eine Schülerbewegung. Die Universitäten wurden eben nicht nur einfach als ein Ort gesehen, sondern selbst als ein von Herrschaft bestimmter Ort oder Teil des Herrschaftsapparats. Es gab später eben, daraus entwickelten sich dann auch Bewegungen, die zum Beispiel für uns dann auch sehr, sehr wichtig waren, wie die Antipsychiatrie, die ganz stark aus Italien kam. Also einfach ein viel schärferer Blick auf alle repressiven Institutionen, die der Kapitalismus braucht, um sich zu reproduzieren und die in Frage gestellt wurden oder wo gezeigt wurde, das sind eben, Psychiatrie ist nicht irgendwie eine Wohlfahrtseinrichtung, um armen, kranken Menschen zu helfen, sondern das ist ein Repressionsapparat, mit dem diejenigen, die revoltieren, die das nicht mehr aushalten, das Leben im Kapitalismus, womit die wieder diszipliniert werden sollen. Und das waren also alles Debatten. Parallel könnte man sagen, was eben von diesen Intellektuellen, die sich mit der Arbeiterfrage beschäftigten, dann auch thematisiert wurde, ein Blick, eine Wahrnehmung für eben ganz andere Kampfformen als diese traditionell ritualisierten, befriedeten Kampfformen der institutionalisierten Gewerkschaften, also Fragen von Sabotage, von Absentismus, dem Arbeitsplatz fernbleiben, wilde Streiks, ohne vor das abgesprochen zu haben. Das wurde untersucht, das wurde wahrgenommen, wurde gesehen, das steht im Zentrum dieser Kämpfe. Was die Verbindung der Studenten mit den Arbeiterkämpfen angeht, es gab dann Versammlungen, wo die sich auch getroffen haben und so weiter. Es ist immer noch sehr schön, es gibt einen wunderschönen Roman von Nanni Balestrini, Wir wollen alles, wo genau das beschrieben wird. Also auch wie mit allen Schwierigkeiten eben so eine Annäherung zwischen Studenten und Arbeiterinnen und Arbeitern zustande kam, die dann im heißen Herbst 1969, das war das eigentliche 68 in Italien, das war der heiße Herbst 1969, wo das dann zum Tragen kam.
0: Du bist jetzt schon zugesteuert auf diesen heißen Herbst 1969. Das ist ja eine große Streikwelle, die da auch beginnt. Was ist denn das für eine Dynamik, die da einsetzt und wie entwickelt sich das Ganze?
1: Ja, die Dynamik ist im Grunde interessanterweise oft die, dass es eben durchaus gewerkschaftlich organisierte Streiks sind, die den Gewerkschaften dann aber aus dem Ruder laufen, die sie nicht mehr kontrollieren können. Wo dann eben auch die Zusammenarbeit mit den Studenten eine große Rolle spielt, die vor die Fabriktore kommen, Flugblätter schreiben, die Arbeiter unterstützen, mit denen diskutieren. Und die Gewerkschaften können eigentlich diese Streikwelle nicht mehr kontrollieren. Es bilden sich neue Organisationsformen von unten, wo die Arbeiter sagen, wir wollen unsere Kämpfe selber bestimmen. Es wird auch die Ehrfurcht vom kapitalistischen Eigentum in Frage gestellt. Also die Frage der Sabotage, dass man auch was zerstört während so eines Streiks oder damit droht, dass man auch die Kapitalisten wirklich persönlich angreift. Es gab sehr, sehr heftige auch Straßenkonflikte in dieser Zeit. Und das ist eine sehr, sehr dramatische Zuspitzung. Das Problem ist allerdings, dass dann in der Linken, in der radikalen Linken auch eine gewisse Ratlosigkeit herrscht, wie jetzt dieser Kampf weitergeführt werden kann. Weil entweder hätte man jetzt sozusagen die Betriebe übernehmen müssen oder die Frage nochmal anders in den Betrieben stellen müssen. Aber irgendwann sind dann diese Streiks auch vorbei. Und die Antwort der Linken ist dann im Grunde eine organisatorische. Das ist vielleicht sozusagen, damit zeichnet sich auch ja, der lange, mindestens 10 Jahre dauernde, aber dann auch Niedergang ab, dass es eben keine Perspektive gibt, wie jetzt die Kämpfe in den Betrieben radikalisiert werden können. Und es bilden sich dann, ja, man kann sagen, also der heiße Herbst 69 ist der Auslöser für 3 große revolutionäre Organisationsformen. Das eine ist Potere Operaio, also was so aus diesem sogenannten operaistischen Spektrum kommt, dann Lotta Continua. Und was eben dort auch beginnt, ist die Frage des bewaffneten Kampfes jetzt auch für Westeuropa zu stellen und eben die Gründung der Roten Brigaden. Die werden heute oft so unter dem Label Terrorismus so verglichen, auch mit der RAF und so. Und man muss sich klammern, die BR, die Roten Brigaden, waren was völlig anderes als die RAF. Das waren Gruppierungen, die aus den Fabriken kamen, wo am Anfang natürlich auch ein paar Intellektuelle, aber eben auch mehrheitlich wirklich Fabrikarbeiter, die überlegten, wie man jetzt den Kampf radikalisieren kann, weiterführen kann, wo die sich zusammenschlossen. Es gab mal so sehr schöne zweiteilige Dokumentation auf Arte, die findet man auch im Internet. Sie waren die Terroristen der Roten Brigaden. Und das Schöne an diesem Film ist, dass eben in ganz vielen Interviews dem nachgespürt wird. Wer war das eigentlich? Ja? Und was waren die Anlässe? Die ersten Aktionen waren ja keine großen spektakulären Sachen, wo sie irgendwelche Leute erschossen haben, sondern es waren Sabotageaktionen, es waren Aktionen gegen verhasste Vorarbeiter. Also es war sozusagen noch, es war die Idee, wie können wir jetzt den Fabrikkampf weiterführen? Wie können wir diese Arbeitermacht, die sich ja gezeigt hatte, wie können wir die entwickeln? Aber man muss dazu sagen, sie sind auch relativ früh dann eben in eine militaristische Logik reingezogen worden, in der sie nur verlieren konnten. Und das hat auch was mit dem, was wir heute so als Strategie der Spannung bezeichnen, zu tun. Das sozusagen erste herausragende und für die italienische Entwicklung ganz, ganz wichtige Ereignis war der Bombenanschlag auf der Piazza Fontana in Mailand am 12. Dezember 1969. Dabei kamen 16 Leute zu Tode. Und im Zeitgeist liegend wurde dieser Anschlag natürlich erstmal den Linken in die Schuhe geschoben. Es gibt da diesen berühmten Fall des Anarchisten Giuseppe Pinelli. Es waren viele Anarchisten, Linke, dann festgenommen worden nach diesem Bombenanschlag. Und bei einem Verhör durch die Polizei im oberen Stockwerk des Polizeigebäudes ist Pinelli am 15. Dezember 1969 aus dem Fenster gestürzt. Es ist nie geklärt worden, was da eigentlich wirklich passiert ist. Es gibt ein bisschen bekannter geworden, weil Dario Fo hat ein Theaterstück drüber gemacht, der zufällige Tod eines Anarchisten. Und im Nachhinein hat sich herausgestellt, dass es Anschläge von rechten Gruppen waren, durchaus mit Verbindungen zum Staat. Also das, was wir heute als Tiefenstaat und als Strategie der Spannung, jetzt auch im Umfeld dieser NSU-Morde, auch jetzt bei uns diskutieren, das ist eben damals im Grunde diese Überlegungen und diese Analysen sind damals in Italien entwickelt worden. Und insofern hat natürlich auch dieses zunehmende Auftreten bis hin nach 1980 zu dem großen Bombenanschlag von Bologna, das Auftreten dieser faschistischen Gruppen in Verbindung mit Geheimdiensten des Staates und so weiter, das hat natürlich auch gewissermaßen die Linke in so eine militärische Konfrontation reingezwungen. Also das war die fatale Konstellation.
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2: Hi, ihr seid hier gerade im Morgenmagazin bei Radio Korax, den freien Radios in Berlin-Brandenburg, in Berlin auf der 88,4, in Potsdam auf der 90,7, bei Radio Blau auf DAB+, bei Coloradio in Dresden, Radio Z in Zittau sowie Radio Slupfurt in Frankfurt-Oder. Gerade hört ihr ein Gespräch zwischen Lukas Hohlfeld und Christian Frings und es geht um Italien in 1968, die politische Situation und die Gruppen, die da wichtig waren. Und genau, untermalt war das bisher mit der Musik von Tom Waits und Mulatu Astatke. Und später geht es dann weiter mit Howlin' Wolf, Smokestack Lightning.
3: Jetzt finde ich es ja interessant zu sehen, wie lange diese Auseinandersetzungen in Italien eigentlich gedauert haben. Also wenn man das, wie wir das eben gemacht haben, vielleicht 1960 da als Ausgangspunkt nimmt mit diesen Riots in Genua und wir jetzt quasi sozusagen auch bis in die 70er Jahre schon gekommen sind und bei der Strategie der Spannung angekommen sind. Es gibt ja dann nochmal eine neu auftretende Bewegung oder eine Bewegung, die irgendwie dann nochmal anders ist. In den 70er Jahren die sogenannte 77er-Bewegung. Was ist denn das für eine Bewegung? Was ist, also wie speist sich das aus dem, was davor war? Und was ist vielleicht aber auch das Neue dann an diesen 77ern?
4: Ja, das sind die sogenannten Stadtindianer, wie man sie bezeichnet hat. Die waren natürlich ganz wichtig, auch für theoretische Wenden. Also man kann die ganze Entwicklung von Toni Negri, der ja heute wieder berühmt ist, kann man gar nicht verstehen ohne diese 77er-Bewegung. Aber nochmal kurz zum Hintergrund, was dann in den 70er Jahren passiert ist. Eben auf der einen Seite gab es den Versuch, das jetzt organisatorisch zu bündeln. Am dauerhaftesten war der Versuch von Lotta Continua. Die haben sich erst Ende der 70er Jahre aufgelöst. Aber es gab eben auch Potere Operaio. Es gab ja nicht nur die Roten Brigaden, es gab auch sehr viele andere bewaffnete Gruppen, die teilweise auch die BRs als zu zentralistisch abgelehnt haben und mehr so auf Basisebene arbeiten wollten. Das war ein breites Spektrum. Und gleichzeitig haben wir aber eben auch ein Andauern oder Weitergehen der sozialen Bewegungen. Ja, das ist damals viel, oft ist gesagt worden, wir müssen jetzt über die Fabrik hinausgehen ins soziale Terrain. Da sind auch sehr, sehr spannende Sachen passiert.

passiert. Wobei dieses Hinausgehen, wie Sergio Bologna später mal gesagt hat, ein bisschen verdeckt hat, dass man damit auch die Fabriken verlassen hatte, also den eigentlichen Ort der Macht, aus dem sich das Ganze speiste. Aber es waren eben eine breite Palette von Bewegungen. Auch da hat Dario Fo wieder eine berühmt gemacht. Er hat dieses Theaterstück geschrieben, Bezahlt wird nicht. Und das ist in Bezug auf eine Bewegung, das nannte sich Autoreduzione, also selbstbestimmte Senkung von Preisen. Dazu gehörte alles Mögliche, von Mieterstreiks und Hausbesetzungen, von Senkung oder Nichtbezahlen von Strom und Wasser, kostenloses Einkaufen in Supermärkten und so weiter. Das hat auch eine große Rolle gespielt, weil damit eben auch zum Beispiel Hausfrauen zum Subjekt der Kämpfe wurden, an diesen Kämpfen beteiligt waren, was dann wieder ganz wichtig für theoretische Versuche eines proletarischen Feminismus, wie er dann in Italien entwickelt wurde, was massive Konflikte natürlich auch innerhalb dieser Gruppen, die ja teilweise schon sehr männlich dominiert waren, ausgelöst hat. Aber das war eben eine ständige Zeit der Bewegung. Und wenn man sich nochmal so für die 70er Jahre den internationalen Kontext anguckt, es war ja durchaus noch eine Zeit auch der Hoffnung, weil es gingen ja auch Sachen voran. Wir sahen ja alle, sie sahen auch in Italien die Bilder, wie die USA sich aus Vietnam zurückziehen mussten. Es gab überall auf der Welt Befreiungskämpfe, Debatten. Das hatte also noch auch global eine gewisse Hoffnung, dass die Diskussion kreiste darum, wie wir zur Revolution kommen. Und das fand seinen Ausdruck dann in dieser Jugendbewegung von 1977, den sogenannten Stadtindianern, die jetzt auf einmal in ganz neuen Formen agierten. Also es war im Grunde eine neue Generation. Es war klar, die wollen eigentlich gar nicht mehr wie ihre Väter in der Fabrik arbeiten. Die flohen die Fabrik. Die wollten raus aus dieser Tretmühle der Arbeit. Die entwickelten sehr spontane Kampfformen, deswegen auch dieser Begriff Stadtindianer. Da gab es auch so eine Wechselbeziehung zwischen dem, was man bei uns in Deutschland zum Beispiel dann als die Spontis bezeichnete oder später die Autonomen. Dass es also neue Kampfformen gab. Auch da war da wieder ein bisschen das Fatale, dass Teile davon auch durch Einflussnahme von Älteren aus älteren Gruppen sehr schnell sich haben in eine militärische Logik reinziehen lassen. Also es wurden Pistolen verteilt und es wurde auf eine Militarisierung des Kampfes gedrängt. Das hat dann zu dieser wahnsinnigen Repressionswelle nach der Bewegung von 77 geführt, wo Tausende, Zigtausende in Italien in die Knäste gelangten. Und es war aber das Aufbegehren eines scheinbar neuen Subjektes. Toni Negri hat daraus dann eine ganze Philosophie gemacht, meines Erachtens zu Unrecht, aber es war eben der Versuch zu sagen, ja, hier entsteht jetzt der gesellschaftliche Arbeiter, der ist nicht mehr an die Fabrik gebunden, sondern wir produzieren ja überall. Die Gesellschaft ist ja so durchdrungen vom Kapital in allen Lebensbereichen, sind wir mit dem Kapital konfrontiert und können von daher den Kampf entwickeln. Ich denke, im Nachhinein war es der fehlgeschlagene Versuch, da so eine neue Machtbasis, ein neues, sozusagen eine neue Klassenzusammensetzung sich auszudenken, die aber davon abstrahiert hat, dass eben gleichzeitig, und das ist weniger wahrgenommen worden, die traditionellen Gewerkschaften und auch das kapitalistische Fabrikkommando in den Betrieben, also da, wo der Mehrwert produziert wird, da, wo Kapitalismus reproduziert wird, da sich wieder zu festigen und wieder einen Einfluss zu gewinnen. Die haben sich natürlich ein bisschen modernisiert, es gab dann so ein Konzept der Delegierten, dass man so Delegierte, was bei uns vielleicht irgendwie so Vertrauensleute sind, stärker zu Wort hat kommen lassen und damit gemeint hat, also auch die traditionellen Gewerkschaften versucht haben, sich so zu präsentieren, wir demokratisieren uns jetzt und so weiter. Faktisch war es aber eine verstärkte Rückkehr des kapitalistischen Kommandos in die Betriebe.

0: Du hast jetzt schon so ein bisschen angedeutet, dass 1980 vielleicht so ein Endpunkt dieser Bewegung gewesen ist. Ist es diese militärische Logik, die du erwähnt hast, die auch die Niederlage besiegelt hat?
1: Nicht allein. Es zeigt sich, was vielleicht 1980 noch dramatischer ist, es zeigt sich eben eine Grenze der Arbeiterkämpfe. Das herausragende Ereignis war, es hatte diesen Bombenanschlag von Bologna am 2. August gegeben, im Sommer. Das war also schon so der Hintergrund, muss ich klar machen. Also das Bombenanschlag in einer großen norditalienischen Stadt, am Hauptbahnhof, wo 85 Menschen getötet werden. Das war natürlich eine extreme Form der Strategie der Spannung. Später ist halt dann mehr oder weniger rausgekommen oder nachgewiesen worden, dass eben auch das eine Aktion im Zusammenhang von rechten faschistischen Gruppen und Geheimdiensten war. Und es zeigte sich dann im September eben aber auch eine Grenze der Klassenkämpfe. Am 11. September hatte Fiat die Entlassung von 15.000 Beschäftigten angekündigt und dagegen entwickelte sich ein 35-tägiger Streik. Da ist auch wieder interessant, auch wieder die internationalen Verflechtungen zu sehen. Auf Arbeiterseite wurde in Parolen, in Slogans zum Beispiel oft Bezug genommen auf die polnischen Arbeiteraufstände 1980. Das wird euer Turin, das wird euer Danzig sein. Ja, also diese Arbeiterbewegung in Polen, dass der dann solidarisch entstanden ist, das zeigt einfach auch hier wieder die Internationalität der Kämpfe. Aber das Problem ist, dass es den kämpfenden Arbeitern bei Fiat 1980 nicht mehr gelingt, sich durchzusetzen. Es gibt dann so ein Coup, kann man sagen. Der Unternehmer organisiert eine Gegendemonstration von wahrscheinlich etwa 5.000 Vorarbeitern, Meistern, Angestellten, auch Nicht-Fiat-Arbeitern in Turin am 14. Oktober. Das wird dann später aufgebauscht. Die Zahlen gehen immer höher. Später heißt es dann, es war der Marsch der 40.000. Und die sagen, wir wollen arbeiten. Schluss mit dem Streik, wir wollen arbeiten. Und mit diesem Coup gelingt es dann, Fiat diesen Streik zu beenden. Und das ist so bis heute in der Geschichte der italienischen Arbeiterkämpfe eben eine der größten Niederlagen. Also diesen Streik einfach abbrechen zu müssen. Und wenn man sich jetzt natürlich auch das ganze internationale und politische Umfeld anschaut, wir haben eben die extremen Repressionswellen gegen diese Form des bewaffneten Kampfes. In Italien setzt das eben mit dieser spektakulären Ermordung von Aldo Moro 1978 ein. Es entwickelt sich eine unglaubliche Repression. In Italien steht sozusagen die Gefahr eines Militärputsches auch im Raum. Und unter diesem Druck, was sich ja auch, wenn man es jetzt mal global betrachtet, verbindet mit dem Scheitern der iranischen Revolution, auf die viele große Hoffnung gesetzt hatten. Wir haben den Militärputsch in der Türkei 1980, wir haben den Militärputsch in Südkorea 1980 und nicht zuletzt eben den Sieg von dem Beginn des Neoliberalismus mit den Wahlsiegen von Thatcher in Großbritannien und Reagan in den USA. Und die Wende in der Wirtschaftspolitik mit dem sogenannten Völkerschock 1979. Also das ist einfach diese Gesamtkonstellation und da bricht das ab. Bemerkenswert ist trotzdem, dass es eben in Italien diese sozialen Kämpfe, die Streiks, sehr viel länger als in anderen Ländern gegeben hat. Also bei uns gab es in Deutschland war die große Streikwelle 1973, diese vielen wilden Streiks, wie hier bei Ford in Köln und anderen Betrieben. Und danach bricht das aber ab. Und das zieht sich eben dann in Italien doch bis 1980 hin.
0: Vielleicht können wir abschließend noch so einen Bogen in die Gegenwart schlagen. Was ich ja interessant an den Operisten finde, ist, dass die ja immer so bestimmte Phasen kapitalistischer Akkumulation sich angeschaut haben und auch geschaut haben, wie das mit bestimmten Arbeitertypen, die da auftreten, zusammenhängt. Also wir haben den Facharbeiter, der in der Zeit vor dem Zweiten Weltkrieg sehr spezialisiert ist und einen gewissen Produzentenstolz hat. Dann, was eben diese Phase betrifft, die wir dann in den 50er, 60er Jahren in Italien haben, den Massenarbeiter, der Produktion eher äußerlich gegenüber steht. Und du hattest schon erwähnt, dass eben Toni Negri dann versucht hat, wieder einen neuen Arbeiter auf die Bildfläche zu bringen. Das ist der gesellschaftliche Arbeiter. Sergio Bologna, der hat dann sich vor allem ja die Selbstständigen angeschaut. Und das hängt ja zusammen mit so einer neuen Produktionsphase, Akkumulationsphase, die man ja vielleicht auch exemplarisch sich an Italien anschauen kann, weil da ja die verschiedenen Kapitalfraktionen auf diese Kämpfe, auf diesen Kampfzyklus auch reagiert haben. Wie reagiert denn die Kapitalseite dann, was ja in die Gegenwart führt auch?
1: Ja, das, womit sich Sergio Bologna beschäftigt, ist natürlich so ein bisschen die Reaktion, der Ausdruck, dass auf diese Kämpfe mit massiven Umstrukturierungen reagiert wird. Also man versucht, diese Großbetriebe zu zerschlagen, diese ganzen Zuliefersysteme, die kleinen Klitschen. Gerade in Italien, das ist sehr berühmt geworden, dieses sogenannte dritte Italien, das waren diese ganzen kleinen Textilklitschen im Veneto, in Norditalien, die für große Konzerne produzierten, aber quasi als Selbstständige oder Kleinbetriebe. Und da gab es dann einen Streit, und an dem Streit kann man auch sozusagen die Gegensätzlichkeit der Position von Sergio Bologna auf der einen Seite und Toni Negri auf der anderen sehen. Es gab zunächst, ausgehend von dieser Theorie des gesellschaftlichen Arbeiters, von Leuten wie Toni Negri die These, dass dieses dritte Italien, also diese postfeudistische Produktionsweise, wie es hieß, dass sich darin schon so die quasi Formen kommunistischer Produktion abzeichnen, dass wir daran ansetzen können. Und Sergio Bologna hat dann, der stand dieser Theoretisierung von Negri von Anfang an sehr skeptisch gegenüber und hat gesagt, nee, wir müssen die als Arbeiter und Arbeiterinnen untersuchen. Das ist nur eine neue, juristisch verkleidete Form eigentlich von einer neuen Form der Ausbeutung und Arbeiterinnen. Und ich will jetzt verstehen, wie leben die, wie werden die ausgebeutet und wie kämpfen die, wie können die kämpfen. Sergio Bologna hatte noch sehr viel zur Logistik gemacht, was ja heute auch wieder ein großes Thema ist, weil zum einen eben die Logistik ein ganz zentraler Punkt, aber auch Bruchpunkt kapitalistischer Entwicklung ist. Da existiert eigentlich eine ungeheure Arbeitermacht. Und das haben wir zum Beispiel gesehen in so selbstorganisierten Streiks von LKW-Fahrern in Frankreich, in Spanien und so weiter, dass die dann wirklich die ganze Produktion quasi lahmlegen konnten, wenn sie ihre LKWs auf den Autobahnen stehen ließen. Und mit solchen Figuren hat sich Sergio Bologna beschäftigt. Deswegen, ich finde das so, das ist mit eine der interessantesten Fortführungen eigentlich des alten Konzepts der Untersuchungsarbeit. Bei Negri wird es immer sehr philosophisch, dann kommt der gesellschaftliche Arbeiter und daraus wird dann die Multitude. Das ist durch keine empirische Untersuchung ausgewiesen, der hat sich das nicht genau angeguckt, sondern übernimmt dann teilweise auch so Management-Ideologien. Und sich genau anzugucken, welche neuen Subjekte in verkleideten Formen entstehen da, also was wir jetzt ja auch haben, eine breite Diskussion über die Plattformökonomie, diese neuen Formen von logistischen Plattformen, mit denen Sachen ausgefahren werden, Deliveroo und so weiter. Da hat Sergio Bologna sehr früh schon darauf hingewiesen und gesagt, lasst uns das eben als neue Form der kapitalistischen Ausbeutung untersuchen und gucken, wo könnten da auch Kämpfe entstehen, teilweise auch so mit Rückgriff auf frühere, eher so syndikalistische und nicht so traditionelle Organisationsformen wie die IWW, also die International Workers of the World, Anfang des letzten Jahrhunderts in den USA, und zu sagen, ja, wir haben ein neues Klassensubjekt, aber wir können das jetzt nicht einfach irgendwie uns philosophisch zusammenbasteln, sondern wir müssen da wieder genau reingehen. Das wäre also sozusagen das Vermächtnis des frühen Operaismus, zu sagen, lasst uns genau hingucken. Und das kann man ja auch jetzt in diesen ganzen Debatten auch bei uns über Eribon, also hat die Linke irgendwie die Arbeiterklasse verlassen. Und ja, natürlich, die Linke war noch nie irgendwie so weit weg von der Arbeiterklasse wie jetzt, weil über viele Bereiche wissen wir gar nichts, wie da gearbeitet wird, wie die Menschen ausgebeutet werden. Da wird oft rumspekuliert, aber ich denke, das wäre eine wichtige Lehre aus diesen Entwicklungen, zu sagen, ja, wenn wir da wieder Kontakte aufbauen, wenn wir mit den Leuten selber reden und uns angucken, wie wird da produziert, was tun die, nur dann hätte eine Linke eine Chance, übrigens auch eine Chance, jetzt gegen rechte Strömungen vorzugehen.

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2: Das waren die White Stripes aus Detroit und Class Criminal, eine italienische Oi-Punk-Band. Ihr seid bei Radio Korax im Morgenmagazin gelandet. Das läuft auf den freien Radios Berlin-Brandenburg, auf der 88.4, in Potsdam auf der 90.7, bei Radio Blau auf DAB+, bei Coloradio in Dresden, Radio Z in Zittau sowie auf Radio Slupfurt in Frankfurt-Oder. Jetzt gerade haben wir einen längeren Einblick in die Situation der italienischen Linken ab 1950 bekommen. Im Interview waren Christian Frings und Lukas Hohlfeld zu hören. Und mit den beiden geht es jetzt auch gleich weiter mit einem Gespräch über die Ansätze der sogenannten Operaisten, eine Strömung innerhalb der italienischen Linken, die als Organisationsform besonders durch ihre Ansätze von militanten Studien bekannt wurde. Also dadurch, dass Intellektuelle in Fabriken gegangen sind, um dort ArbeiterInnen zu agitieren und auch ja dann ganz konkrete Arbeitsbedingungen und Lebensbedingungen zu erforschen.
3: Operaismus, das ist eigentlich eine Bezeichnung, die haben sich die Leute gar nicht selber gegeben, um deren Theorie und Praxis es geht, sondern das war zunächst mal eine Fremdbezeichnung. Operaismus auf Italienisch heißt vielleicht so viel wie Arbeitertümelei oder was Lenin ja auch als Arbeitertümelei kritisiert hat. Das war also erstmal im Grunde ein Schimpfwort. Heute, rückblickend, nennt man eben diese Strömung Operaismus. Das war eine dissidente, marxistische, kommunistische Strömung, die sich Ende der 50er und Anfang der 60er Jahre in Italien gebildet hat, in einer Kritik an der traditionellen Arbeiterbewegung. Eine große Rolle hat dabei zum Beispiel auch ein Ereignis gespielt, was ja die ganze westeuropäische kommunistische Bewegung in eine tiefe Krise getrieben hat. Das war der Arbeiteraufstand in Ungarn, weil durch diesen Arbeiteraufstand in Ungarn, wo die Arbeiter und Arbeiterinnen Räte gebildet haben, teilweise wirklich in ganzen Städten das Leben versucht haben, über Rätestrukturen selber zu organisieren. Dadurch war die alte Vorstellung, dass der reale Sozialismus also schon die Herrschaft der Arbeiterklasse ist, in Frage gestellt. Und es hat gezeigt, auch im Sozialismus, auch unter den Bedingungen einer Planwirtschaft, gibt es sehr wohl noch Klassenkampf. Und das war auch eine ganz wichtige Schnittstelle für diese operaistische Strömung in Italien, weil Italien wie viele andere westeuropäische Länder nach dem Zweiten Weltkrieg in dieser Vorstellung lebten, wir können mit mehr Planung, mit einer keynesianistischen Steuerung die kapitalistische Krise verhindern. Man wollte also sozusagen aus den Erfahrungen der ersten Hälfte des 20. Jahrhunderts lernen. Und gerade die sozialistische und die kommunistische Partei in Italien hatte sich nach dem Zweiten Weltkrieg mehr und mehr aus den Klassenkämpfen, aus den Fabriken und anderen Orten der Klassenkämpfe zurückgezogen und setzte also auf Regierungsbeteiligung, um durch staatliche Planung dem Ziel des Sozialismus näher zu kommen. So, und dagegen richtete sich dann auch die Kritik dieser frühen operaistischen, heute als operaistisch bezeichneten Theoretiker. Das waren Leute wie Mario Tronti, Panzieri war so die Hauptfigur. Sie gaben eine Zeitschrift namens Quaderni Rossi, die roten Hefte, heraus und formulierten dort also eine andere Vorstellung von Klassenkampf. Und jetzt muss man das Ganze sehen, auch vor dem Hintergrund, dass tatsächlich in den 60er Jahren erstmal die Klassenkämpfe noch sehr schwach waren, aber es zeichneten sich neue Entwicklungen ab. Also ein neues Arbeitersubjekt, junge Arbeiter traten auf den Plan. Es gab damals eine massenhafte Migration aus Süditalien nach Norditalien, wo die großen Fabriken von Fiat, Alfa Romeo und anderen Herstellern dringend Arbeitskräfte brauchten. Und also das, was bei uns in Deutschland sozusagen die sogenannten Gastarbeiter waren, das war intern für Italien diese Migration von süditalienischen Menschen nach Norditalien, um dort in den Fabrikzentren zu arbeiten. Und das war eben dieses Phänomen, dass die kommunistische Partei und auch die kommunistischen Gewerkschaften sich erstmal relativ wenig um diese Leute kümmerten, mit ihnen auch nicht klarkamen. Und dort entdeckten dann durch Untersuchungen auch durch nochmal eine neue Beschäftigung mit der Marxischen Theorie, die Leute um die Quaderni-Rossi herum ein neues Subjekt und neue Möglichkeiten, die ihrer Ansicht nach viel mehr mit dem Ziel einer wirklichen Kritik und Überwindung des Kapitalismus zu tun hatte, als diese Orientierung auf eine Regierungspolitik der offiziellen sozialistischen und kommunistischen Partei und ihrer Gewerkschaft.
4: Also es ging sozusagen um eine Neubewertung von Klassenkämpfen und eine Aufmerksamkeit auch für bestimmte Klassenkämpfe, die nicht in den üblichen Bahnen verlaufen sind. Und du hast das schon gesagt, dass die also sozusagen für diese Auseinandersetzung auch eine Neuinterpretation von Marx und von der Kritik der politischen Ökonomie geleistet haben. Vielleicht kannst du mal sagen, worin jetzt diese neue Interpretation besteht.
3: Also und der ja, du hast es schon angesprochen. Also was da ganz wichtig war, das war einmal eine wirkliche Lektüre von Marx, aber es war eben auch die Sichtweise auf die Kämpfe, auf die Verhältnisse in der Fabrik, wo sie sahen, dass sich gewissermaßen unter der Ebene so der offiziellen Gewerkschafts- und Parteipolitik sehr wohl auch Widerstand wehrt. Und das knüpft an etwas in der marxischen Kritik der politischen Ökonomie, was eigentlich lange Zeit nach Marx ziemlich aus dem Blickfeld geraten ist, nämlich die Frage, was ist überhaupt der kapitalistische Produktionsprozess? Was ist technische Rationalität? Bei Marx im Kapital, also in seiner Kritik der politischen Ökonomie, finden wir ja sehr wohl eine Kritik der Rationalität, also was später erst von der Frankfurter Schule, Adorno, Horkheimer und anderen wieder stark gemacht worden ist. Da steht durchaus im Mittelpunkt auch der marxischen Kritik und Auseinandersetzung mit dem Produktionsprozess, der reellen Subsumption, von der er dort spricht, also der Unterordnung der menschlichen Körper unter die Diktate einer kapitalistischen Planung, und daran entzünden sich Kämpfe. Auch das thematisiert Marx schon im Kapital. Also auf so einer ganz unteren Ebene, also ganz alltäglichen, man könnte fast sagen banalen Ebene, existiert Klassenkampf, und nicht erst dann, wenn die Arbeiterscharen hinter roten Fahnen und unter Anleitung der kommunistischen Partei die Fabrik verlassen. Nein, die Einsicht und das auch ganz konkrete Erkenntnis der Operaisten ist, jeden Tag findet Klassenkampf statt, in jeden Prägungen, wo wir uns dagegen auflehnen, dem widersetzen, was uns an Zumutungen abverlangt wird, in diesem Ausbeutungsprozess. Also die Despotie des Kommandos, so nennt Marx das auch im Kapital, die wird hier den Blick genommen, und das führt nochmal zu einer ganz neuen Bewertung und Lesweise, auch vor allen Dingen gerade des ersten Bandes des Kapitals, wo in dem im Grunde größten Abschnitt, nämlich dem Abschnitt zur relativen Mehrwertproduktion, Marx sich sehr, sehr detailliert und ausführlich mit dieser Despotie des Kapitals im unmittelbaren Produktionsprozess auseinandersetzt. Also das Erstaunliche ist, dass eigentlich, obwohl es bei Marx vorhanden ist, dieses Moment der Rationalitätskritik oder auch Technikkritik lange Zeit erstmal aus dem Fokus verschwunden ist. Man kann das auch erklären, da gibt es Gründe dafür, weil natürlich einfach auch eine sehr große Technik-Euphorie in der zweiten Hälfte des 19. Jahrhunderts da war. Und die Hoffnung war, dass also mit diesen modernen Techniken die Menschheit schneller ins gelobte Land des Kommunismus kommen könne. Also wir kennen ja diese heute mehr so als Persiflage genutzten Sprüche von Lenin, also Kommunismus ist Sowjetmacht plus Elektrifizierung. Oder eben auch die Begeisterung von Lenin für das terroristische System und die Versuche mit dem Gasthilfbüro, also quasi den Terrorismus auch in der Sowjetunion nachzuahmen. Und das ändert sich aus verschiedenen Gründen, unter anderem natürlich auch einfach durch die Erfahrung dieser unglaublichen Destruktivkräfte in dieser ersten blutigen Hälfte des 20. Jahrhunderts mit Weltkriegen und Faschismus und Holocaust. Und an solchen Debatten, die also auf der einen Seite zum Beispiel von der Frankfurter Schule, aber auf der anderen Seite auch von Gruppen wie Socialisme au Barbarie in Frankreich befördert worden sind, daran knüpfen diese jungen Intellektuellen in Italien an und gehen aber auch in die Fabriken oder haben Kontakt zu Arbeiter und Arbeiterinnen in den Fabriken und gucken, was sie da sozusagen finden. Sie entdecken zum Beispiel die Wildkatze, wie sie es nennen, den wilden Streik, den Wildcat-Streik, also Streiks, die jetzt nicht von den Gewerkschaften organisiert sind, die scheinbar, wie man so schön sagt, spontan durchgeführt werden, aber die eben einen Moment von Autonomie auch der proletarischen Bedürfnisse anzeigen. Und solche Kämpfe, solche Streiks entwickeln sich tatsächlich allmählich Anfang der 60er Jahre, oft noch sehr unbemerkt, aber da sind sozusagen diese jungen Theoretiker zur rechten Zeit am rechten Ort und sie verbinden es, und das macht das Ganze jetzt eben sehr spannend, mit einer Kritik an traditionellen Lesarten des Marxismus, also so einer dieser orthodoxen Erstarrung des Marxismus und einer kritischen Bewertung von neuen Zugangsinstrumenten, nämlich der Industriesoziologie, die damals was völlig Neues ist und wo also aus den USA zum Beispiel dann Studien bekannt werden, wo Soziologen selber in die Fabriken gehen, diese berühmten Untersuchungen von Elton Mayo, und gucken, was passiert eigentlich im Produktionsprozess, unmittelbar am Arbeitsplatz. Eigentlich ist der Arbeitsplatz, er ist eine Blackbox. Er ist so, man guckt nicht richtig rein, man weiß auch nicht, was da passiert. Und sie suchen da nach neuen Untersuchungsmöglichkeiten, Ansätzen und versuchen das zu verbinden eben mit einer, ja, man kann sagen, neuen Lektüre von Marx oder vielleicht sogar erstmaligen Lektüre von Marx. Und einer der wichtigsten Theoretiker, da ist Mario Tronti, und er spricht von einer kopernikanischen Wende in ihrer Marx-Lektüre, weil er sagt, der traditionelle Marxismus geht immer vom Kapital als so einer naturhaften, dinglichen Eigengesetzmäßigkeit aus, sind dann immer diese berühmten objektiven Gesetze der Kapitalentwicklung, und das, was die Arbeiterinnen und Arbeiter tun, ihre Kämpfe, ihre Reaktionen sind eigentlich nur so eine, ja, sind abgeleitet von dem, was sich gesetzmäßig im Kapital entwickelt. Und Panzieri, Tronti, Negri gehört damals auch schon dazu, die sagen, nein, es ist genau umgekehrt. Die kapitalistischen Kämpfe treiben eigentlich das Kapital voran. Das Kapital muss immer wieder auf Neuzusammensetzungsprozesse von Arbeiterklassen reagieren, auf deren Kämpfe, auf deren Subordination, auf deren Aufsässigkeit. Und das treibt eigentlich auch die Entwicklung des kapitalistischen Produktionsprozesses, also was wir als technischen Fortschritt schon so verdinglich bezeichnen, das treibt das eigentlich voran und zwingt das Kapital auf einer immer höheren Ebene, die Produktion zu rationalisieren und damit aber eben auch zu vergesellschaften. Und das führt in so einen dialektischen Prozess, wo also jede neue Stufe der Vergesellschaftung zwar zunächst als eine Methode der Unterordnung, des noch perfekteren Kommandos erscheint, aber aufgrund dieser Gesellschaftlichkeit, weil eben immer mehr Arbeiterinnen und Arbeiter in einen Zusammenhang gebracht werden, weil nur noch ihre Kooperation denen die weitere Profitproduktion ermöglicht, liegen dort implizit bereits immer wieder neue Machtmittel. Und das kehrt sich wieder um. Also in der Art und Weise versuchen sie diesen kapitalistischen Produktionsprozess nochmal ganz neu zu analysieren. Und ich denke, das ist eine ganz wichtige Bereicherung gewesen oder ein neuer Ansatz, sich auch wieder mit Marx auseinanderzusetzen.

0: Ihr hört das Morgenmagazin auf Radio Korax und gerade waren zu hören die Band Fleur de Cologne aus Deutschland, die so Agitrock gemacht haben. Und genau, dann noch die Retros aus China mit ihrem Song TV-Show Hang the Police.
1: Du hast ja jetzt schon gesagt, dass sozusagen die Operaisten herausgestellt haben, dass das Kapital immer auch auf eine Neuzusammensetzung der Arbeiterklasse reagieren muss. Und gerade der Begriff der Klassenzusammensetzung ist ja für den Operaismus ganz zentral. Kannst du vielleicht mal kurz zusammenfassen, was dieser Begriff der Klassenzusammensetzung besagt?
2: Ja, Sie sprechen von Klassenzusammensetzung vor allem, um die traditionelle Auffassung von Klasse zu kritisieren. Nicht, da wird Klasse als so etwas Identitäres verstanden als eine Einheit, die sich historisch herausbildet und dann da ist, repräsentiert von Parteien und Gewerkschaften. Und es ist so etwas Statisches. Und mit Klassenzusammensetzung wollen sie auf die Dynamik von Prozessen hinweisen, wo also Klasse entsteht in Kämpfen durch technologische Veränderungen, Umstrukturierungen, die aber immer in einem dialektischen Verhältnis zu diesen Kämpfen stehen und wo sich also neue Subjekte herausbilden. Also das war, sag mal, so paradigmatisch für Sie die Ablösung der alten Klassenzusammensetzung der Facharbeiter, auf die eigentlich sich die Sozialdemokratie und die kommunistischen Parteien bis Mitte des 20. Jahrhunderts gestützt haben. Und in den modernen Fließbandindustrien, die ja hier in Westeuropa erst nach dem Zweiten Weltkrieg ihren Boom erleben, dort entwickelt sich ein ganz neues Arbeitersubjekt, was sie dann als Massenarbeiter bezeichnen, was in viel geringerem Maße sich mit dem Arbeitsplatz und der handwerklichen oder der Arbeitstätigkeit verbunden fühlt. Ihnen ist die Arbeit gleichgültig. Es ist nur noch ein Job, etwas, was Marx im Kapital sozusagen als das Wesensmerkmal kapitalistisch formierte Arbeit herausstellt. Die Arbeit ist uns gleichgültig, weil wir arbeiten für den Lohn. Es interessiert uns eigentlich gar nicht, was wir da machen. Und wir können auch jeden Tag was anderes machen. Hauptsache, wir verdienen unsere Brötchen. Und das führt auch zu anderen Verhaltensweisen und zu anderen Rebellionsweisen. Es ist vor allen Dingen ein Hass auf die Arbeit, es ist die Ablehnung der Arbeit und die Operaisten entwickeln entsprechend sozusagen als die strategische Perspektive des Klassenkampfs die Ablehnung der Arbeit und nicht mehr wie im alten Facharbeiterideal, also diese Vorstellung, die Arbeiter übernehmen selber die Produktion und können das sowieso schon besser als die Chefs, sondern es ist eine sehr viel umfassendere Perspektive. Ja, man kann von Abschaffung der Arbeit sprechen, also von einer Umgestaltung der Gesellschaft, wo wir nicht mehr dazu gezwungen sind, jeden Tag 8 Stunden und irgendeiner Tätigkeit zu unterwerfen. Also auch nicht, also das knüpft auch an so an Marx' Kritik, an so romantisierenden Handwerkervorstellungen, nicht wenn er davon spricht, also dass in der deutschen Ideologie, dass die Handwerker, die alten mittelalterlichen Handwerker eigentlich viel mehr der Arbeit unterworfen sind als die modernen Fabrikarbeiter, weil sie eben mit einer ganz besonderen speziellen Tätigkeit, die eingeordnet ist, in die gesellschaftliche Arbeitsteilung verwachsen sind. Und Marx schwebt eben mehr eine Vorstellung eines universellen Menschen vor, der in der Lage ist, wie er so nett schreibt, morgens zu jagen und abends zu fischen und nachmittags philosophischer Kritiker zu sein. Also eine Universalität irgendwie menschlichen Handelns und eine Freiheit, die eben wirklich erst da existiert nach Marx, wo ich nicht mehr gezwungen bin, irgendetwas zu tun, sondern wo es eben freies Tun ist, sprich Kunst, Spiel, das ist für Marx freie Tätigkeit. Also damit verbindet sich das und da sehen die Operaisten in dieser entfremdeten Position der Massenarbeiter eine Weiterentwicklung über den klassischen Handwerkerkommunismus hinaus. Und eine Perspektive, dass dort eben die großen revolutionären Fragen gestellt werden können, die etwas mit der Ablehnung der Arbeit zu tun haben. Also in dem Sinne, meine Klassenzusammensetzung eben, was es eben auch bedeutet, ist, sich wirklich auch genau anzugucken, wer sind die Träger dieser Kämpfe, wo kommen sie her? Ich hatte schon gesagt, also wir haben damals eben so wirklich große Neuzusammensetzungsprozesse mit der Migration aus dem Süden. Migration spielt eine ganz große Rolle in dieser Zusammensetzungstheorie der Klasse. Und ich denke, das hat auch durchaus eine Aktualität und ist modern, weil das eigentlich erst dann relativ spät in den Fokus auch kommt, welche große Bedeutung Migrationsprozesse für Klassenbildungsprozesse haben.
1: Du hast jetzt gesagt, der Begriff der Klassenzusammensetzung war unter anderem auch gerichtet gegen einen starren Begriff von Klasse. Jetzt wurde dann aber auch gerade anhand des Begriffs der Klassenzusammensetzung ja viel Kritik am Operaismus formuliert. Zum Beispiel gibt es eine deutsche linkskommunistische Gruppe, die Freundinnen und Freunde der klassenlosen Gesellschaft, die sich auch auf den Operaismus beziehen, die aber eben auch eine Kritik am Operaismus formuliert haben, in der sie sagen, dass die Operaisten eigentlich immer nach einer zentralen Arbeiterfigur gesucht haben, also nach einer bestimmten Fraktion des Proletariats, eine bestimmte Fraktion, die eine zentrale Rolle in der gegenwärtigen Ausformung der kapitalistischen Produktion einnimmt und die aufgrund dieser Schlüsselrolle dazu prädestiniert ist, den Kapitalismus zu überwinden. Und demgegenüber sagen die Klassenlosen jetzt, dass eine revolutionäre Perspektive eigentlich darin bestehen würde, dass das Proletariat seine internen Trennung überwindet, und dazu gehört unweigerlich Klassenbewusstsein und Klassenbewusstsein auch als Klasse, der Klasse als Ganzer, und das heißt, eine bestimmte Arbeiterfigur reicht gar nicht aus für eine revolutionäre Perspektive. Was würdest du zu so einer Kritik sagen?
2: Ja klar, ich kenne die Kritik und da ist sicherlich auch einiges dran. Oder wir haben es natürlich auch beim Operaismus mit bestimmten Problemen von Vereinfachungen zu tun. Das ist auch mal schwierig. Im Nachhinein werden bestimmten theoretischen Debatten und Strömungen immer solche Etiketten angehängt, wo man dann denkt, das wäre irgendwas Einheitliches. Gerade um die Frage würde ich sagen, hat es auch innerhalb der operaistischen Debatte in den 60er Jahren Diskussionen gegeben. Da sind auch nicht alle Positionen gleich. Es gab so eine Vorstellung, wir suchen quasi das eine ziehende Subjekt, das eine Subjekt, was also die Klassenkämpfe anführt. Das ist so eine Vorstellung, als könne man so einen archimedischen Punkt finden, von dem aus man dann die ganze Welt aus den Angeln heben kann. Das hat es durchaus gegeben. Auf der anderen Seite, und das ist auch das Interessante, waren ja gerade die 60er und 70er Jahre davon geprägt, dass ausgehend von einer Kritik der Fabrik und der Fabrikgesellschaft unglaublich viele Bereiche in den Blick genommen worden. Also was damals eine große Rolle gespielt hat, dass ich zum Beispiel, das ist jetzt nur ein Beispiel, dass ich die Kritik an der Fabrik und am Produktionsprozess in Italien eben sehr früh schon verbindet mit der Antipsychiatriebewegung, die ja auch ihre radikalsten Ausprägungen in Italien gefunden hat, also mit einer Kritik an bürgerliche Medizin, was wir später durch Michel Foucault und solche Leute rezipiert haben. Also auch eine Kritik an der gesamten Reproduktion, an dem Reproduktionsverhalten und den Reproduktionsbedingungen der Arbeiterklasse, von Architektur über Schulen, über Knäste, über Psychiatrie, Krankenhäuser. Also all das, was sozusagen das große kapitalistische Gefängnis, was uns jeden Tag in die Lohnarbeit einsperrt, ausmacht. Und da tauchen sehr wohl dann auch ganz andere Subjekte auf, seien es eben Leute, die im Reproduktionssektor arbeiten, sei es später Bewegungen um Wohnungseigentum, Hausbesetzung ist ein großes Thema auch in Italien, Mieterstreiks. Das verbindet sich. Und das ist im Grunde erst als diese Bewegungen oder als die Bewegung der 60er Jahre dann ab Ende der 60er Jahre in eine Krise gerät, ins Stocken gerät, da sind dann sozusagen verschiedene Subjekte, die sich zuvor noch ergänzt hatten oder gegenseitig bereichert hatten in ihrer Kritik an den Verhältnissen, sind dann oftmals zunehmend in einen Gegensatz oder man kann auch sagen in eine Konkurrenz zueinander geraten. Da tauchten dann diese Debatten auf, ist das nicht zu fabrikzentriert und müssen wir nicht mehr auf die Reproduktion? Aber der Witz ist, in den 60er Jahren war es nicht ein Entweder-Oder, sondern es war genau das Zusammenkommen. Die Kritik an der Psychiatrie hat die Kritik am kapitalistischen Produktionsprozess bereichert und die Kämpfe in der Fabrik haben die Kämpfe gegen die Psychiatrie und gegen das Anstaltswesen in Italien bereichert und gestärkt. Das ist also so diese Schwierigkeit, also was da auch an sozusagen politischen Situationen den Hintergrund bildet. Und ich denke, das ist eine anhaltende Diskussion, die weitergeht. Ich habe mal in einem Artikel darauf hingewiesen, also ich halte zum Beispiel für eine der fruchtbarsten Weiterentwicklungen dieser Fragen um Klassenzusammensetzung und Klassentheorie eine Arbeitsgruppe aus den USA, deren Ergebnisse Beverly Silver in seinem Buch Forces of Labor zusammengefasst hat, wo sie zeigen können, also über einen zum ersten Mal kann man sagen globale Vergleich einer langfristigen Entwicklung von Klassenbewegungen ab 1870, wie wir es also nicht mit einem linearen Entwicklungsprozess von Klasse zu tun haben, sondern einem ständigen, man könnte also in Anlehnung an E.P. Thompson sagen, Making und Remaking, also einer Entwicklung und auch einer wieder Zurückbildung von Klasse. Und das müssen wir uns konkret und im Einzelnen angucken, also wie solche Prozesse verlaufen. Klassenbildungsprozesse können auch unter starkem Druck dazu neigen, sehr reaktionär zu werden und sich also abzuschotten, abzuschließen, nationalistisch zu orientieren. Das ist nach wie vor ein großes Problem für alle linke Klassentheorie, eben das begreiflich zu machen, was zum Beispiel 1914 passiert ist, als in ganz Westeuropa diese großartigen Arbeiterklassen

0: institutionalisierten und schon sich affirmativ auf den bürgerlichen Staat beziehenden Institutionen der Arbeiterbewegung. Und dagegen genau richten sie sich. Also sie fragen sich, wie ist wieder Internationalismus möglich? Wie können die Kämpfe aus dieser Einbindung ins kapitalistische System und auch in den bürgerlichen Staat, was wir hier in Deutschland in extremer Form haben, wie können sie sich daraus wieder lösen? Also insofern begreife ich also die Einwände von Gruppen wie zum Beispiel den Freundinnen und Freunden aus Berlin durchaus als Anregungen, diese Diskussion weiterzuführen. Ja.
1: 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Gerade läuft ein Interview zwischen Christian Frings und Lukas Hohlfeld über Operaismus in Italien. Und als nächstes hören wir musikalisch The Mob aus Großbritannien und auch eine weitere Band aus Großbritannien, die Petrol Girls, mit ihrem Song Strike.

0: Der Operaismus war ja eine Theorieströmung, die auch hauptsächlich von Intellektuellen getragen wurde. Aber es war eine Strömung, die immer versucht hat, auf aktuelle Klassenkämpfe einzugehen und die auch mit praktischen Organisierungsversuchen verbunden war. Und der Operaismus stand ja in enger Beziehung zu einer Bewegung in Italien, die sich Autonomia genannt hat. Kannst du vielleicht auch noch sagen, was die Autonomia gewesen ist und in welcher Beziehung sie zu den Operaisten stand?
1: Ja, ich hatte ja schon angesprochen, dass im Grunde schon Ende der 60er Jahre die Fabrikkämpfe in eine Krise oder in eine gewisse Sackgasse geraten. Wir haben 1969 diesen heißen Herbst in Italien mit unglaublichen Fabrikkämpfen bei Fiat, Alfa Romeo und vielen anderen Betrieben. Und die Macht des Kapitals ist wirklich stark in Frage gestellt. Es ist auch für das Kapital und für die bürgerliche Klasse sehr bedrohlich. Also gerade in Italien ist es bekannt geworden, aber es gilt auch für andere europäische Länder, liegen da also in den Schubladen auch schon alle möglichen Pläne von Militärdiktatur bis sonst was, um mit diesen Kämpfen fertig zu werden. Und es zeigt sich aber dann, dass sozusagen auf dieser Fabrikebene keine weitere Stufe der Eskalation, keine Weiterentwicklung der Revolution gefunden werden kann, aus verschiedenen Gründen. Und es bilden sich dann im Gefolge des heißen Herbstes 69 verschiedene militante, radikale, linke Strömungen. Lotta Continua gehört auch dazu. Und eine Gruppe ist eben die Autonomia, die im engsten Zusammenhang auch zum Operaismus steht, weil dort eben Leute, die aus diesem frühen Operaismus kommen, wie Antonio Negri, mitwirken, mitmischen. Und im Nachhinein würde ich sagen, es ist im Grunde der gescheiterte Versuch gewesen, aus der Sackgasse dieser Kämpfe herauszukommen. Sie versuchen, also unabhängig oder also sie ziehen sich im Grunde, man kann es, Sergio Bologna hat es später mal so gesagt, sie ziehen sich fatalerweise zunehmend aus der Fabrik zurück und verlagern die Kämpfe auf das gesellschaftliche Feld. Das wird zunächst mal als Ausweitung propagiert, also dass Häuserkämpfe, Kämpfe um kostenloses Einkaufen und so weiter geführt werden und diese Kämpfe auch zunehmend militarisiert werden. Das ist natürlich, man muss das vor dem Hintergrund sehen, es ist eh eine Zeit in Italien, wo bewaffnete Kämpfe stark zunehmen. Es sind ja nicht nur die Roten Brigaden, sondern es sind unzählige, auch kleine, verschiedene Gruppen, die den bewaffneten Kampf propagieren als Perspektive. Jetzt sozusagen die Revolution auch wirklich umzusetzen. Und anders als in Deutschland sind diese bewaffneten Kämpfe sehr, sehr eng verbunden, verzahnt mit sozialen Kämpfen, mit Fabrikkämpfen. Das zeichnet sich schon auch aus und da passieren auch sehr spannende Sachen. Aber letztendlich geraten sie durch die Militarisierung des Konflikts in eine Sackgasse der Gewalteskalation, in der sich dann letztendlich der bürgerliche Staat terroristisch, kann man sagen, durchsetzen kann. Es gibt sich tausende politische Gefangene, es gibt tausende Tote. Und ja, die Autonomie versucht zunächst mal, also diese Strömung der Autonomie versucht eben diesen Konflikt weiterzutreiben. Und unglückseligerweise muss man sagen, entwickelt Toni Negri dazu eben auch so die passenden Theorien. Also kurz gesagt sagt er, das Wertgesetz gilt nicht mehr. Also das Kapital hat im Grunde auf der Basis materieller Ausbeutung gar keine Existenzberechtigung mehr. Es ist nur noch eine Fassade, eine politische Fassade, die uns dem Kommando der Arbeit unterwirft. Und wir können das jetzt durch die Insurrektion, durch den Aufstand, was ja letztendlich der bewaffnete Aufstand ist, können wir das abräumen. Und er suggeriert also damit im Grunde, ja, theoretisch, es wäre jetzt möglich, es wäre einfach möglich, die Auseinandersetzung mit dem Kapital zu überspringen und auf einer rein politischen Ebene zu einer Entscheidung kommen. Und gut, also darum laufen halt auch in Italien sehr viele Diskussionen, aber das führt dann letztendlich meines Erachtens dann auch zur Niederlage bei und vielleicht auch zu dem besonders fatalen Verlauf der Niederlage in Italien, eben mit diesen unglaublich vielen Gefangenen. Und man kann sagen, also es gibt so ein Ereignis, was so das Ende dieses ganzen Zykluses markiert. Das ist die Niederlage eines großen Streiks bei Fiat 1980, wo also es dem Kapital gelingt, zigtausende Arbeiter und Vorgesetzte und so weiter zu einer Gegendemonstration zu mobilisieren und dieser Streik abgebrochen werden muss. Es hatte davor 1977 hat es eine sehr spannende, interessante neue Jugendbewegung gegeben, die Stadtindianer, neue Jugendproteste in Italien, die auch sicherlich auch eine neue Entwicklung darstellen, auch in den Klassenverhältnissen. Das sind junge Leute, die sporadisch mal in die Fabrik gehen oder studieren und in die Fabrik gehen, um Geld zu verdienen. Diese Bewegung ist sehr, sehr wichtig, auch ihr Ausstrahlungseffekt auf die deutschen Verhältnisse. Also das prägt im Grunde dann auch das, was man später in Deutschland die Autonomen nennt, zunächst. Und da ist es eben auch eine sehr, sehr problematische Geschichte, dass diese Bewegung vielleicht gar nicht mal so sehr aus sich selbst heraus, sondern eben auch unter Einwirken von avantgardistischen Gruppen in eine Militarisierung getrieben wird. Also dass diese Bewegung nahegelegt wird und ein Teil davon das auch so richtig findet, sich zu bewaffnen und jetzt mit Waffengewalt gegen den Staat zu kämpfen. Und das hat dann sicherlich auch nochmal in dieses grandiose Scheitern geführt, weil die Bewegung eigentlich, ja, man könnte viel eher sagen, war sehr, sehr viel mehr an spontaneistischen Ideen orientiert und nicht an einem militarisierten, bewaffneten Kampf.

0: Ich hätte jetzt noch eine letzte Frage zu deinem Vortrag und zum Operaismus. Das fällt nämlich auf an dem Titel von deinem Vortrag, weil es da nämlich um die neue Marx-Lektüre des frühen Operaismus geht. Was ist denn mit dem späten Operaismus los?
1: Ja, das ist im Grunde schon spezifisch auf das, was ich gerade gesagt habe. Der frühe Operaismus ist eben diese Phase, man kann sagen, so von 1959 bis 1965, also Anfang der 60er Jahre, wo sie neu Marx lesen, in die Fabriken gehen, gucken, was da los ist, Untersuchungen machen. Und nach, ja, vor allen Dingen dann nach 69 werden die Theorien sehr viel, man kann sagen, ideologischer, propagandistischer. Das ist eben da, wo dann auch vor allen Dingen Toni Negri sehr bekannt wird mit seinen Theorien und seinen Aufrufen zur Insurrektion. Und ich sehe da so einen grundsätzlichen Bruch, dass eben Anfang der 60er Jahre wirklich theoretisch Bahnbrechendes, Wichtiges geleistet wurde, sehr, sehr gründlich Marx studiert wurde. Also das kann man in so Büchern wie von Mario Tronti, Arbeiter und Kapital, nachlesen, wie präzise und minutiös sie sich auch mit diesen theoretischen Fragen auseinandergesetzt haben. Und es wird dann später eine meines Erachtens mehr ideologisch geprägte Theorie, die also gewissermaßen theoretische Leitsätze den Bewegungen an die Hand geben soll. Und das hat dann dazu geführt, dass zwar der Begriff Operaismus beibehalten wurde und eben weil es eben auch diese persönlichen Kontinuitäten gab, dann Toni Negri zugesprochen wurde, eben so der operaistische Theoretiker zu sein. Aber es gibt da einen grundlegenden Unterschied meines Erachtens in der Herangehensweise, in der Methodik zwischen diesem frühen Operaismus und dem, was Toni Negri später gemacht hat. Er ist ja dann vor allem auch 2000 nochmal sehr bekannt geworden oder ab 2000 über dieses zusammen mit Michael Hart geschriebene Buch Empire. Und da wird im Grunde erst wieder hier so in der westeuropäischen Linken wird dieses Phänomen Operaismus entdeckt und man spricht dann vom Post-Operaismus, weil es eben eine neue Phase ist und da gibt es einfach methodisch große Unterschiede. So wie Toni Negri und Michael Hart in ihren Büchern Empire und Multitude versuchen, das Subjekt zu konstruieren, wird es meines Erachtens eine ziemlich philosophische Angelegenheit. Das ist eben dieses Subjekt der Multitude und das stützt sich nicht wirklich mehr auf eine konkrete Untersuchung in Fabriken, dass man sich anguckt, was passiert, sondern es ist eine meines Erachtens sehr oberflächliche Vermengung von modischen, postfordistischen Theorien, Management-Theorien, Schlagwörtern wie affektive Arbeit, immaterielle Arbeit. Aber wenn man sich das genau konkret anguckt oder jetzt wirklich prüfen würde, in der Realität der Arbeitsverhältnisse, Arbeitsprozesse, so hält das meines Erachtens hier nicht stand. Also ich will sagen, da fehlt die materialistische Basis oder da fehlt auch die ernsthafte empirische Begründung kritischer Theorie. Und es wird dann leicht so eine philosophische Möchtegern-Theorie, wie man sich halt die Welt irgendwie denken will. War sehr, sehr einflussreich, sicherlich auch vor dem Hintergrund, dass Empire zum Beispiel ein Buch war, das nach langen Jahren der Niederlage und auch der linken Angst vor der Globalisierung da mal wieder so ein bisschen Optimismus verbreitet hat und gesagt hat, nein, das ist diese Globalisierung, die bringt uns genau den revolutionären Kämpfen, dem revolutionären Prozess näher. Das war auf jeden Fall, ich sag mal, sehr, sehr ermutigend. Aber es hatte nicht mehr diese Gründlichkeit in der materialistischen Kritik und Auseinandersetzung, wie ich sie im frühen Operaismus sehe.
2: Das war ein Interview zwischen Lukas Hohlfeld und Christian Frings über die Arbeiterinnenbewegung in Italien und den Operaismus im ganz Speziellen als theoretische Strömung. Und die letzten beiden Lieder, die liefen, waren von The Clash und der Band Psychic TV. Und als nächstes hört ihr die Band Faced mit ihrem Song Monster.

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Heute ging es ziemlich lang um die ArbeiterInnenbewegung und gerade lief ein Interview zwischen Lukas Hohlfeld und Christian Frings. Es ging da um den Operaismus als Organisationsform in der italienischen Linken. Damals gab es ja wirklich viele Gruppen, die innerhalb der Linken als außerparlamentarische Organisationen relevant gewesen sind. Zu den operaistischen Gruppen zählen zum Beispiel Lotta Continua und Potere Operario. Es gab aber auch andere Gruppen, die andere Ansätze verfolgten, beispielsweise die Roten Brigaden, die unzutreffenderweise häufig mit der RAF verglichen wurden. Die Roten Brigaden oder Brigade Rosse, um die es im nächsten Beitrag gehen wird, war zunächst keine clandestine Untergrundorganisation, sondern vielmehr in der Arbeiterinnenschaft verwurzelt. Jedoch ist sie heutzutage hauptsächlich für ihre terroristischen Anschläge bekannt. Auf die Anfänge und die heterogene Herkunft der BrigadistInnen schaut heute dieser folgende Beitrag.

Diesmal saß er nicht im Lehnstuhl wie sonst. Er hatte sich hinter den kleinen Tisch gesetzt, den er als sein Büro bezeichnete, das Kinn in die Hand gestützt, sah er mich schweigend an. Erst dann sagte er, ich weiß, dass du weggehst. Ich würde mit dir kommen, aber ich bin zu alt. Meine Ratschläge können dir jetzt nicht mehr helfen. Aber eine Sache habe ich noch für dich. Das hier, das ist die Browning eines deutschen Offiziers. Den Offizier haben wir in den Bergen erschossen. Kriegsmaterial ist das. Mit dem lässt sich besonders gut schießen. Mindestens einmal im Jahr habe ich die auseinandergenommen und gereinigt. Jetzt gehört sie dir.

0: So beschreibt das Gründungsmitglied der Roten Brigaden, Alberto Franceschini, in seinem Buch »Das Herz des Staates treffen« eine persönliche Begegnung mit einem Mitglied der Resistencia. Alberto Franceschini kam, wie einige Gründungsmitglieder der Roten Brigaden, aus einer italienischen Familie mit starker antifaschistischer Tradition in der Resistencia. Ein weiteres Gründungsmitglied der Roten Brigaden, Renato Curcio, berichtet in dem Buch mit offenem Blick von der Ermordung seines geliebten Onkels durch einen faschistischen Hinterhalt.
1: Das erste riesengroße Trauma war der Tod meines Onkels Armando im Jahr 1945. Er war 20 und ich 4 Jahre alt. Er war wie ein älterer Bruder für mich. Er spielte immer mit mir und brachte mich in die Wälder, lehrte mich die Namen der Pflanzen und Tiere. Ich hing sehr an ihm. Er war mit den Partisanen der Garibaldi-Brigaden 23 in die Berge gegangen. Ab und zu kam er aber herunter, um mich zu besuchen. Am Tag der Befreiung Turins war er zum Feiern in die Stadt gegangen. Als er abends mit seinen Genossen auf einen Lastwagen nach Torre Pellice zurückkehren wollte, gerieten sie in einen Hinterhalt einer Gruppe von Nazis, die sich gerade über die Grenze zurückzog. Die schlachteten ihn und alle anderen regelrecht ab.
0: »1945, das Fest der Befreiung im April, hatte der junge Armando, wie viele andere Mitglieder der Resistencia, nicht mehr erlebt.

0: Wenn man auf die Kontexte schaut, aus denen die Mitglieder der Roten Brigaden kamen, ist neben ihrer Verwurzelung im italienischen Antifaschismus eine Besonderheit die heterogene Zusammensetzung aus ArbeiterInnen und AkademikerInnen. Wir hören hierzu den Historiker Christian Jansen.
1: Ja, das ist, glaube ich, heterogen. Also da gibt es sehr verschiedene Wurzeln. Also die Leute, die da sich zusammengefunden haben, kamen aus verschiedenen Ecken. Das waren einerseits eher so linkskatholisch, oder wie man in Italien sagt, katokommunistische, also katholisch-kommunistische Studierende oder schon Akademiker, die halt fertig waren und die jetzt versucht haben, also dazu gehören vor allem Roberto Curcio und Mara Cagol, die versucht haben, sozusagen ihre Ideen oder ihre Ideale nach ihrem Studium sozusagen, wie man die Gesellschaft verbessern und letztlich natürlich revolutionieren kann, umzusetzen, indem sie halt so eine Art ja Sozialarbeit gemacht haben, also versucht haben, Arbeiter in den Betrieben zu politisieren, zu bilden und zu Aktivität zu animieren. Und dann gibt es eine andere Gruppe, die wirklich aus den Betrieben kam, die dann durch diese Menschen halt politisiert worden sind oder agitiert worden sind und sich dann selber auch zu Aktionen bereit gefunden haben. Und die dritte Gruppe sind, glaube ich, so, wenn ich mich richtig, also sind so frustrierte Jungkommunisten, die in der kommunistischen Partei engagiert waren und enttäuscht waren von dem in den 60er, 70er Jahren immer reformistischer oder gemäßigter werdenden Kurs der kommunistischen Partei, die halt eben wahrscheinlich schon früher, aber die dann zumindest in der Zeit definitiv nicht mehr versucht hat, das Regime in Italien umzustürzen. Und diese jungen Leute waren halt aktivistisch und revolutionär und wollten eben einfach auch ein bisschen Randale machen wollten oder sozusagen Aktionen machen wollten und wollten nicht diesen gemäßigten Kurs der Partei mittragen. Also ich würde sagen, das sind die drei Hauptmotivationen, die da zusammengekommen sind.
0: Wenn man den akademischen Teil der Roten Brigaden betrachtet und wieso die Bewegung auch stark in der Werkstätigkeit in Norditalien verhaftet war, lohnt sich ein Blick auf die allgemeine Situation an den Hochschulen in Norditalien und insbesondere das Soziologische Institut in Trient. Der Kulturwissenschaftler Dr. Stefan Höhne beschreibt die akademischen Ursprünge der Roten Brigade wie folgt.
2: Ein Anfang ist wirklich eng mit der Radikalisierung und den Kämpfen an den Universitäten, gerade an den norditalienischen Universitäten, verknüpft. Insbesondere war es da eben die Auseinandersetzungen an der Universität Trient und dort am Institut für Soziologie. Vielleicht noch mal kurz zu Trient. Trient war eben ausdrücklich eine Reformuniversität. Das bedeutet, es gab sehr, sehr viele Studierende, die weder über einen Gymnasialabschluss verfügten, noch einen bürgerlichen Familienhintergrund hatten. Also ganz viele dieser neuen Studierenden, auch in Trient, aber auch in vielen anderen Reformunis in Italien, die hatten Eltern, die haben ihr Geld als Landarbeiterinnen verdient oder als Handwerkerinnen oder eben waren Arbeiterinnen in den Fabriken in Mailand und in Turin, die damals massiv gewachsen sind. Die kommen nun an diese Universität und erleben diese Institutionen als absolut repressiv und feindselig. Also sie sind konfrontiert mit einer autoritären Didaktik und vor allen Dingen auch mit einem Lehrangebot. Das hat mit ihrem eigenen Bildungsinteresse überhaupt nichts zu tun. Und in dieser Situation, da gibt es vor allen Dingen zwei Figuren, die wichtig sind und die zum sogenannten historischen Kern der Roten Brigaden gehören. Und zwar sind das einerseits Margarita Cagol. Die kommt 1964 nach Trient. Sie kommt aus einer konservativen, katholischen Mittelschichtsfamilie, hat erst Buchhalterin gelernt und kommt jetzt eben an die Uni, um Soziologie zu studieren. Dort lernt sie einen Studenten kennen, der aus noch viel prekäreren Verhältnissen kommt, nämlich Renato Curcio. Und die beiden zusammen mit einer ganzen Reihe natürlich von Kommilitoninnen beginnen sehr schnell in Trient Proteste, Kundgebungen und Gegenveranstaltungen zu organisieren und avancieren eben da zu zentralen Köpfen auch dieser Studierendenproteste. Interessant ist, dass sie wenige Jahre später dann eben mit anderen Intellektuellen und Arbeiterinnen die Gründungskolonne und die sogenannten führenden Köpfe der Roten Brigaden werden.
0: Innerhalb der Universität verfolgen Mara Cagol und Renato Curcio vorerst reformistische Ziele. Sie machen die Universität als schwächstes Glied im militärisch-industriellen Komplex aus und greifen sie als Institution der Herrschaftsverhältnisse auch an. Neben Aktionsformen wie Unibesetzungen verfassen sie ein Manifest über eine negative Universität.
3: Während Während der ersten Tage der Besetzung hatte ich einen groben Entwurf geschrieben. Ich ließ mich hierbei von den Studenten in Berkeley inspirieren. Mein Ruheentwurf wurde dann in vielen Versammlungen unserer Kommune diskutiert, bis es endlich eine endgültige Fassung gab, die den Titel »Manifest für eine negative Universität« trug. Es handelte sich um ein Dokument, das noch in einer Sprache geschrieben war, die sich innerhalb der Institutionen bewegte und sicher nicht revolutionär war. Zwei Punkte waren darin am wichtigsten: die Kritik am Technokratentum als eine Denkweise, die das Wissen von der Alltagserfahrung abkoppelte, dem Leben, wie wir es nannten, sowie die Kritik an der negativen Rolle, die die italienische Universität unserer Meinung nach in der Gesellschaft spielte, also die Reproduktion der herrschenden Kultur. Als Konsequenz aus jener Analyse schufen wir den Antisoziologen, der mit den marginalisierten sozialen Kräften zusammenarbeiten sollte, um ihnen zu mehr Mitsprache und Eingriffsmöglichkeiten zu verhelfen.
0: Die StudentInnen kamen im Rahmen der Umstrukturierungsprozesse an den Hochschulen vermehrt aus marginalisierten Verhältnissen. Der Kulturwissenschaftler Stefan Höhne beschreibt die Verzahnung zwischen proletarischer und studentischer Identität.
2: Die Analyse war, dass natürlich die Universität nicht das Gegenbild der Fabrik ist, sondern dass das ein Konnex ist, dass man im Zuge der Industrialisierung und der Modernisierung Italiens auch die Studierenden so einer Art Proletarisierung unterliegen, ja, und man sich notwendigerweise solidarisieren muss. Also das bedeutet, es gab kein Gegenmodell oder keinen Antagonismus zwischen jetzt Fabrik und Universität, sondern man hat sehr stark eben die Universitäten als Vorbereitung der Fabriken oder sozusagen verlängerte Werkbank eines kapitalistisch in weiten Teilen noch faschistischen Systems gesehen.

0: Renato Curcio war bemüht darum, die Sprache der ArbeiterInnen zu sprechen und deren Themen aufzugreifen, wie diese Selbstkritik am Verfassen von Flugblättern zeigt.
1: Ich war derjenige, der die Texte verfasste. Bevor ich das tat, hörte ich mir ausführlich die Meinung der Arbeiter und der unmittelbar beteiligten Genossen an. Ich nahm die Stimmung in der Fabrik und die Sprüche der Arbeiter auf und ergänzte sie durch unsere Analysen. Schaut, schrieb ich, wir müssen die heutigen Arbeiterkämpfe anders führen. Wir schlagen eine Organisation vor, die klandestiner und militanter agiert als die bisherige Arbeiterbewegung. Das Ergebnis war ein ärmlicher Stil, der effektiv sein wollte. Man hat uns oft wegen unserer Sprache kritisiert. Viele sagten uns, was seid ihr plump? Während ich die Texte schrieb, dachte ich oftmals an ein Gespräch, das ich mit einem exilierten Repräsentanten der Black Panthers in Algerien geführt hatte. Schmunzelnd hatte er uns stark kritisiert. Wenn ihr beschreibt, was in den Stadtteilen und Fabriken passiert, seid ihr bemüht, alles in euren ideologischen Rastern wiederzugeben und merkt nicht, wie unverständlich ihr werdet. Danach dachte ich mir, lieber plump als unverständlich. Oft waren wir aber leider nur plump und unverständlich.
0: Die Analyse der Universitäten wandelte sich im Laufe der Zeit vom Bild der Hochschule als reformierbare staatliche Institution zu dem eines uneinnehmbaren Bollwerks, weshalb auch Mara Kagol und Renato Curcio irgendwann die Universitäten verlassen und den Kampf mit den Genossinnen in den Fabriken fortführen.

spielt ja alles in der Nachfolge von 68 und es gibt ja diesen sogenannten heißen Herbst in Italien. Ich glaube, das ist der Herbst 67, wo auch in den Betrieben wirklich viele Streiks waren und wo auch extreme Lohnerhöhungen und neue Rechte für Arbeiter durchgesetzt werden konnten, also so wie das Statuto del Lavoro, also Arbeitergesetz oder so, das hat eben sehr weitgehende Mitbestimmungsmöglichkeiten ermöglicht und das sind alles Erfolge gewesen dieser großen Streiks im Jahr 67. Und das heißt, in Italien war die Studenten, oder war 68 eben nicht so sehr eine Studentenbewegung oder auch eine Studentenbewegung oder Studierendenbewegung, wie man heute sagt, sondern es waren eben Arbeiter, Arbeiterinnen und Studierende gemeinsam, also nicht unbedingt jetzt in konkreten gemeinsamen Aktionen, aber gleichzeitig und eben auch miteinander abgestimmt, die versucht haben, die Gesellschaft zu verändern oder die Revolution herbeizuführen. Und aus der Tradition, und dazu kommt noch, dass in Italien es nie so Dinge gegeben hat wie in Deutschland, also Förderung von Studierenden durch den Staat, also was wir heute BAföG nennen, und da gab es ja auch Vorläufermodelle, sondern dass eben sehr, sehr viele Studierende, die aus der Arbeiterklasse oder aus anderen sozialen Mittel- bis Unterschichten kamen, eben arbeiten mussten, um ihr Studium zu finanzieren. Und natürlich haben die dann auch oft sehr lange studiert. Es gab eben sehr viele Studierende auch oder relativ viele Studierende, die in den großen Betrieben, jetzt gerade in den großen Städten Turin, Mailand, gearbeitet haben, um sich ihr Studium zu finanzieren oder in den Semesterferien dort gearbeitet haben. Also es gab viel stärkere Beziehungen zwischen radikalen, linksradikalen Studierenden und Arbeiter, Arbeiterinnen. Es waren eigentlich meistens Männer in den Produktionsbetrieben damals. Und aus dieser Verbindung heraus und aus dieser gemeinsamen Erfahrung des gemeinsamen Kampfes im Jahr 67 und dann auch 68 entstanden dann eben diese Kooperationen. Und in dem Kontext sind eben auch diese Gründer der Roten Brigaden, Cargol und Curcio, in die Betriebe gegangen, um dort halt die Widersprüche zu verschärfen, wie man das damals genannt hat, oder die Widersprüche, die Sachen zuzuspitzen.

Maraca Goll unter den Renato Curcio gehen nun auch nach Mailand und fangen an, in Fabriken zu arbeiten und dort Arbeiterkämpfe zu unterstützen. Zeugnisse der revolutionären Stimmung, die dieser Zeit auf den Straßen und in den Fabriken spürbar war, sind sicher auch die vielen übermittelten Lieder dieser Zeit.

0: Aus den Reihen der Werkstätigen bei Fiat schließt sich den Roten Brigaden unter anderem auch der später an der Entführung Aldo Moros beteiligte Mario Moretti an. Er wird später in seinem Buch Brigate Rosse, eine italienische Geschichte über seine Herkunft, sagen:
1: Mein Vater wählte kommunistisch, so wie alle Freunde, die ich als Kind zu Hause sah, aber in jener Zeit fühlten sich die Leute in der Gegend vor allem als Antifaschisten. Sie waren gegen das, was Faschismus als Erbe hinterlassen und was sich nicht verändert hatte. Fast alle meine Freunde waren Arbeiter, die auf Fischkuttern oder sich in dieser Gegend ausbreitenden Schuh- und Maschinenfabriken arbeiteten.
0: Ein weiterführender Schulbesuch wird Moretti nur dadurch ermöglicht, dass ihm dieser durch Großzügigkeit einer wohlhabenden Dame aus dem Ort finanziert wird.
1: Ich komme aus jener ersten Studiengruppe, die auf Technikerebene das Gegenstück zum zeitgleichen Basiskomitee CUB, dem Comitato Unitario di Base, bei Pirelli war. Sie war ein Experiment der autonomen Organisierung von Arbeitern in der Fabrik, zwischen Gewerkschaft und Politik, zwischen der Kritik an der kapitalistischen Produktionsweise und dem Traum einer demokratischen, revolutionären Vorstellung. Ich komme von Siemens. Dort habe ich einen Beruf gelernt. Dort habe ich die Regeln gesehen, die den Mechanismus des Kapitals am Laufen halten. Und dort habe ich den Klassenkampf kennengelernt. Ich komme von da. Und das ist kein besonderer Einzelfall. Die BR kamen zum Großteil aus der Fabrik.
0: Über das Kennenlernen von Renato Curcio berichtet Moretti:
1: Curcio habe ich nicht an der Universität getroffen. Ich weiß nicht, was der Studentenstrom in Richtung der Fabrik den Arbeitern gebracht hat. Ich glaube, er brachte viel von dem Erfahrungsschatz der Studenten mit. Und diese bekamen im Tausch viele Frustrationen. Wer auch immer von ihnen vor unsere Tore kam, übernahm schlagartig den Arbeiterstandpunkt. Das Interesse der Arbeiter verdrängte alles bis an die Grenze der Heuchelei. Entweder hörte der Student auf, Student zu sein, oder er ging wieder. Nicht einmal die sporadischen Beiträge der Arbeiter in den Studentenversammlungen, auch ich habe einmal an der Università Statale im Namen der Technikerbewegung geredet, verringerten die Distanz. Meine Erfahrung ist keine intellektuelle gewesen. Ich bin wie tausende Genossen in den Fabrikkämpfen geboren. Einer, der aus der Provinz nach Mailand kommt, schon raus aus dem Elend, der mit offenen Augen und einigen Hoffnungen voll und ganz in das Gewirr der Widersprüche der großen Metropole eintaucht. Ich hasste Mailand sofort. Man kann einen solchen Ort nicht lieben, aber es war meine Stadt. Die Stadt, in der etwas, und früher als woanders, passierte. Wo du Leute trafst und wo sich die Dinge veränderten.
2: Venerdì 12 dicembre 1969, una data che ricorderemo per sempre. Orrore e sdegno, sono questi i sentimenti che dominano tutti gli uomini di fronte a ciò che infrange le leggi elementari della convivenza. La violenza più cieca e brutale, quella che si abbatte sugli innocenti. Milano e Roma, quasi
0: con... Es veränderte sich etwas in Mailand. Am Freitag, den 12. Dezember 69, wurde an der Piazza Fontana in Mailand ein Bombenattentat verübt, bei dem es 13 Tote und 78 Verletzte gibt. Das Attentat trägt die Handschrift von militanten rechten Gruppen, jedoch verhört die Polizei hierzu vornehmlich linke Gruppen. Auch Renato Curcio wird dazu verhört. Später wird er zu dem Bombenattentat sagen, dass durch die Instrumentalisierung des Bombenattentates eine neue Qualität des Kampfes gegen die linke Bewegung erreicht worden war und dass der Vorfall einen Strategiewechsel hin zu mehr Militanz zur Konsequenz hatte.
3: Die Stadtviertel, in denen die Sinistra Proletaria und später die Roten Brigaden die stärkste Anbindung hatten, waren Lorenteggio, ein großes proletarisches Quartier in der Mailänder Altstadt, in dem um die 100.000 Leute lebten, Quarto Ojaro, ein reines Schlafviertel ohne Dienstleistungen, das sich um 8 Uhr abends in eine trostlose Wüste verwandelte, Giambellino, wo Margherita und ich eine Weile lebten. In diesen Stadtteilen entwickelten sich Bewegungen, die weit über unsere Hoffnungen hinausgingen. Unsere Vorschläge wurden begeistert aufgenommen und viele wollten mit uns zusammenarbeiten. In Quarto Ojaro waren die faschistischen Banden um die dortige Sektion des MSI sehr stark. Sie kontrollierten ganze Straßenzüge im Viertel. Jugendliche, die sich ihnen widersetzten, konnten sich öffentlich nicht mehr blicken lassen. Sie griffen die Genossen an und knüppelten sie nieder, einigen ritzten sie sogar mit dem Messer Hakenkreuze in die Stirn. Eines Tages sprengten die Schlägertrupps das Auto des Sekretärs der PCI-Sektion. Wir machten rasch die Verantwortlichen aus und sprengten dann unsererseits ein Auto von einem von ihnen, einem gewissen Antoni. Die Explosion war im ganzen Stadtteil zu hören. Wir benutzten damals Plastiksprengstoff, aber nur dieses eine Mal. Wir beschlossen daraufhin, künftig keine Sprengstoffattentate mehr zu verüben. Es war für uns ein niederträchtiges Mittel, Symbol eines wahllosen Terrorismus, der Massakerpolitik von Faschisten und Staat, mit denen wir in keinen Zusammenhang gebracht werden wollten. Die Aktionen gegen die Faschisten stießen auf große Zustimmung und zogen Hunderte von Sympathisanten zu unserem Grüppchen. Es folgten die Kämpfe um die besetzten Häuser, wo wir oft in der ersten Reihe standen und weiteren Zulauf erhielten. Die ersten roten Brigaden in diesen Stadtvierteln agierten sicherlich nicht verdeckt oder besonders clandestin. Wir kannten Tausende von Leuten, die genau wussten, was wir propagierten und machten und die uns bei entsprechender Gelegenheit auch aufsuchten, wenn sie Probleme hatten. Am 25. April 1971 und 72 hissten wir auf den Dächern der Mietskasernen in Lorenteggio und Giambellino mindestens 200 Fahnen der BR. Ein gelber Stern im Kreis auf rotem Untergrund. Fahnen, die Mütter, Schwestern, Tanten und Großmutter der Genossen aus dem Viertel genäht hatten.
0: Von nun an führt der Weg der Roten Brigaden immer weiter in die Militanz und in die Klandestinität. Die Interventionen beschränken sich nicht mehr nur auf Aktionen in der Fabrik und das Verteilen von Flugblättern. Sie werden bewaffnet und militant geführt, von Raubüberfällen zu Entführungen. Zu nennen wäre hier die erste Entführung von einem Ingenieur bei Siemens, von dem Informationen zum Betrieb erpresst werden und der dann später mit einem Schild um den Hals und einer an den Kopf gehaltenen Waffe fotografiert wird. Auf dem Schild steht zu lesen: Schlag zu und verschwinde, nichts bleibt ungestraft. Treffe einen, erziehe Hunderte. Alle Macht dem bewaffneten Volk. Nach diesen Aktionen müssen die Brigaden Mailand verlassen und gehen nach Turin. Renato Curcio sagt später zu den Anfängen in Turin:
3: Im Sommer 72 kam die BR also zu viert nach Turin. Am Anfang war es nur Margherita und ich. Wir wohnten in einer Wohnung in der Nähe des Philadelphia-Stadions. Es war unsere erste auf falschen Namen gemietete klandestine Wohnung. Zunächst versuchten wir einige Monate lang die Situation bei FIA zu analysieren. Wir untersuchten die verworrenen Strukturen der Arbeiterselbstorganisation bei Mirafiori. Wir knüpften Kontakt zu Potere Operaio, der außerparlamentarischen Gruppe mit der stärksten Präsenz bei FIA. Das Einzige, was uns zu jenem Zeitpunkt interessierte, war, ob wir einen Kreis von Arbeitern um uns hatten, der wirklich sehr entschlossen und kämpferisch war und uns zu einer neuen Einschätzung unserer Situation führen konnte. Wir vertraten die Ansicht, dass wir, um vorwärts zu kommen, unsere Präsenz in der Fabrik und unsere Beziehung zu den anderen Teilen der Bewegung verändern sollten. So begann die Neustrukturierung der Roten Brigaden innerhalb und außerhalb der Fabrik, die Unterteilung in Pole und Kolonnen und die Einführung einer Struktur, die tatsächlich der einer Untergrundgruppe entsprach.
0: Auch in Turin folgen dann weitere Raubüberfälle und Entführungen, wie die von Ettore Emerio, einem Personalchef bei Fiat, von dem Informationen über die Rekrutierung von Spionen und Provokateuren erpresst werden sollten und der ebenfalls in der bereits bekannten Manier des Bekennerfotos ausgestellt wurde. Renato Curcio beschreibt in seinem Buch mit offenem Blick, dass die Möglichkeiten dieser Aktion limitiert waren und dass radikalere Forderungen an einer zu starken Kompromissbereitschaft der Gewerkschaften scheiterten. Somit wurde eine neue Phase bei den Roten Brigaden eingeleitet.
3: Wir hatten uns in Turin und in Mailand bis zu diesem Zeitpunkt völlig auf die Arbeiter konzentriert. Die großen Fabriken, so dachten wir, waren die privilegierten Orte, an denen wir unsere Aufgaben verwirklichen konnten und die revolutionären Avantgarden heranreifen würden. Mit dieser Niederlage wurde uns aber bewusst, dass auch die Arbeitermacht nicht allein auf sich selbst beruhend auf das Innenleben der Fabriken begrenzt wachsen konnte. Die schwerwiegenden Entscheidungen wurden in Rom getroffen. Man musste die Schlange an ihrem Kopf packen, das Konfrontationsniveau erhöhen, indem man direkt die politische Macht angriff. die zentralen Staatsorgane und das von den Christdemokraten der Democratia Christiana verwaltete Befehlspult. So wurde eine neue Phase in unsere Geschichte eingeleitet. Der Angriff auf das Herz des Staates.

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Der letzte Beitrag handelte von den Anfängen der Roten Brigaden, einer ja, später als terroristische Vereinigung erinnerte Gruppe aus Italien, die vor allen Dingen dann auch durch ihre Entführung und letztlich auch Ermordung Aldo Moros bekannt gewordene Gruppe, über die es jetzt auch jüngst eine Fernsehserie beim Arte TV gab, die heißt Und draußen die Nacht und bietet ziemlich viele Perspektiven von verschiedenen Gruppen, parlamentarischen und außerparlamentarischen, auf die Entführung Aldo Moros und was das für die italienische Gesellschaft und Politik bedeutet hat, an. Und wenn wir auf Gruppen und Strömungen in der italienischen Linken schauen, dann fällt, wie so häufig in der Bewegung um 1968 auf, dass Männer stark überrepräsentiert sind. Eine Gruppe, die die theoretischen Überlegungen von Karl Marx noch um feministische Perspektiven erweitert hat, war Lotta Feminista, um die es in dem nächsten Beitrag gehen soll. Denn Care-Arbeit umfasst eine Vielzahl von Aufgaben, die mit Fürsorge und Hausarbeit verbunden sind. Es handelt sich um eine Art von Arbeit, die auch aktuell hauptsächlich von Flinter-Personen, also das sind Female, Lesbian, Inter, Non-Binary, Trans und Agender-Personen, verrichtet wird und unbezahlt bleibt. Seit vielen Jahren kämpfen FeministInnen unermüdlich dafür, die Bedeutung und Wertschätzung dieser Arbeit zu verdeutlichen, und es existieren verschiedene Herangehensweisen, um dieses Ziel zu erreichen. Eine Persönlichkeit, die in den 1970er Jahren in Italien und international eine wegweisende Debatte entfachte, ist Maria Rosa Dalla Costa. Sie wird nicht nur als Mitbegründerin des feministischen Kampfes der Lotta Feminista angesehen, sondern auch als Vorkämpferin für die Sichtbarmachung der Care-Arbeit. Ihre visionären Ansätze haben einen Einfluss auf die feministische Bewegung weltweit hinterlassen. Und bevor es jetzt mit dem Beitrag losgeht, hören wir noch den Song Diamond Teeth von den Cloud Hill Tapes. Die sind aufgenommen worden von Terry Genderbender und Omar Alfredo Rodriguez Lopez.

0: Italien Ende der 1960er Jahre. Während der Arbeiterkämpfe entstand die kommunistische außerparlamentarische politische Bewegung Potere Operaio, zu Deutsch Arbeitermacht. Die Gruppe verfolgte das Ziel, ArbeiterInnen in Fabriken und ArbeiterInnenvierteln von der Notwendigkeit einer proletarischen Revolution nach leninistischem Vorbild zu überzeugen. Mit dem Hauptfokus auf dem Kampf gegen die kapitalistische Lohnarbeit traten andere Themen für die Arbeiterbewegung in den Hintergrund. So wurden auch die Unterdrückung der Frauen und andere intersektionale Verhältnisse als Nebenwidersprüche abgespeist. Als Mitglied der Potere Operaio kritisierte Maria Rosa Dalla Costa die patriarchalen Unterdrückungsmechanismen innerhalb der politischen Gruppe und forderte die Beschäftigung mit Themen wie Sexismus und Care-Arbeit.
1: Einige Männer verurteilten uns, andere waren sehr überrascht.
0: Insgesamt war der Zuspruch in der Potere Operaio nicht sehr hoch und hatte den Ausschluss einiger Frauen zur Folge. Maria Rosa Dalla Costa verließ 1971 die neomarxistische Gruppierung und gründete eine eigene außerparlamentarische feministische Gruppe, die Lotta Feminista.

0: Theoretisch bezieht sich die feministisch-marxistische Gruppe genauso wie die Potere Operaio auf den Klassenkampf, aber mit dem Unterschied, dass die Geschlechterfrage immer und überall mit einbezogen werden soll.
1: Nel 72 si costituisce infatti a Padova il collettivo internazionale femminista per promuovere il dibattito e coordinare l'azione.
2: 1972 wurde in Padua das internationale feministische Kollektiv gegründet, um Maßnahmen zum Thema Hausarbeiten hervorzuheben und zu koordinieren. Es wurde von 4 Aktivistinnen aus 4 verschiedenen Ländern gegründet.
0: Zu den Aktivistinnen gehörten außer Maria Rosa della Costa noch Selma James, Brigitte Galtier und Silvia Federici. Sie riefen die Lohn für Hausarbeit-Kampagne ins Leben, die international aufgegriffen und diskutiert wurde. Wie der Name bereits vermuten lässt, ging es darum, die zentrale Rolle von Hausarbeit für die kapitalistische Produktionsweise zu betonen.
2: Wir definieren Hausfrauen als Hausangestellte und fordern ein Gehalt für ihre Arbeit und vor allem die Gewährung von Autonomie für die Frauen.
0: Sie verwies darauf, dass die unbezahlte Care-Arbeit einen blinden Fleck in Marx' Kapitalismuskritik darstelle.

0: Am feministischen Kampftag 1974 hielt Maria Rosa Dalla Costa eine Rede vor tausenden Frauen in Italien. In dieser argumentierte sie wie folgt.
1: Ich affermavo che in quanto operaie della casa le donne avevano un grande potere.
2: Ich argumentiere, dass Frauen als Hausangestellte große Macht hätten. Sie könnten ihre Arbeitskraft abziehen und sich verweigern, eine weitere Generation von Arbeitern zu reproduzieren. Mit dem Gehalt des Mannes wird auch die Hausarbeit der Frau im Hintergrund erkauft, sodass sie mit einem Gehalt tatsächlich zwei Arbeiter erkaufen werden.
0: Die Lohn für Hausarbeit-Kampagne wurde durch Dalla Costas Werk »Die Macht der Frauen und der Umsturz der Gesellschaft« angestoßen, welches internationale Reichweite erzielte und in 6 Sprachen übersetzt wurde. Ursprünglich war das Werk als Flugblatt konzipiert.
2: Unsere Werkzeuge waren die Flugblätter und Dokumente, die wir druckten, und die Transparente, die wir auf den Demos trugen.
3: Che può aver da fare una donna? Gli uomini usano spesso dire. Loro hanno solo da cucinare e far stufati e possono trascorrere piacevolmente il giorno. Ma fate appena che un uomo prenda il suo posto, quando i bambini cominciano a strillare. Lui si troverà in una tale confusione che non ci proverà.
0: In einem Flugblatt der internationalen Lohn für Hausarbeit-Kampagne 1977 schrieben die Akteurinnen folgendes:
4: Wir fordern vom Staat Lohn für Hausarbeit für alle Frauen. Um die Hausarbeit zu verringern, um essen zu gehen, um Maschinen endlich für uns arbeiten zu lassen und um unser Dasein als Haussklavinnen zu verweigern. Um die Bedingungen und den Lohn für die außerhäusliche zweite Arbeit bestimmen zu können, um entscheiden zu können, ob wir überhaupt diese zweite Arbeit wollen. Um Männern entgegentreten zu können, wenn wir mit ihnen und wenn wir für sie arbeiten. Geld heißt Unabhängigkeit. Um zu bestimmen, was für eine Sexualität wir wollen, um zu bestimmen, wann und zu welchen Bedingungen wir Kinder haben wollen, um unseren Kindern das zu geben, was wir für richtig halten, um anständige Wohnungen zu verlangen und zu bekommen, um bezahlten Urlaub zu verlangen und zu bekommen, von aller Arbeit.

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2: So, das war unser letzter Beitrag für das heutige Morgenmagazin. Es ging um Maria Rosa de la Costa, eine Repräsentantin des marxistischen Feminismus. Und genau, zum Ausklang hört ihr nochmal Musik von Euro, von ihrem Album Coole Narben, den Song Tomatenplantage. Das war's von uns. Macht's gut und habt einen schönen Tag.

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0: Hallo und herzlich willkommen zu einer neuen Sendung bei Radio Connection. Heute mit einem Sonderbericht vom 17. Arabischen Filmfestival in Berlin. Durch die Sendung führen Mahmoud auf Arabisch und ich, Finn, auf Deutsch.
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0: In der 17. Ausgabe des Arabischen Filmfestivals Berlin steht der Sudan als zentrales Gastland im Fokus. Auch Palästina ist mit dem Eröffnungsfilm vertreten. Gleichzeitig bemüht sich das arabische Kino weiterhin um seinen Platz in der deutschen Kulturlandschaft. Trotz finanzieller Herausforderungen, schwieriger Förderbedingungen und einer zunehmend kontroversen Debatte über die freie Meinungsäußerung.
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0: In dieser Sondersendung nehmen wir Sie mit auf eine Reise durch die verschiedenen Spielstätten des Festivals. Vom HAU1 Theater über das Wolf-Kino bis hin zum Sputnik-Kino am letzten Festivaltag. Gemeinsam werfen wir einen Blick auf die gezeigten Filme und sammeln Eindrücke und Meinungen der Besucherinnen und Besucher. Schalten wir aber zunächst direkt zum Ort der Festivaleröffnung.
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0: Ich befinde mich jetzt in Berlin vor dem HAU1, einem der bekanntesten Kulturorte der Stadt in der Stresemannstraße 29. Hier startet in diesem Jahr das Arabische Filmfestival Berlin und eröffnet seine diesjährige Ausgabe mit einem vielfältigen Programm aus Filmen, Diskussionen und kulturellen Begegnungen.
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0: Die Bedeutung dieses Ortes geht weit über das reine Filmschaffen hinaus. Das HAU, Hebel am Ufer, hat sich über Jahre hinweg als Kulturraum etabliert, der künstlerische Grenzen hinterfragt und neue Perspektiven eröffnet. Heute ist es Gastgeber des Arabischen Filmfestivals, das 2009 vom Verein Makan gegründet wurde.
1: أهمية هذا الموقع تتجاوز العرض السينمائي فهاو هابل أم أوفا بنى سمعته كفضاء يتحدى الحدود الفنية ويستضيف اليوم مهرجانا أسسته جمعية مكان عام 2009
0: und sich seither zur größten Plattform für arabisches Kino in Deutschland entwickelt hat. Die Festivaleröffnung verbindet damit die kulturelle Geschichte Berlins mit den Stimmen und Geschichten des zeitgenössischen arabischen Films.
1: يصبح أكبر منصة عربية في ألمانيا مما يجعل اليوم الافتتاح هذا لقاء بين تاريخ برلين الثقافي وصوت السينما العربية المعاصرة.
0: Schon vor dem Gebäude herrscht reges Treiben. Immer mehr Besucherinnen und Besucher treffen ein und versammeln sich vor dem Eingang. In diesem Moment öffnen sich die Türen und die Gäste strömen in das Foyer des Kinos.
1: من الخارج يبدو المدخل نابضا بالزوار وفي هذه اللحظات تفتتح الباب وبدأ الزوار يتوافدون إلى باب السينما.
0: Drinnen bewegen sich die Besucher zwischen Empfangstresen und den mit Festivalmotiven geschmückten Räumen. Leise Gespräche und erste Begegnungen prägen die Atmosphäre und vermitteln den Eindruck, dass sich das HAU1 heute in das pulsierende Zentrum des arabischen Kinos in Berlin verwandelt hat.
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0: Mein Kollege Adnan und ich haben soeben unsere Akkreditierung abgeschlossen und das Kino betreten. Nun warten die Gäste auf den offiziellen Eröffnungsbeitrag und anschließend auf den Eröffnungsfilm des heutigen Abends. Palästina 36.
1: أنهيت أنا وزميلي عدنان للتو التسجيل تسجيل الدخول إلى السينما والجميع ينتظر موعد كلمة الافتتاح ثم فيلم الافتتاح اليوم وهو فلسطين 36.
0: Um mehr über das Programm und die Schwerpunkte der 17. Ausgabe des Arabischen Filmfestivals zu erfahren, wollen wir mit der Festivalleiterin Pascal Fakri sprechen.
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0: Wenige Minuten nach dem Ende der Eröffnungsfeierlichkeiten treffen wir Sie. Zunächst fragen wir Frau Fakri, was die 17. Festivalausgabe besonders macht und warum der Sudan in diesem Jahr im Mittelpunkt des Programms steht. Das ist Ihre Antwort.
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3: Dies ist die größte Ausgabe in der Geschichte unseres Festivals. Wir zeigen mehr als 60 Filme an 12 verschiedenen Kinos und Veranstaltungsorten in Berlin. Neu ist in diesem Jahr außerdem, dass wir Talal Afifi von der Sudan Film Factory eingeladen haben, den Sudan-Schwerpunkt des Festivals zu kuratieren. Der Sudan ist ein Land, das oft übersehen wird und auch sein Kino ist vielen Menschen kaum bekannt. Deshalb war es uns wichtig, ihm in diesem Jahr besondere Aufmerksamkeit zu widmen.
0: Hinter diesem kulturell vielfältigen Bild steht jedoch eine weitaus komplexere Frage. Wie kann ein unabhängiges arabisches Filmfestival heute in Deutschland bestehen und weiterarbeiten?
1: خلف هذه الصورة الثقافية الواسعة يقف سؤال آخر أكثر تعقيداً. كيف يمكن لمهرجان عربي مستقل أن يستمر في ألمانيا اليوم؟
0: Dabei geht es nicht nur um Filme, sondern auch um Finanzierung, politische Rahmenbedingungen und die Grenzen der Meinungsfreiheit. Insbesondere dann, wenn Themen wie Palästina oder Perspektiven aus den arabischen Communities zur Sprache kommen.
1: فالحديث هنا لا يتعلق فقط بالأفلام، بل أيضا بالتمويل والضغوط السياسية وحدود حرية التعبير، خاصة حين يتعلق الأمر بفلسطين أو بالخطاب القادم من الجاليات العربية.
0: Wir fragen Pascal Fakri nach den größten Herausforderungen für das Festival in den vergangenen Jahren.
1: سألنا باسكال فخري عن أبرز التحديات التي واجهتهم خلال السنوات الماضية.
2: يعني أكبر تحديات من واجهها هي التمويل إجمالا يعني المهرجان بلش بالأصل من دون تمويل كنا ناس متطوعين عم بيشتغلوا على سنين بعدين إجاهنا تمويل من قبل السنات تبع برلين مدينة برلين اللي هو إذا بدك تمويل structural يعني على 4 سنين حصلنا عليه مرتين ورا بعضهم.
3: Die größte Herausforderung ist für uns nach wie vor die Finanzierung. Das Festival hat ursprünglich ganz ohne Fördermittel begonnen und wurde über viele Jahre hinweg von engagierten Ehrenamtlichen getragen. Später erhielten wir eine institutionelle Förderung durch den Berliner Senat, also durch das Land Berlin. Diese strukturelle Förderung wurde jeweils für 4 Jahre bewilligt und wir konnten sie 2-mal in Folge erhalten.
2: ولكن البرنامج هاللي عطينا هيدا التمويل انلغى سنة الماضي فأنه هيدا كمان التحدي هاللي قدامنا يعني نكمل نقدر نمول هالمهرجان حتى نكمل نكبر ويضل المهرجان عم بيمثل الجالية العربية الموجودة ببرلين.
3: Die Institution, die uns diese Förderung gewährt hatte, hat sie jedoch im vergangenen Jahr eingestellt. Das stellt uns für eine große Herausforderung. Unser Ziel ist es, die Arbeit des Festivals fortzusetzen und eine verlässliche Finanzierung zu sichern, damit wir uns weiterentwickeln können. Gleichzeitig möchten wir sicherstellen, dass das Festival auch künftig eine wichtige Plattform für die arabische Gemeinschaft in Berlin bleibt.
0: In den letzten Jahren hat sich in Deutschland die Debatte darüber verschärft, ob kulturelle Förderung an bestimmte politische Positionen geknüpft werden sollte. Von dieser Diskussion waren zahlreiche Kultur- und Kunstinstitutionen betroffen. Das Arabische Filmfestival Berlin hat sich entschieden, mit diesen Herausforderungen auf seine eigene Weise umzugehen.
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3: Ja, wir haben diese Herausforderung bewältigt, weil wir uns diesen Drucksituationen nicht gebeugt haben. Wir haben stets an den Themen festgehalten, die uns wichtig sind, sei es unsere Haltung zu Palästina, die für uns eine zentrale Bedeutung hat, oder andere Fragen, die wir als relevant für die arabischen Gemeinschaften hier in Berlin betrachten. Deshalb eröffnen wir das Festival seit 3 Jahren jeweils mit einem palästinensischen Film und setzen weiterhin auf Themen, die für uns von besonderer Bedeutung sind.
2: وإذا هيدا مش مناسب مع الممولين تبعولنا أما مع الحكومة، فعلا نحن جايين من بلدان وين معودين أنه في ضغوطات حتى واحد يعمل شو مطلوب منه من قبل حكومات، بنرفضها بألمانيا هيدول الضغوطات.
3: Wir halten es nicht für richtig, solche Positionen zu verschweigen, nur um Fördergeber zufriedenzustellen. Was den Umgang mit staatlichen Stellen betrifft, kommen viele von uns aus Ländern, in denen Menschen häufig unter Druck gesetzt werden, bestimmte Vorgaben zu erfüllen. Genau deshalb lehnen wir solche Formen von Druck auch hier in Deutschland ab. Unser Anspruch ist es, unabhängig zu bleiben und die Themen anzusprechen, die wir für wichtig halten.
0: Trotzdem ist Pascal Fakri der Ansicht, dass die Frage der Meinungsfreiheit in Deutschland weiterhin hochaktuell bleibt. Sie findet, dass die Freiheit der Meinungsäußerung oft in einem Spannungsfeld zwischen Zustimmung und Einschränkung steckt. Insbesondere für kulturelle Einrichtungen, die mit den arabischen Communities oder Themen aus dem Nahen Osten verbunden sind.
1: ورغم ذلك ترى فخري أن السؤال حول حرية التعبير في ألمانيا ما زال مطروحا بقوة. فحرية التعبير تقع في الوسط ما بين السماح والرفض، خاصة بالنسبة للمؤسسات الثقافية المرتبطة بالعرب أو بقضايا الشرق الأوسط.
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3: Ich würde sagen, die Realität liegt irgendwo dazwischen. Es gibt durchaus Angst, denn viele Menschen und Institutionen haben ihre Fördermittel verloren. Das ist eine Tatsache. Deshalb erleben wir auch Formen der Ausgrenzung. Daran besteht aus meiner Sicht kein Zweifel. Viele haben ihre finanzielle Grundlage verloren und zahlreiche Einrichtungen, die mit arabischen Gemeinschaften oder anderen Communities in Deutschland arbeiten, mussten ihre Arbeit einstellen. In diesem Sinne gibt es durchaus Prozesse, die dazu führen, dass bestimmte Stimmen weniger gehört werden.
0: Den Fortbestand des Festivals mit seinen Vorführungen und Veranstaltungen führt sie aber auch darauf zurück, dass es von der deutschen Presse weitgehend unbeachtet bleibt.
1: كما تعزو استمرار المهرجان بعروضه وفعالياته بسبب تجاهل الصحافة الألمانية له.
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3: Gleichzeitig glaube ich, dass unser Fortbestehen auch damit zusammenhängt, dass es keine größere Kampagne in der deutschen Presse gegen uns gegeben hat. Hätte es einen passenden Anlass gegeben, wäre das Festival möglicherweise abgesagt worden. Außerdem hat die deutsche Presse uns bisher kaum angegriffen, vielleicht weil sie uns gar nicht wirklich kennt oder weil sie weder unser Ausmaß noch unsere Arbeit wahrnimmt und sich auch nicht die Mühe macht, das zu ändern. Ich denke, darin steckt auch eine gewisse Form von Herablassung, vielleicht sogar ein strukturelles Problem, als würde ein arabisches Filmfestival in Deutschland nicht als wichtig wahrgenommen werden.
0: In einem Presseinterview vor 2 Jahren stellte Pascal Fakhri angesichts des politischen und finanziellen Drucks auf das Festival die Frage, ob es in Berlin überhaupt noch Platz für arabisches Kino gäbe. Ich greife diese Frage erneut auf und will von ihr wissen, ob die Fortsetzung des Festivals heute eine positive Antwort auf die Frage von damals ist.
1: في إحدى المقابلات الصحفية التي أجرتها السيدة فخري منذ عامين ونتيجة للضغوط السياسية والتمويلية التي يتعرض لها المهرجان تساءلت خلالها هل لا زال يوجد مكان للسينما العربية في برلين؟ أعدت عليها التساؤل نفسه مستفسرا فيما إذا كان استمرار عرض المهرجان جوابا إيجابيا لتساؤلها القديم
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3: Ich denke, dieses Jahr hat uns gezeigt, dass dieser Raum existiert. Nicht nur, weil das Festival stattfindet, sondern auch, weil viele der Filme, die wir zeigen, inzwischen direkt in die Kinos gelangen. Früher wollten wir oft bestimmte Filme zeigen, doch sie waren bereits zuvor im regulären Kino gelaufen, bevor sie uns erreichten. Das ist eine neue Entwicklung, die wir in Deutschland beobachten. In den vergangenen Jahren waren arabische Filme in deutschen Kinos kaum in dieser Form präsent. Dieses Jahr war tatsächlich ein Wendepunkt. Es hat einen qualitativen Sprung gegeben.
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3: Deshalb bin ich der Ansicht, dass selbst wenn der allgemeine politische Diskurs uns gegenüber kritisch ist, die Menschen begonnen haben zu verstehen, insbesondere die im Filmdistributionsbereich, dass diese Filme ein Publikum haben und dass die arabische Community gezielt ins Kino geht und sich für diese Werke interessiert. Hinzu kommt auch die sogenannte stille Mehrheit in der deutschen Gesellschaft, über die wir oft sprechen, die ebenfalls daran interessiert ist, diese Themen zu sehen und zu hören. Ich glaube daher, dass unsere Präsenz dazu beigetragen hat, sichtbar zu machen, dass arabisches Kino tatsächlich einen Platz in Deutschland hat.
0: Was die in diesem Jahr gezeigten Filme betrifft, betont Fakhri, dass deren Qualität und Niveau wie in den Vorjahren sehr hoch seien. Einige von ihnen hätten bereits ihren Weg zu zahlreichen internationalen Festivals gefunden, während andere Berlin bewusst als Ort ihrer Weltpremiere wählten. Eine zentrale Rolle spielt dabei auch die arabische Finanzierung.
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3: Das arabische Kino hatte schon immer ein hohes künstlerisches Niveau. Viele der Filme, die wir zeigen, waren bereits auf den wichtigsten internationalen Festivals vertreten, etwa in Cannes, Locarno, Venedig oder Berlin. Was sich verändert hat, ist die Tatsache, dass es heute deutlich mehr arabische Fördermittel für arabische Filmproduktionen gibt. Diese Finanzierung hat dazu beigetragen, die professionellen Strukturen und die Arbeit der Filmschaffenden in der arabischen Welt zu stärken. Das spiegelt sich letztlich auch in der Qualität der Filme wider.
4: السنة عنا لأول مرة ثلاث أفلام من العراق بدورة واحدة، عنا أفلام من الأردن، عنا أفلام من السعودية، عنا أفلام من بلدان ما كنا بحياتنا نحصل عليها أفلام بهيدي الكمية وبهيدا المستوى.
3: Das zeigt sich auch in unserem Programm in diesem Jahr. Zum ersten Mal präsentieren wir in einer einzigen Festivalausgabe drei Filme aus dem Irak. Hinzu kommen Produktionen aus Jordanien, Saudi-Arabien und anderen Ländern, aus denen wir früher weder eine solche Anzahl noch ein vergleichbares Qualitätsniveau an Filmen erhalten haben.
0: Für die Eröffnung des Festivals fiel die Wahl dieses Jahr auf den Film Palästina 36. Der Film führt zurück in die Zeit des großen arabischen Aufstands in Palästina im Jahr 1936 und beleuchtet durch eine dramatische und politische Erzählweise einen entscheidenden Abschnitt der modernen palästinensischen Geschichte. Im Mittelpunkt stehen das britische Mandat, der palästinensische Widerstand sowie die frühen Anfänge eines Konflikts, dessen Auswirkungen bis in die Gegenwart reichen.
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0: Liebe Hörerinnen und Hörer, wir befinden uns weiterhin an unserer ersten Station beim Arabischen Filmfestival in Berlin. Im nächsten Teil der Sendung stellen wir Ihnen noch mehr Filme des Festivals vor und sammeln Eindrücke sowie Meinungen der Besucherinnen und Besucher. Jetzt verabschieden wir uns in eine kurze Musikpause mit dem Song Ya Layali von Ahmed Saad und Ruby. Bleiben Sie dran, wir sind gleich wieder für Sie da.
1: أعزائي المستمعين والمستمعات، لازلنا في محطتنا الأولى ضمن فعاليات مهرجان الفيلم العربي في برلين، والتي سنتابع معكم خلالها عددا من الأفلام المعروضة ونقدم لكم انطباعات الزوار. أما الآن نترككم مع استراحة موسيقية مع أغنية يا ليالي للفنانين أحمد سعد وروبي. ابقوا معنا.

0: Herzlich willkommen zurück, liebe Hörerinnen und Hörer bei Radio Connection. Wir setzen unsere heutige Sendung über das Arabische Filmfestival Berlin fort. Der Sudan steht dieses Jahr im Mittelpunkt des Festivalprogramms und bildet den zentralen Länderschwerpunkt.
1: عدنا إليكم أعزائنا المستمعين والمستمعات على أثير راديو كونكشن ونتابع معكم حلقتنا لهذا اليوم عن مهرجان الفيلم العربي في برلين، حيث كان السودان لهذا العام محور تسليط الضوء الرئيسي ضمن برنامج العروض.
0: Zu den bemerkenswertesten Filmvorführungen gehörte Königin der Baumwolle, Malikat al-Qutn. Der Film zeichnet ein ungewöhnliches Bild der sudanesischen Gesellschaft und verbindet dabei Realität mit Fantasie. Im Mittelpunkt stehen Fragen der weiblichen Identität, gesellschaftliche Veränderungen und die Rolle der Frau in einem sich wandelnden Umfeld.
1: ومن بين أبرز العروض جاء فيلم ملكة القطن الذي قدم صورة مختلفة عن المجتمع السوداني عبر مزيج من الواقعية والخيال ومن خلال التركيز على قضايا المرأة والهوية والتحولات الاجتماعية.
0: Nach der Vorführung ist der Kinosaal bis auf den letzten Platz gefüllt. Unter den Gästen befinden sich sowohl Menschen aus der sudanesischen Community als auch Besucherinnen und Besucher anderer Herkunft. Es entwickelt sich eine lebhafte Diskussion, bei der das Publikum den Filmschaffenden zahlreiche Fragen stellt und seine Eindrücke mit ihnen teilt.
1: بعد انتهاء العرض كانت القاعة ممتلئة بالجمهور السوداني وغير السوداني وسط نقاشات طويلة وأسئلة وجاه الحضور لصناع الفيلم.
0: Um die Reaktion des Publikums auf den Film einzufangen, spreche ich mit der jungen Sudanesin Dalal, die in Deutschland geboren wurde. Sie hat den Film als sehr berührend empfunden, da er ihre Gefühle und ihre kulturellen Wurzeln widerspiegelt. Gleichzeitig vermittelt er ein neues und vielschichtiges Bild ihres Herkunftslandes, sagt sie. Und eröffnet Perspektiven, die in Deutschland nur selten zu sehen seien.
1: لرصد انطباعات الحضور حول الفيلم التقيت بالفتاة السودانية دلال المولودة في ألمانيا والذي اعتبرته يلامس مشاعرها وثقافتها ويقدم صورة جديدة عن بلادها.
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3: Ja, der Film hat mir sehr gut gefallen. Als Sudanesin habe ich mich in vielen Szenen wiedererkannt. Die Lieder, Geschichten und Erzählungen erinnern stark an den Sudan und seine Kultur. Gleichzeitig enthält der Film neue Ideen und Perspektiven, die wir so aus dem Sudan nicht gewohnt sind. Gerade deshalb war es spannend und bereichernd, den Sudan einmal aus einem anderen Blickwinkel zu sehen und die Gedanken anderer Menschen kennenzulernen.
0: Für die in Deutschland geborene sudanesische Generation ist die Beziehung zu dem Film und seinen Inhalten deutlich komplexer. Dalal sagt, dass Königin der Baumwolle eher das Leben ihrer Mutter widerspiegelt als ihr eigenes.
1: بالنسبة للجيل السوداني المولود في ألمانيا تبدو العلاقة مع الفيلم وما يقدمه أكثر تعقيدا حيث تعتبر دلال فيلم ملكة القطن يمثل حياة أمها أكثر من حياتها.
2: هو ميكس يعني هو في جزء من المرأة السودانية لكن صراحة أنا شخصيا دلال المولودة مربية في ألمانيا شايفة إنه شوية ده يمكن يعني حياة أمي مثلا مش حياتنا في جيلي أنا.
4: جيل السابع قصدك.
2: أيوة مثلا.
3: Der Film ist eine Mischung. Er repräsentiert einen Teil der sudanesischen Frau, aber ich, Dalal, bin in Deutschland geboren und aufgewachsen. Deshalb habe ich das Gefühl, dass der Film eher das Leben meiner Mutter widerspiegelt als mein eigenes Leben oder das meiner Generation. Vielleicht steht er insgesamt stärker für die ältere Generation.
2: Ja, بدي الناس الفكرة عن المرأة السودانية لكن في نفس الحتة بديك برضو أفكار برا عن المرأة السودانية يعني أنا كشخص شايف الفيلم لأول مرأة بشوف إنه المرأة السودانية بشكل مختلف من المرأة السودانية وتولدت وتربت في السودان.
3: Er vermittelt den Menschen ein Bild der sudanesischen Frau und geht gleichzeitig über traditionelle Darstellungen hinaus. Für mich, die den Film zum ersten Mal sieht, erscheint die sudanesische Frau anders als für jemanden, der im Sudan geboren und aufgewachsen ist.
0: Ich frage Dalal, ob sie die sudanesischen Filme als eine Möglichkeit sieht, der deutschen Gesellschaft die Kultur und Geschichte ihres Landes näher zu bringen. Und ob sie ihre deutschen Freunde und Bekannten einladen würde, die gezeigten sudanesischen Filme zu besuchen. Sie antwortet:
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3: Natürlich. Ich wünsche mir persönlich, dass die Menschen in Deutschland den Sudan so sehen, wie er wirklich ist. Filme helfen uns dabei sehr. Heute habe ich meine türkische Freundin mitgebracht, mit der ich hier aufgewachsen bin. Ich möchte den Menschen in meinem Umfeld zeigen, dass es ein Land namens Sudan gibt, mit einer langen Geschichte, einer reichen Kultur und vielen Erzählungen.
2: Ich liebe meine Stadt sehr. Und ich liebe, dass die Alman, besonders in Sudan, in Almanien, ما في زول بيتكلم عن السودان، وما في زول بيوري السودان معناته شنو. فأنا بحب إنه الناس إنه تشوف يعني في أماكن زي دي، إمكانيات زي دي، إنه الناس تشوف السودان وتشوف السودان يعني بشكله يعني، وبغلطته وبحكاوي وبأهله وبأي حاجة. فلما أشوف صالة تكون مليانة وما بس سودانيين بفرح.
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3: Ich liebe mein Land und versuche das Bild des Sudan in Berlin sichtbar zu machen. Besonders, weil es nur wenige Möglichkeiten gibt, die sudanesische Kultur an solchen Orten zu präsentieren. Es ist wichtig, dass die Menschen den Sudan in seiner wirklichen Vielfalt sehen, mit seinen Geschichten, seinen Menschen und all seinen Details. Wenn ich sehe, dass der Saal voll mit Nicht-Sudanesen ist, macht mich das glücklich. Ich hoffe, dass die Menschen weiterhin ins Kino gehen und dass sich die Filme weiterentwickeln und auch ein deutsches Publikum erreichen.
0: Ali Saleh ist ein junger Sudanese, der in Berlin wohnt. Er hat das Arabische Filmfestival zum ersten Mal besucht und findet, dass der Film den Blick auf Themen öffnet, die in dieser Form im sudanesischen Kino nur selten behandelt werden.
1: أما علي صالح وهو شاب سوداني مقيم في برلين والذي يزور مهرجان الفيلم العربي للمرة الأولى، اعتبر أن الفيلم فتح الباب أمام قضايا نادرا ما طرحت بهذا الشكل في السينما السودانية.
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7: Dem Film angesprochenen Botschaften sind sehr wichtig. Sie werden in den Medien oder im sudanesischen Kino möglicherweise nicht umfassend behandelt. Dazu gehören Themen wie die weibliche Genitalverstümmelung oder, wie wir im Film ebenfalls gesehen haben, die Kinderehe oder Ehen, die ohne die Zustimmung der Frauen oder Mädchen geschlossen werden. Diese Themen existierend wurden im sudanesischen Kino jedoch bislang kaum aufgegriffen. Solche Darstellungen zu sehen, ist für mich sehr berührend.
0: Trotz der vergleichsweise großen Besucherzahl für den Film ist für ihn klar, dass das sudanesische Kino heute nicht nur ein Publikum braucht, sondern auch Finanzierung und Unterstützung.
1: وبالرغم من عدد الحضور الكبير نسبيا للفيلم، فبالنسبة له فإن ما تحتاجه السينما السودانية اليوم ليس فقط الجمهور بل أيضا التمويل والدعم.
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7: Ich wünsche mir mehr Unterstützung, damit sudanesischen Content Creator, Regisseur und Talente mehr Werke produzieren können. Wie wir heute Abend gesehen haben, wurden sehr wichtige Botschaften zu den Problemen sudanesischen Frauen vermittelt.
6: بتمنى برضو نشوف حاجات لها علاقة بالحرب في السودان، ويعني تأثيرات الحرب على على على على الشعب السوداني، على القصص بتاعت النزوح، وفي قضايا كثيرة يعني ممكن يتم تناولها في الشان السوداني، وللأسف الشديد ما في زي ما بقولوا تمويل، أو ما في فرص حقيقية. فأتمنى نشوف أكثر.
7: Ich hoffe auch, dass wir mehr Werke über den Krieg im Sudan sehen und über die Auswirkungen des Krieges auf die sudanesische Bevölkerung sowie über Flucht- und Vertreibungsgeschichten. Es gibt viele Themen, die im sudanesischen Kontext behandelt werden könnten. Leider gibt es, wie man sagt, kaum Finanzierung oder echte Möglichkeiten. Deshalb wünsche ich mir, dass es in Zukunft mehr davon geben wird.
0: 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Und damit beenden wir unsere erste Station beim Arabischen Filmfestival und machen uns auf den Weg zur zweiten. Dort begleiten wir gemeinsam den nächsten Film, den wir für Sie ausgewählt haben, und schauen uns auch die Atmosphäre an. Los geht's!
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0: Ich befinde mich in der U-Bahn-Linie 7 und fahre zum Wolf-Kino im Berliner Stadtteil Neukölln. Dort wird heute der Film God is not obliged des libanesisch-französischen Regisseurs Zaben Najjar gezeigt.
1: أنا الآن في قطار 7 متوجها إلى سينما وولف في حي نويكولن البرليني، حيث يعرض اليوم فيلم الله غير ملزم للمخرج اللبناني الفرنسي زافير نجار.
0: Der Film God is not obliged erzählt eine epische, grenzüberschreitende Geschichte. Im Mittelpunkt steht Birahima, ein 10-jähriger Waisenjunge, der gezwungen ist, eine Reise durch Westafrika anzutreten, um seine Tante zu finden. Am Ende wird er als Kindersoldat in den liberianischen Krieg hineingezogen. Der Film ist ein animierter Spielfilm.
1: يتحدث فيلم الله غير ملزم عن حكاية ملحمية وعابرة للحدود. بطلها براهيما وهو طفل يتيم في العاشرة من عمره. يجد نفسه مجبرا على القيام برحلة عبر غرب إفريقيا بحثا عن عمته. لينتهي به المطاف طفل مجند في الحرب الليبيرية.
0: Ich bin im Kino Wolf angekommen, das sich meiner Meinung nach durch seine besondere Nähe zu den Menschen auszeichnet. Es liegt an einer Straßenecke und wirkt dadurch sehr offen und zugänglich. Entlang der Außenseiten befinden sich Holzbänke und Tische, die zum Verweilen einladen. Im Foyer gibt es weitere Tische und Stühle und im Zentrum steht eine Bar, an der Getränke serviert werden.
1: وصلت إلى سينما وولف والتي تختلف عن سواها بقربها الشديد من الناس برأيي. فهي تحتل مكانا مميزا على تقاطع شارعين. تتوزع مقاعد خشبية وطاولات على امتداد جانبيها الخارجيين، فضلا عن عدد من الطاولات والكراسي في بهو الصالة والتي يتوسطه لتقديم المشروبات.
0: All das deutet auf eine hohe Besucherfrequenz hin und verleiht dem Ort eine besondere Atmosphäre der Nähe und Vertrautheit. Gleichzeitig bietet er großzügigen Raum, was ja in Kinosälen eher selten ist, für Gespräche und Diskussionen, die vor oder nach den Filmvorführungen stattfinden können. Der Vorführsaal selbst ist vergleichsweise klein und bietet vermutlich Platz für etwa 50 Personen.
1: وهذا يشير إلى كثرة الرواد ويمنح المكان شعورا بالحميمية، فضلا عن إفساح مكان واسع وربما نادر في صلاة العرض لتبادل أطراف الحديث أو النقاشات التي تسبق أو تعقب عرض الفيلم. من جهة أخرى صالة العرض صغيرة نسبيا وتتسع لحوالي 50 شخصا على الأرجح.
0: Auf einer der Holzbänke im Außenbereich treffe ich Susanna, eine deutsche Zuschauerin, die sich auf God is not obliged freut. Es ist nicht der erste Film des Arabischen Filmfestivals, den sie in diesem Jahr anschaut.
1: على إحدى المقاعد الخشبية الخارجية التقيت بسوزانا وهي فتاة ألمانية متحمسة لحضور فيلم ذلك اليوم الله غير ملزم والذي لم يكن فيلمها الأول ضمن فعاليات الفيلم العربي.
8: Ich habe mich mit FreundInnen verabredet, den Film anzuschauen. Mich interessieren auch mehr Filme, aber es ist immer so viel. Deswegen ein bisschen weniger angeschaut. Aber jetzt erinnere ich mich, ich habe am Samstag auch Clown in Gaza angeschaut.
1: كنت قد اتفقت مع صديقاتي على مشاهدة الفيلم وأنا مهتمة أيضا بمشاهدة أفلام أخرى، لكن هنالك دائما الكثير من الأفلام، لذلك هذه المرة شاهدت عددا أقل. وفي الواقع تذكرت الآن أنني شاهدت يوم السبت فيلم كلاون إن غازا أو مهرج في غزة.
0: Für Susanna ist das arabische Filmfestival eine seltene Gelegenheit, Filme aus der arabischen Welt zu sehen, die normalerweise nicht im deutschen Kino gezeigt werden.
1: بحسب سوزانا يقدم مهرجان الفيلم العربي فرصة نادرة لحضور أفلام من العالم العربي لا تقدم عادة في السينما الألمانية.
8: Ja, es ist voll interessant, auf jeden Fall Filme aus einer anderen Perspektive mal anzuschauen, weil die können wir oft hier nicht anschauen in Deutschland oder die laufen nicht oft im Kino und es ist sehr gut und interessant, solche Filme auch im Kino zu sehen.
1: إنه أمر مثير جدا للاهتمام لأن مشاهدة أفلام من منظور مختلف أمر مهم إذ لا يمكننا هنا في ألمانيا غالبا مشاهدة هذا النوع من الأفلام أو أنها لا تعرض كثيرا في السينما ولذلك فمشاهدة هذه الأفلام في السينما أمر جيد ومثير للاهتمام للغاية.
0: Eigentlich hält sich Susanna mit pauschalen Urteilen eher zurück. Trotzdem ist sie der Meinung, dass diese Filme dazu beitragen, stereotype Vorstellungen über die arabische Welt aufzubrechen.
1: ورغم ترددها في تقديم أحكام عامة، فإن سوزانا ترى أن هذه الأفلام تساعد على كسر الصورة النمطية عن العالم العربي.
8: Das weiß ich nicht, das kann ich nicht beantworten, aber ich glaube, es sind so verschiedene Perspektiven, die gezeigt werden, ne? Und es ist nicht die wahre Perspektive, aber es gibt auf jeden Fall verschiedene Perspektiven und vielleicht Perspektiven, die ich auch noch nicht kenne und neu kennenlerne. Aber ich habe, es kann ich nicht beantworten, so.
1: لا أعلم، لا أستطيع أن أجيب عن ذلك، لكنني أعتقد أنها تعرض وجهات نظر مختلفة، ليست الصورة الحقيقية الكاملة، لكنها على الأقل تقدم زوايا نظر متعددة، وربما زوايا لم أكن أعرفها من قبل وأتعرف إليها الآن، لكنني لا أستطيع أن أقول ذلك بشكل حاسم.
8: Ja, ich glaube, alles trägt dazu bei, dann so die Perspektiven anzureichern, die man hat, und das Bild anzureichern, die man hat. Ich meine, das sitzt auch manchmal sehr tief drin, irgendwie Stereotype. Aber es ist immer gut, einfach mehr sich Informationen zu holen und zu sehen und zuzuhören.
1: إلى حد ما نعم. أعتقد أن كل شيء يساهم في إثراء وجهات النظر التي نملكها وفي إثراء الصورة التي لدينا وأقصد أن الصورة النمطية تكون أحيانا عميقة جدا في الداخل لكن من الجيد دائما أن يطلع الإنسان على مزيد من المعلومات وأن يرى ويستمع.
0: 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Liebe Hörerinnen und Hörer, wir haben unsere Station im Kino Wolf nun beendet. Bevor wir gemeinsam zu unserer letzten Station beim Arabischen Filmfestival in Berlin übergehen, verabschieden wir uns noch einmal in eine kurze Musikpause. Und zwar mit dem Künstler Ahmed Saad und seinem Song Tani. Bleiben Sie dran!

0: Benvenuti, dobrodošli, ehlen besehlen, tere, junaput kibano, pitani, ahoy, welcome, willkommen zu einer weiteren Ausgabe von Absolute Rock, the Classic Rock Hour. Die Rocksendung ist wie immer bei den freien Radios Agora 105,5 aus Klagenfurt, sowie in Übernahmen bei Radio Mora und Radio Proton in Österreich und Radio Swupfurt und Radio Flora in Deutschland hören können. Wo und wann genau die Sendung ausgestrahlt wird, erfahren Sie auf den Sendungsseiten der ausstrahlenden Sendung. Beziehungsweise auch auf meinem Blog absoluterock-theclassicrocker.blogspot.com. Und nachhören können Sie der Sendung natürlich auch im Internet, wo die Sendung natürlich auch live in den Livestreams immer zu hören ist. Wenn Sie sie nachhören wollen, gehen Sie ins CBA, dem Archiv der Freien Radios Österreich unter cba.media, Absolute Rock oder auch meinen Namen eingeben, dann kommen Sie zu dieser Sendung nach der Erstausstrahlung und auch vielen hunderten älteren Ausgaben mehr. Und die heutige Sendung bringt mehr Neuvorstellungen dieses Sommers. Drei sind es genau. Und eine, die ist von einer ganz prominenten Band, die Rolling Stones, ebenso wie die Purple, das Album, das ich ja vor zwei Wochen vorgestellt habe, Splat, haben die Rolling Stones mit Foreign Tongues ein großartiges neues Album herausgebracht, brandneu am Markt. Zunächst aber zu den Rolling Stones und ihrem brandneuen Album Foreign Tongues. Darauf sind viele neue Nummern oben, auch ein paar alte Materialien von den Aufnahmen von Hackney Diamonds, das ja vor 3 Jahren erschienen ist. Und Ronnie Woods erklärt uns ein bisschen etwas über die Entwicklung des neuen Albums.
1: We had a quite an experience making the album. Starting in Electric Lady, getting the feel there in New York. Going over to Henson Studios in LA for a little bit of Muppet and Kermit value, then coming to Chiswick into Metropolis and getting back home. You know, it had that feel of the old Olympic Studios, that kind of intimacy.
0: Der Opening Track, das ist so ein richtig schöner Blues, Rough and Twisted. Das ist schon vor einiger Zeit als Single herausgekommen unter dem Pseudonym The Cockroaches und jetzt in einer leicht veränderten Form auch auf diesem tollen neuen Album. Das Album wurde produziert von Andrew Watt. Und Keith Richard meint, warum gerade Rough and Twisted als Album-Opener ausgesucht wurde.
2: The minute I heard, when we were laying the tracks out, and I said to Andrew, that's the opener.
0: Und Mick Jagger erklärt zum Opening-Track noch Folgendes.
3: Blues, but it's not a 12-bar. So I put these bridges in, so it's not a complete 12 bar. I mean, the verse is 12 bar, but there's 2 bridges, so it breaks it up a lot. And then the stops, and there's harmonica solos, there's slide solos, there's, you know, it's quite aggressive.

0: Rough and Twisted. Und nach 64 Jahren im Rock'n'Roll-Zirkus wissen die Stones nach wie vor, wie man ein Album produzieren muss. Bei ihrem Spätwerk muss man sagen, dass 14 Tracks herausgekommen sind, die sie nach den Stones in ihren besten Zeiten in den 60er und 70er Jahren anhören, aber ohne den Zwang, etwas beweisen oder liefern zu müssen. Jaggers Stimme hält dabei erneut locker mit und die Band geht wie mit diesem Blues zurück zu ihren Wurzeln. Was war aber anders zum Album Hackney Diamonds? Keith Richards.
1: Well, it's a continuation and better. I think maybe because, Andrew and ourselves have got to learn to work together more and... that's why you work together. You say, hey, if the first one's pretty good, then you got to top it.
0: Für den Produzenten Andrew Watt hat nur lobende Worte übrig.
1: Yeah, he's a great motivator, in other words, is what I'm saying. A great motivator. He doesn't let you off the hook once he's got you on it. Oh, mind you, I don't let him off either, but we have a great, in other words, a pretty damn good working relationship, you know.
0: Auf dem Album ist als Gast an den Tastengeräten unter anderem Stevie Winwood zu hören, auch Paul McCartney spielt bei einer Nummer den Bass. Eine besonders schöne Nummer und Nummer mit einem richtigen Drive ist Mr. Charm.

0: Some of Us, The Rolling Stones von ihrem neuen Album Foreign Tongues mit Keith Richards an den Vocals, was man ja auch nicht allzu oft hört. Der Kreis im Album schließt sich mit dem letzten Track Beautiful Delilah, eine Nummer von Chuck Berry, die die Rolling Stones schon in den 60er Jahren am Anfang ihrer Karriere aufgenommen hatten.
1: I still play this kind of music. I mean, I don't play it all the time. It's not like I'm only listening to the blues or anything. But I do occasionally, I'll just say, oh, listen to these like Little Walter instrumentals, which are insane. I mean, it's like, what's he playing? How does he do that? It's still amazing. I mean, it's still my favorite. I mean, there's lots of other harmonica. He's not the only harmonica player in the world. Right. But I mean, he is like such a kind of, his whole sound is such a kind of pioneering electric over-distorted sound.
0: Erklärt Keith Richard über seine Blues-Einflüsse, die ihn heute noch sehr bewegen. Hören wir also zum Abschluss von der Vorstellung des Albums der Rolling Stones diese Nummer, Beautiful Delilah. Ein Album, das in jedem Fall allen sehr ans Herz zu legen ist.
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3: Und die heutige Sendung ist weiteren Neuerscheinungen dieses Sommers gewidmet. Wir waren gerade bei den Rolling Stones mit Foreign Tongues und den Blues-Einflüssen, die auf die Band eingewirkt haben und auch heute noch da sind, wie man beim Eingangs- und beim Ausgangstrack des neuen Albums hören kann. Blues-Einflüsse hat auch ein großer Blues-Rocker, und zwar Joe Bonamassa. Sein letztes Album, The Spirit of Rory, Live from Cork, ist eben Rory Gallagher gewidmet, der ihn stark beeinflusst hat. Und Joe Bonamassa war letztes Jahr eingeladen, im Rahmen des jährlichen Rory Gallagher Festivals in Irland aufzutreten, hat dort 3 Konzerte gegeben und 14 der Tracks sind jetzt auf einem Album erschienen. Wir hören davon zunächst einmal Calling Card.

Joe Bonamassa, Calling Card vom Album The Spirit of Rory Live from Cork. Und eine großartige Version von I Fall Apart, also eine der frühen Gallagher-Solonummern, ist auf diesem Album zu hören. Ursprünglich bei Gallagher war die Nummer 5 Minuten lang, hier bei Joe Bonamassa ist sie doppelt so lang. Herrlich anzuhören.

Joe Bonamassa, I Fall Apart, vom tollen Album The Spirit of Rory, live from Cork von Joe Bonamassa. Sicher ein Kandidat für nächstes Jahr, wenn ich im Juni wieder Rory Gallagher gedenken werde. Auch ein großartiger Gitarrist und einer meiner Lieblinge, das ist Snowy White, von dem es ebenfalls ein neues Album gibt, das er mit seiner Band White Flames herausgegeben hat, und das wird Snowy Whites letzte Veröffentlichung sein. The Finishing Touch, so heißt es, und wir hören davon jetzt einmal den bezeichnenden Track Music All My Life.

Dass Noel White gesundheitlich angeschlagen ist, ist ja kein Geheimnis. Deswegen tritt er ja seit 2019 auch nicht mehr auf. Aber er hinterlässt ein großartiges Album als sein musikalisches Vermächtnis. Just the way it is today.

Snowy White, ein großartiger Musiker, egal bei seinen Soloalben oder in Kooperationen mit Peter Green, auch bei seiner Zeit bei Thin Lizzy oder auch bei Pink Floyd hat er mitgewirkt und bei Roger Waters war er auf vielen Tourneen dabei. Er hat immer sein Gitarrenspiel durchgezogen und vor allem bei seinen Soloalben ist er keine Kompromisse eingegangen. Sein größter Hit war 1983 Birds of Paradise. Hören wir zum Abschluss dieser Sendung noch einen Track, Lost in the Blues. Und damit sage ich bis zur nächsten Woche, let it rock and rock on.

Man soll ja nicht immer alles machen, was einen die Leute sagen. Aber wir haben gerade gehört, let's go. Also machen wir es doch. Fangen wir ganz langsam an. Und damit herzlich willkommen hier beim Freien Bürgerradio Swopfurt zu unserer Mittagssendung Mittags in, um und durch Swopfurt, mit Swopfurt, für Swopfurt und natürlich für den Rest der Welt. Am Mikrofon, wie so oft, der Frank. Hallo.

Und wir lassen uns heute überhaupt nicht stressen. Heute ist der 22. Juli und eigentlich sollte ja Hochsommer sein. Aber na gut, der Sommer macht eine kurze Pause. Manchmal ist es ganz gut, wenn man auch bei der Kühle mal ein bisschen schlafen kann. Musik aus den 70ern.

0: auf den Strich.
1: So sollte es sein. Aber es ist leider nicht so. Ja, Trump wieder mal ganz groß im Rennen. 200% auf Generika. Soll natürlich. Da fragt man sich, wo hat der Mann seinen Verstand verlassen? Denn er braucht ja wahrscheinlich die meisten davon.

0: In den Augen eines heranwachsenden Kindes oder die Augen eines heranwachsenden Kindes. Ja, Eyes of Growing Child, heute Chocolate, ja, fast nicht wieder zu erkennen, aber sie sind noch da. Ich denke, einen Titel machen wir noch vor unserem ersten Thema, diesen hier.
1: Okay.

0: Jüdo lachen sich kaputt über mich, dass ich mich hier voll zum Heinz Herbert Henry mache.
1: Ja, Final Stop. Eine Band aus Dresden hatten wir gestern schon, die die 70er Jahre sich so ein bisschen vorgenommen haben. Und das war natürlich so ein kleiner Rücktitel, der als letzter auf der zweiten Scheibe ist. Aber nichtdestotrotz, original wird ja jeder erkannt haben. Hier die Sembas, die sächsische Parodie. Fax on the Run von Sweet ist das Original.

Ja, die Band hat ja auch schon ihr 50-jähriges Jubiläum gefeiert aus der ehemaligen im einen Land, das es nicht mehr gibt. Aber die Band gibt es noch, Karussell, ja. Mit dem Spätsommer, noch ist ein bisschen Zeit, das Wetter ist zwar so spätsommermäßig, aber zum Wochenende soll der Sommer wieder da sein. Was gibt es aus Berlin zu berichten? Na, was macht eine Regierung, eine Landesregierung, die chaotisch, Umfragewerte mal so betrachtet und Angst hat und wahrscheinlich, Gott sei Dank, nicht wirklich wiedergewählt wird. Sie wird noch etwas hinterlassen, was die ganze Stadt beschäftigt. Auf der Kantstraße soll ja vor der Wahl jetzt noch die Radwege. Da hat man ja zu Corona-Zeiten hat man ja solche Pop-up-Radwege gemacht, um Fahrradfahrer zu bevorzugen. Was soll es jetzt werden? Der Auftrag ist raus. Jetzt sollen es wieder Parkplätze werden. Schön, man denkt, man kriegt noch Wähler, aber die Proteste werden weitergehen oder werden jetzt beginnen. Die Arbeiten sollen ja am 1. September anfangen und bis 30. September dauern. Das bedeutet, dass sie vor der Wahl am 20. September beginnen könnten. Bis zum 4. August dürfen Unternehmen ja Angebote einreichen. Wir werden sehen, wie das weitergeht. Das war ja vom rot-rot-grünen Senat damals noch beschlossen. Und wie so oft, die Sozis fallen um. Die haben es selber beschlossen und jetzt beschließt man es, wieder rückgängig zu machen zugunsten von Parkplätzen, weil die Städte ja noch nicht warm genug sind, sich noch nicht warm also aufheizen. Berlin ist ja die kühlste Stadt angeblich, im negativen Sinne natürlich. Und ja, was sollte man sagen? Eine Franziska Giffey, da schämt man sich zu sagen, wo die herkommt. Ich mache mal noch so ein Satirelied, eins habe ich hier noch offen. Auch eins aus der ehemaligen.

0: Ja, ein altes Grenzerlied ist so immer noch da und mit Sicherheit, man kam nie wieder zurück an die Grenze. Wenn man mal seinen Grundwehrdienst dort leisten musste, da ging es dann immer irgendwo anders hin. Man hätte ja damals in seinen 1,5 Jahren irgendwas auskundschaften können und dann in seiner Reservezeit verwirklichen können. So viel Angst hatte damals der deutsche Staat oder die DDR. Entschuldigung. Wir kommen mal in eigener Sache zu etwas. Wir haben da einen Beitrag zusammengestellt, der sich um Großlindow handelt. Da ist es ja dann bald wieder soweit. Da geht es ja dann zum Open Air nach Großlindow. Hier mal unser Beitrag dazu.
1: Du gibst 200, vielleicht sogar 300 Euro für ein Konzert aus. So ein richtiges Stadion-Ding.
2: Ja, und verbringst dann erstmal Stunden im Stau auf dem Hinweg.
1: Genau, du zahlst dann 30 Euro fürs Parken, stehst gefühlt eine Meile von der Bühne entfernt und siehst die Band eigentlich nur auf diesen gigantischen Leinwänden.
2: Und für ein, naja, total wässriges Bier drängst du dich dann durch eine massiv gestresste Menschenmasse.
1: Richtig. Das ist für extrem viele Leute heute leider die Realität von Live-Musik. Aber was wäre, wenn ich dir sage, dass es da quasi ein Paralleluniversum gibt?
2: Ein ziemlich faszinierendes Paralleluniversum, ja?
1: Absolut. Ein Ort, an dem du Gitarristen, die von Mark Knopfler und Rod Stewart als absolute Genies gefeiert werden kannst, für den Preis von einem ganz normalen Abendessen sehen kannst.
2: Und das Ganze auf einem dörflichen Sportplatz. Mit kostenlosem Camping.
1: Es geht um das 28. Open Air Großlindow, das am 29. August 2026 stattfindet. Und unsere Quellenbasis heute ist echt besonders, oder?
2: Ja, das ist wirklich ein hochinteressanter Fall. Wir stützen uns hier auf einen verifizierten Radiobeitrag für das Mittagsmagazin von Radio Schlupfort.
1: Das Verrückte daran ist ja die Entstehungsgeschichte dieser Quelle.
2: Richtig. Die redaktionelle Recherche, also das Zusammentragen all dieser harten Fakten, stammt komplett von einem menschlichen Team. Aber die sprachliche Umsetzung des Beitrags hat eine KI übernommen.
1: Was aber komplett handverlesen geprüft wurde. Also das Ding ist absolut wasserdicht und fehlerfrei.
2: Genau. Und unsere Mission für dich als Zuhörer ist es heute, diese Quelle quasi zu entschlüsseln. Wir wollen verstehen, wie ein scheinbar lokales Event in einer kleinen Gemeinde zu so einem Nabel der internationalen Blues- und Rockwelt wird.
1: Wie so eine Masterclass in Sachen Kulturkuration sozusagen. Weil man fragt sich ja schon, wie finanzieren die das? Warum kommen diese ganzen Legenden dorthin?
2: Um das zu verstehen, müssen wir uns komplett von der Vorstellung lösen, dass Musikfestivals immer über diese gigantischen, anonymen Agenturen gebucht werden.
1: Ja, wo am Ende irgendwelche Algorithmen entscheiden, wer spielt?
2: Exakt. Was wir hier in Großlindow sehen, ist eigentlich Beziehungsarbeit, die über Jahrzehnte gewachsen ist. Das ist ein riesiges Netzwerk aus Vertrauen.
1: Und dieses Vertrauen, also ich bin ja fast vom Stuhl gefallen, als ich die Fakten zur Infrastruktur gelesen habe.
2: Wegen der Preise.
1: Ja, genau. Lass uns da direkt mal einsteigen. Wir reden hier von einem Vorverkaufspreis von 45 Euro, 50 Euro an der Abendkasse.
2: Und Kinder in Begleitung Erziehungsberechtigter haben sogar komplett freien Eintritt.
1: Was heute ja schon eine absolute Ausnahme ist. Aber der wirkliche Wahnsinn, und das muss man sich mal auf der Zunge zergehen lassen, Camping und Parken sind komplett kostenlos.
2: Wenn man sich heutige Mega-Festivals anschaut, wirkt das fast schon naiv, oder?
1: Absolut. Bei großen Festivals wird dir ja für jeden Quadratmeter Zeltplatz nochmal extra Geld aus der Tasche gezogen. Wie trägt sich so ein Event in Großlindow dann finanziell? Ist das reine Liebhaberei?
2: Das denkt man im ersten Moment. Man hält es vielleicht für wirtschaftlich unsinnig. Aber wenn man genauer hinschaut, ist das eine extrem clevere und auch resiliente Strategie.
1: Inwiefern?
2: Naja, indem man das Camping und Parken kostenlos macht, nimmst du den Besuchern erstmal diesen ganzen logistischen Stress. Und den finanziellen Druck natürlich auch.
1: Verstehe. Das Festival wird dann weniger zu einem reinen Konsumprodukt.
2: Ganz genau. Es wird zu einem echten Community-Erlebnis. Die Leute kommen nicht einfach nur für 2 Stunden, haken eine Band ab und fahren wieder. Sie verbringen das ganze Wochenende dort.
1: Ah, und das kurbelt dann natürlich den Umsatz bei der lokalen Gastronomie vor Ort ordentlich an.
2: Richtig. Aber der eigentliche Clou an der ganzen Finanzierung, der liegt im Vertriebsnetzwerk.
1: Oh ja, das Vertriebsnetzwerk, das liest sich in unserer Quelle echt nicht wie eine typische Ticketplattform. Das klingt eher wie so ein, naja, poetischer Reiseführer durch Ostbrandenburg.
2: Es ist extrem lokal verankert, ja?
1: Ich meine, natürlich gibt es auch moderne Online-Tickets über Eventim Light, das steht da auch. Die verschließen sich also nicht der digitalen Welt.
2: Aber die physischen Vorverkaufsstellen sind das Herzstück.
1: Richtig. Schau dir mal diese Liste an. Da gibt es, Zitat, den Laden direkt in Groß-Lindow, dann die Waldschenke in Schlauberhammer.
2: Und mein Favorit, das Lebuser Blumenmädchen in Lebus.
1: Ja, Wahnsinn, oder? Dazu kommen dann noch Touristinformationen in Frankfurt an der Oder, Neuzelle und Fürstenwalde.
2: Und einen direkten Ticketpostversand gibt es auch über den Verein Live in Reitwein e.V.
1: Genau, koordiniert von Wolfgang Konrad, wie es in der Quelle explizit erwähnt wird.
2: Für mich als Großstädter hat das natürlich enormen Charme. Aber mal ehrlich, ist es nicht wahnsinnig ineffizient, Konzerttickets zwischen Rosen und Tulpen in einem Blumenladen zu verkaufen? Aber aus der Perspektive der Community-Bindung, da ist das schlichtweg das mächtigste Werkzeug, das du überhaupt haben kannst. Wir sprechen hier im Grunde von Social Ticketing.
1: Social Ticketing, wie meinst du das genau?
2: Also wenn du dein Ticket nicht einfach anonym mit einem Klick im Internet kaufst, sondern bei der Floristin deines Vertrauens oder eben in der örtlichen Waldschenke, dann wird dieser Kauf zu einem sozialen Akt.
1: Ah, ich verstehe, man redet darüber.
2: Genau. Es verankert das Festival extrem fest im Alltag der ganzen Region. Die Leute identifizieren sich komplett damit.
1: Das heißt, wenn am 29. August 2026 strömender Regen sein sollte,
2: kommen die Leute trotzdem, weil es ihr Festival ist. Diese Art von extrem loyaler Stammkundschaft, die kann sich kein Megakonzern der Welt mit irgendwelchen Facebook-Ads kaufen.
1: Okay, das leuchtet total ein. Das Blumenmädchen ist also sozusagen ein lokaler Influencer mit unschlagbarer Conversion Rate.
2: Genau, weil man sich direkt in die Augen schaut.
1: Und dieses lokale Vertrauen, diese extrem starke Bindung an den Ort, das spiegelt sich ja auch exakt im Booking wieder, wenn wir uns den musikalischen Ablauf mal ansehen.
2: Richtig. Der Tag startet ja um 15 Uhr mit dem Einlass. Und um 16 Uhr beginnt die Musik.
1: Und da macht der Veranstalter nicht den Fehler, mit irgendeiner beliebigen Vorbände anzufangen, oder?
2: Nein, überhaupt nicht. Sie setzen das musikalische Fundament sofort mit Künstlern, die eine sehr tiefe historische Verbindung zum Ort haben.
1: Um 16 Uhr eröffnet Good Clean Fun aus Deutschland mit Southern Jamrock. Und hier gibt es, laut unserer Quelle, eine echt fantastische Hintergrundgeschichte.
2: Du spielst auf Bastian Bohm an.
1: Genau. Der Drama dieser Formation. Er stammt früher selbst aus Groß-Lindow und er hat in der Region wohl einen echten Legendenstatus.
2: Ja, und das hatte einen guten Grund. Die Quelle verweiste auf den November 2002, also vor fast 24 Jahren.
1: Beim Projekt Live in Reitwein 49, richtig?
2: Exakt. Da hat er etwas ziemlich Verrücktes auf die Beine gestellt. Ein Projekt namens Tin Pan Alley Celebrates the Last Waltz.
1: Das war so eine Hommage an The Band, oder? Mit wahnsinnigen 13 Musikern auf der Bühne.
2: Richtig. Und jetzt, für 2026, bringt er eine neue Truppe aus Berliner Musikern mit, um ein Allman Brothers Band Tribute zu spielen.
1: Weißt du, für mich klingt das so ein bisschen, als würde ein erfolgreicher Tech-Founder aus Berlin in sein Heimatdorf zurückkehren, um da ins lokale Start-up-Ökosystem zu investieren.
2: Das ist ein toller Vergleich.
1: Nur eben mit Gitarren und Schlagzeugen, statt mit Risikokapital.
2: Ja, und was er aus Berlin mitbringt, ist massives musikalisches Kapital. Ein Allman Brothers Tribute zu spielen, das ist handwerklich extrem anspruchsvoll.
1: Wegen dieser Twin-Gitarren.
2: Genau, du brauchst diese perfekt harmonierenden Twin-Gitarren, du brauchst oft zwei Drummer und du brauchst vor allem ein tiefes Verständnis für diesen jamlastigen Southern Rock.
1: Also das ist kein einfaches Coverband-Geschrammel.
2: Definitiv nicht. Indem man ihn den Tag eröffnen lässt, passiert zweierlei. Erstens, das lokale Publikum wird sofort emotional abgeholt, weil da einer von ihnen auf der Bühne steht.
1: Und zweitens?
2: Zweitens wird sofort ein unfassbar hohes musikalisches Niveau gesetzt. Das signalisiert allen Anwesenden, wir machen hier keine halben Sachen. Wer hier spielt, muss sein Instrument meisterhaft beherrschen.
1: Und das führt uns eigentlich direkt zum nächsten Act um 17.45 Uhr. Der führt diesen Authentizitätsstandard ja nahtlos weiter, kommt aber geografisch aus einer ganz anderen Ecke.
2: Du meinst Elisa Frank aus Frankreich?
1: Richtig. Sie spielt Blues und Roots Rock. Und wenn ich mir anschaue, wie sie ihre Karriere aufgebaut hat, das ist extrem spannend. Sie hat auf der Straße angefangen.
2: Eine harte Schule.
1: Absolut. Konkret waren das Auftritte auf den Straßen von Ballyshannon in Irland während des Rory Gallagher Festivals. Damals mit einer Band namens Frank.
2: Und von der Straße weg wurde sie dann direkt für die professionelle Musikindustrie entdeckt.
1: Genau, von Roof Records für deren Blues Caravan 2026. Und jetzt, in Groß-Lindow, tritt sie im Trio auf. Ganz ohne, und das finde ich ein tolles Zitat aus der Quelle, ohne visuelles Brimborium.
2: Sie setzt laut den Unterlagen komplett auf Emotion, Spontanität und Echtheit.
1: Ja, und da frage ich mich, zeigt ihr Weg von der irischen Straße zum Blues Caravan nicht eigentlich, dass das Publikum genau diese rohe, ungefilterte Echtheit sucht, anstatt dieser völlig überproduzierten Shows?
2: Das ist genau der Punkt. Die Straße verzeiht dir keine Fehler. Wenn du als Straßenmusikerin nicht ab der ersten Sekunde Emotionen transportierst,
1: dann gehen die Leute einfach weiter.
2: Exakt. Du hast da keine Lichtshow, du hast keine Pyrotechnik, hinter der du dich irgendwie verstecken kannst. Dass sie von dort direkt in diesen renommierten Blues Caravan gebucht wurde, das spricht Bände über ihre Qualität.
1: Das Festival nutzt sie also am späten Nachmittag, um ganz klar zu machen, hier geht es um den rohen Kern der Musik.
2: Genau. Wobei man sich natürlich fragen könnte, ob diese Reduzierung, dieses kein visuelles Brimborium, eigentlich eine bewusste künstlerische Entscheidung ist.
1: Oder ob es einfach eine logistische Notwendigkeit für ein kleines Sportplatzfestival ist. Das habe ich mich auch gefragt.
2: Das ist das Geniale daran, es ist beides. Natürlich hat ein Sportplatz in Brandenburg nicht die Infrastruktur für fliegende Bühnenelemente.
1: Wäre auch ein bisschen absurd dort.
2: Richtig. Aber im Blues and Roots Rock ist genau dieses Fehlen von Überproduktion ja kein Mangel. Es ist ein Qualitätsmerkmal.
1: Das Publikum sucht dort also genau diese Intimität.
2: Absolut. Sie wollen sehen, wie der Schweiß auf der Gitarre landet. Die logistische Beschränkung wird hier quasi zur ästhetischen Stärke des Festivals umgemünzt.
1: Okay, das verstehe ich. Die Sonne beginnt also langsam unterzugehen. Das Publikum ist durch Bastian Bohm und Elise Frank komplett im Hier und Jetzt angekommen. Sie wissen, es wird handgemacht und echt.
2: Und dann vollzieht das Festival einen ziemlichen Sprung.
1: Ja, ab 19.30 Uhr verlassen wir die europäische Straßenmusik und bauen so eine Art transatlantische Brücke auf. Da betreten nämlich die Delta Generators aus den USA die Bühne.
2: Mit Frontmann Brian Templeton an Gesang, Harp und Akustikgitarre.
1: Genau. Und die waren laut Quelle wohl schon im Jahr 2025 das absolute Highlight beim Bluesfestival in Schöppingen. Aber hier bin ich wirklich über die musikalische Beschreibung gestolpert.
2: Warum?
1: Naja, wir haben hier eine Band aus der kühlen Nordostküstenmetropole Boston. Aber sie spielen eine Mischung aus Memphis Soul, Louisiana Funk und klassischem Rock'n'Roll. Wie passt das denn zusammen?
2: Geografisch scheint das im ersten Moment wirklich ein Widerspruch zu sein. Boston ist ja wahnsinnig weit weg von den Sümpfen Louisianas.
1: Eben.
2: Aber was wir hier beobachten, ist eigentlich die internationale Evolution der amerikanischen Roots-Musik. Musiker in Städten wie Boston haben diese Südstaaten-Einflüsse studiert und verinnerlicht.
1: Und dann mischen sie das mit der urbanen Energie ihrer eigenen Stadt.
2: Ganz genau. Es zeigt einfach, dass der Geist des Memphis Soul oder des Louisiana Funk heute nicht mehr strikt an irgendwelche Postleitzahlen gebunden ist.
1: Bedeutet das nicht, dass Genres wie Americana und Delta Blues völlig von ihrer eigentlichen Geografie entkoppelt wurden?
2: Nicht völlig. Der Sound ist ein globales Vokabular geworden, ja. Aber eine Band wie die Delta Generators muss diese kulturellen Wurzeln, also das Mississippi Delta, die Studios in Memphis, zutiefst respektieren, um authentisch zu klingen.
1: Sonst klingt es halt sofort wie eine billige Kopie.
2: Richtig. Und das Publikum in Groß-Lindow, das ja durch Vereine wie Live in Reitwein über Jahrzehnte richtig geschult wurde, das würde eine Kopie sofort entlarven.
1: Und genau dieses extrem geschulte Publikum bekommt dann um 21.15 Uhr etwas serviert, wo mir beim Lesen echt die Kinnlade runtergefallen ist.
2: Du meinst Seaform Green aus Irland?
1: Ja, ein Duo bestehend aus Muireann McDermott Long und Dave O'Grady. Die verzaubern mit Folkrock und diesem unglaublich harmonischen Satzgesang. Die waren übrigens schon mal im Mai 2025 in der Region, bei Live in Reitwein Nummer 127.
2: Aber die Referenzen für ihr zweites Album sind der eigentliche Hammer.
1: Ja, hör dir das mal an. Das Album heißt Martin's Garden und wurde von Rich Robinson produziert.
2: Dem Gitarristen der Black Crowes.
1: Genau. Und nicht nur das. Auf dem Album spielt Legende Derek Trucks an der Slide-Gitarre mit. Und als ob das noch nicht reicht, Ronnie Wood von den Rolling Stones ist auf weiteren Aufnahmen dabei.
2: Das ist kein normales Name-Dropping mehr. Das ist das absolute Who is Who der globalen Rockgeschichte.
1: Und genau hier musst du mir helfen. Wie zum Teufel bekommt ein Sportplatzfestival in einem brandenburgischen Dorf eine Band, die von den Black Crowes produziert wird und mit den Stones aufnimmt. Zahlen die Gagen in Millionenhöhe?
2: Nein, überhaupt nicht. Und hier kommen wir zur echten Mechanik der europäischen Tourneewirtschaft für solche Nischengenres.
1: Okay, erzähl.
2: Bands aus den USA, UK oder eben Irland kommen für, sagen wir, 30 Tage nach Zentraleuropa. Sie spielen in den großen Clubs in Berlin, Hamburg oder Prag, aber dazwischen haben sie sogenannte Off-Days, freie Tage.
1: Und ein freier Tag auf Tour ist wahrscheinlich richtig teuer, oder?
2: Enorm teuer. Der Tourbus, die Hotels, die Verpflegung, all das läuft ja weiter. Aber an dem Tag kommt null Gage rein. Und genau hier schlagen Festivals wie in Groß-Lindow zu.
1: Ah, sie fangen die Band quasi ab, während sie auf dem Weg von Berlin nach Warschau ist.
2: Exakt. Das nennt sich Routing. Sie bieten diesen internationalen Top-Acts ein garantiertes Einkommen an einem Tag, an dem sie ohnehin von A nach B reisen müssen.
1: Das ist ja genial.
2: Aber es geht dabei nicht nur ums Geld. Der Schlüssel, warum solche Hochkaräter überhaupt in diese kleinen Dörfer kommen, liegt auch in der extremen Gastfreundschaft.
1: Stimmt, wir hatten ja vorhin das kostenlose Camping erwähnt.
2: Diese familiäre Atmosphäre gilt für die Bands ganz genauso. Die werden dort professionell betreut, fürstlich verpflegt und spielen vor einem Publikum, das wirklich jeden Gitarrenlick feiert.
1: Das ist dann für Musiker, die seit Wochen im Tourbus schlafen, wahrscheinlich eine totale Oase.
2: Oft ist so ein von Leidenschaft getragenes Dorffestival das absolute Highlight der ganzen Tour.
1: Und da gibt es ja noch eine Detail bei Seaform Green, das das total unterstreicht. Die Quelle verrät, dass für diesen einen Auftritt in Groß-Lindow extra eine eigene Rhythm-Section geordert wird.
2: Ja, das ist aus logistischer Sicht ein enormer Aufwand.
1: Also die fliegen nicht einfach als Duo ein und machen ein bisschen Akustikgitarre, sondern sie stellen exklusiv für diesen Abend eine komplette Rhythmusgruppe zusammen.
2: Sie müssen lokale Bassisten und Drummer finden, Noten austauschen, proben. Aber dass sie diesen Aufwand betreiben, beweist einfach den riesigen Respekt der Band vor diesem spezifischen Festival. Die wissen ganz genau, Groß-Lindow erwartet das volle Brett.
1: Und das volle Brett wird definitiv geliefert. Besonders wenn wir uns den Headliner anschauen, der um 23 Uhr auf die Bühne geht. Die Nacht ist hereingebrochen und dann betreten Miguel Montalban and the Southern Vultures die Bühne.
2: Ein extrem internationales Konstrukt, Mitglieder aus Chile, Großbritannien, Italien und Rumänien.
1: Und die Geschichte von Miguel Montalban ist echt Wahnsinn. Ein YouTube-Star als Headliner auf einem ländlichen Sportplatz-Festival.
2: Vom Straßenmusiker zur weltweiten YouTube-Sensation laut unserer Quelle. Ekstase pur.
1: Und die Zitate über ihn. Rod Stewart nennt ihn, ich zitiere, einen der besten Gitarristen Londons. Und Mark Knopfler bezeichnet ihn als absolut exzellenten Musiker.
2: Wenn Mark Knopfler dich öffentlich adelt, dann hast du es handwerklich wirklich geschafft.
1: Aber da muss ich mal kritisch nachhaken. Man könnte doch meinen, dass sich ein viraler YouTube-Star total mit dieser handgemachten, ehrlichen Roots-Rock-Atmosphäre beißt, die den ganzen Tag aufgebaut wurde. Ist das nicht ein krasser Stilbruch?
2: Das könnte man im ersten Moment absolut denken. YouTube assoziiert man ja oft mit schnelllebigen Trends und irgendwelchen Algorithmustricks.
1: Eben, nicht gerade mit traditionellen Blues.
2: Aber bei Montalban liegt der Fall anders. Hier schließt sich nämlich der Kreis zu Elise Frank vom Nachmittag. Beide haben auf der Straße angefangen.
1: Ah, stimmt.
2: Wenn du auf den Straßen von London spielst, hast du genau 10 Sekunden Zeit, um einen Passanten, der eigentlich zur U-Bahn rennt, zum Stehenbleiben zu bewegen. Das erfordert eine unglaubliche Präsenz.
1: Ist die Straße also heute quasi die ehrlichste Castingshow für Weltklasse-Gitarristen?
2: Ja, und Straßenmusik und YouTube teilen sich eigentlich den absolut brutalsten Feedback-Loop der Welt. Auf der Straße gehen die Leute weiter, wenn du sie nicht packst. Auf YouTube scrollen sie einfach weiter.
1: Der Algorithmus ist also die moderne Fußgängerzone.
2: Perfekt zusammengefasst. Wer sich dort als reiner Instrumentalmusiker durchsetzt, bringt eine rohe Energie mit, die sich im Netz bewiesen hat. Montalban bringt genau das direkt auf den Sportplatz. Es ist kein Stilbruch, es ist die moderne Evolution des Genres.
1: Das ergibt absolut Sinn. Und weißt du, was mir bei all diesen internationalen Schwergewichten am allerbesten gefällt? Die Art und Weise, wie das Festival die Pausen füllt.
2: Ah, du sprichst die Terrasse an.
1: Genau. Während auf der großen Bühne zwischen Boston, Irland und Chile umgebaut wird, spielt auf der Terrasse die deutsche Formation Steamroller. Wolle Schröter und D-Check.
2: Und das ist eine echte Institution dort.
1: Ja, die feiern laut unserer Analyse unglaubliche 20 Jahre seit ihrem Debüt. Sie spielen bereits zum 5. Mal auf genau dieser Terrasse und bringen sogar noch einen Special Guest mit.
2: Und das ist vielleicht das größte Geheimnis dieses Festivals. Es schafft ein Ökosystem komplett ohne Hierarchien.
1: Wie meinst du das genau?
2: Die Headliner aus London oder Boston werden nicht isoliert in irgendwelchen Backstage-Containern versteckt. Das Publikum pendelt ganz natürlich zwischen der Hauptbühne und der Terrasse. Steamroller auf der Terrasse ist für das Gesamtgefüge genauso wichtig wie Montalban auf der Mainstage.
1: Sie sind also quasi der Kitt, der das Ganze zusammenhält.
2: Genau. Es ist eine Begegnung auf absoluter Augenhöhe. Musiker und Publikum verschmelzen zu einer Einheit, weil die Energie in den Pausen keinen Moment abreißt.
1: Eine Begegnung auf Augenhöhe, das fasst es wirklich perfekt zusammen. Wenn wir diesen ganzen Festivaltag jetzt mal Revue passieren lassen, was für ein unglaubliches Bild sich hier ergibt.
2: Es ist ein echter Spagat.
1: Total. Wir blicken auf ein Festival, das einerseits diese tief verankerte lokale Seele hat. Wir haben Bastian Bohm, der in die Heimat zurückkehrt. Wir haben Steamroller mit ihrem 20-jährigen Jubiläum auf der Terrasse. Und wir haben dieses wahnsinnige Ticketnetzwerk vom Laden in Lindau bis zum Blumenmädchen in Lebus.
2: Alles getragen von den Machern des Live-In Reitwein e.V.
1: Und auf der exakt anderen Seite haben wir diese atemberaubende internationale Exzellenz. Künstler, die von Ruffin Records gefördert werden, die mit den Black Crowes arbeiten, Ronnie Wood auf der Platte haben und von Marc Knopfler gefeiert werden.
2: Und das alles verschmilzt auf einem ganz normalen Sportplatz. Für 45 Euro Eintritt bei freiem Camping.
1: Das muss man erstmal verarbeiten. Es ist eigentlich nicht nur ein Line-Up, es ist fast schon eine Kampfansage an die komplette Kommerzialisierung der Live-Musikbranche.
2: Es beweist vor allem, dass musikalische Weltklasse und ländliche Bodenständigkeit überhaupt keine Gegensätze sein müssen. Und das führt mich zu einem abschließenden, vielleicht etwas provokanten Gedanken, den man aus dieser Analyse ziehen sollte.
1: Ich bin gespannt.
2: Denk mal an die Zukunft der Live-Musik. Wir sehen momentan, dass die Ticketpreise für große Stadiontourneen völlig außer Kontrolle geraten. Algorithmen diktieren diese dynamischen Preise. Und Fans verschulden sich teilweise fast nur, um ihre Idole als kleine Pixel auf einer riesigen LED-Wand zu sehen.
1: Ja, es ist teilweise echt absurd geworden.
2: Wenn aber gleichzeitig Künstler von absolutem Weltrang, also Leute, die den Respekt der größten Rocklegenden unserer Zeit genießen, ganz bewusst die Entscheidung treffen, über die Dörfer zu touren, auf Sportplätzen zu spielen und dort bei freiem Camping die beste Show ihres Lebens abzuliefern. Was sagt uns das?
1: Dass da gerade eine Gegenbewegung entsteht?
2: Vielleicht noch mehr als das. Ich glaube, es zeigt, dass das wahre Premium-Erlebnis der Zukunft nicht das teure VIP-Ticket in irgendeiner sterilen, künstlichen Arena ist. Das ultimative Luxusgut für echte Musikfans wird die Nähe sein. Die absolute Echtheit.
1: Also, dass solche ländlichen, von der Community getragenen Festivals am Ende als das einzig Wahre übrig bleiben?
2: Ja. Sie könnten der Ort sein, an dem die echte Live-Musik überlebt, während diese riesigen, unpersönlichen Stadiontouren zunehmend als steril empfunden werden und irgendwann vielleicht unter ihrem eigenen finanziellen Gewicht kollabieren.
1: Das ist ein richtig starker Gedanke. Die Rückkehr zur analogen Nähe als der wahre Luxus unserer Zeit. Denk mal genau darüber nach, wenn du, lieber Zuhörer, das nächste Mal überlegst, wie und wo du Musik eigentlich live erleben möchtest.
2: Stehst du lieber als anonymer Käufer mit einem QR-Code in der ewig langen Schlange eines Betonstadions?
1: Oder triffst du dich lieber auf einem Feld in Brandenburg, umzingelt von Leuten, die genau wie du einfach nur spüren wollen, wie ein echter Verstärker die Luft zum Vibrieren bringt? Wir hoffen, dieser Deep Dive hat dir eine ganz neue Perspektive darauf gegeben, was in der Kulturkuration alles möglich ist. Vor allem, wenn die richtigen Leute mit der richtigen Leidenschaft am Werk sind.
0: Ja, und damit nochmal schalte ich mich nochmal ein zum 28. Open Air in Groß-Lindau. Von Live in Reitwein kann man sich das alles angucken. www.live-in-reitwein.de. Und der Termin ist der 22. August. Der 22. August. Und das auf dem Sportplatz in Groß-Lindau. Ja. Und wir haben natürlich die Moderation wieder unseren virtuellen Kollegen übergeben. Die machen es manchmal, machen es gut. Der kleine redaktionelle Fehler, der lag bei mir. Da gebe ich zu. Also nochmal der 22. August. Um 16 Uhr geht es los auf dem Sportplatz in Groß-Lindau. Wer noch mehr dazu hören will, Wolle wird heute Abend bei Live in Reitwein seiner Sendung um 20 Uhr genauer dazu eingehen. Er wird auch die Bands vor und wird einige

Moments in Love, Heart of Noise, von der Platte From Battle, vom Battle to Beaten. Ja, vom Kampf zur Niederlage. So kann das manchmal gehen. Wir bleiben so ein bisschen bei der Liebe.

Soft, Say, Tended Love, Musik aus den 80ern. Kurze Meldung mal wieder zur Politik. Was die CDU, speziell der CDU-Kandidat Evers, der ja der Spitzenkandidat der CDU werden soll für die Landtagswahl im Herbst. Was hat er gemacht? Er legt sich jetzt nun mal fest. Es sollen Wohnungen auf oder am Rand des Tempelhofer Felds gebaut werden. Der Spitzenkandidat hat bei wichtigen Streitpunktpositionen bezogen. Er will die Randbebauung des Tempelhofer Feldes ohne neuen Volksentscheid oder Bürgerbefragung durchsetzen. Durch seine frühe Festlegung bei der in Berlin kontrovers diskutierten Frage will der CDU-Politiker auch Klarheit schaffen. Diese Wahl ist für mich auch eine Abstimmung über die Randbebauung des Tempelhofer Feldes. So kann man natürlich auch Wahlkampf machen, aber wie gesagt, CDU oder SPD sind ja die Bürger eigentlich egal. Die sind nur einmal wichtig, alle 4 Jahre oder 5 Jahre, wenn es zu den Wahlen geht. Sieht man auch hier bei uns in Frankfurt-Oder, was mit Bürger ja, entscheiden oder besser gesagt mit einem Bürgerreferendum gemacht wird. Ja, da muss man mal gucken, wie das dann weitergeht. Die Verantwortlichen sollen ja in Frankfurt jetzt dafür mal auch Verantwortung übernehmen, gerade was das Baugeschehen in Frankfurt betrifft. Da gibt es ja viele Unregelmäßigkeiten, aber seit Jahren, eigentlich seit Beginn, ist ja die CDU auf diesen Posten festgewachsen, fast angewachsen. Wir kommen zu einem weiteren Thema. Ach, ich mache noch einen Titel und dann geht's los.

0: Nee, jetzt machen wir keinen Christmas-Stream, das wollen wir jetzt nicht haben. Wir nehmen einen anderen Titel. Das war der falsche. Entschuldigung, kann ja mal passieren im Hitze des Gefechtes. Jetzt will er das mehr rückwärts spielen, sag mal. Die sind doch heute alle hier ein bisschen bekloppt bei mir. Also, oder ich bin bekloppt, sag ich mal so. Ich nehme mal den anderen Player. Da geht es um eine wahre Geschichte.
1: Jetzt geht es ein bisschen um das Montagssyndrom. Wenn man so das Wochenende gefeiert hat und dann muss man, wenn man kann, montags wieder arbeiten gehen, dann hat man eigentlich keine Lust. Ne? Und die Gesellen früher hatten das auch nie und die haben sich den Montag also zurecht gemacht.
2: Der Montag, der muss gefeiert werden und was vom Sonntag übrig ist, das muss versoffen.

0: Jetzt ist der Tag für die Gesellen, der sich wiederholt. Das ist zwar gewerkschaftlich nicht in Ordnung, die müssen länger arbeiten. Also die Strophe haben wir in Erfurt gehört auf der Krämerbrücke aus dem Publikum. Und da wir Volksmusik machen, haben wir gesagt, das Lied müssen wir so weitersingen, wie wir es da gehört haben, wollten auf den anderen Donnerstag aber nicht verzichten.
1: Die geschmeidigen Dödel sind genauso gut wie das, was jetzt kommt.

0: Lieben und komme nicht in den Himmel rein. Ja, da kommen wir halt daneben.
1: Ja, unvollkommen. Unvollkommen heißen die Herren aus Dresden mit einem, ja, wirklich Lied, muss ich sagen, so kann einem die Woche auch gefallen. Der nächste Beitrag kommt jetzt, da geht's um natürlich die Ukraine und die Dinge, die sonst im Mainstream nicht gemeldet werden. Da sitzen Frauen in Odessa und wissen nicht, was mit ihren Kindern passiert. Sie haben eine Protestbewegung ins Leben gerufen, aber alles andere wird jetzt hier im nächsten Beitrag geschildert werden. Wir haben wieder ordnungsgemäß und sachgemäß recherchiert und die Moderation unseren KI überlassen. Bitteschön.
2: Stell dir mal vor, dein einziger Beweis, dass dein Vater überhaupt noch am Leben ist, ist so ein völlig unscharfes 5 Sekunden langes TikTok-Video.
3: Mhm.
2: Also wirklich kein offizielles Dokument der Regierung, kein entlastender Anruf vom Roten Kreuz oder so, kein Brief, den du irgendwie in den Händen halten kannst, sondern nur so ein winziger, verpixelter Clip auf einer Plattform, die eigentlich für schnelle Tanztrends und Memes bekannt ist.
3: Ja.
2: Und der wird dir völlig zusammenhangslos in deinen Feed gespült von so einem undurchschaubaren Algorithmus.
3: Das ist ein unfassbar brutales Bild. Also weil es diese absolute Dissonanz unserer modernen Lebensrealität einfach so auf den Punkt bringt.
2: Absolut.
3: Wir haben halt diese technologische Fähigkeit, in Millisekunden mit der ganzen Welt zu kommunizieren. Aber wenn dann die Maschinerie des Krieges zuschlägt, werden wir paradoxerweise auf diese winzigen, unzuverlässigen digitalen Brotkrumen reduziert.
2: Ja, das stimmt.
3: Das reduziert diese elementarste menschliche Frage, also lebt der Mensch, den ich liebe, noch, einfach auf das Scrollen durch einen Social-Media-Feed.
2: Und genau durch diesen Nebel aus digitaler Ungewissheit, aus bürokratischem Albtraum und tiefsten menschlichen Schmerz wollen wir heute gemeinsam mit dir navigieren. Willkommen zu unserer heutigen Analyse.
3: Schön, dass ihr dabei seid.
2: Wir haben uns wirklich durch Berge von Informationen gearbeitet. Und unsere Mission für diese Session heute ist es, diese abstrakten, oft wahnsinnig sterilen Statistiken der Nachrichten einfach mal beiseite zu schieben. Wir wollen die tatsächlichen Mechanismen verstehen, wie Gesellschaften mit diesem völligen Verlust von Gewissheit umgehen.
3: Und die Datengrundlage, die wir dafür heute entpacken, die zwingt uns glücklicherweise genau in diese Perspektive.
2: Ganz genau. Wir stützen uns heute auf einen extrem detaillierten Beitrag des Radiosenders Radius Lupfurt. Der wurde für ein Mittagsmagazin produziert und basiert wiederum auf sehr intensiven Vorortrecherchen und einem Artikel von Redazione Italia.
3: Richtig.
2: Aber bevor wir hier jetzt tief eintauchen, möchte ich für dich als Zuhörer noch eine echt wichtige Leitplanke einziehen. Wir berühren heute Themen, die extrem politisch aufgeladen sind.
3: Oh ja.
2: Es geht um Staaten im Krieg, um Gesetzgebungen, geopolitische Verwerfungen. Wir werden hier jedoch keinerlei politische Stellung beziehen.
3: Wichtig.
2: Unser Ziel ist es ausschließlich, die in den Quellen dokumentierten Fakten unparteiisch zu analysieren und dir die Lebensrealität der Menschen vor Ort, und diese psychologischen Mechanismen dahinter genau so zu vermitteln, wie sie recherchiert wurden. Also wir machen uns hier keine politischen Agenten zu eigen.
3: Und diese neutrale Betrachtung ist auch deshalb so extrem wichtig, weil das Ausmaß dieser Zahlen, mit denen wir uns hier konfrontiert sehen, das sprengt ohnehin jede Vorstellungskraft.
2: Dann lass uns doch direkt mal mit dieser Zahl einsteigen. Die Quellen sprechen von aktuell 90.000 vermissten Menschen an der Front.
3: Wahnsinn.
2: 90.000. Das schließt Soldaten ebenso ein wie Zivilisten. Und um das mal greifbar zu machen, das ist ja nicht nur so eine Statistik in irgendeiner Excel-Tabelle eines Ministeriums.
3: Nee, absolut nicht.
2: Realität getilgt wurde, ohne einen definitiven Schlusspunkt zu hinterlassen. Okay, lass uns das mal aufschlüsseln. Wie ordnest du diese spezifische Quelle da ein?
4: Also, genau an diesem Punkt wird dieser Bericht von Radius Lupfurt so wahnsinnig wertvoll. Weil wenn wir versuchen, 90.000 Einzelschicksale kognitiv zu erfassen, dann scheitert unser Gehirn einfach.
2: Man kann das gar nicht greifen.
4: Genau. Wir flüchten uns dann immer in diese Makroperspektive. Wir schauen uns geopolitische Landkarten an oder analysieren Frontverläufe, diskutieren Truppenbewegungen.
2: Weil es einfacher ist.
4: Richtig, weil das strategisch irgendwie Sinn ergibt und uns diese nötige emotionale Distanz verschafft. Aber
3: die heutige Quelle reißt uns komplett aus diesem analytischen Helikopterflug heraus und zwingt uns quasi zu einem radikalen Zoom auf die Mikroebene.
2: Mhm.
3: Anstatt die 90.000 von oben zu betrachten, landen wir auf einer einzigen Straße in der ukrainischen Hafenstadt Odessa. Und erst dort, also in der Beobachtung der Individuen, da entfaltet sich dann das wahre Gewicht dieser Zahl.
2: Dann lass uns diesen Zoom jetzt mal vollziehen und gedanklich genau dorthin reisen. Die Szenerie, die spielt sich auf der Deribasowskaja Hab. Für alle, die Odessa jetzt nicht so kennen, das ist eine wirklich ikonische, kilometerlange Fußgängerzone.
3: Ja.
2: Das ist eigentlich der Inbegriff von urbaner Idylle. Also man spaziert da entlang, alles ist gesäumt von majestätischen, pastellfarbenen Zarenbauten. Es gibt kleine Straßenbahncafés, ausladende Blumenbeete.
3: Klingt wunderschön.
2: Total. Menschen sitzen da draußen an den Tischen, trinken ihren Kaffee. Das ist ein Ort, der architektonisch und kulturell eigentlich nur für das Flanieren, für die Leichtigkeit des Seins konstruiert wurde.
3: Also wirklich eine Kulisse der puren Normalität, die jedoch einmal pro Woche, und das ist der Punkt, systematisch durchbrochen wird.
2: Jeden Sonntag um Punkt 14 Uhr legt sich nämlich ein gewaltiger Riss über genau diese Realität. Man muss sich das vorstellen wie so ein Splitscreen-Effekt in einem Film.
3: Mhm, gutes Bild.
2: Nur eben im echten Leben. Auf der einen Seite hast du da weiterhin diese flanierenden Passanten und diese wirklich malerische Architektur. Und mitten in dieser Szenerie formiert sich dann plötzlich eine Sitzblockade von Frauen. Es sind Angehörige der Vermissten. Sie stehen oder sitzen dort, halten Fotos in die Höhe und bilden einfach einen stummen Kontrast zu allem, was da um sie herum passiert.
3: Und was hier faszinierend ist, oder was an dieser wöchentlichen Konvergenz so tiefgründig ist, ist eben die Art der Durchführung.
2: Es ist eben kein klassischer Protest.
3: Ja, das ist ein enorm wichtiger Unterschied.
2: Genau.
3: Wenn man Blockade hört, denkt man ja eigentlich sofort an Megafone, an laute Sprechchöre, vielleicht brennende Mülltonnen oder handfeste Auseinandersetzungen mit der Polizei.
2: Ja, das klassische Bild eben.
3: Genau. Aber die Organisatorinnen betonen in der Quelle ganz ausdrücklich, dass es sich hierbei um ein Zeugnis handelt.
2: Mhm.
3: Es geht gar nicht darum, irgendwelche Forderungen in ein Mikrofon zu brüllen, sondern durch bloße, stumme Präsenz diesen unsichtbaren Schmerz sichtbar zu machen. Und hier treffen wir auf Anna. Ja, Anna.
2: Anna ist 31 Jahre alt. Um ihren Hals trägt sie ein Schild mit dem Foto ihres Mannes Posch, der ebenfalls 31 ist. Porsche wurde im Sommer 2024 eingezogen und in die Region Kupjansk geschickt.
3: Okay.
2: Und seit dem 3. August 2024, also 3 Monate später, gibt es von ihm kein einziges Lebenszeichen mehr. Nichts.
3: Und das Detail, das ihre persönliche Zeitrechnung betrifft, das offenbart ja den eigentlichen Kern dieses Leids.
2: Du spielst auf die Aufschrift ihres Schildes an, ne?
3: Genau.
2: Darauf steht geschrieben, 100 Tage ohne dich. Ich warte auf dich.
3: Anna erzählt dem Reporter dann aber, dass diese Aufschrift völlig veraltet ist.
2: Wahnsinn.
3: Sie hat dieses Schild ganz zu Beginn gebastelt. Damals, als 100 Tage Ungewissheit ihr noch wie der absolute, unüberwindbare emotionale Höhepunkt vorkam.
2: Ja, und wenn wir uns jetzt mal den Kalender anschauen, also wir haben heute den 6. Juli 2026.
3: Genau, dann sprechen wir ja längst nicht mehr von 100 Tagen.
2: Nee, wir kratzen mittlerweile an der Marke von fast 700 Tagen. 700 Tage des täglichen Aufwachens ohne eine einzige neue Information. Und Anna sagt dazu einen Satz in der Reportage, der echt extrem nachhallt. Sie sagt, es ist nicht normal, dass ein Mensch einfach so im Nichts verschwindet, als hätte er nie existiert.
3: Puh, ja. Und genau mit diesem Satz benennt Anna eigentlich präzise ein Konzept, das wir in der Psychologie als uneindeutigen Verlust bezeichnen oder im Englischen eben ambiguous loss.
2: Mhm.
3: Um wirklich zu verstehen, warum dieses wöchentliche Sit-in da stattfindet, müssen wir uns kurz ansehen, wie das menschliche Gehirn eigentlich Trauer verarbeitet. Wenn wir jemanden durch einen bestätigten Tod verlieren, dann durchlaufen wir einen grausamen, aber psychologisch sehr strukturierten Prozess.
2: Es gibt so Phasen, ne?
3: Genau. Es gibt den Schock, dann den physischen Beweis des Todes, es gibt Begräbnisrituale und irgendwann kommt eine Form von Abschluss oder Akzeptanz. Das Gehirn kann diesen Verlust irgendwie kategorisieren.
2: Ja, also es gibt ein klares Vorher und ein Nachher. Das Buch wird, so schmerzhaft es natürlich auch ist, irgendwann geschlossen.
3: Richtig. Aber bei einem uneindeutigen Verlust, da fehlt dieser kognitive Schlusspunkt einfach. Die Person ist zwar physisch abwesend, aber psychologisch weiterhin absolut allgegenwärtig.
2: Ja, man kann nicht loslassen.
3: Das Gehirn steckt in so einer permanenten Endlosschleife aus Hoffnung und Verzweiflung fest. weil es unmöglich ist, mit dem Trauern wirklich zu beginnen, solange noch eine noch so minimale Restwahrscheinlichkeit des Überlebens besteht. Man wird quasi im schwarzen Loch des Krieges verschluckt, wie es in der Quelle so treffend heißt.
2: Krass.
4: Auf der Deribasowskaja ist also nicht nur so ein politisches Statement, es ist ein fundamentaler psychologischer Anker. Die Frauen erschaffen sich da einen physischen Raum für diesen Schwebezustand, der ja gesellschaftlich sonst nirgendwo vorgesehen ist.
2: Sie externalisieren quasi das Warten, weil es sie innerlich sonst komplett zerreißen würde.
4: Exakt.
2: Und diese Bewegung des Wartens, die ist ja auch organisch gewachsen. Die tauchte ja nicht einfach plötzlich 2026 da in Odessa auf. Die Quellen zeichnen hier eine sehr klare Historie nach. Die Ursprünge der sogenannten Frauen-Sit-Ins, die liegen bereits im Sommer 2022, also ganz am Anfang, in der Hauptstadt Kiew.
4: Mhm.
2: Damals formierten sich die Angehörigen der Verteidiger des Azov-Stahlwerks, die ja nach dieser monatelangen Belagerung von Mariupol in russische Gefangenschaft geraten waren.
3: Ja, und die Bewegung wanderte dann gewissermaßen mit dem Frontverlauf und der Dauer des Krieges so durch das Land.
2: Richtig. Und im Februar 2023 war es schließlich eine 28-jährige Studentin namens Katharina, die das Konzept dieser öffentlichen Sitzblockaden von Kiew in den Süden nach Odessa brachte. Und Katharinas persönliche Geschichte, die öffnet dabei noch ein völlig anderes Fenster in die Art und Weise, wie wir heute Kriege erleben.
3: Oh ja.
2: Ihr bester Freund Dmitri war einer der Kämpfer in Mariupol und sitzt nun im äußersten Norden Russlands eine 18-jährige Haftstrafe ab. Es gab dann Ende Mai ein sehr seltenes Lebenszeichen in Form eines Briefes. Aber bevor sie überhaupt wusste, wo er ist, gab es nur die sozialen Medien.
4: Mhm.
2: Katharina beschreibt, wie sie immer wieder obsessiv auf sein verschwundenes Social-Media-Profil starrt. In der absurden Hoffnung, dass der Status plötzlich wieder auf online springt. Und hier wird es wirklich interessant, finde ich.
3: Ja.
2: Warum klammern sich Menschen in so einer extremen Situation, wo es um Leben und Tod geht, ausgerechnet an die sozialen Medien?
3: Ja, das wirft eine extrem wichtige Frage auf. Nämlich, wie gehen hypervernetzte Gesellschaften eigentlich mit physischer Abwesenheit um?
2: Ja.
3: In früheren Jahrhunderten, da ist ein Soldat losmarschiert. Und wenn dann nach Jahren kein Brief kam, wusste man halt, er ist weg.
2: Genau, da war nichts mehr.
3: Heute, in unserer Realität, da lagern wir einen riesigen Teil unserer Existenz in digitale Räume aus. Wir sind es total gewohnt, dass jeder Mensch auf diesem Planeten eigentlich nur eine WhatsApp-Nachricht oder so ein Instagram-Story-Update entfernt ist.
2: Ja, man ist immer connected.
3: Und wenn nun ein Mensch in dieses schwarze Loch eines Krieges gesaugt wird, dann bleibt oft wirklich nur dieser digitale Fußabdruck als letzte Bastion der Existenz zurück. Das Profil von Dmitri ist ja nicht einfach nur eine Webseite. Es ist für Katharina der letzte quasi seismografische Beweis, dass dieser Mensch existiert hat.
2: Und das ist echt faszinierend. Die psychologische Folter liegt da ja eigentlich in der Unmittelbarkeit, oder?
3: Total. Das plötzliche Offline-Gehen von so einem Profil wird zur harten, brutalen Bestätigung eines Schicksalsschlags. Man starrt auf diesen kleinen grünen Punkt neben einem Profilbild, weil dieser winzige Punkt in diesem Moment buchstäblich Leben oder Tod bedeutet.
2: Krass.
3: Die Technologie gaukelt uns ja vor, wir hätten da Kontrolle und ständige Verbindung. Aber der Krieg durchtrennt diese Illusion dann extrem radikal. Das Smartphone wird dann quasi zum Fenster in einen völlig leeren Raum.
2: Und diese Leere, die ist halt kaum zu ertragen. Aber bei Dmitri haben wir ja zumindest eine offizielle Information. Also diese 18-jährige Haftstrafe, den Brief. Er ist in einem physischen Gefängnis.
3: Ja.
2: Lass uns nun aber mal den Bogen spannen von denen, deren Aufenthaltsort bekannt ist, zu denen, die in einem absoluten bürokratischen Niemandsland feststecken. Denn das bringt uns direkt zurück zu dem TikTok-Video, von dem ich ganz am Anfang sprach.
3: Mhm. Und um dieses Ausmaß dieses bürokratischen Niemandslandes mal zu erfassen, müssen wir kurz auf die offiziellen Zahlen schauen, die uns Redazione Italia da liefert.
2: Ja, das ist wichtig. Um die Proportionen hier mal zu sehen, von diesen 90.000 Vermissten gelten schätzungsweise 7.000 als offiziell anerkannte ukrainische Kriegsgefangene. Im Gegenzug befinden sich rund 4.000 russische Soldaten in ukrainischer Gefangenschaft.
3: Okay.
2: Und trotz des völligen Erliegens jeglicher politischer Friedensverhandlungen existiert hier so ein seltsamer diplomatischer Hintereingang. Es finden nämlich weiterhin Gefangenenaustausche statt.
3: Ja, erstaunlicherweise.
2: Die Quelle dokumentiert hier einen echt seltenen Lichtblick am 5. Juni, als 186 ukrainische Gefangene ausgetauscht und nach Hause gebracht wurden.
3: Und solche Austausche, Die sind natürlich Momente immenser Freude für die betroffenen Familien, aber sie fungieren paradoxerweise eben auch als Brandbeschleuniger für die Verzweiflung aller anderen.
2: Wie meinst du das?
3: So ein Bus mit Befreiten ankommt, dann schießt die Hoffnung bei all den tausenden wartenden Familien natürlich in die Höhe. Nur um dann direkt wieder komplett in sich zusammenzufallen, wenn der eigene Angehörige eben nicht aussteigt.
2: Puh, ja, das macht Sinn. Und genau in diesen zermürbenden Zyklus, da treffen wir auf Vlada und Diana. Die 25-jährige Vlada kommt jeden Sonntag auf die Deribasowskaja. Einfach um ihre 22-jährige Freundin Diana zu stützen. Dianas Vater wurde 2024 gefangen genommen.
3: Mhm.
2: Das ist zumindest die einzige Arbeitshypothese, die Diana hat. Denn, und hier schließt sich jetzt der Kreis zu unserem Einstieg, es gibt einfach null offizielle Dokumentation. Der einzige Anhaltspunkt für Dianas Familie ist dieses unbestätigte, wackelige TikTok-Video, auf dem der Vater angeblich zu sehen sein soll.
3: Ja.
2: Und auf Dianas Plakat steht ein Satz, der sich direkt an die Passanten da richtet. Sie schreibt: Wen haben Sie verloren? Ich habe Sie alle verloren und Sie auch.
3: Das ist ein unfassbar kraftvoller Appell. Der will dieses individuelle Trauma quasi in eine kollektive Verantwortung übersetzen. Es zeigt uns, dass dieses Warten im luftleeren Raum eigentlich eine existenzielle Krise für die gesamte Gesellschaftsstruktur darstellt.
2: Und das bringt mich jetzt zu dem vielleicht brisantesten Teil unserer Quellen. Also was bedeutet das alles? Wir haben ja jetzt ausführlich beleuchtet, wie sehr die Angehörigen an jedem noch so kleinen Strohhalm, an jedem grünen Punkt auf Social Media festhalten.
3: Ja.
2: Doch während die Familien sich absolut weigern, diesen Schlusspunkt zu akzeptieren, versucht der Staat genau das zu erzwingen.
3: Richtig.
2: Im Februar verabschiedete das ukrainische Parlament ein Gesetz, das darauf abzielte, die offizielle Todeserklärung von Vermissten erheblich zu erleichtern. Aber der Aufschrei in der Bevölkerung, der war so massiv und emotional aufgeladen, dass die Regierung diesen Gesetzesentwurf nach heftiger Kritik direkt wieder einkassieren musste. Warum eigentlich ein solches Gesetz und warum dieser massive Backlash?
3: Wenn wir das mal mit dem Gesamtbild verknüpfen, dann ist dieser Moment extrem faszinierend, weil er diesen ultimativen Zusammenprall von zwei völlig inkompatiblen Systemen zeigt. Auf der einen Seite die Makroökonomie des Staates und auf der anderen die Mikroemotion der Familie.
2: Lass mich hier mal ganz bewusst den Advocatus Diabolus spielen, okay?
3: Gerne.
2: Auch wenn es vielleicht total kalt klingen mag. Wir betrachten das ja völlig wertfrei. Ein Staat im totalen Krieg kann schlichtweg nicht funktionieren, wenn 90.000 Existenzen juristisch quasi im Limbo hängen.
3: Ja.
2: Das ist ja keine Boshaftigkeit der Bürokraten. Das ist blanke administrative Notwendigkeit. Wenn der Status einer Person nicht geklärt ist, dann frieren Bankkonten ein, Immobilien können nicht verkauft oder überschrieben werden.
3: Richtig.
2: Der Staat kann den Hinterbliebenen ja auch keine Witwen- oder Waisenrenten auszahlen, weil es juristisch gesehen in dem Moment gar keine Witwen gibt. Um also Ressourcen verteidigen und verwalten zu können, muss der Staat irgendwann einfach einen Stempel unter eine Akte setzen. Er braucht dieses geschlossene Buch.
3: Ja, und aus rein staatspolitischer und verwaltungstechnischer Sicht ist deine Argumentation auch absolut wasserdicht.
2: Eben.
3: Das Problem entsteht aber genau dann, wenn diese, ja, rationale Bürokratie auf die Psyche dieses uneindeutigen Verlusts trifft, die wir vorhin besprochen haben.
2: Mhm.
3: Für die Familien ist diese gesetzliche Erleichterung der Todeserklärung eben keine administrative Hilfe zur Klärung von Erbfragen oder so. Sie empfinden das als einen staatlich verordneten Verrat. Ein Gesetz, das sie faktisch dazu zwingen soll, die Hoffnung einfach aufzugeben. Obwohl es ja überhaupt keinen physischen Beweis gibt.
2: Ja, das leuchtet ein.
3: Den Vermissten per Verwaltungsakt für tot zu erklären, das bedeutet für die Angehörigen, den geliebten Menschen selbst quasi ein zweites Mal zu töten und diesmal halt mit einem Stempel.
2: Krass. Die Quelle zitiert in diesem Zusammenhang auch eine 35-jährige Frau namens Aziza. Und sie bringt diese absolute Unmöglichkeit, mit der Situation Frieden zu schließen, extrem präzise auf den Punkt.
3: Ja, was sagt sie?
2: Aziza musste von der Krim fliehen, kurz bevor die Region besetzt wurde, während ein Großteil ihrer Familie dort blieb oder eben inhaftiert wurde. Und sie beschreibt die Haft in den russischen Gefängnissen wörtlich als einen Tod zu Lebzeiten.
3: Puh. Und sie erweitert dieses Konzept des Todes zu Lebzeiten ja noch um eine weitere, extrem tiefgreifende Dimension. Sie sagt nämlich, auch meine Heimat ist in Geiselhaft.
2: Mhm.
3: Das ist analytisch betrachtet hochinteressant. Hier verschmilzt der persönliche, familiäre Verlust, also der inhaftierte oder vermisste Mensch, komplett mit dem territorialen, geopolitischen Verlust.
2: Ah, okay.
3: Die Geografie selbst wird für Aziza zu einer Geisel. Solange die Region besetzt und die Menschen verschwunden sind, befindet sich ihr gesamtes Konzept von Identität, Familie und Heimat in einem eingefrorenen Zustand der Gefangenschaft.
2: Und dieser eingefrorene Zustand, der bleibt ja nicht abstrakt. Er bleibt nicht in den Ministerien oder in irgendwelchen philosophischen Gedanken über Verlust. Er tropft unweigerlich hinab. Er durchdringt jede noch so kleine Ritze des Alltags auf der Straße. Und was das Ganze so unendlich tragisch macht, er infiziert mittlerweile massiv die nächste Generation.
3: Ja, wir sprechen hier wirklich von der Weitergabe und Vererbung eines kollektiven Traumas, das sich in sehr konkreten physischen Ritualen manifestiert.
2: Schauen wir uns diese wöchentliche Routine auf der Deribasowskaja dazu noch einmal genauer an. Das ist ja längst keine spontane Versammlung mehr.
3: Nee, überhaupt nicht.
2: Eine feste, fast schon liturgische Struktur gebildet. Es gibt die absolute Schweigeminute. Dann das gemeinsame Singen der Nationalhymne und von so alten patriotischen Liedern.
3: Ja.
2: Es folgen dann die traditionellen durch Mark und Bein gehenden Rufe, also Ruhm der Ukraine, Ruhm den Helden. Man spürt in den Berichten förmlich, wie dieses Ritual zu einem echten Druckventil geworden ist. Ein Barometer für Wut, für tiefe Frustration, aber vor allem für eine völlig zermürbende, allumfassende Erschöpfung.
3: Ja, eine Erschöpfung, die sich halt tief in die familiären Kernstrukturen frisst und dieses Konzept von Zukunft für viele einfach unmöglich macht.
2: Absolut. Nimm mal das Beispiel von Margareta, das in der Quelle so detailliert geschildert wird. Margareta weint und zuckt eigentlich nur noch resigniert mit den Schultern, wenn sie jemand nach der Zukunft fragt. Die Normalität ist für sie zu einer reinen Fiktion geworden.
3: Mhm.
2: Ihr älterer Bruder Alexei wurde getötet. Das ist ein furchtbarer Schmerz, aber es ist eben eine grausame Gewissheit. Man kann immerhin ein Grab besuchen. Ihr jüngerer Bruder Alexander hingegen, der ist seit dem 21. April verschwunden.
3: Ja, und sie sagt ja, sie würde alles dafür geben, auch nur die kleinste Information von seinen Kommandanten zu erhalten.
2: Genau. Die andauernde Angst und diese zersetzenden Zweifel, die zerreißen sie innerlich. Und Margareta steht deshalb jeden Sonntag auf dieser Straße, weil diese Schicksalsgemeinschaft ihr das Gefühl gibt, zumindest nicht völlig allein verrückt zu werden.
3: Und sie kommt ja nicht allein zu diesen Versammlungen.
2: Nee. Und das ist der Punkt, an dem man wirklich, wirklich schwer schlucken muss. Sie bringt ihre beiden Töchter mit. Oressa, die ist 12 Jahre alt, und Vitalina. Vitalina ist gerade mal 5 Jahre alt.
3: Wahnsinn, 5 Jahre.
2: Ja, und diese kleine 5-Jährige hat die schweren, melancholischen Protest- und Trauerlieder, die dort jeden Sonntag gesungen werden, bereits komplett auswendig gelernt.
3: Puh.
2: Das muss man sich wirklich mal auf der Zunge zergehen lassen. Während Kinder in friedlichen Gesellschaften irgendwie Kinderlieder über Tiere, Jahreszeiten oder das Alphabet lernen, wird hier der Protest, der Verlust und das endlose Warten zum erlernten Soundtrack der frühkindlichen Entwicklung.
3: Das prägt fürs Leben.
2: Es brennt sich tief in die neuronale Architektur dieser Kinder ein. Ihre primäre Welterfahrung ist einfach geprägt von Abwesenheit.
3: Das zeigt in aller Härte, wie tiefgreifend so ein kollektives Trauma das Fundament einer gesamten Gesellschaft auf Jahrzehnte hinaus verändert. Und Margareta formuliert zum Abschluss dieser Reportage einen Gedanken, der die psychologischen Konsequenzen dieses Traumas visuell, finde ich, perfekt einfängt.
2: Ja.
3: Sie steht dort auf der Deribasowskaja, schaut auf diese üppig blühenden, eigentlich ja wunderschönen Blumenbeete dieser Fußgängerzone und sagt:
2: Überall ist Blut. Überall. Auch hier, auf den Mohnblumen und den Rosen.
3: Das ist ein extrem intensiver, fast schon surrealistischer Satz.
2: Aber psychologisch absolut schlüssig. Er illustriert nämlich den Mechanismus, wie so ein Übermaß an Trauma selbst die unschuldigsten, alltäglichsten und schönsten Aspekte des Lebens komplett überschreibt.
3: Mhm. Das Gehirn der Hinterbliebenen lässt einfach keine Zuflucht mehr zu. Eine rote Rose ist dann nicht länger ein Symbol für Schönheit oder Liebe. Ihre Farbe triggert sofort die Assoziation von Blutvergießen und Verlust. Das Trauma hat sich wie so ein Filter über Margaretas gesamte visuelle und emotionale Wahrnehmung gelegt. Nichts bleibt mehr unberührt.
2: Das ist echt intensiv. Lass uns nach all diesen schweren Schicksalen und psychologischen tiefen Ebenen kurz einen Schritt zurücktreten und die Erkenntnisse aus den Recherchen von Radio Slupfurt und Redaktione Italia für dich zusammenbinden.
3: Gerne.
2: Warum ist dieser tiefe Tauchgang in genau diese Quellen heute so essentiell? Ich denke, es ist eine universelle Lektion darüber, was passiert, wenn Menschen jegliche Handlungsfähigkeit entzogen wird.
4: Ja.
2: Wenn du nicht selbst an die Front fahren kannst, um das Schlachtfeld abzusuchen, wenn du nicht nach Russland marschieren und die Gefängnistüren eigenhändig aufbrechen kannst, was bleibt dir dann noch?
4: Eben.
2: Wenn aktives Handeln unmöglich ist, dann wird die pure, stumme Präsenz zum ultimativen Akt des Widerstands. Dieses wöchentliche Ausharren auf einer Straße in Odessa ist der desperate, aber gleichzeitig immens kraftvolle Versuch, sich einfach mit dem eigenen Körper gegen das Vergessen zu stemmen.
4: Und wenn wir dieses Stehen gegen das Vergessen nun mal in den Kontext unseres 21. Jahrhunderts setzen, drängt sich mir abschließend noch ein sehr provokanter Gedanke auf.
2: Hau raus!
4: Wir haben heute sehr intensiv über das Warten in der analogen Welt gesprochen, aber auch über die TikTok-Videos und diese eingefrorenen Social-Media-Profile von Leuten wie Dimitri.
2: Ja.
4: Überleg dir das mal für einen Moment, völlig losgelöst von den tagesaktuellen Nachrichten. Wie werden zukünftige Historiker und Anthropologen die Kriege unseres aktuellen Jahrzehnts eigentlich dokumentieren und verstehen? Zum allerersten Mal in der Geschichte der Menschheit hinterlassen Hunderttausende von Vermissten nicht nur leere Stühle am Esstisch ihrer Familien oder verstaubte Papierakten in irgendwelchen Archiven von Ministerien. Sie hinterlassen riesige, unberührte digitale Geisterstädte.
2: Wow, ein gigantischer Friedhof aus Datenmüll, der nie offiziell geschlossen wird.
4: Exakt. Und wenn der allerletzte Beweis für die Existenz eines geliebten Menschen kein physischer Briefumschlag mehr ist, dessen Papier du noch riechen und den du in einer Schatulle aufbewahren kannst.
2: Ja.
4: Sondern, wenn das letzte Lebenszeichen ein algorithmisch ausgespülter, verpixelter TikTok-Clip ist, den du nicht einmal verifizieren kannst, oder ein kleiner grüner Punkt, der vor 2 Jahren das letzte Mal aufleuchtete, wie verändert das die Art und Weise, wie wir als Spezies trauern?
2: Mhm.
4: Wie findet eine Gesellschaft oder auch nur ein einzelner Mensch jemals Ruhe, wenn das Grab im Grunde genommen aus einem leuchtenden Bildschirm und einem Social-Media-Profil besteht, das durch einen Serverabsturz jederzeit für immer verschwinden könnte?
2: Das ist wirklich eine archaische Frage im digitalen Gewand. Und sie zeigt uns am Ende der Analyse genau das, womit wir begonnen haben. Krieg ist eben keine ordentliche Buchhaltung. Es gibt da keine saubere Bilanz, in der alle Gleichungen am Ende schön aufgehen.
4: Nee, absolut nicht.
2: Es ist und bleibt ein tiefes, unübersichtliches Röntgenbild voller Schatten. Ein Bild, das eben nicht nur die zerbrochenen Knochen der Gegenwart zeigt, sondern offene, digitale und analoge Wunden offenbart, die noch weit in die nächste und übernächste Generation hineinreichen werden. Nimm diesen Gedanken über die digitalen Geisterstädte und die Natur des Erinnerns einfach mal mit in deinen Tag. Danke fürs Zuhören.

Ein Cover. Charlie Ray Jepsen. Musik aus Dänemark war das. Wir kommen zu einem, ja, ich würde sagen, Veranstaltungshinweis aus der Region. Die Niederlausitz ist ja soweit gar nicht. Wenn ihr wisst, wo die Niederlausitz beginnt, Grunow ist schon Niederlausitz. Steht dran, wenn man da vorbeifährt, Grunow, Niederlausitz. Da geht sie los. Und wir kommen aber nach Burg in der Niederlausitz. Da gibt es eine lange Nacht. Führt durch die Burger Streusiedlung. Am 1. August von 15 bis 23 Uhr können Besucherinnen und Besucher verschiedene Höfe in der Burger Streusiedlung entdecken. Nach Angaben des Amtes Burg verbindet sich dabei ein besonderes Ambiente der Streusiedlung, alte Traditionen, Handwerkskunst und regionale Angebote zu einer abwechslungsreichen Entdeckungstour. Auf dem Schlossberghof beteiligt sich die Spreewälder Kräuterei, der Lebenshilfe Werkstatt in Hand GmbH am Programm zum Beispiel. Dort können Gäste durch den Kräutergarten mit seinen verschiedenen Blüten und Düften spazieren. Außerdem stehen Spreewälder Kurzgeschichten und kreative Mitmachangebote für unterschiedliche Altersgruppen auf dem Programm. Erstmals ist auch die Gaststätte Glück auf bei der Veranstaltung dabei. Dort können Besucherinnen und Besucher handgefertigte Holzschnitzkunst entdecken. Ebenfalls neu im Programm ist der Koi-Garten. Dort gibt Benjamin Dussow, Gründer von Spreebräu, Einblicke in die Kunst des Bierbrauens und stellt die neuen Burger Biere vor. Warum Koi-Garten? Na, ist egal. Kunsthandwerk und Musik sind natürlich auch und die Spreewald-Traditionen. Auf dem historischen Schauhandwerkhof präsentieren Ateliers Kunst und Handwerk aus Holz, Ton, Papier und Stoff. Auf der Streuobstwiese ist zudem Musik geplant, die zum Verweilen einlädt. Der Gemüsebauantrieb Lutz Dutschka möchte ebenfalls Spreewälder Tradition vermitteln. Dort können Gäste Gurken selbst einlegen und Spreewälder Trachten kennenlernen. Für die musikalische Begleitung sorgen die Oktoberfest-Spitzbuben. Ich denke mal, was auf alle Fälle da zu hören ist, was ein sehr regionaler Titel ist, ist die Annemarie Polka. Auch die Touristeninformation im Haus des Gastes beteiligt sich an der langen Nacht der Kunst- und Handwerkshöfe. Sie dient diesem Abend nicht nur als Infopunkt, sondern bietet auch eine kleine Trachtenausstellung. Außerdem gibt es Vorführungen zu traditionellen Handweben. Besucherinnen und Besucher können sich dabei selbst an den Webrahmen aktiv ausprobieren. Ergänzt wird das Angebot durch einen Bastelshop. Natürlich gibt es auch regionale Speisen. An allen teilnehmenden Stationen werden laut Amt erfrischende Getränke sowie verschiedene Spezialitäten aus Topfpfanne und Grill angeboten. Der Eintritt zu den Veranstaltungen im Rahmen des Programmes ist frei. Die Höfe lassen sich individuell mit dem Fahrrad erreichen. Außerdem stehen die kostenpflichtigen Rumpelguste und ein Rufshuttle zur Verfügung. Das Amt Burg weist darauf hin, dass an den einzelnen Höfen nur geringere Anzahl an Parkplätzen vorhanden ist. Also ganz einfach bis Burg fahren und von da aus kann man dann, ja, egal wie, aber vielleicht nimmt man ja das Fahrrad mit. Die lange Nacht der Kunst und Berg verbindet damit mehrere Stationen mit Angeboten rund um Kultur, traditionelles Handwerk, Musik und regionale Küche. Gäste können die Route selbst zusammenstellen und die beteiligten Höfe während der Veranstaltungszeitraum besuchen. Ja, so viel zu diesen Meldungen aus der Niederlausitz. Danke an die Kollegen, die uns das zur Verfügung gestellt haben. Und das Ganze ist Niederlausitz aktuell. Wir kommen, wenn ich jetzt dann mal den richtigen Player finde, ja, zu dem hier, zum Klanghaus selbst.

Vielleicht hilft es ja. Klangkarussell mit dem Sonnentanz. Wir kommen zu weiteren Veranstaltungen. Dieses Wochenende steht ja voll unter dem großen Motto des CSD. Da gibt es eine Meldung, die alle Gemüter erstmal beruhigen wird. Der Eigentümer von dem Laden Möbelhöfner spendet ja Anfang des Jahres 18.000 Euro an die AfD. Alleine schon das ist Kritik genug wert, um zu sagen, okay, der Laden interessiert mich nicht mehr. Nun sagte das Möbelhaus Gott sei Dank auch die Teilnahme am Berliner CSD ab. Die Veranstalter kündigten an, die Regelungen für Unternehmen jetzt neu zu justieren. Das war ja, die konnten ja sich melden und dann ging es ja weiter. Der CSD ist am Wochenende und jetzt sind schon die ersten Straßen gesperrt in Berlin. Die Aufbauarbeiten in Berlin laufen an. Die ersten Straßen sind bereits gesperrt für die Großveranstaltung am Freitag und am Samstag. Diesmal schon ist der CSD über zwei Tage. So, die Straße des 17. Juni zwischen Brandenburger Tor und Großer Stern ist bis Montag gesperrt. Außerdem die Yitzhak-Rabin-Straße sowie die Ebert-Straße zwischen Scheidemann und Bärenstraße. So wie die, ja, es gibt Informationen, aktuell kann man sich ja aufrufen. Erstmals, wie gesagt, der CSD über zwei Tage. Der Umzug beginnt, den Angaben zufolge, um 12 Uhr an der Leipziger Straße und bewegt sich über den Potsdamer Platz zum Neulendorfplatz, Lützowplatz und zum Großen Stern am Brandenburger Tor. Da soll dann die große Abschlusskundgebung sein. Die Veranstalter planen nach eigenen Angaben erneut eine der größten Demonstrationen für Vielfalt, Menschenrechte und Europa. Und was noch angesagt ist, die große Aufräumaktion ist dann am Sonntag. Aber der CSD sorgt diesmal so richtig schon im Vorfeld für so ein bisschen Trouble. Eine große Tageszeitung schreibt ein querer Scherbenhaufen. Da geht es ja Duke, Marschstück gegen Dukes. Oder so ähnlich, CSD gegen EQP Transpride und so weiter. Jedenfalls viele Strömungen, Respekt, Solidarität mit marginalisierten Menschen und die Ablehnung jeder Form von Menschenfeindlichkeit. Das seien ja die gemeinsamen Prinzipien, die sie verbinden, so heißt es im Aufruf der Community Dyke Marsch, der ja am Freitag um 17 Uhr vom Roten Rathaus zum Oranienplatz in Kreuzberg zieht. Ein Blick auf die verschiedenen queeren Veranstaltungen am Wochenende zeigt jedoch ein anderes Bild. Von endlosen, erbitterten Grabenkämpfen ist hier die Rede. Ja, warum auch nicht, aber letztendlich ist es so, der Christopher Street Day ist ein Tag, den sollte man immer im Gedächtnis haben. Was ist der Hintergrund? Ab 17 Uhr am Freitag soll in Anlehnung an den New Yorker Drag Marsch erstmals ein Berliner Drag Marsch stattfinden. Wir sehen das als Angriff auf lesbische Sichtbarkeit, kritisiert die Veranstalterinnen des Duke Marsches gegenüber einer Tageszeitung. In New York legen Drag Marsch, Duke Marsch und Pride an aufeinanderfolgenden Tagen. In deren Berliner Version davon will der Duke-Marsch einfach unsichtbar gemacht und ignoriert. Der CSD-Vorstand sieht das anders, da keine einzelnen Initiativen, die gemeinsam die gesamte Vielfalt der Community abbilden oder ansprechen kann, bedürfe es einer breiten Palette an Angeboten und Formaten. So kann Berlin seinen Anspruch als weltoffener Regenbogenhauptstadt gerecht werden. Mit dem Duke-Marsch hoffe man auf einen konstruktiven Austausch. Ja, Duke-Marsch. Das sind eben, jeder hat so seine Interessen und jeder fühlte sich unterrepräsentiert, aber man hat ja die Chance, auf dem großen CSD sich zu präsentieren. Wir bringen mal jetzt so einen Titel, oder besser gesagt, ich bringe so einen Titel, der heißt Sie küsst sie und ist von Philipp Bohr und wird, warum auch immer, von Öffentlichen eigentlich irgendwo gemieden.

Ja, nochmal Musik aus Dresden, Final Stop. Ja, hatten wir gesagt. Mike Kilian, den hat man jetzt diesmal richtig rausgehört. Und an den Drum-Maschinen, oder besser gesagt, an den, ja, in der Schießbude saß natürlich Tobias Künzel von den Prinzen. Kommen wir zur Musik aus Leipzig. Die kleine große Dame hat ja ihre neue Platte veröffentlicht. Hier ein Titel aus diesem LP, der eigentlich, ja, ach, er fährt einfach hin.

Anna Lisa, ja, von ihrem Album Poesie und Widerstand. Sarah Lesch Musik aus Leipzig. Musik aus dem Verflechtungsraum, die kommt jetzt. Ich treue heißt die Band. 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

0: Berliner Vorhaben, also diese Vergesellschaftungspläne, quasi im Keim zu ersticken.
1: Ja, die greifen da massiv ein.
0: Laut unseren Quellen hat die Bundesregierung, also CDU und SPD, im Koalitionsausschuss vereinbart, die Vergesellschaftung auf Länderebene einfach de facto zu verbieten.
1: Genau, Kanzler Friedrich Merz argumentiert dann nämlich, man wolle, Zitat, den privaten Wohnungsbau nicht gefährden. Er will da eine Unsicherheit beseitigen.
0: Weil die fürchten, dass einfach niemand mehr investiert, oder?
1: Exakt. Und jetzt kommt der Clou. Die wollen das mit einem ganz einfachen Gesetz machen.
2: So, weil es eine Unterbrechung gab, denke ich mal, haben wir uns das verdient, dass wir das Ganze nochmal von Anfang hören.
0: Stell dir mal vor, du sitzt an einem komplett verregneten Sonntagnachmittag mit deinen Freunden bei Monopoly.
1: Oh ja, das endet meistens im Streit.
0: Absolut. Also du hast ewig gespart, hast irgendwie strategisch klug getauscht und dir endlich, sagen wir mal, die Schlossallee und die Parkstraße gesichert.
1: Die teuersten, na klar.
0: Genau. Du stellst da deine Hotels auf, reibst dir die Hände und wartest eigentlich nur noch auf die fetten Mieteinnahmen. Und genau in dem Moment, wo der erste Mitspieler auf dein Feld kommt, beugt sich der Bankier so über den Tisch und sagt, ach übrigens, wir haben gerade per Mehrheitsbeschluss entschieden, dass Hotels ab sofort verboten sind.
1: Okay. Wow, da würde das Spielbrett bei mir aber ziemlich schnell durchs Zimmer fliegen.
0: Richtig. Und er sagt dann noch, wir kaufen dir die Straßen wieder ab, aber zu einem Preis, den wir uns ausdenken.
1: Krass, ja.
0: Und genau dieses Gefühl, also von drastischen Regeländerungen, massiven Eingriffen in den Besitz und halt dem Chaos, das darauf folgt, das ist im Grunde so die perfekte Blaupause für unseren heutigen Recherchetauchgang.
1: Ein sehr guter Vergleich.
0: Unsere Mission heute ist nämlich, wir entwirren diesen wirklich beispiellosen Kampf um die Enteignung und Vergesellschaftung von diesen ganzen riesigen Wohnungskonzernen in Berlin. Das läuft ja unter diesem Banner der Initiative Deutsche Wohnen und Co. Enteignen.
1: Genau.
0: Und wir haben da heute einen ziemlich dicken Stapel an Artikeln, unter anderem von der Taz, teilweise auch in Kooperation mit Radio Schlufurt. Und wir wollen dieses unglaublich komplexe Knäuel aus Verfassungsrecht, aus Milliardenbeträgen und auch diesen ganzen politischen Ränkespielen heute mal so richtig entwirren.
1: Sodass man am Ende wirklich glasklar versteht, was da eigentlich passiert. Aber ganz kurzer Einschub, bevor wir da in die Tiefe gehen. Da es in unseren Quellen ja um ein extrem politisch aufgeladenes Thema geht.
0: Oh ja, absolut.
1: Von linken Aktivisten bis hin zu konservativen Politikern und auch Bankern müssen wir hier wirklich gleich zu Beginn ganz klarstellen, wir ergreifen hier absolut keine Partei.
0: Genau, ganz wichtig.
1: Wir machen uns die Ansichten der linken, rechten oder auch wirtschaftlichen Akteure überhaupt nicht zu eigen. Wir berichten hier wirklich als reine neutrale Beobachter ausschließlich über das, was in diesen Quellen steht. Es hat eben einen riesigen Wert, alle Perspektiven mal ganz neutral zu beleuchten.
0: Richtig. Es geht hier wirklich nur ums Verstehen, nicht ums Werten. Also, lass uns mal direkt auf der höchsten politischen Ebene einsteigen. Weil der Bund versucht gerade, dieses Berliner Vorhaben, also diese Vergesellschaftungspläne, quasi im Keim zu ersticken.
1: Ja, die greifen da massiv ein.
0: Laut unseren Quellen hat die Bundesregierung, also CDU und SPD, im Koalitionsausschuss vereinbart, die Vergesellschaftung auf Länderebene einfach de facto zu verbieten.
1: Genau, Kanzler Friedrich Merz argumentiert dann nämlich, man wolle, Zitat, den privaten Wohnungsbau nicht gefährden. Er will da eine Unsicherheit beseitigen.
0: Weil die fürchten, dass einfach niemand mehr investiert, oder?
1: Exakt. Und jetzt kommt der Clou. Die wollen das mit einem ganz einfachen Gesetz machen. Weil für eine echte Grundgesetzänderung, also um diesen berühmten Artikel 15 einfach abzuschaffen, da fehlt denen im Bundestag schlichtweg die nötige Zweidrittelmehrheit.
0: Okay, lass uns das mal entpacken. Das klingt nämlich ein bisschen so, um auf mein Monopoly-Beispiel zurückzukommen, als würde die Bundesregierung da mitten in der Partie die Spielregeln ändern, nur weil Berlin gerade einen Zug macht, der ihnen nicht gefällt. Aber können die das überhaupt?
1: Wie meinst du das genau?
0: Naja, mit einem einfachen Gesetz. Wenn dieser Artikel 15 doch eigentlich fest im Grundgesetz verankert ist. Das kommt mir irgendwie vor wie so ein fauler juristischer Zaubertrick.
1: Da bist du absolut nicht der Einzige, der sich das fragt. Ich habe mir da die juristische Einordnung aus unseren Quellen angeschaut. Da wird die Juristin Anna-Katharina Mangol zitiert.
0: Ah, die saß doch auch in dieser DWE-Expertenkommission, richtig?
1: Richtig, genau die. Und sie sagt ganz klar, ein reines Verbot, also ein Gesetz, das exklusiv dem Zweck dient, die Länder bei der Anwendung der Verfassung zu blockieren, das ist nicht zulässig.
0: Aber Moment mal, beim Mietendeckel in Berlin, das ist ja noch nicht so lange her, da war der Bund doch auch erfolgreich. Da hat das Bundesverfassungsgericht doch auch gesagt, Berlin darf das nicht.
1: Ah, das ist ein super wichtiger Punkt. Aber juristisch ist das ein ganz anderer Fall. Beim Mietendeckel war der Bund nämlich nur erfolgreich, weil er das Thema Mieten durch die bundesweite Mietpreisbremse quasi schon selbst abschließend geregelt hatte.
0: Ah, okay. Wer zuerst kommt, mal zuerst, sozusagen.
1: Ganz genau. Das nennt sich konkurrierende Gesetzgebung. Der Bund hat das Spielfeld besetzt, also darf das Land nicht mehr mitspielen. Aber bei Artikel 15, also beim Thema Vergesellschaftung, geht das laut Mangold eben nicht, weil der Bund dazu gar keine eigenen inhaltlichen Regeln aufgestellt hat.
0: Verstehe. Der Bund hat da also gar kein eigenes Gesetz, das sagt, wie Vergesellschaftung abzulaufen hat.
1: Richtig, und deshalb glaubt die Initiative in Berlin auch, dass so ein Verbotsgesetz vom Bund am Ende ohnehin keine Auswirkungen hätte und vom Verfassungsgericht sofort gekippt werden würde.
0: Das ist juristisch echt eine wackelige Kiste. Aber politisch kocht das natürlich extrem hoch. Wie reagieren denn die Parteien vor Ort in Berlin auf dieses Vorhaben aus dem Kanzleramt?
1: Puh, die sind stinksauer. Die SPD steht da ja komplett zwischen allen Stühlen. Berlins SPD-Fraktionschef Rahit Scheele sieht in diesem Verbotsvorhaben interessanterweise nicht die Handschrift seines Parteivorsitzenden, also des Kanzlers, sondern er sagt, er sieht da nur den Bundesfinanzminister.
0: Okay, das ist so dieses typische Fingerhakeln. Die schieben sich den schwarzen Peter zu.
1: Genau. Und Sebastian Schlüsselburg von den Linken, der spricht da sogar von einer Lex Berlin, also einem Gesetz, das nur gemacht wird, um eine einzige Stadt abzustrafen.
0: Wahnsinn.
1: Ja, und es wird noch wilder. Die Grünen, specifically Katrin Schmidberger, wettern in den Quellen gegen den, Zitat, BlackRock-Kanzler Merz. Und bei den Linken, also Elif Eralp und Ruspeter Heri, da fällt sogar das Wort Betrug an der Wählerschaft. Die halten also völlig unbeirrt an der Vergesellschaftung fest.
0: Also die Fronten sind da wirklich komplett verhärtet. Aber warum greift der Bund gerade jetzt eigentlich zu solchen extrem drastischen, fast schon riskanten juristischen Mitteln?
1: Naja, weil der Druck mittlerweile nicht nur aus der Wirtschaft kommt, der wächst auch massiv aus den anderen Bundesländern.
0: Stimmt, da war diese Konferenz, oder? Das stand in den Taz-Artikeln.
1: Genau. Es gab da eine Sonderbauministerkonferenz in Berlin. Da sollte es eigentlich ganz harmonisch um EU-Hilfen für bezahlbaren Wohnraum gehen.
0: Eigentlich ein gutes Thema.
1: Eigentlich ja. Aber dann haben Bayern und Nordrhein-Westfalen, also NRW, die Gelegenheit genutzt und kurzerhand einen Antrag gegen die Vergesellschaftung eingebracht.
0: Einfach mal das Thema gekapert.
1: Total. Bayerns Ministerpräsident Markus Söder plant da laut den Berichten sogar eine eigene Bundesratsinitiative und droht ganz offen mit einer Klage vor dem Verfassungsgericht.
0: Also zieht das jetzt national richtige Kreise?
1: Absolut. Und es sind nicht nur Politiker wie Ina Scharenbach, also die CDU-Bauministerin aus NRW. Da machen sogar SPD-Bausenatoren mit, wie Karen Pein aus Hamburg oder Christian Geibler aus Berlin selbst.
0: Ach krass, selbst aus den eigenen Reihen.
1: Ja, und deren Hauptargument, das sie immer und immer wieder bringen, lautet, Enteignung schreckt Investoren ab und jetzt kommt's, sie schafft keine einzige neue Wohnung.
0: Okay. Hier wird's wirklich interessant. Dieses Argument, also Enteignung baut keine neuen Wohnungen, das taucht in dieser Debatte ja gefühlt in jedem zweiten Satz auf.
1: Oh ja, ständig.
0: Aber ist das nicht irgendwie ein total unfairer Maßstab? Ich meine, das ist ja, als würde ich meinen Kühlschrank dafür kritisieren, dass er mir keine heiße Suppe kocht. Das Ziel von der ganzen Initiative ist doch primär, die Mieten zu senken. Und nicht irgendwelche neuen Häuser zu bauen, oder?
1: Das siehst du vollkommen richtig. Und diese Beobachtung, die teilen die DWE-Befürworter auch. In unseren Quellen wird deren Reaktion auf diesen Vorwurf zitiert und die rollen da meistens nur noch mit den Augen und sagen trocken, soll sie auch nicht.
0: Haha, okay. Also die stehen da, soll sie auch nicht.
1: Genau.

0: Enteignung debattiert wird, pures Gift für die Wirtschaft. Die haben Angst, dass niemand mehr auch nur einen Ziegelstein in Deutschland aufeinandersetzt, wenn Eigentum nicht mehr sicher ist.
1: Und genau diese Angst, also vor diesem totalen wirtschaftlichen Stillstand, die hat jetzt dazu geführt, dass eine Gruppe auf den Plan tritt, die sich aus so einer Tagespolitik normalerweise ja komplett heraushält.
0: Du meinst die Banken?
1: Richtig, die großen Banken. In den Dokumenten steht, dass sich 4 Berliner Geldinstitute zu einer eigenen Initiative zusammengeschlossen haben.
0: Ja, das ist schon ein außergewöhnlicher Vorgang. Das waren die Berliner Sparkasse, die Volksbank, die DKB und die Investitionsbank Berlin. Die haben sogar eine gemeinsame Pressekonferenz gegeben.
1: Und da haben die wohl kein Blatt vor den Mund genommen. Olaf Schulz von der Sparkasse warnt da laut Artikel vor einer, Zitat, Spaltung der Gesellschaft, die Berlin regelrecht ruinieren könne. Das sind schon heftige Worte für einen Banker. Absolut. Und Carsten Jung von der Volksbank meldet da ganz konkret, dass sich große Investoren, also wir reden hier von Versicherungen oder Pensionskassen, dass die sich auf dem Berliner Markt bereits jetzt wegen dieser ganzen Debatte zurückhalten.
0: Und Sie haben ja auch ein ziemlich starkes Argument mitgebracht oder besser gesagt eine ziemlich große Zahl.
1: Oh ja, das war der Punkt, wo ich beim Lesen echt kurz schlucken musste. Die weisen da so ganz nonchalant fast schon nebenbei darauf hin, dass ihre aggregierte, also gemeinsame Bilanzsumme einfach mal 225 Milliarden Euro beträgt.
0: Wahnsinn.
1: Und nur mal um das in Relation zu setzen, Berlins gesamter Haushalt für ein Jahr liegt bei knapp 40 Milliarden Euro.
0: Das ist ein gewaltiger Unterschied.
1: Also was bedeutet das alles? Wenn 4 Banken sich hinstellen und betonen, dass sie zusammen 225 Milliarden schwer sind, gegen diese 40 Milliarden von Berlin, das klingt für mich irgendwie, als würde so ein freundlicher Riese aufstehen, seine Muskeln spielen lassen und flüstern, hey, wir überleben das hier, problemlos. Aber seid ihr als Stadt sicher, dass ihr dieses Risiko eingehen wollt?
0: Das ist ein tolles Bild und was hier juristisch und wirtschaftlich faszinierend ist, die Banken blöffen da ja nicht nur. Die DKB gibt zwar offen zu, okay, es gäbe jetzt keine unmittelbare Bankenkrise in Berlin.
1: Okay, also die Banken würden nicht sofort pleite gehen.
0: Nein, nein. Aber die machen unmissverständlich klar, dass Kredite für Berlin massiv teurer werden würden. Wenn Berlin Milliarden an neuen Schulden machen muss, um diese Konzerne zu entschädigen, dann sinkt die Kreditwürdigkeit der Stadt. Und das heißt höhere Zinsen.
1: Ah, das tut dann dem Steuerzahler weh.
0: Genau. Und um diese Warnungen zu untermauern, haben die Banken gleich mehrere Gutachten in Auftrag gegeben. Die beleuchten wir am besten mal. Da ist zum einen das Institut Empirica.
1: Was sagen die?
0: Die sagen, pass auf, das Gesetz beträfe ohnehin nur 10 Unternehmen in ganz Berlin.
1: Echt? Nur 10? Das klingt irgendwie nach wenig.
0: Ja, das sind halt die Großen mit mehr als 3000 Wohnungen. Insgesamt geht es da um etwa 220.000 Wohnungen. Und Empirica argumentiert, diese 10 Unternehmen hätten auf den Gesamtmarkt bezogen gar keine echte Marktmacht. Ein Eingriff würde also die Mieten in der Breite gar nicht nennenswert drücken.
1: Das ist ja spannend. Also quasi ein riesiger Aufwand für wenig echten Effekt auf dem Markt. Aber es gab noch eine zweite Studie, oder?
0: Ja, und die ist noch viel brisanter. Die kommt vom Institut der Deutschen Wirtschaft, dem IW. Und die warnen nicht nur vor lokalen Problemen, sondern vor handfesten internationalen Konflikten.
1: Moment, internationalen Konflikten? Wegen Berliner Mietwohnungen? Wie das denn?
0: Naja, schau dir an, wem diese Immobilienkonzerne wie Vonovia eigentlich gehören. Die Aktien liegen oft bei riesigen globalen Vermögensverwaltern, zum Beispiel BlackRock.
1: Ah, okay.
0: Und woher hat BlackRock das Geld? Oft von internationalen Pensionsfonds. Das heißt, wenn du Vonovia enteignest, triffst du im Zweifel US-Lehrer, Feuerwehrleute, Polizisten, die Teile ihrer Altersvorsorge verlieren.
1: Oh wow. Das heißt, wenn Berlin diese Wohnungen unter Marktwert enteignet, vernichten die quasi amerikanische Rentengelder.
0: Exakt. Und das IW warnt davor, dass so etwas massive diplomatische Krisen auslösen könnte. In den Medien wurde das dann direkt so zugespitzt, dass man schrieb, das provoziere womöglich, Zitat, Trumps nächste Rache.
1: Trumps nächste Rache wegen eines Berliner Volksentscheids? Das ist ja völlig absurd. Wie reagiert denn die Initiative darauf? Ich meine, die DWE-Leute müssen das ja auch gelesen haben.
0: Die tun das komplett als unbewiesene Panikmacher ab. Für die ist das der Beweis, dass der Immobilienlobby schlichtweg die sachlichen Argumente ausgehen, wenn sie jetzt schon mit Trump und Handelskriegen drohen müssen.
1: Okay, das ist natürlich auch eine Art, damit umzugehen. Also wenn wir das jetzt mal alles zusammenfassen.
0: Ja, gern. Wir stehen hier wirklich vor einem gigantisch

0: ein Spannungsfeld. Auf der einen Seite haben wir diesen demokratischen Volksentscheid der Berliner, die mehrheitlich dafür gestimmt haben, und eben diesen Artikel 15 des Grundgesetzes.
1: Ein verbrieftes Recht.
0: Richtig. Und auf der anderen Seite steht die geballte Macht der Bundesregierung, anderer Bundesländer und eben dieser riesigen Banken. Und die warnen alle vehement vor einem kompletten Kollaps des Wohnungsbaus und sogar vor internationalen Verwicklungen.
1: Und genau deshalb, falls du dich jetzt fragst, warum dich das eigentlich betreffen sollte, auch wenn du vielleicht gar nicht in Berlin lebst oder da jemals eine Wohnung suchst, weil dieser Konflikt, der da gerade schwelt, ein absoluter historischer Stresstest für unsere Verfassung ist.
0: Ganz genau.
1: Es geht jedoch im Kern um die fundamentale Frage, wo eigentlich die Grenzen lokaler Demokratie liegen. Also was passiert, wenn so ein regionaler Wählerwille plötzlich frontal auf globale Finanzmärkte und so knallharte bundespolitische Machtinteressen stößt? Wer gewinnt dann am Ende?
0: Das ist die große Frage. Und da möchte ich dir am Ende noch einen ganz provokativen Gedanken mit auf den Weg geben, der mir beim Lesen dieser Quellen gekommen ist.
1: Hau raus.
0: Wenn die Bundesregierung und die Wirtschaft diesen Artikel 15 des Grundgesetzes für derart gefährlich halten, dass seine bloße Anwendung ein ganzes Land destabilisieren könnte,
1: ja.
0: Was sagt es dann eigentlich über unsere Verfassung aus, dass sie so ein schlafendes Recht enthält, das scheinbar niemals unter keinen Umständen aufgeweckt werden darf?
1: Wow, ein wirklich faszinierender Gedanke zum Weitergrübeln. Ein Verfassungsrecht, das man nicht nutzen darf, ohne dass das System kollabiert. Krass.
0: Definitiv.
1: Damit lassen wir dich jetzt mal in Ruhe diesen Gedanken verdauen. Danke, dass du heute bei diesem intensiven Recherche-Tauchgang dabei warst und mit uns in diese ganzen verrückten Abgründe aus Politik, Banken und Verfassungsrecht hinabgestiegen bist. Wir hören uns beim nächsten Mal. Mach's gut.
2: Ja, was soll man jetzt dazu sagen? Also es ist erwiesen, die Verstrickungen in den Immobilienmarkt sind vielfältig. Die Banken haben viel Geld investiert, um ihre Aktionäre zu beruhigen, nicht etwa die Mieter. Aber wer ist denn eigentlich wichtig? Sind es die Aktionäre oder sind es die Mieter? Diese Frage muss man doch eindeutig erstmal beantworten. Und wenn man sich die Mietpreisentwicklungen gerade in Berlin anguckt, dann sind die utopisch. Berlin wird nicht mehr bezahlbar für Berliner. Es wird so sein wie in London, dass man in die Randgebiete ausweichen muss. Auch da ist es ja schon extrem, dass die Mieten da explodieren. Aber was soll passieren? Diese Frage ist eine Existenzfrage, denke ich mal. Ich habe da einen Vorschlag.

Musik aus Frankfurt an der Oder. Wakonda. Bye bye, Berlin. So, und damit verabschiede ich mich mit dieser Bitte. Tschüss, bis demnächst. Leute.

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Hallo, liebe Hörerinnen und Hörer. Wir nähern uns langsam, aber sicher der 600. Sendung von Radio DARC. Heute dürfen wir Sie schon recht herzlich zu Ausgabe Nummer 597 begrüßen. Hier erfahren Sie allerlei Interessantes aus der Welt der Technik und vor allem aus der Welt der Funktechnik. Das Datum der Erstveröffentlichung ist Freitag, der 17. Juli 2026. Ich bin Colli Farren und werde Sie durch die kommende Sendestunde führen. Der Radiopionier und Funkamateur Jürgen von Wedel, Delta Golf 3, Whisky Zulu, ist kürzlich verstorben. Er machte in den 70er Jahren Furore, als er einen UKW-Sender in den Bergen von Südtirol aufbaute und von dort aus ganz Süddeutschland mit Piratenfunk beschallte. Wir erinnern heute nochmals an einen der ganz Großen in der Radiogeschichte, und zwar mit Jürgens eigenen Erzählungen. Ja, das Radiomachen und der Amateurfunk sind und waren schon immer eng miteinander verbunden. Deshalb hören Sie ja genau diese Sendung. Starten wir durch mit einem Feuerwerk der guten Laune, und zwar mit Bob Moore und Mexico.

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1: Heute mit diesen Themen. Ferngesteuerte Kinderspielzeuge, 60% halten EU-Standards nicht ein. Antennenfernsehen steht möglicherweise 2030 vor dem Aus. Funktag Kassel findet 2027 nicht statt und Exponate für die UKW-Tagung in Weinheim gesucht. Am Mikrofon Conny Farren. Bei einer von der EU finanzierten Prüfung von ferngesteuerten Spielzeugen für Kinder im Alter von 3 bis 14 Jahren stellte sich heraus, dass 60% die EU-Normen für Störstrahlung nicht erfüllten. Signalstörungen können Kommunikationsdienste beeinträchtigen, darunter auch solche, die für Navigation und Sicherheit genutzt werden. Sie stellen daher ein erhebliches Risiko dar, so der Bericht der EU. Zu den getesteten Produkten gehörten ferngesteuerte Fahrzeuge, Walkie-Talkies und Laptops für Kinder, elektronische Haustiere, Roboter, Musikplayer und Lautsprecher. Eine Hauptursache für die festgestellten Störungen waren Störstrahlungen und Außerbandsignale sowie die Strahlungsleistung, die Stärke des Signals eines Senders in einer bestimmten Richtung. Überschreitet sie bestimmte Grenzwerte, kann das Signal andere Geräte stören. Neben den Laboruntersuchungen gemäß den geltenden Normen prüften die Marktüberwachungsbehörden, ob die Proben mit den vorgeschriebenen Warnhinweisen, Kennzeichnungen und Anweisungen versehen waren. Insgesamt wurden 63% als nicht konform befunden. Zusammen mit den Ergebnissen der Laboruntersuchungen erfüllten insgesamt 81% der Proben die EU-Anforderungen nicht, zum ganz überwiegenden Teil von Herstellern aus China. Das klassische Antennenfernsehen steht möglicherweise bald vor dem Aus. Das legt ein entsprechender Artikel im Magazin Heise Online vom 11. Juni 2026 nahe. Demzufolge laufen im Jahr 2030 wichtige Nutzungsrechte für Funkfrequenzen für das terrestrische Antennenfernsehen aus, die sich ab diesem Zeitpunkt Telekommunikationsanbieter einverleiben wollen. Die Deutsche Telekom, Vodafone und O2 Telefonica stellten in Berlin eine von ihnen bezahlte Studie des Beratungsunternehmens WIK Consult vor, der zufolge bestimmte Funkfrequenzbereiche ab 2031 freigegeben werden sollten für Mobilfunk. Sollten die Mobilfunker tatsächlich den Zuschlag darauf bekommen, wäre dies das Aus für Fernsehempfang über Antenne. Wirtschaftlich betrachtet wäre eine Zuweisung der Frequenzen für Handynetze vorteilhaft, heißt es in der Studie. Bei ihrer Vorstellung bekräftigten Firmenvertreter der drei Netzbetreiber ihren Wunsch, besagte Frequenzen ab 2031 nutzen zu können. Der Studie zufolge haben in Deutschland noch schätzungsweise 2,3 Millionen Haushalte Antennenfernsehen, meist in Form von DVB-T2, Tendenz sinkend. Die meisten Haushalte bekommen in Deutschland TV über eine Satellitenschüssel oder über Fernsehkabel. Auch die Übertragung übers Internet ist möglich, hier steigt die Nachfrage. WIK-Studienautor Bernd Sörries betonte, nach einer möglichen Abschaltung der Antennentechnologie könnten die Verbraucher öffentlich-rechtliche Sender kostenlos auch im Internet sehen. Es gäbe keine Kostensteigerung aus Sicht der Endkunden, wenn man dieses Netz abschaltet. Sörries verwies darauf, dass Antennenfernsehen lineares Fernsehen sei, das aus der Mode komme. Die Nachfrage nach zeitlich flexibel abrufbaren Sendungen im Internet steige hingegen. Die Studienautoren kommen zu dem Schluss, dass die öffentlich-rechtlichen Rundfunkanstalten bis zu 369 Millionen Euro binnen 10 Jahren einsparen könnten, wenn sie DVB-T2 abschalteten. Was in der Studie allerdings nicht erwähnt wird, ist, dass der Wegfall eines redundanten, unabhängigen Übertragungsweges für die Fernsehsignale einen deutlichen Sicherheitsverlust bedeuten würde. Die DVB-T2-Fernsehsender existieren nämlich zusätzlich und redundant zu anderen Übertragungswegen. Ob der Wunsch der Mobilfunkanbieter Gehör findet oder nicht, ist jedoch offen. Die künftige Frequenznutzung soll auf der Weltfunkkonferenz im kommenden Jahr besprochen werden. Danach wird sich die Bundespolitik damit befassen. Im Digitalzeitalter steigt die Datenmenge rasant, daher müssten die Telekommunikationsanbieter ihre Netze immer weiter optimieren. Auch Sicherheitsbehörden peilen eigenes Netz an. Der beliebte Funktag kann im Jahr 2027 nicht stattfinden. Trotz intensiver Gespräche mit der Messe Kassel konnte kein geeigneter Termin gefunden werden. Die ursprünglich geplanten Termine waren bereits vergeben. Weitere mögliche Zeitfenster kamen aufgrund von Terminüberschneidungen mit anderen Veranstaltungen und Contestwochenenden nicht in Frage. Auch alternative Veranstaltungsorte erfüllten die Anforderungen nicht. Das Ziel des DARC bleibt, den Funktag langfristig in den Messehallen Kassel zu veranstalten. Für 2028 wurde bereits ein Termin angefragt. Im Jahr 2027 liegt unser Fokus auf dem 50. Jubiläum der Funkfachmesse Ham Radio in Friedrichshafen am Bodensee. Es sind noch wenige Wochen bis zur 71. UKW-Tagung in Weinheim, die Anfang September vom 11. bis 13. des Monats stattfinden wird. Schon heute kann man sich aber in seiner Funkbude umschauen, ob nicht doch ein Selbstbauprojekt dabei ist, welches man zum Selbstbauwettbewerb der Tagung vorlegen könnte. Der Wettbewerb zeigt eindrucksvoll die Innovationskraft und Kreativität der Amateurfunkszene. Zahlreiche Eigenentwicklungen demonstrieren, wie aus Ideen funktionierende Technik entsteht und wie groß das Know-how innerhalb der Community ist. Für viele Besucher bietet der Wettbewerb wertvolle Anregungen für eigene Projekte. Bewerbungen zum Selbstbauprojekt sind bitte per E-Mail an die Tagungsleitung zu richten. Weitere Informationen zur Veranstaltung gibt es online auf deren Webseite der UKW-Tagung in Weinheim. Das waren unsere heutigen Meldungen aus der Funkwelt für Sie. Weiter geht es mit einem typischen Vertreter des sogenannten Parling-Stils. Das ist eine Musikrichtung aus den Niederlanden, die sich vor allem Mitte der 1970er Jahre großer Beliebtheit erfreute. Typisch waren eingängige, glatte und schöne Melodien. Und so einen Titel haben wir nun aufliegen. Hier sind die Classics mit Wings of an Eagle.

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1: Der Radiopionier und Funkamateur Jürgen von Wedel ist kürzlich verstorben. Er hatte das Rufzeichen Delta Golf 3 Whisky Zulu. Jürgen machte in den 70er Jahren Furore, als er einen UKW-Sender in den Bergen von Südtirol aufbaute und von dort aus ganz Süddeutschland mit Piratenrundfunk beschallte. Unser Mitarbeiter Wolf-Dieter Roth konnte vor einigen Jahren bei einem persönlichen Besuch mit ihm sprechen. Bei dieser Gelegenheit erzählte Jürgen von Wedel seine bizarre Geschichte. Die Geschichte, wie er zum Studium der Elektrotechnik nach München kam und dann in die Radioszene reinrutschte. Die Folge war schließlich der erste deutschsprachige Privatsender namens Radio Bavaria International. Wir möchten mit diesem Beitrag an sein Lebenswerk erinnern, denn mit seinen Aktivitäten krempelte er die Radioszene nachhaltig um und trieb die öffentlich-rechtlichen Sender vor sich her. Hier also die Geschichte von Jürgen von Wedel, erzählt von ihm persönlich.
2: Die Geburt einer Idee. Im Jahr 1977 kam ich zum Studium der Elektrotechnik nach München. Doch es sollte alles ganz anders kommen. Nach circa 2 Semestern lernte ich, natürlich über Funk, Joe Lüders kennen, einen Medienjournalisten, der vor kurzem nach Bayern gezogen war. Er schrieb gerade einen Testbericht über ein CB-Funkgerät, hatte aber technisch damals nicht die große Ahnung. So bat er mich, ihm das zu testende Funkgerät in seinen alten Volks-Porsche einzubauen. Es entwickelte sich eine Freundschaft, die nicht zuletzt auf unser beider Interesse an neuer Technik bestand. Joe hatte einige Vorkenntnisse im Radiomachen, da er eine Zeit lang bei Radio Nordsee gearbeitet und danach eine Diskothek in Kolbermoor geleitet hatte. Dieser Funke sprang auch auf mich über, da ich schon früher gerne kleine UKW-Sender gebastelt und damit natürlich nicht ganz legal die Nachbarschaft beglückt habe. Joe fing parallel zu seiner Journalistentätigkeit damit an, Rundfunksendungen auf Band zu produzieren und damit deutsche Urlauber in Italien mit deutscher Information und Popmusik zu unterhalten. Diese Kassetten gingen ein- oder zweimal pro Woche per Post oder per Auto an verschiedene private Radiostationen, die in Italien seit 1977 schon erlaubt waren. Eines schönen Tages rief er mich ganz aufgeregt an, ich müsste sofort in seine Wohnung in der Osterwaldstraße kommen. Er bräuchte ganz dringend meine technische Hilfe. Als ich bei ihm angekommen war, bat er mich auf seinen winzigen Südbalkon im 9. Stock. Hier stand sein alter, klappriger, grundig Satellit, trotzdem natürlich ein Radio, das damals einen der empfindlichsten UKW-Tuner auf dem Markt besaß. Was ich hörte, brachte mich zum Staunen. Zwar mit leichtem Rauschen, aber eindeutig war Joes eigene Sendung Holiday Radio zu hören. Schnell stellte sich heraus, dass es die UKW-Frequenz 102,8 MHz von Radio Isaac war, einem Sender, der in Italien Joes Sendung ausstrahlte. Nachdem wir uns einigermaßen beruhigt hatten, bat mich Joe, die größtmögliche UKW-Antenne, die ich bekommen konnte, zu organisieren. Auch meine Argumente, dass es sich wahrscheinlich um Überreichweiten handelte, wollte er nicht gelten lassen. Also gesagt, getan, ich besorgte ihm die Stolle 14-Element-Antenne und installierte diese. Obwohl der Balkon jetzt nicht mehr begehbar war, lief das Signal jetzt fast rauschfrei. Nach 2 Tagen rief ich ihn an, in der Annahme, ihn wahrscheinlich trösten zu müssen, weil die Überreichweiten sicherlich vorbei waren. Zu meinem Erstaunen sagte er mir, dass das Signal zwar sehr viel schwächer, aber noch hörbar war. Dies war wohl die Geburtsstunde unseres Planes, selbst Privatradio zu machen, aber vor uns lag noch ein weiter, steiniger Weg. Ich nahm mir erstmal ein Urlaubssemester und wir legten los mit unseren Versuchen. Es passte ganz gut, dass ich gerade meine Amateurfunklizenz bestanden hatte, denn die Ausbreitung der Wellen im 2-Meter-Band sind ähnlich wie bei UKW-Radiofrequenzen. Wir kauften bei einem Münchner Amateurfunkgeschäft 2 kleine 2-Meter-Funkgeräte und einen Nachbrenner mit 75 Watt. Zusätzlich kauften wir noch eine schnell zerlegbare 2-Meter-Antenne und einen Teleskopmast. Das war unser Testequipment. Wir fuhren so ziemlich jeden einigermaßen begehbaren Berg in Südtirol an und machten unsere Versuche. Als groben Test suchten wir das Amateurfunkrelais auf der Zugspitze, das uns auch als Kommunikationsmittel zwischen Italien und München diente. Denn Handys gab es ja noch nicht. Einer von uns war dann immer in Italien auf den Bergen und der andere an meiner Hochantenne in München-Schwabing. So konnten wir auch mit Hilfe von mehreren sehr hilfsbereiten anderen Amateurfunkern gut die beste Position austesten. Da wir leider über sehr geringe finanzielle Mittel verfügten, meine Familie hatte uns mit 75.000 D-Mark ausgestattet, mussten wir die preiswerteste und trotzdem funktionierende Möglichkeit wählen und das war der Berg Zirock, 15 Kilometer hinter der österreichischen Grenze. Auch die zwar guten, aber sehr teuren Antennen von Kathrein waren für uns nicht erschwinglich. Ich entschloss mich also daraufhin, die Antennen selber zu bauen. Als Vorlage diente mir unsere Testantenne, eine 2x9 Element Visi-Zirkelor-Antenne für den 2 Meter Amateurfunkbereich. Mit Hilfe diverser Antennenbücher konstruierte ich die Antenne um. Mein Vater war bis zu seinem Tod 1975 Geschäftsführer der Firma Schüco Aluminium in Bielefeld gewesen. Durch meine guten Kontakte kamen wir jetzt zu einer günstigen Aluminiumquelle. Das komplette Material für alle Antennen kostete mich gerade mal 600 D-Mark. Ich baute zunächst innerhalb einer Woche eine zerlegbare Testantenne, die ich dann mit dem Auto nach Italien brachte. Wir konstruierten verschiedene Testsituationen und stellten sie dann mittels zweier Gartenstühle auf der Terrasse des Gasthofes auf. Joe hatte in meiner Montagewoche einen 25-Watt-Sender von einer befreundeten Radiostation in Florenz organisiert und so stand unserem ersten Test nichts mehr im Wege. Ein Auto-Reverse-Kassettenrekorder aus dem gerade eröffneten Mediamarkt bot uns die Audioquelle. Wir fuhren jetzt in Richtung Österreich und hörten unser eigenes Signal zum ersten Mal im Autoradio. Ein tolles Gefühl. Hoch über den Dächern von Innsbruck stand ein verblüffend gutes Signal und das mit nur 25 Watt. Und Antennen Marke Eigenbau. Unser erster Sitz war im Hotel Olympia am Brenner, in dem wir ein Studio in einem der Gästezimmer einrichteten. Bezahlt werden sollte das zum großen Teil schon durch die Werbung für dieses tolle Hotel. Da wir natürlich auch Innsbruck erreichten, war das für das Hotel interessant. Oben auf dem C-Rock sprachen wir mit dem Besitzer Peter Seidner ab, wo die Antenne stehen sollte und wie die Stromversorgung gelegt werden musste. Glücklicherweise wurde gerade auf einem benachbarten Berg ein alter Skilift abgebaut. Und wir bekamen, so zum Schrottpreis, einen ca. 10 Meter hohen Skiliftmast. Nun trennten sich Joes und mein Aufgabengebiet für ca. einen Monat. Ich fuhr nach Norddeutschland, um bei Schüco die 8 Zirkularantennen zu bauen. Und Joe beaufsichtigte die Arbeiten zur Mastaufstellung auf dem Berg. Außerdem organisierte er in Florenz die Herstellung unserer Rundfunksender. Die Sender wurden von einer kleinen Elektronikfirma, Kelmer Firenze, in Handarbeit hergestellt. Das war immer noch billiger, als wenn sie von Rode und Schwarz bezogen würden. Radio One in Florenz, mit deren Besitzer Joe sehr befreundet war, lieferte uns das erste Studio-Equipment. Unter anderem einen 8-Track-Player mit Magnetstreifen für Jingles. Wir hatten zu dieser Zeit ja nur das Mischpult von Riem Elektronik und zwei Technics-Plattenspieler und den besagten Auto-Reverse-Kassettenrekorder. Ein Freund von Joe aus Rosenheim war Schreiner und zimmerte uns das erste Studio zusammen. Wir wussten natürlich auch, dass so ein Studio für einen guten Klang abgedämmt werden musste. Aber was soll ich sagen, auch das kostet natürlich Geld. Was wie immer sehr klamm war. Also verbindeten wir als Dämmung Glasfasermatten aus dem Baumarkt, mit dem Effekt, dass wir uns immer häufig kratzen mussten, wenn wir im Studio saßen. Als ich mit dem Bau der Antennen fertig war, jeder Dipol wurde von Hand gebogen, musste ich einen LKW mieten und die Sachen nach Südtirol schaffen. Nach circa 3 Tagen im Zoll, bei denen ich die Zöllner überzeugen musste, dass daraus nur ein einfacher Zaun gebaut werden sollte, schaffte ich es endlich, auf den Berg zu kommen. Netterweise stellte mir der Bauer einen Stall zur Verfügung, in dem ich die Antennen zusammenbauen konnte. Das war wichtig, denn mittlerweile fiel schon der erste Schnee und wir wollten unbedingt noch vor dem richtigen Winter auf Sendung gehen. Joe hatte inzwischen die aufregenden Arbeiten auf dem Berg überwacht. Auf sehr abenteuerliche Weise war der Mast mit einem Umlenkmast und einem Unimog in das Fundament gezogen worden. Das erste Drahtseil war zu dünn und riss, woraufhin der Unimog mit Peter in einem Wahnsinnstempo den Berg herunterraste. Glücklicherweise brachte er ihn aber gerade noch rechtzeitig zum Stillstand. Das zweite Seil hielt und der Mast saß perfekt. Mit einer Leiter und einem Schweißgerät machte ich mich dann mit Unterstützung des örtlichen Schlossers an die Arbeit, die Antennenhalterung an den Mast zu schweißen. Stück für Stück wurden jetzt die Antennen angebracht und miteinander verschraubt. Ein weiteres Problem war die Zusammenschaltung der Antennen. Immerhin mussten 16 Dipole miteinander verbunden werden. Nächste Frage, wo bekommen wir ein günstiges Senderhäuschen her? Wir entschieden uns für ein kleines Aluminiumhäuschen, wie man es an stillen Örtchen auf Baustellen findet. Das passte optimal. Im Studio hatte ich mittlerweile einen 25-Watt-Sender installiert und eine Antenne auf dem Dach angebracht. Diese Antenne richtete ich auf dem Berg aus, um so ein Einspeisesignal zu haben. Nach vielen Tests schafften wir es, auf dem Berg ein Stehwellenverhältnis von 1 zu 1,3 zu realisieren. Inzwischen war auch unser Hauptsender mit 500 Watt angekommen. Einiges Abstimmen später hatten wir dann endlich die Antennenanlage aktiviert. Im Häuschen stellte ich einen Frequency Lock Receiver auf die Studiofrequenz ein und speiste das Audiosignal in unseren Bergsender. Auf der Frequenz 103,5 MHz gingen wir dann erstmals auf Sendung. Das Signal in Innsbruck war spitze und somit hatten wir unsere erste Hörergruppe.
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Fans, DJs und kleine Störungen. Kaum waren wir die ersten Wochen auf Sendung, kamen die Carabinieri, um uns mitzuteilen, dass eine gewerbliche Nutzung von Hotelräumen nicht erlaubt wäre. Schade, dass unsere rote On-Air-Lampe im Fenster so falsch verstanden wurde. Wir suchten also verzweifelt den Ort Brenner ab und wurden in einem Kleidergeschäft fündig. Der Besitzer, Herr Tedoldi, hatte einen Lagerraum, in dem das blanke Chaos herrschte. Er bot uns an, dort bis auf Weiteres unser Studio betreiben zu können, wenn wir den Raum aufräumen und den Schrott entsorgen würden. Etwas Besseres konnte uns gar nicht passieren, denn hier unten konnten wir zu jeder Tages- und Nachtzeit so laut sein, wie wir wollten. Das war sicherlich auch ein Grund, warum es den Hotelbesitzern ganz recht war, dass wir auszogen. Wir mussten nämlich teilweise auf Socken durch den Hotelflur gehen, damit wir die Hotelgäste nicht störten. Die Studioantenne war in kürzester Zeit wieder auf dem Dach installiert und wir konnten ungestört weitersenden. Jetzt endlich bekamen wir auch unseren Telefonanschluss. Nach nur 8 Wochen. So langsam kam Radiofieber auf. Die ersten Hörer riefen an, leider zumeist nur aus Innsbruck, da es mit dem Empfang in München noch nicht so rosig aussah. Aber dazu später. Direkt im Ort wohnten 2 16-jährige Schüler, Werner und Gerhard, die uns relativ bald ansprachen. Sie waren so begeistert, dass sie sofort anboten, für uns Nonstop-Musik zu produzieren und das Ganze kostenlos. Somit hatten wir unsere ersten DJs. Fast zur gleichen Zeit kam Carlo, der in Staatsing wohnte und unser bester Mix-DJ wurde. Plattenmäßig wurden wir übrigens dank Joes Verbindung zu diversen Plattenfirmen in Deutschland und sogar einer aus Kanada kostenlos bemustert. Ja, das ging noch ohne Probleme damals. Leider traten immer mehr Schwierigkeiten mit der Zusammenschaltung der 16 Antennenebenen auf, was sich auch in einem sanften Knistern bemerkbar machte. Auch war das kleine Klohäuschen für den Bergsender anscheinend nicht die beste Wahl. Der Schnee war hartnäckig und kroch gerne mal in die Ritzen. Etwas Abhilfe brachte ein komplettes Auskleiden mit Styropor und Montageschaum. Ein unerwarteter Zwischenfall erreichte mich, als ich wieder mal auf dem Weg von Innsbruck zum Brenner war. Im Autoradio lief natürlich RBI mit Carlo. Plötzlich hörte ich eine Kinderstimme. »Hallo, kannst du mich hören? Ich stehe gerade neben dieser Riesenantenne.« Ich fuhr fast in den Graben neben der Brenner Startstraße. Circa 15 Minuten später war ich am Lift und fuhr sofort hoch auf den Berg. Im Kofferradio ging diese tolle Unterhaltung die ganze Zeit weiter. Als ich an der Antenne ankam, saß dort ein 12-jähriger Junge auf seinem Schlitten und auf seinem Schoß eine Zigarrenkiste mit einem kleinen Selbstbausender. In circa 20 Meter Entfernung stand sein Freund mit einem Kofferradio. Zufälligerweise waren die beiden beim Spielen auf unsere Studio-Eingabefrequenz gekommen und da sie direkt neben der Empfangsantenne standen, waren sie natürlich stärker. Nach einigen Erklärungen, in denen ich ihnen freundlich klar machte, dass sie rauschfrei in ganz Innsbruck zu hören waren, schalteten sie den Sender natürlich sofort wieder aus und Carlo war wieder bestens zu hören. Wir verstärkten daraufhin unser Studiosignal und brachten die Empfangsantenne an einem höheren Ort an. Natürlich war uns klar, dass wir schnellstens auf UHF wechseln mussten. Da in Innsbruck und Umgebung unsere Fangemeinde immer größer wurde, begann Joe, diverse örtliche Diskotheken in Österreich anzusprechen und mit den Besitzern zu verabreden, für sie kostenlose Werbung zu machen, wenn wir im Gegenzug dafür an einem Abend in der Woche, meistens donnerstags, unseren Top 50 Countdown bei ihnen produzieren könnten. Die Sendungen wurden dann jeweils am Freitag und am Samstag ausgestrahlt. Schnell sprach sich diese Aktion herum und wurde der absolute Renner. Auf diese Weise bekamen wir schnell neue DJs, die auch moderierte Sendungen für uns produzieren konnten. Der erste in dieser Riege war Ronny Prinz. Er hatte eine aufregend rauchige Stimme und wurde schnell neben Joe unser beliebtester DJ.

Radio Bavaria International. Die Geschichte des ersten süddeutschen Privatradiosenders und wie alles begann. Größer, höher, weiter. Es war zwar toll, dass unser Erfolg in Innsbruck so riesig war, aber in unserem eigentlichen Zielgebiet München war der Empfang nur bedingt gut. Durch die Berge hinter Innsbruck wurde das Signal teilweise abgeblockt und auch gespiegelt. Dafür hatten wir eigentlich die zirkulare Polarisation gedacht. Bedingt funktionierte das zwar schon, wir waren im Westen von München sehr viel besser zu empfangen als in der City, aber natürlich gab es kaum Empfang im Auto. Das Frühjahr hatte gerade angefangen, da hatten wir die Idee, einen Mast auf einem höheren Punkt zu testen. Es bot sich hierfür das Ende der Enzianseilbahn an. Hier war ein perfektes Betonfundament für die Umlenkrolle des Liftes vorhanden. Wir ließen uns bei einem Schlosser einen Mast herstellen, der zwei unserer Zirkularantennen tragen konnte. Hier stellte sich natürlich die Frage, wie man hier den Sender mit Strom versorgen sollte. Ich setzte mich mit einem Elektrogroßhändler in München in Verbindung und nach 10 Verhandlungen bestellten wir 2 Kabeltrommeln à 400 Meter mit einem Aderndurchmesser von jeweils 10 mm. Das sollte unseren Berechnungen nach für einen 1 Kilowatt Sender ausreichen. Zwischenzeitlich hatten wir einen neuen DJ bekommen, der zweckmäßigerweise auch Radiofernsehtechniker war. Ein Glücksgriff. Freddy Leitner dachte sich in so ziemlich jedes Problem schnellstens rein und war eine sehr große Hilfe für mich. Er war außerdem DJ der größten Diskothek in Sterzing und versorgte uns mit Scheiben, an die Joe nicht herankam. Zum Beispiel lief auf unserem Sender als ersten deutschsprachigen Sender überhaupt durch Freddys Hilfe die Scheibe Funky Town von Lips Inc.

Als nun das Kabel ankam, war Freddy sofort zur Stelle, um zu helfen. Trotzdem stellte sich die Frage, wie sollen wir dieses bleischwere Kabel zum Sendepunkt ziehen? Jetzt kam wieder der Almbesitzer Peter Seidner ins Gespräch. Die Skisaison war gerade vorbei und so kam er auf die Idee, den Lift für diese Arbeit einzusetzen. Wir montierten zwei Schleppliftshaken an das Seil und langsam, aber stetig wurde das Kabel auf den Berg gezogen, direkt unter dem Lift. Das sollte uns später noch zum Verhängnis werden. Nach diesem Gewaltakt musste ich nur noch die beiden Kabel miteinander verbinden und unten im Skilifthäuschen anschließen. Den Belastungstest machten wir, nicht ganz so professionell, mit einem 3000 Watt Heizlüfter, der bestens funktionierte. Jetzt installierte ich zwei Antennen von unten auf dem oberen Mast. Mit unserem 25 Watt Testsender sendeten wir ein Signal nach Norden. Kurz darauf riefen wir von der Zierockalm Ronny in Innsbruck an, der uns bestätigte, dass auf der neuen Frequenz ein sehr sauberes und störungsfreies Signal in Innsbruck ankam. Test bestanden. Jetzt war Schwerstarbeit angesagt. Wir ließen einen Notsender, den ersten 500 Watt Sender, auf dem alten Mast mit vier Antennen laufen und bauten den 1000 Watt Sender ab. In schönster Handarbeit zogen Freddy, Carlo, Joe, Peter und ich, natürlich mit einem großen Schlitten, den Sender und das Senderhäuschen über die letzten verbliebenen Schneefelder auf den Berg. Nachdem wir das Häuschen und den Sender oben installiert hatten, kam der große Moment. Die Stromspannung passte einwandfrei und der Sender lief sauber. Jetzt kam die Testfahrt. In Innsbruck war das Signal natürlich bestens. Jetzt war auch in München ein besseres Signal vorhanden. Die Dachantennen in Schwabingen hatten endlich ein gutes Signal. Auch wenn es im Auto nicht perfekt lief, konnte man uns hören, wenn man wollte. Im Westen von München war das Signal im Auto fast rauschfrei. Also mussten wir nun die Werbetrommel rühren. In einem kleinen Lokal in Schwabing, das Shortstop in der Nordenstraße, lernte ich einen UKW-Freak kennen. Der Besitzer, Mike Kane, hatte früher mal für RFE gearbeitet und schon von unserem Sender gehört. Er war so begeistert, dass er sich auf das Dach des Lokals eine UKW-Antenne installiert hatte. Somit war dieses Lokal der erste öffentliche Punkt, in dem unser Signal durchgehend lief. Ohne Werbeeinnahmen läuft nichts. Mittlerweile war das Studio viel zu klein für unsere Anforderungen. Darum suchten wir nach neuen Räumlichkeiten. Im Ort Brenner gab es keine Möglichkeiten mehr. So dachten wir an Sterzing, da das ja auch relativ schnell zu erreichen war. Ein Händler aus dem Ort Brenner baute gerade in Sterzing ein neues Haus und das Erdgeschoss-Apartment war noch frei. Ein sehr großer und ein kleiner Raum waren absolut ausreichend. Joes Schreiner kam wieder zum Einsatz und zimmerte uns, welchen Luxus, zwei Studios zusammen. Jetzt hatten wir auch endlich die Möglichkeit, relativ aktuelle Nachrichten zu senden. Von Vorteil war hier, dass gerade die deutschen und österreichischen TV-Sender mit Videotext anfingen, den wir kurzerhand übernahmen. Der Empfang der deutschsprachigen Programme war dank der RAS mit Antennenumsetzern auf dem Berg Hühnerspiel in Sterzing möglich. Nachdem wir auf der anderen Bergseite in Pflanz, wo es nur ca. 5 Häuser gab, bei einem Bauern einen zweiten Sender errichteten, versorgte der nun wieder unseren Sender auf dem Berg. Eine direkte Versorgung war leider wegen des Berges Hühnerspiel, der uns im Weg stand, nicht möglich. Die neuen Studios waren super. Endlich waren wir wieder in einem Ort, wo man auch noch mehr als nur Radio machen konnte. Jetzt konnten wir auch noch einen weiteren DJ einstellen, der sich bei uns gemeldet hatte. Es war Axel Ricken aus Aachen. Er war ein Radiomann mit Leib und Seele. Auch wenn wir ihm am Anfang wirklich keine traumhafte Gage zahlen konnten, war er genau der Freak, den wir brauchten. Er verstand sich prächtig mit Freddy und das freute nicht zuletzt die Damenwelt in Sterzing. Leider sprudelte unsere Einnahmequelle Werbung immer noch nicht übermäßig stark. Deshalb versuchten wir, einen Werbefachmann aus München zu engagieren. Karl-Heinz Wieder sollte für die nötigen Einnahmen sorgen. Aber leider hatte er keinen allzu guten Start, denn zur selben Zeit startete nämlich Radio Brenner von der Flatschspitze. Zwar wurde auch hier nur mit Wasser gekocht, aber dort hatte man sehr viel mehr Geld zur Verfügung als wir. Der Chef, Alfred Scholz, war ein Sprücheklopfer. Und sein berühmter Satz, wenn ich den Sender auf der Flatschspitze einschalte, dann wackelt in Hamburg der Michel und wir werden sogar noch in der Tiefgarage des BR zu hören sein, entsprach bei weitem nicht dem Erfolg. Der eigentliche Kopf und die Seele von Radio Brenner war Bernie Kühl, ohne dessen Einsatz der Sender wahrscheinlich noch schneller wieder verschwunden wäre als wir.
Leider war das Ende für RBI vorerst eingeläutet und ich ging schweren Herzens zurück zum Studium nach München. Dass mit dem Schwarzenstein schon bald ein neues Kapitel für RBI beginnen sollte, konnte da niemand

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1: Das Radiomachen und der Amateurfunk sind und waren schon immer eng miteinander verbunden. Deshalb hören Sie ja genau diese Sendung. Und es geht eigentlich bei beiden Medien im Grunde um dasselbe. Die Ausstrahlungen werden über Kurzwelle übertragen und landen ohne weiteres Zutun beim Empfänger. Ganz ohne Internet. Ein unschätzbarer Vorteil in den Zeiten, in denen totalitäre Staaten das Netz zunehmend blockieren. Wie die Verhältnisse in diesem Medium aktuell sind, darüber klärt uns an dieser Stelle wieder Christian Reiber, Delta Lima 8 Mike, Delta Whisky, vom HF-Referat des DARC auf, mit seiner Funkwettervorhersage.
2: Die letzte Woche war eine ziemlich ruhige, sowohl was die Sonnenaktivität anbelangt, als auch die möglichen Störungen der Kurzwellenausbreitung. Vor allem die, die durch ein unruhiges Erdmagnetfeld verursacht werden. Die wenigen auf der Vorderseite der Sonne verbliebenen aktiven Regionen glänzten vor allem durch Nichtaktivität. Deutlich sichtbar ist das auch in der Flare-Statistik. Einstellige Anzahlen von C-Flares pro Tag und ein einsames M-Flare vom letzten Sonntag sprechen eine deutliche Sprache. Es wurde daher auch nichts aus der Hoffnung auf einen schwachen Aufwärtstrend beim solaren Flux. Der verlor im Gegenteil jeden Tag etwas mehr an Boden und lag dann Mitte letzter Woche knapp unter 100 Einheiten. Im Erdmagnetfeld halfen ein koronales Loch und ein koronaler Masseauswurf am letzten Sonntag zusammen und verursachten einen schwachen Magnetsturm. Danach kam dann die große Ruhe, nur ab und zu unterbrochen durch kurze aktive Phasen. Die höchste nutzbare Frequenz stieg über Mitteleuropa bis 22 MHz. Darüber regierte wieder die sporadische E-Schicht und so konnten bei der IARU HF Championship am letzten Wochenende auf allen Bändern gearbeitet werden. Vor allem auf 10 Meter musste man aber den richtigen Zeitpunkt mitbekommen. Aber das gehört dazu, wenn man in einem Contest vorne dabei sein möchte. Jetzt tut sich aber wieder etwas mehr. Am Freitag wurde eine erste, kleinere, aktive Region sichtbar, die sich bislang auf der Sonnenrückseite befand. Am Sonntag und Montag erwarten wir dann die beiden ehemaligen Regionen 44a

78 und 44, 79 zurück, die vor zwei Wochen schon ordentlich Aktivität versprüht und den Solanflux kurzzeitig über 200 Einheiten getrieben hatten. Beide sind weiter aktiv und vor allem die 4478 scheint noch über eine hohe magnetische Komplexität zu verfügen. Daher wird wieder mit einem Anstieg der Sonnenaktivität gerechnet. Der solare Flux wird sich über die Woche Richtung 150 Einheiten bewegen. Vielleicht wird es sogar ein bisschen mehr. Das sorgt dann für längere Öffnungen auf 15 Meter. Vor allem wird sich aber das in den letzten Tagen sehr tiefe Mufftal am frühen Morgen auffüllen, das bis 10 MHz hinunterreichte. Mit etwas mehr Sonnenaktivität wird 20 Meter dann nur noch kurz schließen. Größere F2-Öffnungen auf 12 und 10 Meter sind dagegen unwahrscheinlich. Dafür sind die Bedingungen noch viel zu sommerlich. Erst im September wird es da wieder interessanter werden. Allerdings erreicht die Muff an manchen Tagen über dem Mittelmeer 28 MHz und mehr, oft am späten Nachmittag, wenn die Tagesdämpfung zurückgeht. Dann ist zumindest in südliche Richtungen auch die Langstrecke auf dem 10-Meter-Band nutzbar. Ausschlaggebend ist dafür aus unserer mitteleuropäischen Sicht vor allem die Muff am ersten Brechungspunkt und der ist etwa 1500 Kilometer vom eigenen Standort entfernt. Und dann bleibt mir ein weiteres Mal noch der Hinweis auf die sporadische E-Schicht. Die wird nicht müde, auf 10, 6 und auch immer wieder auf 2 Meter Shortskip-Öffnungen zu produzieren. Gut, die X.

Das war's nun für heute. Wir sind leider schon wieder am Ende von Radio DARC angelangt. 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Wir hoffen, die Sendung hat Spaß gemacht. Wenn ja, sagen Sie es doch einfach weiter. Wenn Sie wollen, hören wir uns nächste Woche wieder. Gleiche Zeit, gleiche Frequenz. 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Moin, tschüss, servus und 73, gut DX. Bis zum nächsten Mal.

Ja, Visionäre waren es damals schon, die Gruppe Berluk aus der ehemaligen, dem Land, das es nicht mehr gibt. Sonne bleib. Ja, und damit herzlich willkommen hier zu unserer wöchentlichen Sendung, dem Städtemagazin Urbi et Orbi für Swupfurt und den Rest der Welt. Wie so oft am Mikrofon der Frank. Kommen wir zu den Themen der heutigen Sendung. Das ist natürlich wieder so ein bisschen Informationen über das Geschehen in dieser Stadt. Und wir werden ja aktueller, denke ich mal, wenn wir uns jetzt gleich darauf berufen, zu sagen, wir fangen an. Montag, der 27. Juli, wir sind ja immer so eine Woche voraus mit den Veranstaltungshinweisen, geht es los um 10 Uhr in der Stadt- und Regionalbibliothek. Da stellt sich die Frage, was machen Roboter in den Sommerferien? Sie genießen ihren Urlaub in der Kinder- und Regionalbibliothek und freuen sich auf euch. Ab 10 Uhr dann für Kinder ab 6 Jahren. In der Kinder- und Regionalbibliothek eine Anmeldung wäre wünschenswert unter der Telefonnummer 0335 für Frankfurt oder 54 98 53. Ich wiederhole nochmal, Frankfurt oder 54 98 53. Kostet nichts, Eintritt ist da frei. Sport in der City ist ja wieder ganz groß. Da geht's los, das klassische Pilates mit Femaktiv. Um 11 Uhr am Montag, den 27. Juli, 15 Uhr in den Lenné-Passagen gibt es dann Tischtennis, wie üblich, und Yoga in der City, dann wieder am Anger um 17 Uhr, also da muss man so ein bisschen hin und her springen, aber das funktioniert schon. Und Zumba mit den Red Cox gibt es um 18.30 Uhr am Anger. Der interkulturelle Sommer ist ja in vollem Gange, ein Batik-Workshop. Ab 8 Jahre ist der in der Begegnungsstätte Gute Stube. Wo ist die? Wisst ihr das? Die Gute Stube ist hier oben, an den Hochhäusern in der Franz-Mehring-Straße oder wie sie da oben. In den genau bezeichnet ist das hier nicht, wo das ist, aber die Gute Stube, weiß ich, ist hier drüben in den Hochhäusern. Wie heißt er denn hier? Naja, die Herbert-Jenn-Straße hier, nicht doch die Franz-Mehring-Straße, wenn man hochkommt, die Hochhäuser, die da rechts stehen. Ich komme nicht drauf, aber ich kümmere mich drum und sage nachher nochmal Bescheid. Dann gibt es in der Spektrum-Galerie Kunigam, die ist ja da am Baumschirmweg an der Tankstelle, eine Ausstellung Eigenart von Julia Meinders. Die ist jeden Tag ab 10 Uhr dementsprechend zu besuchen. Ja, dann gucken wir, heiße Zeiten, die Wechseljahre-Revue ist auch weiter nächste Woche zu sehen, 15 Uhr im Haus der Künste, hinten auf dem Hof im Sommertheater. Tischtennis gibt es am Mittwoch, dem 29. Juli um 15 Uhr. Und wir gucken mal, was wir hier noch so haben. Ach, dieser Batik-Workshop, der ist dann auch am Dienstag. Ich gucke nochmal rein. Batik-Workshop interkultureller Sommer ist Dienstag um 10 Uhr und Mittwoch um 10 Uhr. Dass wir das nicht durcheinander bringen. Worum geht es dabei? Kreatives Gestalten mit traditionellen Techniken, farbenfrohe Ergebnisse garantiert für Kinder ab 8 Jahre. Kostet nichts, ist Eintritt frei und die Teilnahme ist auch frei. Wir kommen dann weiterhin zum Mittwoch. Wir waren bei den heißen Zeiten, der Wechseljahre-Revue um 15 Uhr im Haus der Künste. Dann kommt das Tischtennis in den LED-Passagen um 15 Uhr und der klassische Doppelkopfabend um 19 Uhr im City Park Hotel, immer noch am 29. Juli. Dann haben wir am 30. Juli Sport in der City, Bauch und Rücken mit dem USC Viadrina e.V. 17.30 Uhr, Donnerstag, 30. Juli, merken. Dann die klassische Afterwork Lounge, natürlich oben im Oderturm in der Sky Lounge um 18 Uhr am Donnerstag, den 30. Juli. Was haben wir noch? Tischtennis kann man unten spielen um 18.15 Uhr in den Lehpassagen. Die Wechseljahre-Revue bleibt am Donnerstag auch um 19.30 Uhr im Haus der Künste. Dann mit dem Freitag sind wir schon. Spiele Get Together heißt das auf dem Dresdner Platz um 13 Uhr. Fans von Gesellschaftsspielen sind herzlich eingeladen. Es gibt jeweils am letzten Freitag des Monats ein öffentliches Spiele Get Together auf dem Dresdner Platz. Jeweils in der Zeit von 13 bis 18 Uhr. Ob Schach, Monopoly, Mensch, ärgere dich nicht. Oder ein ganz anderes Gesellschaftsspiel. Bestimmt ist unser Fundus ein etwas Einmaliges. Die Termine sind unter anderem jetzt der 28.8.
Mir steht der 31. Juli. 31. Juli stimmt ja, ja klar. Hier ist es ja 31.07. Eine Anmeldung ist nicht erforderlich und das Ganze wird vom Quartiersmanagement umorganisiert. Freitag, 31. Juli, Wechseljahre-Revue, 19.30 Uhr. Dann Klassik Meet the Pop in der Marienkirche um 20 Uhr am 31. Juli. City Flohmarkt dann wieder am Samstag ab 10 Uhr in der Karl-Marx-Straße. Und thematische Stadtführung Grünes Frankfurt am Südtour um der deutsch-polnischen Touristeninformation um 11 Uhr. Der interkulturelle Sommer geht weiter. Geschichten aus Kamerun im Mikado um 16 Uhr am 1. August. Die Wechseljahre-Revue auch wieder um 19.30 Uhr. Und dann kommen wir zu unserem Thema Klassik ohne Grenzen. Aber ich denke mal, wir machen erstmal so ein bisschen Musik.

Stefan Wackershausen und die Traveling Homeboys, John Williams. Wir bleiben in Brandenburg und kommen zu einem Thema, was uns alle beschäftigen wird demnächst. Und zwar ab 2. August. Da geht es nämlich los. Hier in Frankfurt-Oder um 11 Uhr am Anger. Und zwar Klassik ohne Grenzen. Das Eröffnungskonzert, Dieter, ist diesmal Mozart pur. Heißt unter dem Thema eine Oper-Matinee für Gesangsduo und Orchester. Philharmonische Orchester, Silon Agora. Jenna Agora ist dabei. Magdalena Stefaniak und Grzegorz Spobacz. Beide Gesang. Generalmusikdirektor Raphael Kwotzko hat die Leitung des Ganzen. Ich hoffe, ich habe es richtig ausgesprochen. Dann geht's weiter. Ist ja immer den ganzen Sommer durch. Am 8. August Platz Bohaterow in Svobice. Back to Bach heißt das Ganze da. Wenn barockes Genie auf die Moderne trifft. Unter anderem mit Thomas Leloy an der Tuba, Kevin Reifgrant an Bass, Johann Schmidt an den Drums und Laurette Elber am Klavier. Ja, dann mal noch Klanggeschichten am Sonntag, den 9. August. Vom antiken Göttern, großen Gefühlen und dem Zauber der Verwandlung. Juri Valentin an der Oboe, Kevelli Dürken am Klavier. Das Ganze in Lenné Park. Familienkonzert gibt es dann am 15. August um 16 Uhr auch im Lenné Park. Am Akkordeon des Kaisers Nachtigall Hans Christian Andersen. Also ein Märchen des Kaisers Nachtigall von Hans Christian Andersen. Mit Akkordeon erzählt, Nico Guto spielt das Akkordeon und Malte Arkona ist der Erzähler. 16 Uhr, Samstag, im 15. August. Um 18 Uhr dann, auch im Lenné Park, Schumann und Chopin. Kann man entgegengesetzter sein? Klavierabend, Musik für Kleine und Große. Maji Smolak spielt Klavier. Na klar, Schumann und Chopin, Klavier. Am Sonntag, den 16. August, dann um 11 Uhr im Lenné Park, Ohrwurmgarantie. So heißt die Veranstaltung von Beethovens Ode an die Freude bis zu weltberühmten Tangos und den Melodien dazu, die man einfach lieben muss. Das Red Connection Trio. Michal Mogila an der Oboe, Jaroslav Poznicik an der Klarinette und Rafal Lega am Fagott. Mein Gott, den Abend muss man erstmal können. Am 22. August um 19.30 Uhr dann wieder auf dem Platz Bohaterow in Svobice um 19.30 Uhr mit Klang gemalt. Eine Collage aus Klängen der Weltmusik und Filmthemen mit einer Brise Jazz-Improvisation. Marcin Mirostek am Akkordeon und Collage. Dann gibt es großes Kino für 9 Instrumente. Am Sonntag, den 23. August um 11 Uhr, dann wieder im Gertraudenpark unten. Ein farbenprächtiger Dialog zwischen Filmmusikflair und böhmischen Rhythmen. Brandenburgisches Staatsorchester ist dann da am Wirken. Und dann das große Abschlusskonzert. Auch wieder unten am Anger am 29. August um 19.30 Uhr. Superheroes von Paganini, Rachmaninoff bis Superman und Captain America. Felix Mindenberger ist der Dirigent, Martin Bartlett ist am Klavier und das Brandenburgische Staatsorchester Frankfurt-Oder ist dabei, Philharmonische Orchester Gorschow ist dabei und die Singakademie Frankfurt-Oder ist auch dabei. So ein Kurzabriss für dieses Programm, was aktuell ja im August ansteht, also nicht mehr allzu lange. Und dann können wir mal
direkt nachher reingehen und gucken, was wir so für Themen noch haben.

0: David Bowie, Helden, ist ja Filmmusik gewesen, oder ist es immer noch? Marianne F., wie heißt sie? Juliane F. oder so ähnlich, Kinder vom Bahnhof Zoo auf alle Fälle, war das gewesen. Und David Bowie war ja in der Zeit hier in Berlin und hat da diesen Titel auch aufgenommen. Gucken wir mal, was wir noch so haben. Das sind ja Ferien in Frankfurt an der Oder, sind die auch. Und wir gucken mal, was wir dann ab nächste Woche so haben. Stationsbesichtigung zum Beispiel. Energie Cottbus machen das am Dienstag, 28.07. Und das Ganze kann man erfragen unter okia.mikado.ffo@bb.stiftung-spi.de oder einfacher die Telefonnummer 0335 für Frankfurt Oder 3871-8789-7. Nochmal Frankfurt Oder 3871-8789-7. Stadionbesichtigung Energie Cottbus. Das Ganze ist von 10 bis 16 Uhr. Und das Ganze muss man natürlich dann auch bezahlen. Ich gucke mal bloß hier rauf. Dann gibt es am 28.07. von 9 bis 13 Uhr einen Besuch beim IMCA, auch übers Mikado wieder, Anmeldung und Informationen 0335 38 71 890 hier diesmal. Oder mikado.ffo@bb.stiftung-spi.de. Dann gibt es in der guten Stube im Pablo Neruda Block 2, jetzt habe ich es. Hatte ich ja vorhin nicht, fiel mir nicht ein. Wie gesagt, diese Batik-Geschichte mit dem Basteln und Inszenieren von 10 bis 13 Uhr ist ab 8 Jahre. Brettspieletag ist im Mehrgenerationenhaus im Mikado. Das ist ja hier in der Franz-Mehring-Straße 20 von 10 bis 14 Uhr. Nochmal Dienstag, der 28. Da kann man ab 7 Jahre hingehen. Also da können schon die Grundschüler hingehen. Angeln am Güldendorfer See am 29.07. 9 Uhr bis 12 Uhr und das Ganze ist unter Anmeldungen beim Partybus diesmal, partybus@flexible-jugendarbeit.de oder eben auch eine Telefonnummer 0157 34 10 97 51, wiederhole nochmal, 0157 34 10 97 51. Das sanfte Plätschern des Wassers am Ufer stehen, die Welt um sich herum vergessen, einfach angeln. Mittwoch ist dann wieder dieser Batik-Workshop im Babel-Ruder-Block 2 in der guten Stube. Telefonnummer hatte ich genannt: 28 5 10 27. Dann Blumenbasteln im Mikado am 30.07. von 10 bis 12 Uhr. Das ist hier Franz-Mehring-Straße 20, wiederhole nochmal. Anmeldung und Informationen dann wieder Frankfurt Oder 38 71 800. Nee, 890, nochmal 38 71 89 0. Oder die lange E-Mail-Adresse mikado.ffo@bb.stiftung-spi.de. Dann gibt es einen Workshop am 30.07. Stop-Motion-Workshop. Der ist ohne Altersbegrenzung von 10 bis 13 Uhr im Mehrgenerationenhaus Mikado hier in der Franz-Mehring-Straße. Lasst Lego-Figuren lebendig werden. Erschafft eure eigenen Abenteuer in der Welt von Minecraft und dreht euer ganz persönlichen Minecraft-Film voller kreativer Geschichten, spannende Szenen, beeindruckende Kulissen und einzigartige Charaktere, die ihr selbst zum Leben erweckt. Das Ganze, ich wiederhole es immer wieder mal, 0335 38 71 890, 38 71 89 0. Oder hier ist dann die E-Mail-Adresse jim, also jim.mikado.ffo@bb.stiftung-spi. Ja, ganz schön kompliziert diese ganze Geschichte, aber wir werden es schon hinkriegen, denke ich mal. Wir machen erstmal ein bisschen Musik und gucken mal, von wem wir dieses haben. Live in the Street. Hier haben wir hier Prince, Eitel Joe und Margie Mike.
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Prince Idle Joe und Marky Mark. Live in the Street. Ein bisschen ruhiger Titel, aber ganz gefällig. Ja, den Ferienplan haben wir durch für nächste Woche. Den Veranstaltungsplan haben wir durch. Und jetzt liegt es an jedem selbst, ein bisschen was daraus zu machen. Jawohl, wir bleiben bei Musik und bleiben in Frankfurt.

Wakonda, ich suche dich. Musik aus Frankfurt an der Oder. Und wir kommen zur Musik von den Herren hier. Erasure. Oh, l'amour.

Dem aufmerksamen Hörer wird nicht entgangen sein, das war natürlich Ola Moore nicht, sondern das war der zweite Titel auf der Maxi-CD, der da heißt March on Down the Line. Gehe weiter auf deinen Weg. Ich liebe meinen Weg, ich werde allem standhalten, bewege sie sich mit diesem Herzschlag weiter. Die Sonne ist vorbei, ein neuer Tag, ein neuer Weg, diesmal komme ich heraus, ein neuer Name, lass uns das Spiel spielen. Und die Linie entlang marschieren oder den Weg entlang marschieren. Ich habe viel zu teilen über die Art und Weise, wie ich mich innerlich fühle rund um diesen Ort, wie eine Schrotflintenfeuer. Ein neuer Tag, eine neue Art und dieses Mal komme ich wirklich heraus. So viel zu Erasure und dem Text der Ganzen. Wir kommen zu unserem nächsten Thema hier in der Sendung.

Liebe Fahrgäste, hier spricht Ihre Zugchefin. Wir warten gerade auf den Lokführer, der mit dem verspäteten ICE aus München kommt. Ja, ich würde ja gern selber fahren, darf ich aber nicht. Ich melde mich, sobald nähere Informationen vorliegen. Bis dahin.

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3: Anke Engelke leitet über zu unserem nächsten Thema, was wir haben. Da geht es ja natürlich um die Deutsche Bahn. Es gab ja einen gemeinsamen Aufruf, worunter sich auch Frankfurt-Oder beteiligt hat, gegen die Vollsperrung der Linie 1. Die Regionallinie 1 ist ja eine der am stärksten frequentierten Regionalexpresslinien in Deutschland. Zugleich sind die Fahrgäste auf dieser Strecke immer wieder mit Störungen, Bauarbeiten, Verspätungen und Zugausfällen konfrontiert. Na hört, hört. Wir sehen das aktuell bei dem am laufenden umfangreichen Zugausfällen zwischen Berlin Ostbahnhof und Eisenhüttenstadt. Hier wünschen wir uns bessere Absprachen und längere Informationsvorlauf. Was für ein Thema. Deutsche Bahn und Information ist ja so ein ganz Wunderpunkt. Die Unterzeichner dieses Appells begrüßen daher die Ankündigung der Deutschen Bahn, die Modernisierung dieser Strecke zu investieren. Na klar, trotzdem dürfen die Bauarbeiten nicht über Monate die Hauptstadtregion Ostbrandenburg und polnische Nachbarregionen voneinander trennen. Eine sich über Monate hinziehende Vollsperrung hätte täglich zu unzumutbaren Belastungen für zehntausende Berufspendler, hauptsächlich natürlich aus Polen, Studierenden, Schülerinnen und Schüler, die dann immer hin und her pendeln müssen. Insbesondere würde dies auch die wirtschaftliche Entwicklung der ganzen Region akut gefährden. Soweit. Und wer hat da alles unterzeichnet? Stadt Frankfurt-Oder, Stadt Fürstenwalde-Spree, Stadt Eisenhüttenstadt, Landkreis Oder-Spree, Klinikum Frankfurt-Oder, Europa-Universität Viadrina, Osmark Holding AG, die Alcoro Invest GmbH, Deutsche Rentenversicherung Berlin-Brandenburg, IAK Ost und Campus Hütte. Ja, die haben eben diese Pendler und man kann ja nicht mal auf den Busverkehr sich nachher verlassen, denn auf der Autobahn wird ja auch gebaut, da gibt es ja auch viele, viele Sperrungen und Unfälle und hast du nicht gesehen. Ich weiß nicht, wie es weitergehen soll. Und dann kommt noch unser, ja, Überläufer hätte ich fast gesagt, Herr Krumbach, der ist ja, was macht er eigentlich? Verkehrsminister, gut, kann man so sehen, schließt Kürzungen im Brandenburger Regionalverkehr jetzt nicht aus. Angebotskürzungen im Regionalverkehr des Bundeslandes sind im Gespräch. Wir wollen den vorhandenen Verkehr sichern, aber das heißt, Nachjustierungen in einzelnen Bereichen werden ausgeschlossen. Das sagte er in einem Interview mit der Märkischen Zeitung. Wenn wir feststellen, dass wir Züge haben, die in den Randzeiten nur von ein oder zwei Personen genutzt werden, muss man sich fragen, ob der Verkehr nicht anders organisiert werden kann. Aber wir reden hier nicht von großen Abbestellungen, so sagte der Verkehrsminister. Taktverdichtungen sind ausgeschlossen. Taktverdichtungen auf bestimmten Strecken wie nach Rathenow oder Neuruppin schloss Krumbach zudem aus. Wir können uns nicht alles leisten, was wünschenswert wäre. Das ist so, Punkt, sagte er. Natürlich seien solche Taktverbesserungen wünschenswert, aber man muss auch anerkennen, dass das Land Brandenburg mit der Bahn sehr gut erschlossen ist und wir auf einem hohen Niveau leben. Ich weiß nicht, wo er lebt, aber wenn ich Bahn fahren will, irgendwo hin will, ist das Niveau sehr, sehr niedrig. Auch beim Ausbauprojekten, die im Projektpaket 20, also I-2030 festgeschrieben sind, bremste Krumbach. Zwar werde keines dieser Vorhaben abgeblasen, aber wir werden manches in die Warteschleife versetzen. Krumbach warnte zudem vor einem Aus des Deutschlandtickets. In einer Mitteilung am Mittwoch kritisierte er die geplanten Erhöhungen der Trassenpreise im Regional- und S-Bahn-Verkehr. Wer den Ländern Milliarden Mehrkosten aufbürdet, riskiert weniger Angebot, höhere Preise und das schleichende Aus eines Erfolgsprojektes, auf das Millionen Fahrgäste bauen. So sagte das der Verkehrsminister. Als Gegenmaßnahme müsse der Bund die Regionalisierungsmittel deutlich aufstocken. Andernfalls seien die Länder gezwungen, Züge zu streichen und Tickets deutlich teurer zu machen. Der europäische Hintergrund: Der Europäische Gerichtshof hat die deutsche Trassenpreisbremse im Schienenpersonennahverkehr in einem Urteil aus dem März für Europa rechtswidrig erklärt. Damit ist die Bahn dazu verpflichtet, die Preise deutlich anzuheben. So weit der Text. Ja, muss man.

und Halte, Verkehrshalte von Bahn fällt aus. Wir gucken nur mal nach Bosen, wo viele wohnen, die zusteigen könnten. Müsste man nicht mit Auto fahren, würde also den Verkehr entlasten, würde die Stadt entlasten, wenn man den Haltepunkt Bosen einfach mal sagen würde, er ist Haltepunkt und ein paar Euros investiert und sagt, jetzt ist er auch verkehrssicher. An der NEB liegt es nicht, es liegt am Land Brandenburg, die nicht wollen. Punkt.

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Chicago. Und ich möchte mich mit einer Frage, Infrastrukturfrage von Jan Böhmermann verabschieden und wünsche noch eine angenehme Woche. Bis demnächst in diesem Theater. Tschüss.

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Inzwischen ist er fast 100 Jahre alt, der Bullfrog Blues, bekannt zum Beispiel durch Versionen von Canned Heat oder Rory Gallagher. Hier in der Interpretation von Elise Frank. Die Band aus Frankreich wird eine von insgesamt 6 Formationen sein, die beim 28. Open Air Großlindow am 22. August aufspielen. Willkommen zur Live in Reitwein Radiostunde. Ich bin Wolle vom Live in Reitwein e.V. In der vergangenen Ausgabe habe ich euch ausführlich über das Line-Up dieses traditionellen kleinen Festivals eine Stunde östlich von Berlin und ein bisschen südlich von Frankfurt-Oder informiert. Heute gibt's zur Erinnerung mal nichts weiter als nur Musik der Bands, die dort auftreten werden. Von der Allman Brothers Coverband Good Clean Fun aus Berlin liegt mir naturgemäß nichts vor, alle anderen aber kommen zu Wort heute. Und wer das alles ist, das werdet ihr im Trailer noch zweimal hier in der Radiostunde hören. Viel Spaß also bisweilen mit Musik von den Bands des 28. Open Airs Großlindow.

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Ihr habt heute fast nonstop nur Musik von Künstlern gehört, die

beim 28. Open Air auf dem Großlindower Sportplatz auftreten werden. Holt euch noch vorher die Tickets, da sind sie 5 Euro günstiger als an der Abendkasse. Dort gibt's aber dann auf jeden Fall auch noch welche. Wolle vom Live in Reitwein e.V. sagt Tschüss und bedankt sich für euer aufmerksames Radiozuhören und für euer Gespanntsein auf Großlindow. Bis dann also, alles Gute.

0: Halli, hallo. Da sind wir mit dem bunten Hahn und haben angefangen mit dem Trommellied. Ich hoffe, es geht euch gut, dass es euch nicht zu kalt ist. Panach und Kunert, ja, waren das. Neben mir steht im Augenblick Löwenherz und ich bin der
1: Ohneland.
0: Okay, dann machen wir gleich weiter mit Marco und Luke. Von denen haben wir schon öfter was gespielt. Von ihrem Album Memory Lane.
1: Sie spielen ab und zu auch in deutschen.
0: Ja. In kleineren Clubs, aber in der ganzen großen Republik. Put a Woman in Charge ist das nächste Stück von denen. Und danach haben wir Fool's Garden mit Pieces.

Naja, ob der Kuchen wirklich so süß ist, wie er gegessen wird, ja, ich würde einfach zum guten Bäcker gehen. Der kann auch gute Kuchen machen. Aber das ist dann vielleicht nicht das Ganze wie ein selbstgebackener Kuchen. Wobei ich zugeben muss, dass ich früher auch mal in einer kleinen Gruppe war, wo Kuchen gebacken wurde. Aber das habe ich schon vor Jahren aufgegeben. Okay, dann haben wir jetzt ja zweimal dasselbe Lied, einmal auf Deutsch. Frank Fiebig und Quixote singen ein Jaromir Nowica, Komm und Tanz. Und danach kommt der Jaromir selbst mit seiner tschechischen Version Satanzi.

So, vielleicht habt ihr auch getanzt jetzt bei diesem Lied. Ich auf jeden Fall schon. Dann gehen wir weiter mit José Feliciano mit einem Beatles-Lied. Here, There and Everywhere. Und danach haben wir Karat mit Jede Stunde.

Da haben wir ja zum Schluss wieder die Trommeln. Das war Karat. Ich habe mich jetzt gerade beschäftigt mit Karm, also es ist ein Titel, ein polnisches Lied, Gintrowski, Kaczmarski, Lapinski, Carmagnola. Und dann, das ist abgeleitet von dem französischen Carmagnol. Und dazu finde ich, Carmagnol ist ein bekanntes Spottlied und ein wilder Kettentanz aus der Zeit der Französischen Revolution, so ab 1792. Zudem bezeichnet der Begriff eine kurze, ärmellose Jacke, die damals von Revolutionären, also den Jakobinern, getragen wurden. Und zu dem Lied gibt es dann auch eine Übersetzung aus dem Polnischen. Wie viel Wut ist in ihnen, kann noch menschliche Sprache erzeugen, aber die Bastille ist nicht gefallen und niemand fragt nach dem Kopf des Königs. Das Volk weiß, da muss ich nochmal checken, ja, das Volk weiß alles. Fasten, Almosen und Auspeitschen und wird in deine Augen schauen, ohne zu blinzeln. Und niemand misst Laternen nach menschlicher Größe. Kreuze der Vergebung wachsen auf dem Schafott. Aber sie sehen eine in den Sand gegrabene Grube und ein Banner, das über Thronen fliegt. Hass das Kind der Todesangst. Und was haben Millionen zu befürchten? Alles wird nach ihrem Willen geschehen, auch wenn noch viele Dinge passieren können. Tanzen wir erst einmal zum Rhythmus der Carmagnole, bevor der kleine Gefreite sich Kaiser nennt. Der kleine Gefreite, das wird dann Napoleon sein. Deshalb wollen sie sich gegen ihren Willen zum Messen der Zeit in fallenden Köpfen, sodass in den rauschenden Klängen der Carmagnole der Marsch durch die Alpen von Surovos Armee. Das sind also die Zeiten, die danach kommen, als Napoleon sich anschickte, naja, fast den ganzen Kontinent von Europa zu erobern. Carmagnola. Und nach Carmagnola, ja, passt vielleicht nicht ganz dazu, aber Neil Young, After the Gold Rush.

Neil Young, After the Gold Rush. Aber ehrlich gesagt habe ich den Text nicht ganz verstanden oder konnte ihn nicht interpretieren. Dieser Gold Rush in den 70ern, das habe ich nicht ganz verstanden. Ich kenne natürlich den kalifornischen Gold Rush, der war 49, aber das war im vorvorigen Jahrhundert, 1849. Nach Neil Young gleich mal ihm noch einmal, aber zusammen mit seinen Kollegen Crosby, Stills, Nash und Young mit Long May You Run. Und dann haben wir eine andere Männergruppe, Annen Mai Kantereit, oft gefragt.

0: So, dann halten wir den mal kurz an, bevor wir zum nächsten Lied weitergehen, weil ich habe gerade über diesen Song was gelesen. Long May You Run ist auch ein Text von Neil Young, den wir ja gerade mit einem anderen Lied schon hatten. Und der Song Long May You Run, 1976 erschienen, eine sehr persönliche Hommage. Der Text ist an einen alten Buck Roadmaster Leichenwagen aus dem Jahr 1948 gerichtet, den er liebevoll Mort, also französisch Tod, nannte. Das Lied handelt von Nostalgie, Freundschaft und dem Abschied von einem treuen Gefährten, der auf einer Fahrt nach Toronto schließlich den Geist aufgab. Okay, soweit zu diesem Lied. Dann machen wir jetzt weiter mit dem Annen-May-Kantereit. Muss ich das wieder starten? Okay, dann ist noch ein bisschen Klatschen zu hören, dann geht's weiter.
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1: 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Dann haben wir jetzt den Pierre Bensoussan, geboren 1957 in Algier, als das damals noch, naja, die waren damals im Freiheitskampf gegen die Franzosen verwickelt, weil die Franzosen sahen Algerien eigentlich noch als ein Stück Frankreich, aber die Algerier wollten das doch nicht. Die wollten weg von Frankreich und das ist ziemlich heftig da zugegangen. Ist also ein französischer Gitarrist und sehr beeinflusst auch von der amerikanischen und englischen Folkbewegung. Gitarrist, offene Stimmung spielt er. Und von ihm hört ihr jetzt das Stück Santa Monica. Und danach kommt der Peter Dürer aus Wien mit Sabrina.

Okay, das ein Problem mit Sabrina Peterdürer aus Wien. Dann haben wir jetzt Francesco De Gregori, ein Italiener mit Alice. Und jetzt gucke ich mal hier, hole ich was weg. Extended Version, das braucht ihr nicht. Okay. Und der Text, der geht wie folgt. Alice schaut den Katzen nach und die Katzen schauen in die Sonne, während die Welt sich ohne Eile dreht. Irene dort im vierten Stock ist ruhig, betrachtet sich im Spiegel und zündet sich noch eine Zigarette an. Und Lilly Marleen, schöner denn je, lächelt, verrät dir nicht ihr Alter, doch all dies weiß Alice nicht. Ich mach das nicht mehr mit, schrie der Bräutigam, und dann dachten alle hinter den Hüten, der Bräutigam ist verrückt geworden und er hat getrunken, doch die Braut erwartet ein Kind und er weiß es. 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Dieser Bräutigam, Alice, Francesco De Gregori und danach Donny Juk mit Borderline. Hat auch ein Problem, Borderline. 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

0: Das war der Danny Giuk mit Borderline. Dann haben wir jetzt ein bekanntes Lied, Text Bertolt Brecht, aus der Drei-Groschen-Oper Seeräuber Jenny, und das singt unsere niederländische Ellen ten Damme. Wir haben sie letztens gesehen. Es gab mal eine, ja, man würde sagen, eine Schnulzensängerin, Sangeres sonder Namen. Aber die war sehr populär, auch in mehr, also in allen möglichen Kreisen. Und wir sahen letztens, wurden lauter diese Schnulzen gesungen von verschiedenen Künstlern in Amsterdam. Und ein Lied davon hat auch Ellen ten Damme gesungen, und das Lied ging über Mexiko. Ich werde das mal suchen und vielleicht kann ich das auch hier mal hören lassen. Das geht dann Mexiko, Mexiko, das geht ganz hoch, Ellen ten Damme. Aber jetzt erstmal Ellen ten Damme mit der Seeräuber Jenny, und danach haben wir Kardemit aus Finnland mit Pilkoitetu. Kann ich vielleicht nachher sagen, was das bedeutet.
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Ja, jetzt kommen die Kardemimmit mit Pilkkoitettu und das heißt auf Finnisch zerkleinert.

Der helle Klang der Kantalele mit Karl de Mimet und zerkleinert. Jetzt haben wir Jelem Romale, das klingt nach Zigani-Musik, Serze Tische, das könnte heißen stilles Herz oder Herz schweige, Serze Tische. Und danach Orchestra mit Kat Patne Mrak, das heißt wie der Abend fällt, so wie die Dämmerung kommt.

So, das konnte ich sogar verstehen. Der Rhythmus der Nacht, Ritma Notchi. Jeerdin singt Helene Blum und das heißt nichts anderes als Ich bin dein. Wenn der Vogel in der Nacht sich verbirgt, während das Korn in den Feldern wogt, wenn die Sonne sich für das Auge versteckt, wenn ich im Wald vergnügt warte, im Gras so weich, müsstest du wissen, da liege ich froh an deiner Seite und treffen sich zwei liebende Herzen. 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Ich bin deine Fio-Lolei, du bist mein Philo-Lolei und ich liebe dich bis zum Tode. 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Helene Blum singt das. Und danach Mascha Potemba. Wenn ich es richtig sehe, wohnt sie in Leipzig, früher auch Berlin, und sie hat ein Lied geschrieben, das heißt Ach, Berlin.

0: So, Mascha Potemka mit ihrem Berlin-Lied.
1: Wo wir jetzt im Moment auch sind.
0: Ja, ja. Etwas kühl. Wir sind noch immer gefangen von dieser Stadt und haben sie nicht verwechselt mit einer anderen. Auch wenn wir gerne in andere Städte kommen, so ist es nicht. Ja, morgen um 9 Uhr ist Skywise wieder da mit dem Plattenbau, am Sonntag der Raider mit der Folkloria und nächsten Dienstag der gute alte Mond. Und wir dürfen dann auch noch mal im Juli ran. Was haben wir jetzt noch auf Lager? Ja, ein Gerhard Gundermann mit Der Mond ist aufgegangen, eines seiner Lieblingslieder. Ich hatte jetzt gerade auch gehört, weil da wird dann gesungen über So legt euch nieder, ihr Brüder. Und da gibt's jetzt Variationen drauf, dass man dann nicht nur an die Brüder denkt, sondern auch so legt euch in eure Nester, ihr lieben Schwestern.
1: Okay. Keine Geschwister.
0: Kalt ist der Abendhauch. Ja, und dann haben wir den Knut Kiesewecker noch, der singt über Vögel, Aste Fächeln, so schön. John Mayall mit Blues nochmal, Dota, die Kleingeldprinzessin, Alexander Trabczynski mit einem Wissotski über die ungestümen Pferde und noch ein Brell gesungen von Dominik Horwitz mit über den früheren großen Flughafen von Paris. Orly. Heute heißt er ja Charles de Gaulle. Wir haben uns sehr gewundert, warum jetzt dieser Berliner Flughafen nicht Willy Brandt heißt, ja, so wie es ursprünglich geplant war. Ist irgendwie,
1: so wie ich es auch auf Postern gesehen habe, aber vor länger Zeit.
0: Eigentlich eine politische Schweinerei, weil aha. Bonn hat den Konrad Adenauer, Hamburg glaube ich den Schmidt und München den Franz, ja, BER, ja, ja. Man versucht irgendwie den Brand aus der Geschichte zu löschen, aber da haben ganz andere das schon versucht. Okay, dann lassen wir, ja, dann lassen wir das mal laufen jetzt. Gerhard Gundermann, Der Mond ist aufgegangen.
1: Mach's gut.
0: So legt euch denn ihr Schwestern in eure warmen Nester.

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Achtung, die nachfolgende Sendung ist für Menschen in einem Alter unter 18 Jahren nur bedingt geeignet. Sie wird sich mit menschlicher Sexualität und sehr speziellen Spielarten derselben beschäftigen. Es wird ebenfalls explizite Sprache verwendet. Menschen, welche ein Problem damit haben könnten und mit der expliziten Darstellung von Sexualität ebenfalls, sollten diese Sendung nicht einschalten. Ich sag jetzt mal FSK 16. Ja, und solltet ihr euch entscheiden, dabei bleiben zu wollen, so. Ich übernehme keine Verantwortung für euer seelisches Wohlbefinden. Und damit ein herzliches Willkommen zu einer neuen Ausgabe von Sexwux Sonstiges. Heute wieder Radio Ambassador, die 12. Ausgabe live aus dem Swingerclub Ambassador in Eisenberg. Oh, was gibt es? Musik habe ich dabei, meine Kurzgeschichte habe ich dabei, den expliziten Song habe ich dabei und natürlich habe ich Gesprächspartnerinnen dabei. Und da schauen wir mal, was diese uns so zu erzählen haben. Ja, wo sitze ich heute wieder? In der Jammerkammer. Weil mein Lieblingsplatz im Pornozimmer, also mit dem großen Fernsehen, ist belegt. Da sind heute so kleine Kinderplanschbecken aufgebaut gewissermaßen. Denn es findet hier eine Ölparty statt, so gegenseitig massieren mit vorgewärmtem heißem Öl. Ah, dazu nachher vielleicht noch mal ein bisschen mehr. Ich fange an mit Musik wie immer. Harrison und Ford und Outsiders. Willkommen im Irrenhaus.

So, ich sagte es schon, wir sitzen heute wieder in der Jammerkammer. Für alle, die nicht Bescheid wissen, Jammerkammer, was ist das? Das ist der sogenannte SM-Raum. Hier ist ein Käfig zum Einsperren von bösen Menschen. Ein Kreuz an der Wand zum Anhängen von bösen Menschen. Diverse Werkzeuge zum Bestrafen netter Menschen oder böser Menschen, wie auch immer. Einen Thron haben wir für die Herren oder die Damen. Und so weiter und so fort. Und ich bin immer noch nicht so richtig fertig mit Einrichten hier an meinem Arbeitsplatz. Ihr merkt auch ein bisschen, ich bin so außer Atem. Ja, es war ziemlich stressig, weil ich habe mich heute mal selber ein bisschen aktiv hier betätigt im Vorfeld dieser Sendung und habe mich ausgiebig in dieser Ölbadematten-Wanne, wie auch immer, vergnügt. Ja, war sehr schön, muss ich mal feststellen. Ich spiele euch jetzt noch einen Song und danach kommen wir zur ersten Gesprächspartnerin. Was haben wir denn hier? Bluesack Sarah Kerno. Ah, so. The Devil You Know. Schon wieder den falschen Knopf erwischt. Ich bin immer noch nicht richtig da heute hier. Ich bin nervös, so viele Frauen um mich drumherum.

0: So, Betty.
1: Ja.
0: Du bist dran.
1: Ich bin jetzt dran, das ist cool von dir.
0: Du bist jetzt dran. Du warst ja vorhin schon mal dran.
1: Ja, genau.
0: Hat es dir gefallen?
1: Es hat mir gut gefallen, ja, toll, ja. War schön.
0: Kann man wiederholen?
1: Eine richtig geile Ölparty.
0: Ja, können sich ja die Menschen da draußen, die uns jetzt zuhören, nichts drunter vorstellen. Was verstehst du?
1: Okay, also
0: Leute. Versuch's mal zu beschreiben.
1: Also Leute, ihr nehmt eine schöne warme Flasche Öl, ne? Dann cremt ihr euch gegenseitig ein, ölt euch ein und dass das schön flutscht, ne? Und dann, ja, dann beginnt ihr mit eurem ganzen Körper auf den anderen Körper zu rutschen. Das ist geil.
0: Man sollte es vielleicht dazu sagen, Salatöl eignet sich da nicht sehr gut.
1: Nein, das ist Körperöl.
0: Gibt spezielle Öle für solche Spiele, ja.
1: Aber es ist schön warm, ne?
0: Ja, es war vorgewärmt.
1: Es regt an.
0: Und man fühlt sich plötzlich 30 Jahre jünger. Die Haut ist schon so schön babyzart.
1: Genau. Immer wieder wie 18 Jahre. Sehr zu empfehlen, sag ich euch.
0: Also ich sehe sie ja vor mir sitzen. Heute ist meine Arbeitseinteilung etwas anders. Meine Gesprächspartnerin sitzt mir direkt gegenüber. Irgendwann könnte ich vielleicht mal noch ein Foto machen. Wenn man nachher so irgendwie so, Reiko, du rennst bitte mal nicht weg, du bleibst mal hier.
1: Jetzt macht er gleich ein Foto von mir, komm.
0: Nein, so schnell geht das nicht, ich kann ja nicht alles auf einmal machen. Betty,
1: ja.
0: Wie lange gehst du schon in Clubs?
1: Also, ich bin eigentlich neu angemeldet, seit Oktober 23. Aber ich war eine lange Weile, habe ausgesetzt und habe was soll ich denn jetzt sagen? Vor Corona eigentlich schon.
0: Also das heißt, so viel Zeit ist das eigentlich auch nicht, dass du in Clubs gehst?
1: Nein, wann haben wir denn Corona gehabt? Vor 20. Corona habe ich angefangen?
0: 20, im Februar, Januar, ja, ungefähr, Februar 20. Ja. Also 2019 war es das erste Mal dann
1: promotiv. So ungefähr, ja. Ja.
0: Also auch relativ spät, oder?
1: Ja, doch.
0: Was war so die Intention? Wurdest du hingeprügelt oder?
1: Nee, das war immer, ich bin ja neugierig, ne? Und ich möchte eigentlich immer so ein bisschen auf dem Laufen bleiben und ja, und alles so, was mich interessiert, muss ich ausprobieren.
0: Aha.
1: Genau. Und das hat mich eben inspiriert so, das Swing, und ja, ich finde das schön.
0: Warst du erst im Joy-Club und hast dich versucht, nach Partnern umzuschauen und dann swingen oder andersrum?
1: Nee, ich sag mal, ich hatte einen Lehrmeister gehabt. Au. Der hatte mich da eingeführt in den Swinger-Club.
0: Mhm.
1: So. Ja, war lustig und sehr interessant und ja, jetzt bin ich hier dabei, volle Kanne.
0: Wie war das beim ersten Mal? Oh Gott, die sind ja alle nackt.
1: Nee, da war ich eigentlich ein bisschen scheu, kann man sagen. Ja, schüchtern, wie man sagt, ungeküsst. Hab mich eigentlich ein bisschen immer versteckt in die kleinen Zimmer, ne, zum Zuschließen. Und ja, und dann wurde ich immer offener und offener und offener und freier und freier und freier. Und jetzt gehen wir richtig zur Morgia.
0: Und sielen uns mit völlig fremden Menschen nackig in dem klitschigen Lumpen rum.
1: Ja. Ich habe jetzt natürlich auch verschiedene Clubs, wo ich hingehe, ne?
0: Ja, ist klar.
1: Ja, ja.
0: Ist ja auch nicht immer das Gleiche irgendwie.
1: Ja, sonst wird es ja auch langweilig, ne?
0: Mhm.
1: Ja. Aber man hat dann so einen Freundeskreis schon so ein bisschen, ne? Und ganz gut.
0: Erzähl mal, wie hat sich das Clubleben verändert? Hat das irgendwelche Auswirkungen so auf dein, sagen wir mal, Selbstbewusstsein, wie du mit anderen Menschen umgehst, auch im realen, Anführungszeichen, realen Leben da draußen?
1: Nee, eigentlich nicht. Ich bin eigentlich offen. Was soll ich denn jetzt sagen? Also selbstbewusst bin ich eigentlich und ich bin eigentlich offen, gehe auf die Leute zu, bin auch lustig.
0: Ärgerst du dich manchmal, dass du damit nicht früher angefangen hast?
1: Nee, früher war ich ganz, ganz, ganz solide Hausfrau.
0: Oh.
1: Ja.
0: Immer hinterm Herd?
1: Immer hinterm Herd, Kinder erzogen. Genau, nicht fremdgegangen und ja.
0: Wahnsinn.
1: Ne?
0: Was ist deiner Meinung nach das Bessere? Davor oder danach?
1: Ich finde das jetzt cool. Ne? Also ich bin ja jetzt getrennt leben, voller Single und ich finde das einfach geil.
0: Angenommen, du würdest wieder einen Partner finden, wo du sagst, boah, also so richtig so mit Verlieben und was weiß ich, wäre dann Schluss mit deinem?
1: Nee, wenn dann vielleicht ein Swingerpartner, ne?
0: Einen dauerhaften.
1: Ja, denke ich schon.
0: Welche Wertigkeit spielt in der Beziehung Treue für dich? Also ich meine jetzt nicht im körperlichen Sinne.
1: Ja, also ich muss dazu sagen, offen und ehrlich muss man sein. Man kann auch alles erzählen. Ich bin ja auch nicht eifersüchtig oder so. Das ist für mich dann so eine Treue wert, wenn man ehrlich ist.
0: Also tatsächlich auch Kommunikation miteinander, dass jeder weiß vom anderen, was der so treibt.
1: Genau.
0: Das heißt dann aber auch, Achtung, Suggestivfrage, wenn dein potenzieller Clubpartner, mit dem du regelmäßig unterwegs wärst, heimlich irgendwo anders hingeht, wäre das für dich so eine Art Fremdgehen?
1: Nee, da wird es mir ja sagen. Denkst du?
0: Gesagt, gedacht.
1: Ja, wenn er jetzt heimlich geht, weiß ich nicht. Dann ist es so.
0: Aber das ist doch ein Vertrauensbruch.
1: Weiß ich jetzt nicht. Jetzt stellst du mich
0: in meinem Augen, ja, also.
1: Ja, wäre jetzt, jetzt stellst du mich aber auch wieder. Ja. Aber es ist schon Voraussetzung, dass du sagst, wo du hingehst und, ne?
0: So, kurze musikalische Pause. Ich weiß jetzt nicht, ob sie uns nochmal was zu sagen hat, aber ich spiele erstmal einen Song. Der da jetzt kommt von Apache, featuring Wasiu, Human. Ja, Menschen. So, jetzt habe ich auch einen richtigen Knopf hier.

0: Ja, da sind wir nochmal. Betty.
1: Ja.
0: Deine Botschaft an die Menschen da draußen?
1: Oh, lebt das Leben. Jeden Moment. Also genießt das Leben und macht alles, was schön ist, was gut ist, was euch glücklich macht. Und ja, genießt es einfach halt, jeden Moment.
0: So, jetzt kriegen wir noch ein schickes Foto. Jetzt zeig nochmal her, bitte. Ja, ihr dürft gespannt sein auf das nächste Facebook-Posting und Co. für die nächste Show. Ein tolles Bild. Ich finde das ja richtig klasse. Und ich habe mal nicht so ein schräges Outfit an wie sonst. So, einen Song jetzt gibt es noch. Oder ich ziehe jetzt gleich mal eine Kurzgeschichte rein. Dann hast du noch 11 Minuten Zeit, bevor wir reden. Meine rechte Hand. Gibst du mir diese Zeit, diese 11 Minuten? Ja, macht's. Dann gibt's jetzt die Kurzgeschichte von Torni Tistel, eine Dame auf Reisen. Ja, da ist sie. Und los geht es. Eine Dame auf Reisen. Zu der Zeit, als sich die folgende kleine Begebenheit zugetragen hat, war Verreisen eine beschwerliche Angelegenheit. Ganz besonders galt das für Fahrten über das Meer. Die reisende Dame, von der diese kleine Geschichte handelt, Madame T., war deshalb nicht allerbester Laune. Natürlich reiste seinerzeit eine Dame nicht allein. Jede Frau, die etwas auf sich hielt, wurde von ihrer Zofe oder Magd begleitet. In Begleitung von Madame T. reiste ein entzückendes französisches Dienstmädchen, eine klassische French Maid, stets makellos in schwarzem Kleid, mit weißer Spitze verziert, schwarzen Strümpfen, weißer Schürze, Unterrock, Kragen und Handschuhen. Dieses Mädchen war eine wahre Zierde ihres Standes, bescheiden, hübsch, dienstbeflissen, stets scheu den Blick gesenkt und ihrer Dame gegenüber loyal und treu ergeben, teilten sie doch so manches Geheimnis miteinander. Besagtes Dienstmädchen, ihr Name war Marie, las Madame T. jeden Wunsch von den Augen ab. Sie servierte in perfekter Grazie Tee und Leckereien, ordnete das Gepäck der Dame, bekleidete sie auf allen Wegen, um dadurch die Bedeutung der Dame und ihrer eigenen Unentbehrlichkeit zu demonstrieren. Meist ruhte der Blick der Dame mit Wohlgefallen auf ihrer Zofe, denn sie war wahrhaftig ein gefälliger Anblick, wenn sie kniend das Tablett erhoben, die Augen zu Boden gerichtet, servierte. Ganz besonders in dieser engen, schwankenden Schiffskabine bewegte sie sich mit bewundernswerter Anmut. Aber wie gesagt, lange Reisen sind beschwerlich. Sichtlich gelangweilt nimmt Madame T. jetzt eines der angebotenen Süßigkeiten vom Tablett, knabbert lustlos daran, die Zofe fest im Blick. Ist ihre Makellosigkeit nicht bloß Fassade? Die Ergebenheit gespielt? Dargeboten wie ein Bühnenstück, in der geheimen Gewissheit durch ihren verführerischen Anblick all jene, die so gerne gebieten, an der Nase herumzuführen? Es ist mal wieder Zeit für eine genaue Inspektion, entscheidet Madame. Leg das Tablett weg und komm hierher zu mir. Wie erwartet erhebt sich Marie, stellt das Tablett weg, streicht ein letztes Mal ihre Schürze glatt, stellt sich neben den Sessel der Dame und kniet schließlich auf eine sparsame Geste hin gehorsam und anmutig nieder. So eine genaue körperliche Inspektion ist eine langwierige Angelegenheit und intimer Bestandteil eines jeden guten Dienstverhältnisses. Dabei wird nicht nur geprüft, ob das Kleid frisch gewaschen und gebügelt ist, ob alle Rüschchen schön gleichmäßig sitzen, die Schleife gerade gebunden, die Schürze sauber, glatt, frisch gestärkt und fleckenfrei ist. Auch die seltener sichtbaren Teile der Uniform werden einer gründlichen Prüfung unterzogen. Sitzt der Unterrock gerade? Ist er duftig frisch und gebügelt? Sitzen die Strümpfe gleichmäßig? Wurden die intimen Ringe poliert, alle Körperhaare auf das sorgfältigste entfernt? Sind die Öffnungen ihres Körpers dicht verschlossen? Ist der Eifer der kleinen Schlampe schon wieder so groß, dass sie sich und ihr hübsches Kleid mit kleinen feuchten Perlen benetzt? Ist das noch Arbeitseifer oder bereits unverschämte Lüsternheit? Nun, bisher gab es bei jeder Inspektion etwas an Marie auszusetzen, ohne Ausnahme. Bei einer der ersten Prüfungen dieser Art erlebte Madame T. eine gehörige Überraschung. Ihr neues Mädchen, ihre hübsche, sanfte French Maid, war keine jungfräuliche Maid, stattdessen wohl versehen mit allem, was der Dame möglicherweise Vergnügen zu bereiten imstande war. Wie überaus angenehm, die Kleine durch ihr Geheimnis so in der Hand zu haben. Und diesmal? Würde sie dieses Mal bestehen? Die Dame schaut, zupft, lächelt. Ist das Korsett gleichmäßig geschnürt? Die Finger der Dame streichen prüfend an allen Linien entlang, am Rand des Kleides, des Korsetts. Folgend der Schnürung kneten die kleinen zarten Nippel, die sich sofort aufrichten. Sie lässt Marie knien, aufstehen, sich umdrehen, das Schürzchen lüpfen, vorbeugen, die Arme im Nacken verschränken, die Hände zur Prüfung vorzeigen, um sie sogleich wieder hinter dem Rücken verschränken zu müssen. Da kniet sie nun, schüchtern, bescheiden, mitnichten. Die kleine Schlampe wird nicht mal rot, ist sich sehr sicher, alles richtig gemacht zu haben. Sie sieht Madame T. an, fragend, mit einem kecken Funkeln in den Augen, und die, so dreist herausgefordert, zaubert ihr mit flinker Hand klatschend den erwünschten Farbton auf die Wangen. Steh auf, Marie, und heb dein Röckchen. Langsam, lassiv erhebt sich das Mädchen, stellt sich vor den Sessel der Dame. Die Finger erfassen den Rocksaum und heben ihn langsam an. Der Rand der Strümpfe wird sichtbar, ein Strumpfband, ein Streifen heller Haut, Spitze und die Ahnung von intimer Haut in Rosa. Madame sieht dem Mädchen in die Augen und dann hebt sie ganz langsam ihre gepflegte Hand mit den sorgfältig manikürten Nägeln, streicht damit zart an einem Bein entlang, streichelt die Haut dort, wo sie empfindlich ist, um dann plötzlich und ohne Vorwarnung mit spitzem Nagel des Zeigefingers an der Innenseite ihres Schenkels von oben bis zum Knie einen langen blutigen Kratzer zu zeichnen. Der vorher makellose Strumpf ist jetzt von einer hässlichen Laufmasche entstellt. Marie atmet hörbar ein. Kurz nur. Sie rührt sich nicht. Nur ihre Wimpern bewegen sich, als sie blinzelt. Sie sieht so schön aus, wie sie da steht, in schwarz-weiß mit einem großen roten Blutstropfen. Der Riss im Strumpf, dieser Makel, betont ihre eigene Schönheit nur noch mehr. Sie ist sich dessen bewusst. Marie, du weißt, was das bedeutet? Marie nickt. Hat die Kleine gehofft, diesmal davon zu kommen? Oder sehnt sie sich etwa nach? Was? Strafe? Schmerz? Demütigung? Sehnt sie sich danach, ihrer Dame Vergnügen zu bereiten oder nach der intimen Nähe, die so eine Bestrafung darstellt? Na geh schon, hol ihn. Marie verreibt den Tropfen ihres Blutes auf der Haut mit einer Geste, die für sich allein schon fast Renitenz ausdrückt, und geht langsam in ihre winzige Kabine. Eher ein Wandschrank als ein Zimmer. Von dort holt sie ihren Martinet, das altmodische französische Züchtigungsinstrument, fast das wichtigste Stück in der Ausstattung einer jeder French Maid, die etwas auf sich hält. Sie kommt die wenigen Schritte zurück in den Salon, den Martinet respektvoll an der Schlaufe seines Griffes haltend. Der bloße Anblick dieses Instrumentes wirkt schon disziplinierend. Den Griff zu berühren ist ihr verboten. Madame hat es sich inzwischen wieder in ihrem Sessel bequem gemacht. Bester Laune blickt sie ihrem Mädchen entgegen, beide in dem Wissen, was jetzt folgen wird. Marie kniet an der Dame rechter Seite. Sie senkt den Blick, den Kopf und spricht endlich. Ich bitte um Verzeihung für meine Nachlässigkeit. Es fällt ihr hörbar schwer, sich so zu demütigen. Madame genießt diesen Moment, sie knetet schmerzhaft die Nippel der Kleinen, lässt sie den Satz wiederholen. Erneut hebt Marie die Arme, doch diesmal hält sie ihren Martinet respektvoll an der Schlaufe fest, die andere Hand unter den kurzen, scharfen Riemen ausgebreitet, den kunstvoll geschnitzten Griff darbietend. Madame nimmt ihn in die Hand, streichelt über das Holz des Griffes die sorgfältig gepflegten Riemen. Genüsslich dehnt sie den Moment ins Endlose, lässt die Kleine auf ihre Strafe warten. Schon öfter fand sich ein Anlass für eine Züchtigung. Madame Madame T. pflegte sie stets mit eigener Hand zu verabreichen, gründlich, grausam. Und es verursacht in ihr ein wehmütiges, ziehendes Gefühl in der Region, über die eine Dame niemals spricht. Marie fügt sich in ihr los, Schamesröte im Gesicht. Keucht sie etwa vor Furcht? Sie weiß, was man von ihr erwartet. Sie hebt ihr Röckchen, beugt sich, legt sich über die Knie der Dame. Madame streichelt die weiche Haut der knackigen, prallen, weißen Rundungen. Sie streichelt, kitzelt ein bisschen, kneift in das Fleisch. Lüsternheit im Blick, ihre Finger gehen spazieren, verschwinden zwischen den Beinen, kommen wieder hervor und dann zischend, gnadenlos, 20 Lederriemen auf die eben noch gehätschelte Haut. Ein scharfer Schmerzlaut, ein keuchendes Atmen, das sich mit dem nächsten Schlag mischt, noch einer, ein weiterer, die Riemen hinterlassen rote Streifen mit einem Fleck am Ende, die Haut schwillt an. Madame schenkt sich nichts, ist sich für Kraftanwendung nicht zu schade und prügelt ihr Mädchen nach allen Regeln durch. Sie braucht gar nicht so genau zu zielen. Bald windet sich das Mädchen, wirft sich hin und her und sorgt so selbst für die gleichmäßige Verteilung der Streifen. Die damenhafte Blässe im Gesicht der Strafenden ist schnell gewichen. Ihr Eifer zeigt sich in einer gesunden Gesichtsfarbe. Die Farben des so grausam gestraften Purpurchens sind ungleich leuchtender Rot, Dunkelrot, purpurgestreift und man ahnt, dass später von ganz allein noch Dunkelblau und Violett dazukommen werden. Die Kleine windet sich noch immer, keucht, weint, lässt allerliebste kleine Schreie hören, doch sie bittet nicht um Gnade, denn das gehört sich nicht. Beide keuchen sie jetzt und endlich lässt Madame von dem Hinterteil ab, befiehlt sie wieder auf die Knie, hebt mit ihrer Hand Maries Kinn. Tränen laufen über die Wangen, die werden zart weggewischt, weggeküsst, wie Nektar aufgesogen. Noch wagt sie nicht, den Blick zu heben, denn die Strafe ist noch nicht vorbei. Beinahe hat sie das Schlimmste noch vor sich. Die Demütigung, im Salon der Dame in der Ecke knien zu müssen, mit aufgeschürztem Röckchen, während Madame ihr Werk betrachtet. Dieses bunt verfärbte, geschwollene, prächtige Hinterteil. Sie schnieft. Die Kleine, jetzt wirklich demütig, hat ihr Gesicht in den Händen verborgen, schamvoll. Nach einiger Zeit, auf ein Schnippen hin, begibt sie sich zu der Dame, küsst die Hand, die sie gestraft hat, diese Hand, die gleich über das glühende Hinterteil streichen wird, dankt ihr zitternd für das Empfangene und ein Blick genügt, um zu sehen, wie sehr beide dieses Ritual genossen haben, wie sehr sie es jedes Mal genießen. Ach, welches Glück bedeutet es doch, auf langer Reise ein französisches Dienstmädchen dabei zu haben.
2: Naja, ich sag mal so, der Text der Geschichte war etwas altbacken. Französisches Dienstmädchen, das klingt alles so ein bisschen nach 70er Jahren. Ja, ist es aber so. Und an der Stelle nochmal ein herzliches Dankeschön an den Gera Verlag für die Genehmigung der Verwendung der Geschichten des kleinen SM-Büchleins Weichgekocht. So, freche Hexe sitzt neben mir. Du darfst das Mikrofon vor den Mund halten.
3: Ja.
2: Ja, ja, ja. Erzähl mal, was treibt dich her?
3: Hierher heute?
2: Ja, zum Beispiel.
3: Nein, ja, ursprünglich bin ich über Joy vor ca. 2 Jahren dazu gekommen, mich mit anderen zu treffen, einfach Interesse halber, mit Fotografen ursprünglich, inzwischen mit auch guten Freunden und Pärchen, Männern, Frauen, wie auch immer, um einfach gemeinsam Veranstaltungen aufzusuchen, wo man gemeinsam Spaß haben kann.
2: Du hast im Vorfeld jetzt so bei meinen ersten Bohren eine Story erzählt, wie du überhaupt in die Szene reingekommen bist, so nach dem Motto, du warst ja gar nicht schon lange.
3: Genau. Mein Ex-Freund, der war der Meinung, viele, viele Bilder draußen rumschicken zu müssen und sich auf Pornoseiten aufhalten zu müssen. Aufgrund dessen habe ich mich dann irgendwann auch getrennt von ihm. Und habe dann ganz interessiert mal nachgeschaut, wo er sich denn so rumgetrieben hat im Internet. Ja, und dann bin ich auf der Seite Joy hängen geblieben und habe so gedacht, okay, das guckst du dir mal genauer an. Was der Mann kann, kann die Frau schon lange. Habe mir das genau angeguckt und ja, seitdem halte ich mich dort auf.
2: Das war aber noch nicht der Einstieg ins Swingerleben.
3: Nein, ich bin auch kein Swinger.
2: Das dachte ich mir, weil du bist ja auch entsprechend gekleidet. Also so die wirklich BDSMler sind selten dann auch Swinger, weil da ist ja der Fokus ein anderer irgendwo.
3: Das ist richtig.
2: Und trotzdem ja, findet man sie auch in diversen Swingerclubs.
3: Ja, wenn jetzt im Swingerclub zum Beispiel Fesselpartys sind, BDSM-Partys sind, sich Freunde aufhalten zum Beispiel, wo man auch mal einfach reden, quatschen kann und sich einfach mal entspannen kann, gemeinsam in der Sauna zum Beispiel, so wie hier. Ja, dann findet man auch den Weg in einen Swingerclub.
2: Gut, wir hatten jetzt 11 Minuten Kurzgeschichte, jetzt haben wir schon wieder geredet. Ich spiele jetzt einen Song und dann gehen wir noch einmal ins Detail.

0: Ach, schön mystisch. Ja, und jetzt so eine kleine Session dazu. Das wäre doch was, oder?
1: Das wäre was, genau.
0: Passende Musik. Erzähl mal, wie bist du von Joy in Swingerclub gekommen?
1: In Joy habe ich mir eigentlich zuallererst Fotografenprofile angeschaut, weil ich schon seit 2019 in etwa gerne mal vor der Kamera bin, um mein Selbstbewusstsein aufzubauen. Weil ich halt auch eine etwas kurvigere Frau bin und vor der Kamera Fotos zu machen als kurvige Frau ist halt nicht ganz so einfach, aber man kann damit gut Selbstbewusstsein aufbauen. Und ja, irgendwann bin ich dann auch auf einen Fotografen oder auf mehrere Fotografen gestoßen, die sich in der BDSM-Szene aufhalten. Und so ist es dann alles entstanden, dass ich auch irgendwann mal in einem Club gelandet bin, in einem reinen BDSM-Club und mir das auch angucken konnte. Und vorher ging es mir so, dass ich einfach mal zu einer Tanzparty in einen Swingerclub geladen wurde und bin dort mit Freunden hin und habe mir das mal angeschaut.
0: Ja. Du hast das vorhin so schön beschrieben, dein Erstaunen darüber.
1: Genau, mein Erstaunen darüber, ne, dass es das dort eigentlich gar nicht gefickt wurde, großartig, sondern gedanzt, geredet, gegessen, gelacht. So hatte ich das mir nicht vorgestellt. Ich habe immer gedacht, das ist wirklich ein reines Rudel. Bumsen hätte ich jetzt beinahe gesagt.
0: Findest du, dass diese Swingerclubs so eine Art sozialer Ort sind? Man könnte jetzt den Vergleich ziehen zur Arbeiterwohlfahrt, das Kaffeekränzchen vom Seniorenheim oder so.
1: Ja, also ein Ort, um soziale Kontakte zu knüpfen, auf jeden Fall.
0: So, jetzt gucke ich auf meine Uhr und stelle fest, es sind schon 45 Minuten um unsere Sendezeit. Ich kenne jetzt nur so viel. Wir können noch einmal zum Thema Modeln kommen. So. Aber vorher muss ich noch mal einen expliziten Song spielen, den ich angesprochen habe und der in jeder Sendung quasi seinen Platz hat, mal von Männern, mal von Frauen. Heute habe ich die Aranea, heißt sie glaube ich, Piel, zu Deutsch die grausamen Töchter, dabei. Ich weiß gar nicht, von welchem Album der Song stammt. Los Schlampe, ficken geht immer. Boah.

0: Ja, langsam füllt sich hier die Jammerkammer. Irgendwie habe ich so das Gefühl, man möchte hier nur spielen, aber niemand traut sich. Liebe Hörerinnen und Hörer, ja, ihr kriegt heute leider keine Nebengeräusche. Im Nachbarraum wird nicht massiert, da gibt es auch keine Orgasmen heute. Ja, nimmst du die Frau von der Brust? Ach nee, die. Am Kreuz hängt heute auch nichts Hübsches irgendwo. Nein, ich glaube, das passiert dann, wenn wir hier fertig sind. Freche Hexe. Model. Du modelst? Hattest du erwähnt? Hast du irgendwelche Spezialitäten, wo du dich gerne in Szene setzt, so speziell? Ich vermute mal im BDSM-Bereich.
1: Im BDSM-Bereich, im Bondage-Bereich und ansonsten alles, was irgendwie nicht 0815 ist und spannend.
0: Keine Pornos? Es muss erotisch sein?
1: Es kann erotisch sein.
0: Muss aber nicht?
1: Muss nicht, nein.
0: Du würdest einfach auch so modeln, so für Unterwäsche, für, weiß ich nicht, Dummdüdeldei?
1: Ja, oder so wie letztens auf Westernpferden.
0: Aha. Spannend. Ich glaube, ich muss mal euer Joy-Profil mal gucken. Habt ihr Fotos?
1: Also von den Westernpferden jetzt nicht auf Joy.
0: Nein, das meine ich jetzt nicht so grundsätzlich, damit gehe ich mal von
1: aber
0: aus.
1: Aber Fotos, ja.
0: Ihr habt eine schöne Galerie, oder? Ja.
1: Ja.
0: Wollen wir die Leute mal drauf locken? Ja, das weiß ich jetzt nicht so richtig. Ja, gibt die Erlaubnis.
1: Ja.
0: So, verrätst du jetzt mal den Joy-Namen, ja, wo man suchen muss?
1: Painful Love.
0: Mit Unterstrich?
1: Nein, mit Unterstrich und Painful mit Doppel-L. Ein L war leider schon vergeben.
0: Also Painful. Ja, Pain, Unterstrich, Full mit Doppel-L. Painful, Unterstrich. Habe ich jetzt nicht verstanden.
2: Painful, Unterstrich, Love.
0: Painful mit 2L, Unterstrich, Love. Love. Love? Love wie Liebe. Wunderbar, jetzt haben wir es doch so. Also alle, wer ein Joy-Glück hat, kann da jetzt mal gucken gehen. Wir haben noch 10 Minuten, das heißt, ich habe noch einen Song vollständig, der da schon mal geht. 4 Minuten. Sagen wir gleich Tschüss. Schön, dass du da warst. Schön, dass ihr da wart. Schön, dass ihr alle zugeguckt habt. Und schön, liebe Männer, dass ihr euch wieder nicht getraut habt, mal selbst vors Mikrofon zu gehen. Ja, ich habe den einen oder anderen Mann auch angesprochen heute. Ach, Männer, kann man doch nur sagen, Männer. Ja.
1: So. Ich stelle meinen das nächste Mal zur Verfügung.
0: Ist eine Idee. In 4 Wochen wieder. So, jetzt noch einen Song und dann sage ich Tschüss.

Gunship war das mit Ghost, so der Name des Songs. So, und damit sind wir quasi, ja sowieso fast am Ende dieser Sendung. Schön, dass ihr wieder dabei wart, hier live aus dem Swingerclub Ambassador in Eisenberg. Und ich hoffe, ich konnte euch wieder einen spannenden Content liefern. So. Bleibt mir jetzt nur noch übrig, Tschüss zu sagen. Bis zum nächsten Mal. In 4 Wochen gibt es die nächste Ausgabe, voraussichtlich von Radio Ambassador. Voraussichtlich muss ich immer sagen, aus dem einfachen Grunde, weil manchmal finden zum passenden Termin keine Veranstaltungen statt und manchmal habe ich auch einfach kein Auto, um hier hinzukommen. Ja, ist so. Muss ich mit leben. Ihr sicherlich auch. Aber naja, wenn nicht, dann gibt es wenigstens eine Wiederholung einer älteren Sendung. So, jetzt habe ich genug gequatscht. Letzter Song für heute kommt von Hasak. Amanat heißt das Ganze. Und Hasak kommt aus Kasachstan und macht dort Folkmusik. Und damit sage ich Tschüss. Das war Sexwalk Sonstiges, Radio Ambassador, die 12. Ausgabe. So, nur auch Tschüss, bis zum nächsten Mal, sagt der Uwe.

0: Hey, wisst ihr, was wieder für eine Zeit ist? Es ist sexuell sonstiges Zeit oder so.
1: Ja, und draußen ist es dunkel. Guten Tag, guten Abend, gute Nacht.
0: Und cool, dass ihr dabei seid. Wir haben eine kurze, mehr oder weniger Pause gehabt. Und da dachte ich mir, wir werden dann wieder so entweder kurz oder während oder nach Neujahr gesendet im Jahre 2025?
1: Nein.
0: Wieso, wie nein?
1: 28.12. ist der.
0: Ja, ja, aber so, dann wird es unter Umständen anderswo dann ein bisschen später gesendet werden.
1: Das ist korrekt.
0: Genau, also im Übrigen.
1: Am Mikrofon Nummer 1, Violett.
0: Okay, cool. Und dann am Mikrofon Nummer 2, der Uwe.
1: Und wir begrüßen alle Hörerinnen und Hörer von Radio, Quatsch, vom Rundfunkkombinat, Radio Blau und Radio Slupfort.
0: Genau, so. Darauf wollte ich auch hinaus. Das ist eigentlich eine ziemlich coole Sache. Wir hatten auch vorhin so ein bisschen drüber geredet, dass Radios mehr Freiwillige brauchen und mehr Ehrenamtler und so weiter. Aber ich will eben mit einem richtigen Kracher starten. Und zwar For My People von Missy Elliott. Da hatte ich einfach Lust drauf heute. Viel Spaß.
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0: Ah, verdammt, jetzt war ich so ein bisschen am Grooven. Super geiles Lied, oder Leute? For My People von Missy Elliott. In meinen Augen auch eine der coolsten Künstler. Die hat einfach so klasse Rhythmen, die einfach einen sofort mitreißen und so eine gewisse Stimmung bringen. Und ich mag irgendwie jetzt so das neue Jahr, was da kommend ist und wo man fast ziemlich sicher sein kann, dass wir das erleben, so die meisten, die hier zuhören. Und statistisch gesehen werden ein paar Menschen das vielleicht nicht hören, nicht erleben sozusagen, wer weiß. Und ja, es wäre toll, wenn es ein schönes Jahr wäre und es wäre toll, wenn wir das so ein bisschen auch herbeirufen quasi.
1: Schwierig.
0: Ach, der Uwe wieder.
1: Ja, ich bin von Beruf Schwarzmaler. Ja.
0: Ich sollte dir zu Weihnachten, also das ist jetzt noch vor Weihnachten, wo wir das aufnehmen, einen Topf schwarze Farbe holen wahrscheinlich.
1: Ein schwarzes Malpapier, also schwarzen Zeichenkarton, ja, wäre gut.
0: Ja.
1: Und schwarze Farbe mit einem schwarzen Pinsel, wobei der Griff auch schwarz sein muss, ist Schwarzmaler.
0: Naja. Ja. Mhm.
1: Ja, nee, nicht immer. Ich neige nur dazu, immer das Schlimmste zu befürchten.
0: Ja, also ich finde, das ist ja irgendwie okay, das Schlimmste zu befürchten, aber man sollte trotzdem das Beste herbeisehnen, oder?
1: Das haben wir schon, glaube ich, ein paar Mal thematisiert, das mit dem Herbeisehnen und den hoffnungsvollen Gedanken für mich mittlerweile sehr, sehr, sehr schwierig ist.
0: Naja, wenn das für dich so ist, das heißt ja nicht, dass es für alle irgendwie das
1: ist. Nö, ich möchte auch niemanden die Hoffnung nehmen auf andere, schönere, bessere Zeiten, neue, schöne Welt und so weiter und so fort. Aber naja, der Hauch von Misanthropie bleibt trotzdem in mir. Das ist einfach so.
0: Ja.
1: Also, wenn Menschen es zulassen, Psychopathen regieren zu lassen oder ähnliche Geschichten, naja.
0: Gut. Ich hatte neulich irgendwie eine interessante Sicht auf die Dinge gehört, dass es möglicherweise auch gut sein könnte für verschiedene Umstände, weil Trump halt auch fucking unvorhersehbar ist. Und es halt einfach sein kann, dass irgendwie völlig verrückte Dinge passieren. Und das ist nicht immer schlecht.
1: Nee. Ein bisschen Chaotismus ist tatsächlich nicht verkehrt.
0: Das heißt jetzt aber nicht, dass ich mich auf Trumps nächste Amtszeit freue. Ich bin da eher negativ eingestellt.
1: Ich muss mal anmerken, es gibt außer Trump ja auch noch andere Psychopathen auf dieser Welt, die auch Länder regieren. Also.
0: Wenn ich jetzt in dieser Sendung...
1: Nein.
0: Was? Nein. Doch, ich einfach rein hypothetisch. Wenn ich in dieser Sendung Xi Jinping kritisiere, darf ich dann nicht mehr nach China reinreisen? Oder ist es noch zu klein, als dass es mitgeschnitten werden würde? Oder schmeißen die einfach über alles KI drüber, um alle Leute zu tracken?
1: Gute Frage. Das ist eine sehr gute Frage.
0: Weißt du, ich habe neulich gehört, fand ich auch total krass. Also ne, man kann ja irgendwie... sich das Gesicht so ein bisschen so bemalen, dass KIs das nicht so gut erkennen können und die so die Proportionen nicht erkennen können und so weiter. Aber es gibt mittlerweile KIs, die dich am Schritt, an deiner Art zu gehen, erkennen können, identifizieren können.
1: Oh. Um auf die Ursprungsfrage des Mitschneidens zurückzukommen, ich weiß, dass Webstreams mitgeschnitten und gescannt werden von diversen Spidern, sagt man wohl, ja? Mhm. Oder auch von KIs, Google und Co., die Suchmaschinen sowieso. Ich weiß es aus meinem Leben als Webradiobetreiber, dass regelmäßig langfristig bestimmte IPs drauf sind und wenn man die versucht zurückzuverfolgen, landet man tatsächlich bei diesen riesigen Konzernen. Ne? Also ich weiß, dass dann nicht nur die Musik gescannt wird, sondern wahrscheinlich auch die Wortanteile.
0: Hm. Ja, mittlerweile kann so eine KI ja auch so viel schneller Sachen irgendwie durchhören quasi.
1: Also man treibt dann sicherlich im Netz auch nichts mehr unerkannt, wenn Leute es darauf abgesehen haben.
0: Und wahrscheinlich zunehmend. Ne? Das muss man ja auch irgendwie so sehen. Das nimmt ja so ein bisschen Fahrt auf auch. Man hat jetzt einen Quantencomputer gemacht, der auf eine Handfläche passt.
1: Schön. Hm. Ich warte auf den Tag, wo es heißt, du musst dir jetzt den Chip hier einpflanzen, sonst kommst du nicht mehr in die Kaufhalle.
0: Ich glaube, etwas wird trotzdem immer gelten. Und immerhin heißt diese Sendung Sexwork Sonstiges. Du hast ja zwar eigentlich moderne, neue, auch mehr lokalere Musiker gewünscht, von denen du jetzt schon Stücke hast, aber ich habe auch gesagt, nächstes Jahr. deswegen gibt es jetzt erstmal was Altes auf die Ohren, aber nicht minder schön. Fuck the Pain Away von Peaches. Ich finde, das ist ein schöner... What else is in the teachers of Peaches?
1: Ja.
0: Fuck the Pain Away.

0: Ich finde, es ist ein ganz großartiges Lied. Und tatsächlich auch ihr erstes, wenn ich das richtig recherchiert hatte, schon vor Ewigkeiten. Das ist ihr erstes Lied, Fuck the Pain Away.
1: In der Beziehung habe ich schon lange die Übersicht verloren.
0: Das ist ein Klassiker, der wurde von Radio 1 in Berlin sogar als der beste Song über Sex bei einer Sommerplaylist 100 gewotet.
1: Aha.
0: Aller Zeiten.
1: Aha.
0: Ja, gibt es auch da, glaube ich, online zu finden, die Playlisten. Hat mich auch ein bisschen den Sommer über amüsiert. Ich glaube aber, das war letztes Jahr, wo sie das Thema hatten, bin ich mir aber nicht sicher. Kann man aber trotzdem alles nachsehen. Hm. Aber ja, nochmal so ein bisschen zurück zu dem Thema, Radio braucht Menschen, die mitmachen. Das ist echt erschreckend, wie wenig Förderung zum Teil für sowas da ist und wie viel das aber für Menschen vor Ort zum Teil bedeuten kann.
1: Ja, es reichen schon relativ geringe Beträge, um bestimmte Projekte umzusetzen. Das sei jetzt mal dahingestellt, ne? Das ist einfach mal so angemerkt. Das sind aber eigentlich dann auch die, allgemein sagt man, Betriebskosten, ja, Sendungsleitungskosten, die ganzen Gebühren, die ringsherum anfallen oder sowas, die eigentlich Mieter, Strom, ne? Was dann halt so den Anteil ausmacht, wenn man einen festen Sendersitz hat. Mhm. Aber auch da müssen ja Menschen aktiv werden, ehrenamtlich, die Interesse an der Geschichte haben und ein gewisses Herzblut mitbringen. Also ihr das Ganze als auch als ihr Baby betrachten irgendwie.
0: Ich weiß nicht, ich finde, du baust jetzt gerade so viele Hürden eher auf.
1: Nee,
0: also
1: nee.
0: Radio kann halt auch bedeuten, dass man einfach sich auch ausprobieren darf.
1: Ja, das
0: es
1: sowieso.
0: Sind ja alles, ja, das sowieso, hast du ja nichts dazu gesagt davon.
1: Ich war ja noch nicht fertig.
0: Ach so, mhm.
1: Ja, muss ich immer so sagen, ich war ja noch nicht fertig.
0: Mhm.
1: Ja, natürlich kann man sich da ausprobieren. Auch ich habe mich ausprobiert. Auch ich probiere mich immer noch aus. Also es ist ja nicht so, dass ich fertig wäre.
0: Ja, aber das ist halt trotzdem irgendwie, wenn man es jemandem schmackhaft macht, zu erzählen, ja, das muss ja dein Baby werden. Das
1: nee.
0: Kann einfach ein super schönes Hobby sein.
1: Ja, also gut, auch ein Baby.
0: Okay.
1: Nur Briefmarken sind sammeln meine Babys. Weiß ich nicht, Spielzeug basteln? Also man sagt das so, das ist so eine Redewendung halt.
0: Ja, finde ich unpassend, wie gesagt. Ja.
1: Gut. Mir fällt nur keine andere bessere Redewendung ein. Also.
0: Naja, dass man vielleicht das einfach auch mit Herzblut macht, weil man merkt, dass es vielleicht auch Menschen bewegt und so. Man muss ja nicht alles auf so.
1: Ja, kann man so wie sagt man es? Synonym? Akzeptiert?
0: Okay. Ja, jedenfalls Leute, Radio kann echt Spaß machen. Man kann coole Musik für andere zur Verfügung stellen. Man kann über die Herzensthemen erzählen, die einem wichtig sind. Im Übrigen habt ihr es bestimmt auch mitbekommen. Das ist eine Sendung für Erwachsene. Ihr könnt die Themen fast frei wählen, über die ihr reden wollt. Aber wichtig ist, dass ihr von euren Lebensrealitäten berichtet, weil nur so können wir voneinander lernen, können wir einander besser verstehen und irgendwie auch zu einer verständnisvolleren Welt irgendwo kommen, in meinen Augen.
1: Das stimmt allerdings.
0: Weil wir andere Perspektiven hören können, weil wir uns in andere anders reinversetzen, wenn wir die Stimmen hören, wenn wir verstehen, was das so mit den Leuten vielleicht macht und auch verstehen, dass es auch nur Menschen sind in verschiedensten Bereichen. Also ne, ich bin eine Sexworkerin, deswegen heißt es Thema ja auch so, aber weißt du, wie oft ich quasi ja auch zu hören kriege, ja, aber ich habe ja auch mehr Sex erwartet. Ja, es ist ja auch Sex dabei, so.
1: Mhm.
0: Aber im Sinne von, du musst halt ja auch Klischees erfüllen. Und genau
1: so.
0: Das musst du eben nicht. Du darfst für dich das machen, die Nische finden, die für dich passt. Und vielleicht findet ihr das im Radio, vielleicht irgendwo anders. Rundfunkkombinat, Radio Blau und Radio Slupfort, Radio Korax in Halle, das sind alles irgendwie
1: coole Radio Dresden.
0: Coloradio Dresden.
1: Zum Beispiel Radio T in Chemnitz. Eigentlich jede größere Stadt, jede Universitätsstadt hat so ihr freies Radio. Kann man ja mal googeln, freie Radios. in Deutschland.
0: Und es gibt auch manchmal Vereine, die irgendwelche Aufnahmestudios haben und so vor Ort, an die man zum Teil gar nicht denkt. Und man kann relativ einfach dann auch für sich zu Hause einen Podcast oder eine Sendung aufnehmen und dann das mit den Menschen da draußen teilen. Und vielleicht verändert das ja für den einen oder anderen etwas.
1: Und ja, kann man ja auch mal dazu sagen, die technischen Hürden sind dazu auch nicht allzu groß. Im Grunde genommen reicht ja ein Notebook und ein Headset.
0: Sogar ein Telefon.
1: Ja gut, jetzt Musik würde ich damit nicht produzieren wollen.
0: Naja, aber fürs
1: Also jetzt so als Radioshow, sondern aber Sprachaufnahmen, Podcast, ja, reicht Handy.
0: Also ich meine, es gibt einfach so gute Technik mittlerweile, die wir in die Hosentasche stecken können. Das ist um Längen besser als das, was wir vor, lass es alleine 30 Jahre sein, hatten. 40.
1: 10.
0: Okay, meinetwegen. Aber ne, es ist schon irre, was wir für Sprünge machen. Und natürlich kann man hoch ansetzen, aber freie Radio sind auch dafür, dass man eben lernt. Sich erstmal austestet, wie fühlt sich das an? Wie kann ich mich verbessern? Wie komme ich mit dem hin, was ich habe?
1: Naja, klar. Kann man. Sollte man auch. Die meisten Radiovereine, da steckt ja auch immer noch ein Verein dahinter, zwischen den Radioprojekten, bieten ja dann auch diverse Workshops an. Meistens auch kostenlos, die man besuchen kann. Mhm. Ob das jetzt Sprachtechniken sind oder whatever. Also da gibt es eine unheimliche Bandbreite an Themen, wo man sich quasi mit beschäftigen kann. Und das ist immer spannend.
0: Mhm. Ja. Und jeder hat irgendwie so seinen eigenen Ansatz. Das finde ich halt auch irgendwie cool. Und ich wollte jetzt auch so zwei verschiedene Perspektiven quasi zeigen. Ein ganz bekanntes Weihnachtslied in der Ukraine. Früher hatte man das dann so nach Neujahr gesungen. Und mittlerweile hat man jetzt Weihnachten eigentlich verlegt. Und es ist wie in Deutschland. Und hier gibt es leider nicht so viele Sternsinger. Ist, glaube ich, nicht ganz so verbreitet. Also bei mir wären mehr Kinder zu Halloween als je zum Sternensingen.
1: Weiß ich nicht, beobachte ich nicht.
0: Aber weißt, was das ist, ne?
1: Ja, ja, aber für mich ist Weihnachten nicht wirklich irgendwie, nee, das ist halt ein Feiertag.
0: Gut. Aber für mich war das echt was Tolles, mit meiner Schwester durch die Gegend zu ziehen und dann vor der, also bei den Leuten zu klingeln und für die zu singen und dann auch zu merken, dass sie das richtig toll finden. Und Shedrick war halt eines der Lieder, die wir auch sehr gerne mochten, kann man auch schön im Kanon singen und zweistimmig und so weiter. Und das ist von Eileen, einer YouTube-Person aus der Ukraine, die das in sowohl der englischen Version, die ihr vielleicht sogar kennen würdet, und der originalen ukrainischen Version vertont hat. Ich hoffe, es gefällt euch. Shedrick oder Carol of the Bells, so wie die amerikanisch-englische Version heißt. Viel Spaß!

0: Ja, schön. Du kanntest es aber bestimmt schon mal. Ich glaube, ich habe das auch schon mal gespielt, aber in einer anderen Version.
1: Na, die Melodie ist mir bekannt.
0: Ja, ja. Genau.
1: Es ist nicht so, dass ich keine klassischen Weihnachtslieder kenne, oder?
0: Ja, nee, darum geht's ja auch nicht. Aber ich finde, diese Tradition ist in Deutschland einfach nicht ganz so krass verbreitet. Und für mich war das so ein Teil von Weihnachten in der Ukraine. Und ja, fühlt sich einfach sehr wohlig an, so diese Sachen wie mal wieder zu hören. Ich habe für euch auch etwas rausgesucht. Wir bleiben mal in der ukrainischen Sprache. Das Lied wurde nochmal rausgebracht, als der Krieg angefangen hatte. Und den findet man mit Off to War von Kvitka Tsitschik. Und das ist eine ukrainischstämmige Sängerin, die aber in Kanada geboren ist, die ukrainisch von ihren Eltern gelernt hatte und eine der berühmtesten Werbesängerinnen war. Ich habe erst vor ganz kurzem von ihr erfahren, als ich auf einem Konzert von Within Temptation, glaube ich, war, in Haus Auensee. Und die hatten auch mit einem ukrainischen Schlaflied angefangen. Und davon gibt es auch eine Version von Kvitka Tsitschik. Und ich bin dann über eine Doku über sie gestolpert. Und es ist eine ganz, ganz tolle, spannende Musikerin, die zwei Alben aufgenommen hat in der ukrainischen Sprache. Also sie war ganz erfolgreich als Werbesängerin und hatte von ihrem Geld gute Musiker engagiert und hat ein ukrainisches Album in New York in den 80er Jahren aufgenommen. Mit dem Wunsch, dass es irgendwann auch in der Ukraine zu hören ist. Sie ist dann leider relativ jung verstorben an Brustkrebs. Es gibt sogar tatsächlich wohl einen Stern, der nach ihr benannt ist. Widder oder so. Und sie hat auch eine super schöne Stimme. Ich empfehle euch, mehr von ihr vielleicht euch anzuhören. Kvitka Tsitschik hatte sozusagen ukrainisch nie in der Ukraine gesprochen. Ihre Eltern sind da ausgereist und haben die Tradition in Amerika, also in Kanada, in der USA, hochgehalten. Und das Lied kam zum Krieg raus im Jahre 2022.

0: Also im Grunde genommen singt sie davon, dass jemand einen Krieger verabschiedet und ja, alle weinen. Und er sagt zu seiner Mutter, dass er seine Freundin aufnehmen soll wie sein, wie ein eigenes Kind. Und ja, weine nicht, das wird schon irgendwie. Und am Ende hoffen die halt alle, dass derjenige zurückkehrt. Ja, das hoffe ich, dass das halt irgendwie auch ein Ende findet, ein gutes Ende, ein faires Ende. Es kann nicht sein, dass Russland irgendwie seine Machtfantasien durchsetzt. Es kann nicht sein, dass wir nichts aus der Geschichte gelernt haben. Ich kann das so nicht akzeptieren, nicht hinnehmen. Ich kann mir das nicht vorstellen.
1: Was soll ich dazu sagen?
0: Tja, ich weiß, dass du halt eher so da vielleicht ein bisschen eine negativere Sicht darauf hast, aber...
1: Natürlich teile ich deine Hoffnung. Also das steht außer Zweifel.
0: Ja, ja.
1: Nur sehe ich die Wahrscheinlichkeit...
0: Naja, Wahrscheinlichkeit hin und her, weißt du, die Leute haben erzählt...
1: Ich kann es ganz nicht entscheiden, ich kann auch keine Wahrscheinlichkeit berechnen, das ist Quatsch.
0: Nee.
1: Weil eben die Herrschenden am Ende auch völlig unberechenbar sind und...
0: Natürlich, und weil die Menschen trotzdem so viel mehr auf die Beine stellen, als man sich das je hätte vorgestellt. Also, weißt du, wie oft ich schon gehört habe von irgendwelchen Menschen, die meinen, ja, weißt du, aber das ist ja eh schon klar, wer gewinnt. Haha, die haben auch schon irgendwie gleich erzählt, dass sie alles schon eingenommen haben. Kiew in 3 Tagen und so. Ist klar, natürlich. Das ist halt irgendwie so auch realitätsverzerrend. Aber ich brauche darüber gar nicht so viel zu erzählen, denn in den 70er Jahren hat Edwin Starr ein ganz großartiges Lied gemacht, was da heißt War. What is it good for? Wofür ist es überhaupt gut? Was soll denn das? Brauchen wir nicht. Können wir abschaffen.
1: Ja.
0: Aber so Menschen, die, wie sagt man, Kriegsverbrechen gemacht haben, gehören verurteilt. Punkt. So. War. Edwin Starr.

0: Nothing. It's for good for nothing. Auf jeden Fall.
1: Ich erinnere mich, ja.
0: Hast du gut zugehört? Sehr gut. Ja. Das freut mich. Aber so gleichzeitig wünsche ich mir, dass es vielleicht auch mit solchen einfachen Dingen geht, wie das Eros Ramazzotti besingt. Im Übrigen, wenn ich das jetzt richtig gesehen habe, kann es sein, dass es in meinem Geburtsjahr rausgekommen ist, das Lied, was ich irgendwie putzig finde. Vielleicht hat er es ja für mich geschrieben.
1: Ach, macht ja nichts raus. Ich habe letztens einen Künstler aus den 70er Jahren wiederentdeckt, der mal ein richtiger großer Star war.
0: Ja.
1: Adriano Celentano.
0: Oh, den finde ich ja toll. Aber wir hatten von ihm auch Sachen schon gespielt.
1: Das kann sein.
0: Er ist ein großer Star. Er war nicht. Er ist immer noch in meinen Augen. In Italien ist er das auf jeden Fall. Und ich glaube, Sido hat neulich ein Lied mit ihm gemacht. Wusstest du nicht? Nee.
1: Nö.
0: Oder irgend so ein deutscher Rapper auf jeden Fall hat ein Lied mit Peter Fox? Es kann auch Peter Fox sein.
1: Keine Ahnung. Ich kann nicht alles mitkriegen.
0: Naja, alles gut. Aber Sebastanze una Canzone heißt so viel wie, wenn ein schönes Lied doch reichen würde, um Frieden zu erwirtschaften und alle, dass alle glücklich sind. Und ich finde, damit hat er einen kleinen Grundstein gelegt. Vielleicht könnt genau ihr dieses Lied schreiben, was dann uns den Weltfrieden bringt. Das wäre doch klasse, oder? Also, wenn ein Lied ausreichend wäre, von Eros Ramazzotti, Se bastasse una canzone.

0: Ja, ich finde, das ist ein cooles Lied. Und du?
1: Ja.
0: Du hast ja auch davon, als ich das rausgesucht habe, oh,
1: schön was, alt,
0: schön ja. alt, ne, genau.
1: Aber passend zum Thema fällt mir da schon noch was ein, nämlich einfach mal so die Ansage, es gibt ja immer so wieder, du musst jetzt tun, ja, du musst ja. jetzt tun, du musst jetzt tun, jetzt mach mal, tu mal, du musst das tun und jenes tun und jenes tun, nee, wir müssen gar nichts tun. So,
0: das stimme ich mal zu, von Die Graue Eminenz.
1: Genau.
0: Hat sich der Uwe gewünscht, finde ich auch spannend.

0: Und also na, gar nichts tun ist ja auch manchmal so Self-Care. Und manchmal braucht man auch etwas, was aber einen einlädt und einem quasi auch so eine Umarmung anbietet. Und na, also es ist gut für sich selber zu sorgen, aber es ist gut, Menschen zu haben, die sich auch für einen sorgen. Oder auch Lebewesen, Tiere.
1: Was man so alles in einen einzelnen Satz hineininterpretieren kann.
0: Wieso?
1: Bewundernd.
0: Warum? Was meinst du?
1: Naja, nö, das ist mir doch mal so eine Feststellung, dass man in einem einfachen Satz einfach so viele Dinge hinein oder herausholen kann. Also,
0: natürlich. Ne? Also aus jedem Wort kannst du letztendlich...
1: Das reicht ja schon, wenn man sagt, nee, muss ich gar nicht tun. Punkt, ne? Zum Beispiel. Mhm. Stell dir vor, alle Soldaten würden sagen, nee, ich muss gar nicht tun.
0: So ist ja auch der Erste Weltkrieg zu Ende gegangen. Ne? Das war eine Meuterei der deutschen Matrosen.
1: Ich möchte jetzt nicht unbedingt widersprechen, aber ich sag mal, ja, es war ein Teil.
0: Ja, ja, na sicher, na klar, aber auch zum Beispiel die Beteiligung der, ja, der verschiedenen slawischen Länder ist zum Erliegen gekommen, weil die ja innerhalb ihrer Revolutionen und Aufstände hatten und so weiter.
1: Ja, das ist richtig. Also das sind ja mehrere Puzzleteile, die da zusammengehören, die das Ganze Gott sei Dank dann da beendet haben.
0: Ja, ja, und ich hoffe, das geht auch bald, möglichst bald zu Ende, möglichst gut. Und dass wir irgendwie Tendenzen wieder haben, dass wir mehr Demokratisierung haben auf der Welt statt mehr Diktaturisierung sozusagen. Also wir haben ja so krasse Regime, das ist irre. Überleg mal, ich finde das von Meryl Streep ein total gutes Zitat. Sie hat gesagt, eine Katze hat mehr Rechte als eine Frau in Afghanistan. Eine Katze kann sich auf ihre Treppenstufen vorm Haus setzen und sich die Sonne aufs Gesicht scheinen lassen. Eine Katze kann in den Park rennen, einem Eichhörnchen nach. Eine Frau, ein Mädchen darf das nicht. Sie darf nicht in den Park. Ein Eichhörnchen hat mehr Rechte als eine Frau in Afghanistan. Sie darf im Park sein. Sie darf spielen, rumtollen. Ich finde, es ist ein unglaublich starkes Bild.
1: Ja, wobei man...
0: Und es ist eigentlich irre, dass wir solche Umstände heutzutage noch haben. Und dass wir die Leute diesen gewaltvollen Regime eigentlich auch überlassen. Ich finde, nicht unbedingt so als eins, ja, ihr müsst es mal besser machen, sondern wir müssten uns eigentlich Wege überlegen, wie wir die Leute trotzdem informieren können, wie wir ihnen helfen können, dass die Mädchen weiterhin literarisch gebildet bleiben und so weiter. Sie dürfen nicht laut vorlesen, sie dürfen nicht singen. Die weibliche Stimme wurde als quasi schändlich deklariert.
1: Teufelswerk.
0: Und was mir halt Sorgen macht, es gibt in Syrien jetzt auch quasi so Tendenzen dazu, dass du ja Leute verschleierst, dass der Rebellenführer quasi, wenn er mit Frauen auftritt, dass da so jede Frau ein Tuch im Kopf hat. Und das gibt mir tatsächlich echt so ziemlich Bauchschmerzen. Und Kurdistan wird auch innerhalb dessen auch angegriffen. Ein Land, was ziemlich frei ist und was mehr Unterstützung auch braucht. Das ist alles irgendwie noch nicht so, wie es sein könnte.
1: Ich habe auf Anfang an die Euphorie der Presse, oder besser gesagt der Medien, der diverser Medien, nicht aller Medien, sondern diverser Medien überhaupt nicht verstanden.
0: Ich habe jetzt neulich Sachen gelesen von wegen, ja, jetzt ist ja alles geklärt, haut gefährlich wieder ab. Wie furchtbar ist das denn? Es ist überhaupt nichts klar. Und also, was für Arschlochverhalten manche Leute einfach an den Tag legen. Also da fehlt es an jeglichem Mitleid und Reinversetzen in die Situation. Da ist nichts an Empathie in meinen Augen, also bei solchen Äußerungen. Und ich habe halt auch irgendwie tatsächlich einen Brief gesehen von einem Vermieter, der quasi gesagt hat, ja, zieht aus.
1: Könnt ihr jetzt wieder zurück?
0: Ja. Uff. Deswegen braucht man echt auch schöne Sachen. Deswegen spiele ich jetzt einer meiner All-Time-Favorites. Ihr kennt das vielleicht schon. Come to Me von Björk. Ah, das ist eine Live-Version. Genau.

0: Und der Uwe hat mich schon gefragt, na, wie viel Zeit haben wir denn noch? Und ich sag so, naja, eigentlich gar keine Zeit mehr.
1: Also machen wir jetzt mal einen positiven Ausblick auf das nächste Jahr. Ja, wir schreiben ja heute zum Tag der Aufzeichnung den 18.12. In 3 Tagen werden die Tage wieder länger. Der Frühling steht vor der Tür und der Sommer und der nächste Herbst und viele, viele, viele neue Bekanntschaften und so weiter und so fort und spannende
0: und
1: Dinge.
0: Und neue Sendungen von Sexworks Sonstiges.
1: Neue Sendungen, genau.
0: Und von anderen Leuten und vielleicht von dir, von genau dir, weil du zugehört hast und dir gedacht hast, ach Radio, ich kann das doch bestimmt viel besser als die Tante da. Und dann machst du halt eine eigene Radiosendung. Das ist viel.
1: Der Onkel, ja.
0: Hm. Ja, wäre doch klasse. Aber ein richtig schöner Ausblick ist Better Place von Fakeyage. Ist eine Band aus Leipzig. Googelt mal Fakeyage. Better Place. Danke fürs Zuhören. Das war Sexwerk Sonstiges.
1: Tschüss.
0: 2025.

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Ja, heute bei uns Jordi, eine Band aus England, bekannt eigentlich nur den Insidern, hatten in Deutschland keine Nummer 1 Hit, hatten nur Top 10, Platz 6, aber der Sänger, der dürfte wohl bekannt sein. Kommen wir erstmal zur Bandgeschichte, die ist relativ kurz. Jordi wurde 1972 von dem Gitarristen Vic McCollum gegründet. Seine Bandkollegen waren der Schlagzeuger Brian Gibson, der Bassist Tom Hill und der Sänger Brian Johnson. Und dieser dürfte ja bekannt sein. Er wurde dann später Sänger bei AC/DC. Zuerst hieß die Band USA und die nannten sich dann nach einem umgangssprachlichen Ausdruck im am englischen Heimatstadt Rundum und Newcastle. Also rund um Newcastle war der Begriff Uptime Time, aber später dann Jordi. Im Dezember 72 kam ihre erste Single raus. Ja, Platz 32 war nicht so berühmt. Im März 73 landeten sie mit I'll Be Cross You den einzigsten Top 10 Hit auf Platz 6. Die Nachfolgehits wurden dann alle nicht mehr so bekannt. Aber wir sind der Meinung, Jordi hat auch so gute Musik gemacht. 1976 verließ Johnson dann die Band und 78 veröffentlichte sie dann die letzten Aufnahmen mit Johnson und neue Aufnahmen kamen dann dazu mit Dave Ditchburn als Sänger. 83 wurde mit dem neuen Sänger Terry Schließer das letzte Album North Sweet veröffentlicht. Da ihnen auch diesmal kein Durchbruch gelang, kam es dann 83 folgerichtlich zur Auflösung der Band. Jordi spielten Rockmusik, ähnlich wie ihre bekannten Landsleute und besser in den Top 10 platzierten Bands Slate und Mudd. Hören wir nun eine kleine Diskografie von ihnen quer durch ihre Alben und wir wünschen viel Spaß dabei.